Der 1549 verstorbene Luis de Narváez ist der Komponist von Los Seis Libros del Delfín de Música. Hopkinson Smith spielt die Vihuela, eine der Gitarre ähnliches Lauteninstrument mit Resonanzkasten und Hals.

Johann Ludwig Bach ist der Komponist von «Das Blut Jesu Christi». Lionel Meunier leitet den Chor «Vox Luminis».

Sie hörten das Cellokonzert Nummer 2 in D-Dur von Josef Haydn. Primož Šalasnik Cello, Günther Pichler dirigierte das slowenische Radiosymphonieorchester. Am Ende des ersten Teils der heutigen Ö1 Nachtmusik spielt Benjamin Allard noch Präludium und Fuge für Cembalo Nummer 2 in C-Moll von Johann Sebastian Bach.

0: Das war der erste Teil der heutigen Ö1 Nachtmusik. Alle Informationen zu den gespielten Stücken finden Sie auf der Ö1 Webseite. Nach den 3 Uhr Nachrichten folgt der zweite Teil.
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2: Am Mikrofon Moritz Strobel. Es ist 3 Uhr. Der Absturz einer Germanwings-Maschine mit 150 Toten beschäftigt heute wieder die Justiz. Das Flugzeug ist vor 11 Jahren in den französischen Alpen abgestürzt. Eine Untersuchung hatte ergeben, dass der Co-Pilot offenbar Selbstmord begehen wollte und das Flugzeug absichtlich gegen einen Berg geflogen hat. Die Angehörigen der Opfer fordern jetzt einmal mehr Schadenersatz, wie Sebastian Rosenauer berichtet.
3: 30 Hinterbliebene klagen jetzt das Luftfahrtbundesamt in Braunschweig auf bis zu 110.000 Euro Schmerzensgeld. Demnach soll die psychische Verfassung des Co-Piloten nicht ausreichend geprüft worden sein. Wären die gesetzlichen Vorschriften eingehalten worden, hätte man das Unglück verhindern können, so die Angehörigen. Zuvor hatten die Hinterbliebenen bereits einige Prozesse gegen die Konzernmutter Lufthansa verloren. Die Gerichte hatten argumentiert, dass die medizinische Untersuchung der Crew Aufgabe der Politik sei. Jetzt also der neue Prozess gegen die Luftfahrtbehörde. Ob die Richter in Braunschweig den früheren Urteilen folgen werden, ist aber offen. Dem Vernehmen nach sehen sie eher die Lufthansa in der Pflicht. Für die Hinterbliebenen könnte es also noch dauern, bis sie Klarheit über die Verantwortung für den Absturz bekommen.
2: Die Polizei hat 5 Jugendliche zwischen 14 und 18 Jahren im Bezirk Linz-Land festgenommen. Sie sollen in 2 Gasthäuser eingebrochen sein und mehrere Geldtaschen gestohlen haben. Als die Jugendlichen nach Linz zurückgefahren sind, hat die Polizei sie geschnappt und Geld- und Einbruchswerkzeuge in ihrem Auto gefunden. Und US-Präsident Donald Trump hat den Ontario-See per Dekret in Amerikasee umbenannt. Es ist die nächste Provokation im Handelsstreit zwischen Kanada und den USA. Aus Washington berichtet Christoph Kohl.
4: Das Gewässer liege größtenteils in den USA. Auch der tiefste Punkt begründet das Weiße Haus die Umbenennung des Sees zwischen dem US-Bundesstaat New York und der kanadischen Provinz Ontario in Amerikasee.
5: Changing the name of Lake Ontario, effective immediately to Lake America.
4: Auf kanadischer Seite reagiert man schon seit Tagen gereizt auf Donald Trumps Provokationen.
6: I have a lot of real estate on my ass. So he has a lot of room to kiss my ass.
4: Richtet der Premierminister Ontarios Doug Ford dem US-Präsidenten aus. Der denkt bereits über die nächste Namensänderung nach. Nach dem Golf von Amerika und dem Amerikasee fehle nun nur noch ein nach Amerika benannter Ozean. Zur Wahl stünden der Atlantik oder der Pazifik.
5: So maybe we'll have to change the name of the Atlantic and or the Pacific.
2: Und jetzt zum Wetter und zu Nathalie Auer.
7: Bis zu 33,5 Grad sind es gestern in Pludenz geworden. Heute wird es noch eine Spur heißer. Die Temperaturen steigen meist auf 29 bis 35 oder 36 Grad. Hitze-Hotspots sind der Donauraum und Unterkärnten. Dazu gibt es eine Mischung aus Sonnenschein und ein paar Wolken. Sahara-Staub ist allerdings auch in der Luft und der kann den Himmel wieder milchig weiß machen. Am Abend tauchen in Vorarlberg und im Tiroler Oberland dann erste Gewitter auf. In der Nacht auf Samstag wird es dann teilweise auch weiter im Osten gewittrig. Außerdem wird es sehr windig heute.

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1: Herzlich willkommen. Ö1 begleitet Sie durch die Nacht mit Musikaufnahmen, die Sie nur bei uns finden können. 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Wir beginnen diesen zweiten Teil der Ö1 Nachtmusik mit einem Werk von Felix Mendelssohn Bartholdy. Exzerpte aus den 4 Stücken für Streichquartett. Das Belcher Quartett gastierte am 25. August 2025 im Angelika-Kaufmann-Saal im vorarlbergerischen Schwarzenberg.

Sie hörten Exzerpte aus den vier Stücken für Streichquartett von Felix Mendelssohn Bartholdy. Wir bleiben im Angelika-Kaufmann-Saal in Schwarzenberg. Das Belcher-Quartett interpretiert nun das Streichquartett Nummer 16 in F-Dur von Ludwig van Beethoven.

Sie hörten das Streichquartett Nummer 16 in F-Dur von Ludwig van Beethoven, interpretiert von dem Belcher Quartett. Ein ORF-Live-Mitschnitt am 25. August 2025 im Angelika-Kaufmann-Saal im vorarlbergerischen Schwarzenberg. Zum Abschluss hören wir noch das Streichquartett Nummer 19 in C-Dur von Wolfgang Amadeus Mozart.

Das Belcher Quartett spielte am 25. August 2025 das Dissonanzenquartett von Wolfgang Amadeus Mozart. Der Tenor Christoph Bregadier und Andreas Steyer am Hammerklavier interpretieren nun das Lied »Nähe des Geliebten«. Franz Schubert vertonte ein Gedicht von Johann Wolfgang von Goethe.

Wir bleiben bei dem Komponisten Franz Schubert und hören nun seine Klaviersonate in B-Dur. Erster Satz Molto Moderato. Zweiter Satz Andante Sostenuto. Dritter Satz Scherzo und Trio Allegro Vivace. Vierter Satz Allegro ma non troppo. Naum Grubert spielt Klavier.

0: Der Pianist Naum Grubert spielte die Klaviersonate in B-Dur von Franz Schubert. Das war der zweite Teil von Ö1 Nachtmusik. Alle Informationen zu den gespielten Stücken finden Sie auf der Ö1 Webseite. Auskünfte gibt es auch telefonisch beim Ö1 Service unter der Wiener Nummer 501 70 371. Nach den 5 Uhr Nachrichten folgt der dritte Teil.
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2: Am Mikrofon Martina Kofler, guten Morgen. Für alle Frühaufsteher könnte sich der Blick zum Himmel lohnen. Vor einer halben Stunde hat nämlich eine Mondfinsternis begonnen. Der Mond taucht dabei vollständig in den Kernschatten der Erde ein. Gut sichtbar ist das Himmelsereignis in ganz Österreich, vor allem aber im Westen. Raphael Krapscher berichtet.
3: Der Mond wird bis zu rund 93% in den Kernschatten der Erde eintauchen. Die Erde steht also gerade fast genau zwischen Sonne und Mond und blockt das Licht ab. Dabei kann man beobachten, wie sich der Mond nach und nach blau und rot verfärbt, bis zum Höhepunkt der Mondfinsternis um 6.13 Uhr. Im Osten Österreichs, etwa in Wien, geht der Mond aber kurz vor dem Höhepunkt bereits unter. Im Westen ist das Himmelsereignis etwas länger zu sehen. Aber egal wo man ist, ein kurzer Blick nach oben lohnt sich auf jeden Fall, erklärt der Präsident der Wiener Arbeitsgemeinschaft für Astronomie, Alexander Pickard.
4: Eine Mondfinsternis ist ein ruhiges, entspanntes, stressfreies, schönes Himmelsereignis und deswegen wert es anzuschauen.
3: Wer also noch hinschauen will, dem empfiehlt Pickard einen etwas erhöhten Standpunkt mit freiem Blick in Richtung Westen.
2: Nach der verheerenden Sturzflut im Grenzgebiet zwischen Tibet und Nepal sprechen chinesische Behörden von einem großen Risiko für weitere Überflutungen. Erwartet werden in den nächsten Tagen heftige Regenfälle. Dadurch könnte der See, der sich durch die Sturzflut gebildet hat, über die Ufer treten und weitere schwere Schäden anrichten. Bisher wurden in Nepal mehr als 400 Todesopfer geborgen. Mehr als 1.400 Menschen werden noch vermisst. Einen Monat nach dem Massenandrang von Migranten in der spanischen Exklave Ceuta ist es am Abend zu neuer Gewalt gekommen. Demonstranten hatten in einem Flüchtlingslager Feuer gelegt und die sofortige Abschiebung der Menschen gefordert. Die Polizei musste einschreiten. Zuvor hatten mehrere Einwohner von Ceuta mit einer Sitzblockade Helfer vom Roten Kreuz daran gehindert, Lebensmittel ins Lager zu bringen. Mehr als 10 Jahre nach dem Absturz einer Germanwings-Maschine in den französischen Alpen mit 150 Toten beginnt heute in Braunschweig ein neuer Prozess. 30 Hinterbliebene klagen das Luftfahrtbundesamt auf bis zu 110.000 Euro zusätzliches Schmerzensgeld. Das waren die Nachrichten mit Martina Kofler. Und jetzt noch zu den Wetteraussichten.
5: Bis zu 33,5 Grad sind es gestern in Pludenz geworden. Heute wird es noch eine Spur heißer. Die Temperaturen steigen meist auf 29 bis 35 oder sogar 36 Grad. Am heißesten wird es im Bereich zwischen Linz und St. Pölten und den Unterkärnten. Dazu gibt es heute eine Mischung aus Sonnenschein und ein paar Wolken. Sahara-Staub ist allerdings auch in der Luft und der kann den Himmel wieder milchig weiß machen. Außerdem spüren wir vielerorts den Wind. Auf den Bergen von Vorarlberg bis Salzburg bläst sogar stürmischer Südwind. Am Abend erreicht uns dann von der Schweiz und von Deutschland her eine Kaltfront und die bringt allmählich Schauer und Gewitter. Auch Unwetter sind möglich und zwar einerseits durch intensiven Regen und andererseits durch Sturmböen. Morgen ziehen die Schauer noch am Vormittag ab und dann scheint für einige Stunden die Sonne. Es wird auch im Osten nicht mehr so extrem heiß. Die Höchstwerte liegen bei meist 23 bis 30 Grad. Am Sonntag wird es eine Spur wärmer und zeitweise auch sonnig. So viel zum Wetter von Nathalie Auer.

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1: Herzlich willkommen zum dritten Teil der Ö1 Nachtmusik. Musikproduktionen und Aufnahmen von Rundfunkstationen aus ganz Europa, aus den USA, Kanada, Australien und aus dem Fernen Osten. Exklusiv zur Verfügung gestellt von der EBU, der European Broadcasting Union und kuratiert von der BBC. 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Am Beginn dieser letzten Stunde steht die Sinfonie in H-Dur von der 1940 verstorbenen russischen Komponistin Leokadia Kasperova. Jane Glover dirigiert das BBC Concert Orchestra.

Djaba Nagy, Tara Gotto und Peter Eller am Cembalo spielen nun traditionelle ungarische Tänze aus dem 17. Jahrhundert.

Am Ende der heutigen Ö1 Nachtmusik hören wir noch zwei Orchester-Zwischenspiele aus der Oper I Gioielli della Madonna von Ermanno Wolf Ferrari. Ottmar Mager dirigiert das KBS Symphony Orchestra.

0: Das war die Ö1 Nachtmusik mit Musikaufnahmen von Kulturradiosendern aus aller Welt. Fürs Zuhören bedankt sich Klaus Wienerreuther.
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1: Es ist Freitag, der 28. August. Zum Frühjournal begrüßt Sie Felix Schneider-Stohr. Und das sind die Themen. Nach der verheerenden Sturzflut in Nepal wächst derzeit die Sorge vor einer weiteren Flutwelle. Im Wiener Mack ist gestern Nachmittag Schmuck in Millionenhöhe gestohlen worden. Donald Trump will den Ontariosee an der Grenze zu Kanada jetzt in Lake America umbenennen. Und das Wetter wird heute überwiegend sonnig und noch einmal sehr heiß. Nach der verheerenden Sturzflut im Himalaya-Gebirge in Nepal sind inzwischen fast 470 Todesopfer bestätigt. Mehr als 1400 Menschen werden auf nepalesischer und tibetischer Seite noch vermisst, darunter hunderte Touristen. Und während weiter fieberhaft nach Überlebenden gesucht wird, droht im Katastrophengebiet eine weitere Flutwelle, berichtet Marta Georgiev.
2: Zum Schock der Menschen mischt sich die Angst vor einer neuen Sturzflut. In einem höher gelegenen Tal auf nepalesischer Seite hat sich ein Stausee gebildet, ein Dammbruch stehe bevor. Wie das nepalesische Staatsfernsehen berichtet, erhöht der erwartete Monsunregen heute und morgen das Risiko noch weiter. Die Sturzflut vor zwei Tagen hat eine gigantische Schlammspur durch die engen Bergtäler gezogen. Aus der Luft wird nach Überlebenden gesucht. Zwischen den Gesteinsmassen und Haustrümmern graben Rettungskräfte nach Menschen. Hier könnten Leichen darunter liegen, sagt ein Mann. Es ist ein riesiger Friedhof. Fast 1000 Einheimische und hunderte Touristen werden vermisst. Die meisten aus Indien, den USA, aber auch viele aus der Ukraine, Deutschland und Australien.
1: Und im Morgenjournal ist dann die Ärztin Gerda Pohl zu Gast. Sie engagiert sich seit über einem Jahrzehnt in Nepal. Zu hören ab 7 Uhr hier auf Ö1. Nach Österreich jetzt und zu einem Juwelenraub, der sich gestern Nachmittag im Wiener Museum für angewandte Kunst ereignet hat. Bei der laufenden Ausstellung Glanzstücke haben zwei Besucher ein Collier mit Millionenwert gestohlen. Felix Nowak berichtet.
3: Ein Juwelendiebstahl wie im Hollywood-Film, mitten in Wien. Gegen 14 Uhr betreten zwei Männer das Mack, offenbar als normale Besucher. In der Sonderausstellung namens Glanzstücke schlagen sie zu. Buchstäblich, denn sie schlagen eine Glasvitrine ein und flüchten mit einem Collier, wie Polizeisprecherin Anna Gutt am Abend erklärt.
4: Im Zuge der Ermittlungen haben die Beamten des Landeskriminalamts Wien bereits Spuren sichern können und auch Lichtbilder von Videoüberwachungskameras.
3: Bei dem Schmuckstück könnte es sich laut Fahndungsfoto um ein historisches Collier von Van Cleef & Arpels aus dem Jahr 1939 handeln, das 2015 für mehr als 4 Millionen Dollar verkauft worden ist, entworfen für die Hochzeit der ägyptischen Prinzessin Fawzia mit dem künftigen persischen Schah Mohammed Reza Pahlavi. Eine Bestätigung dafür gibt es vorerst nicht.
1: Die Hitzewellen des heurigen Sommers geben erneut Anlass, nach Möglichkeiten zu suchen, die eigene Wohnung zu kühlen. Eine langfristige Lösung ist jedenfalls, Wohnungen und öffentliche Gebäude thermisch zu sanieren. Im Winter bleibt die Wärme im Gebäude, im Sommer die Hitze draußen. Österreich hat bei der thermischen Sanierung aber noch großen Aufholbedarf, wie Paula Schönberger und Katja Winkler berichten.
5: Um ein Haus oder eine Wohnung thermisch zu sanieren, können etwa Heizkessel oder Fenster ausgetauscht werden. Davor sei jedoch eines wichtig, sagt Josef Muchitsch, SPÖ-Abgeordneter im Nationalrat und Bundesvorsitzender der Gewerkschaft Bauholz.
6: Es macht keinen Sinn, eine technische Einrichtung zu sanieren, wenn nicht vorher die Gebäudehülle dementsprechend so saniert ist, dass wir Energie tatsächlich einsparen.
5: In Österreich werde aktuell zu wenig saniert. Dabei könnten dadurch Arbeitsplätze gesichert werden, sagt Daniela Kletzans-Lamanik vom WIFO.
7: Die Gewerbe, das sind in der Regel österreichische Unternehmen, die diese Dienstleistungen bereitstellen.
5: Die thermische Sanierung müsse außerdem stärker aus öffentlicher Hand gefördert werden, sagt die Expertin.
1: Und im Morgenjournal ist der Chef der Schmidt Holding, Robert Schmidt, zu Gast. Zur Schmidt Holding gehören etwa Baumit oder Austrotherm. Wir schauen in die USA. Im Handelsstreit mit Kanada hat US-Präsident Donald Trump jetzt ein Dekret unterzeichnet, mit dem er den Ontariosee in Amerikasee umbenennen will. Es ist eine weitere Provokation im Konflikt zwischen den beiden Nachbarländern. Aus Washington berichtet Christoph Kohl.
8: Das Gewässer liege größtenteils in den USA. Auch der tiefste Punkt begründet das Weiße Haus die Umbenennung des Sees zwischen dem US-Bundesstaat New York und der kanadischen Provinz Ontario in Amerikasee.
9: Changing the name of Lake Ontario, effective immediately to Lake America.
8: Auf kanadischer Seite reagiert man schon seit Tagen gereizt auf Donald Trumps Provokationen.
10: I have a lot of real estate on my ass. So he has a lot of room to kiss my ass.
8: Richtet der Premierminister Ontarios Doug Ford dem US-Präsidenten aus. Der denkt bereits über die nächste Namensänderung nach. Nach dem Golf von Amerika und dem Amerikasee fehle nun nur noch ein nach Amerika benannter Ozean. Zur Wahl stünden der Atlantik oder der Pazifik.
9: So maybe we'll have to change the name of the Atlantic and or the Pacific.
1: Der Absturz einer Germanwings-Maschine mit 150 Toten beschäftigt heute wieder die Justiz. Das Flugzeug ist vor 11 Jahren in den französischen Alpen abgestürzt. Eine Untersuchung hatte ergeben, dass der Co-Pilot offenbar Selbstmord begehen wollte und das Flugzeug absichtlich gegen einen Berg geflogen hat. Die Angehörigen der Opfer fordern jetzt einmal mehr Schadenersatz, wie Sebastian Rosenau berichtet.
11: 30 Hinterbliebene klagen jetzt das Luftfahrtbundesamt in Braunschweig auf bis zu 110.000 Euro Schmerzensgeld. Demnach soll die psychische Verfassung des Co-Piloten nicht ausreichend geprüft worden sein. Wären die gesetzlichen Vorschriften eingehalten worden, hätte man das Unglück verhindern können, so die Angehörigen. Zuvor hatten die Hinterbliebenen bereits einige Prozesse gegen die Konzernmutter Lufthansa verloren. Die Gerichte hatten argumentiert, dass die medizinische Untersuchung der Crew Aufgabe der Politik sei. Jetzt also der neue Prozess gegen die Luftfahrtbehörde. Ob die Richter in Braunschweig den früheren Urteilen folgen werden, ist aber offen. Dem Vernehmen nach sehen sie eher die Lufthansa in der Pflicht. Für die Hinterbliebenen könnte es also noch dauern, bis sie Klarheit über die Verantwortung für den Absturz bekommen.
1: Tech-Billionär und Microsoft-Gründer Bill Gates fordert, Roboter und künstliche Intelligenz zu besteuern, wenn sie menschliche Arbeit ersetzen. Gleichzeitig warnt er davor, dass durch KI zahlreiche Jobs wegfallen könnten. Maximilian Handl aus dem ORF-Verifikationsteam, de facto, wie sieht das in Österreich aus? Welche Jobs könnte KI bei uns tatsächlich ersetzen?
12: In Österreich laufen dazu aktuell Erhebungen. Die Arbeitspsychologin Martina Ecker untersucht das und sie rechnet mit großen Veränderungen in der Arbeitswelt, je nach Branche unterschiedlich.
13: Wir werden schon, denke ich, sehen, dass es viele Bereiche gibt im Bürotätigkeiten, Verwaltungstätigkeiten, die sich komplett verändert hat. Aber wir werden nach wie vor noch unsere Handwerkerinnen und Handwerker brauchen, die uns helfen, unseren Alltag zu bewältigen.
1: Wenn menschliche Arbeit also tatsächlich durch KI ersetzt wird, wäre eine Steuer auf Roboter und KI auch in Österreich eine Lösung?
12: Diskutiert wird so eine Robotersteuer in Österreich schon seit Jahren. Konkrete Gesetzespläne gibt es aber nicht. Der Ökonom Klaus Brettner von der Wirtschaftsuniversität Wien hält die Idee für nachvollziehbar. Er zweifelt aber an der Umsetzbarkeit und stellt Alternativen zur Debatte.
14: Also wenn man Energie stärker besteuert, würde man damit gleichzeitig auch den KI-Einsatz indirekt mitbesteuern.
12: Dass KI ein enormer Stromfresser ist, ist ja ohnehin immer wieder Thema.
1: Berichtet Maximilian Handl. Vielen Dank. Wir kommen noch zum Fußball. Im Europacup schafft Red Bull Salzburg mit einem 3:0 gegen Mjällby die Europa League-Teilnahme. Indes hat die Wiener Austria mit einem 0:0 gegen Braga den Aufstieg in die Conference League verpasst, womit zum vierten Mal kein Wiener Club in der Ligaphase mitspielt. Martin Lang.
15: Nach 2014, 19 und 23 haben wieder beide Wiener Clubs im Herbst Europacup Pause. Nach 0:2 auswärts hat die Wiener Austria trotz allen Bemühens beim 0:0 gegen Sporting Praga keinen Torerfolg, Kapitän Manfred Fischer.
16: Wenn du weiterkommen willst in so einem Spiel, musst du einfach ein Tor irgendwann einmal machen und das haben wir nicht hinbracht. Dann ist es ganz normal, dass du gegen so eine Truppe, die was 150 Millionen Euro Marktwert, ich weiß, zählt oft nicht im Fußball, aber trotzdem auf zwei Spiele wird es dann gegen so eine Mannschaft dann schwer.
15: Im Lostopf zur Europa League sind heute ab 13 Uhr Salzburg und Sturm Graz mit möglichen Gegnern wie dem Ilzer Club Hoffenheim, Juventus, Milan, Celtic Glasgow, Besiktas Istanbul oder Dinamo Zagreb.
1: Falls Sie Frühaufsteher sind, sollten Sie noch schnell einen Blick in den Himmel werfen. Derzeit ist eine Mondfinsternis zu sehen. Der Mond taucht dabei fast vollständig in den Kernschatten der Erde ein. Höhepunkt ist in wenigen Minuten. Der ist aufgrund des späteren Sonnenaufgangs aber nur im Westen Österreichs zu sehen. Zum Schluss haben wir noch die Wetteraussichten für Sie. Daniel Schlager, bitte.
17: Warm starten wir in den Freitag, mit Föhn in Vorarlberg sogar rekordverdächtig, so meldet Feldkirch 29 Grad. In Bregenz sind es 24 und in allen anderen Landeshauptstädten um 20 Grad. Dazu überwiegt heute der Sonnenschein, durch hohe Wolken samt Saharastaub kann es aber ziemlich diesig sein. Nach Osten zu weht kräftiger Südostwind, auf den Bergen teilweise Föhnsturm und die Temperaturen klettern meist auf 29 bis 36 Grad. Besonders heiß wird es von Wels bis St. Pölten, zum Teil auch in Kärnten. Nur noch wenig steigt die Temperatur aber in Vorarlberg. Hier und im Außerfern ziehen im Laufe des Nachmittags erste Gewitter auf. Wolkenschirme von Gewittern können aber auch von Südtirol her auftauchen. In der Nacht muss man dann vielerorts mit Schauern und teils heftigen Gewittern rechnen. Auch abseits davon sind Sturmböen möglich. Das Wochenende wird ruhiger, es gibt einiges an Sonne, ein paar Wolken und nur noch einzelne Schauer im Bergland und im Süden. Die Höchstwerte dann 22 bis 30, am Sonntag im Osten bis zu 32 Grad.
1: Und damit endet das Frühjournal. Starten Sie gut in den Tag mit Ö1.
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18: Passend zur partiellen Mondfinsternis, die gerade zu beobachten ist, ein gefühlvoller Start mit Klaviermusik. Es spielt Arkadi Volodos. Guten Morgen am Freitag.

Auf dieses Prälude von Sergei Rachmaninow folgen jetzt gleich dynamische, ja geradezu verführerische Klänge am Freitagmorgen. Don Juan aus Ein Heldenleben.

die Pilsner Philharmonie spielte Richard Strauss. Musik von Richard Strauss erleben Sie heute auch noch einmal bei den Salzburger Festspielen. Ariadne auf Naxos ist dort ein letztes Mal in der Regie von Ersan Montag zu sehen. Und auch in Ö1 hören Sie heute Richard Strauss. 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August in der Felsenreitschule. 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Außerdem hören Sie Musik von Bernd Alois Zimmermann und Peter Ilitsch Tschaikowski.

0: Ballettmusik von Peter Ilitsch Tschaikowski, Pas de Quatre. Und von der Ballettkunst nun zum Käse, denn auch das Käsereifen und vor allem die handwerkliche Pflege alter Käse kann durchaus als Kunst verstanden werden. Der Franzose Bernard Antony zum Beispiel gilt heute in der Welt der Kulinarik als regelrechter Käsepapst. Aufgewachsen ist er in bescheidenen Verhältnissen im Elsass.
1: Wir waren arme Bauersleute und nachher bin ich in alle Bauershaus, bist du in die Fabrik gegangen, um ein bisschen Geld zu verdienen. Nachher 2 Jahre Militärzeit in Algerie, nachher in einem Warenhaus. Und nachher habe ich doch 1971 für mich angefangen mit einem Tante Emma-Laden. Bin ich rausgefahren von Dorf zu Dorf und 1979, das große Glück, habe ich doch Pierre Entre kennengelernt. Und er hat gesagt, du musst Fromage lernen. Und er hat mir doch das mitgebracht.
0: Beliefert mittlerweile 70 Sterne-Restaurants der Affineur Bernard Antony. Mehr über die Kunst des Käsereifens hören Sie heute um 15:30 Uhr in Moment Kulinarium.

Tafelmusik von Georg Philipp Telemann mit Musiker Antiqua Köln. Und mit dem Ö1-Festspielsender geht's jetzt zu den Highlights im heutigen Kulturprogramm. Zum Beispiel ins Grand Hotel Panhans am Semmering. Die Strottern treten dort heute im Rahmen des Kultursommers auf und feiern ihr 30-jähriges Bestehen. Geschichten vom modernen Wiener Großstadtleben, von Liebeleien und allerlei alltäglichen Lastern ab 19 Uhr. Zu José Aracillas Happy Place wird heute der Wirtsstadl in Rangersdorf in Kärnten. Und der Kabarettist tritt dort mit einem Solo beim Mölltonfestival auf und staunt über eine Welt, in der Menschen in Geschäfte gehen, in denen niemand mehr arbeiten möchte. Mehr um 19.30 Uhr. Und losgetanzt wird heute beim Steirischen Kammermusikfestival in der Pfarrkirche in St. Ostwald bei Plankenwart mit Musik zwischen Tango und Barock vom Duo Lolas Zomba ab 19.30 Uhr.

Die Helsinki Strings waren das mit der Suite-Charakteristik von Jean Sibelius. 6:26 Uhr. Guten Morgen mit Ö1.

0: Finale aus der zweiten Sinfonie von Casimir Cartellieri mit dem Evergreen Symphony Orchestra. Freitag, der 28. August, es ist 6:30 und damit zu den Nachrichten mit Felix Schneider-Sturm.
1: Guten Morgen. Das Wiener Museum für angewandte Kunst, kurz MAK, ist gestern Schauplatz eines Kunstraubs geworden. Zwei Diebe haben am Nachmittag Schmuck in Millionenhöhe gestohlen. Konkret ein Collier mit 673 Diamanten und 200 Karat. Die Verdächtigen konnten das Museum unerkannt verlassen. Zeugen berichten, die Männer hätten sich wie normale Besucher benommen. Derzeit ermittelt das Landeskriminalamt Wien und bittet um Hinweise. Die Ausstellung namens Glanzstücke bleibt vorübergehend geschlossen, das MAK aber geöffnet. Nach der verheerenden Sturzflut im Grenzgebiet zwischen Tibet und Nepal sprechen chinesische Behörden von einem großen Risiko für weitere Überflutungen. Erwartet werden in den nächsten Tagen heftige Regenfälle. Dadurch könnte der See, der sich durch die Sturzflut gebildet hat, über die Ufer treten und weitere Schäden anrichten. Bisher wurden in Nepal fast 470 Todesopfer geborgen. Mehr als 1400 Menschen werden noch vermisst. Zu einem Brand ist es in einem Flüchtlingslager in der spanischen Exklave Ceuta gekommen. Demonstranten haben das Feuer gelegt und die Rückführung der Migranten nach Marokko gefordert. Zuvor hatten sie sogar versucht, das Rote Kreuz zu stoppen, das den Menschen Essen und Trinken bringen wollte. Und in diesen Minuten geht auch im äußersten Westen Österreichs die Sonne auf. Frühaufsteher konnten in den vergangenen 2 Stunden mit dem Eintreten des Mondes in den Kernschatten der Erde eine partielle Mondfinsternis verfolgen. Während der Osten die maximale Verfinsterung um 6.13 Uhr wegen des Sonnenaufgangs verpasst hat, konnte man sie in Westösterreich noch beobachten. Mondfinsternisse gibt es nur bei Vollmond. Sonne, Erde und Mond stehen dabei auf einer Linie. Zum Wetter, das wird heute überwiegend sonnig, diesig und zum Teil sehr heiß, bei Höchstwerten zwischen 26 und 36 Grad, zudem teils kräftiger, im Gebirge auch stürmischer Südföhn. Damit wird es in Vorarlberg schon in der Früh sehr warm, hier im Laufe des Nachmittags aber erste Gewitter. Das waren die Nachrichten. Gleich ist es 6.32 Uhr.
0: Und guten Morgen mit Ö1 wünscht Till Köppel.

Das Orchester der Nationaloper Sofia spielte aus dem Ballett Paquita. Und jetzt Musik von Wolfgang Amadeus Mozart. Er schrieb das folgende Werk, eines seiner Hornkonzerte für Josef Leutgeb, einen befreundeten Hornisten. An seiner Stelle hören wir jetzt Barry Tuckwell.

0: Das English Chamber Orchestra und Barry Tuckwell spielten Wolfgang Amadeus Mozart. Und von der Wiener Klassik geht's zu einer der liebsten Beschäftigungen unserer Gegenwart, das Wischen auf dem Smartphone, genauer in sozialen Medien. Hinter dieser verlockenden Freizeit- und Pausenbeschäftigung steht meistens Meta, also der Konzern, zu dem Instagram und Facebook gehören. Da muss man sagen, dieses Jahr läuft nicht gut für Meta, nachdem der Tech-Konzern schon im ersten Halbjahr 2026 zwei Prozesse verloren hat, musste er diese Woche in einem weiteren Prozess einen Vergleich abschließen. Und dieser Vergleich könnte verändern, wie Social-Media-Plattformen in Zukunft aussehen, zumindest für Jugendliche. Meine Kollegin Irmi Wutscher aus der Digitalredaktion ist dazu bei mir. Irmi, worum geht's da jetzt konkret?
1: Ja, seit Anfang des Jahres gibt es mehrere Prozesse gegen Meta, aber auch gegen andere Plattformen wie Snapchat, YouTube oder TikTok. Es geht im Prinzip darum, dass die Social-Media-Konzerne ihre Plattformen so designen, dass sie die Nutzenden süchtig machen. Also was manche von uns vielleicht kennen, da schaut man nur mal kurz

0: rein und auf einmal hat man eine Stunde gewischt. Und diese Designelemente sind natürlich besonders schädlich für Kinder und Jugendliche. Und deswegen verklagen gerade in den USA Einzelpersonen, aber auch Schulsprengel oder sogar ganze Bundesstaaten diese Tech-Giganten. Und bisher, muss man sagen, hat das Argument gewirkt. Also Meta hat dieses Jahr schon 2 Prozesse verloren und hat sich eben jetzt in einem Prozess vergleichen müssen, wo 4 US-amerikanische Bundesstaaten Meta geklagt haben. Meta sagt übrigens in ihrer Aussendung zu dem Vergleich, die Vorwürfe halten nicht und wir tun alles, um Kinder und Jugendliche zu schützen. Aber sie haben eben eine Zahlung von bis zu 17 Milliarden Dollar zugestimmt und sich verpflichtet, ein paar Änderungen zu machen.
1: Du sagst ja, dieser Vergleich ist auch deswegen eine große Sache, weil es könnte jetzt tatsächlich ändern, wie soziale Medien gestaltet sind. Was hat Meta denn dazu gesagt, was sie dann anders machen wollen?
0: Ja, Meta hat sich in diesem Vergleich dazu verpflichtet, Änderungen auf seinen Plattformen Instagram und Facebook für Teenager einzuführen. So soll es kein endloses Scrollen mehr für die geben und die Zeit auf den Plattformen soll automatisch auf 2 Stunden beschränkt sein. Elemente wie Schönheitsfilter oder dass die Anzahl der Likes unter Postings angezeigt wird, die sollen für Jugendliche standardmäßig deaktiviert sein. Und die Plattformen sollen in der Nacht für Teenies nicht erreichbar sein und die Benachrichtigungen während der Schulzeit abgeschaltet werden. Es gibt dann noch zusätzliche Kontrollfunktionen für Eltern. Die können für ihre Kinder zum Beispiel einstellen, dass der Feed chronologisch und nicht algorithmisch geordnet sein soll oder dass Videos nicht automatisch anfangen zu spielen.
1: Das wäre dann wirklich eine ganz anders aussehende Plattform. Manche von den Dingen würde ich auch gern haben, aber das ist nur für Jugendliche geplant. Verstehe ich das richtig?
0: Genau, für unter 18-Jährige soll das kommen. Meta will im Zuge dessen auch seine Altersverifikationswerkzeuge ausbauen. Spannend ist vielleicht noch zu sagen, dass der Vergleich so formuliert ist, dass sich Meta noch strengere Regeln gibt, wenn auch andere Social-Media-Konzerne sich solche Regeln auferlegen, gegen die ja auch Prozesse wegen ähnlicher Vorwürfe laufen. Also die anderen sollen mitziehen dabei, diese suchtfördernden Designelemente zumindest für Jugendliche auf den Plattformen zu reduzieren.
1: Danke, Irmi. Was genau diese suchtfördernden Designpraktiken sind, mit denen uns die Social-Media-Plattformen am Weiterwischen halten, das hast du, Irmi, dir schon im April für eine Ö1-Matrix-Sendung angesehen und dafür mit einer Frau gesprochen, die ein paar Monate Instagram-süchtig war und mit einer Konsumentenschützerin von der Arbeiterkammer. Diese Matrix-Sendung gibt es heute noch einmal zu hören um 19.05 Uhr.

Das New Philharmonia Orchestra London spielte diesen Tanz aus der Oper Faust von Charles Gounod. 6:43 Uhr, guten Morgen mit Ö1.

Jean-Yves Thibaudet am Klavier spielte Camille Saint-Saëns. Und jetzt ein Genrewechsel vom Klavier zum Synthesizer. Zu den Beatles der elektronischen Musik machten die New York Times einst die deutsche Musikgruppe Kraftwerk. Und auch wer mit der elektronischen Musik und der sogenannten Düsseldorfer Schule weniger am Hut hat, ist wohl mit Kunst, die von Kraftwerk beeinflusst wurde, in Berührung gekommen. Mit der Zeit wurde Kraftwerk selbst zum Kunstobjekt. Als Gründungsmitglied Florian Schneider 2020 verstarb, erklangen ihm zu Ehren etwa die Glocken des Utrechter Doms mit den Tönen des Kraftwerktitels »Das Modell«.

Auch als Godfathers of Techno bezeichnet Kraftwerk ein kurzes Medley von Ö1 Morgen DJ Sonja Watzka zum 80er von Ralf Hütter, des letzten verbliebenen Gründungsmitglieds der Gruppe. Wir senden heute ein Live-Konzert, ein Album mit Live-Aufnahmen um 14.05 Uhr.

0: Das schwedische Kammerorchester spielte Franz Schubert in dieser Aufnahme. Ein Schutzengel am Kettel oder als Bild über dem Bett. Für manche Menschen gehört das zu ihren Kindheitserinnerungen. Heute erzählt Literaturkritiker und Übersetzer Cornelius Hell in seinen Gedanken für den Tag von so einer Erinnerung.
1: Ein schmaler Holzsteg, dem ein Brett fehlt, darunter ein tosender Bach, auf dem Steg zwei kleine barfüßige Kinder und hinter ihnen ein großer weißer Engel, die Arme nach vorne über die Kinder gebreitet, während die mächtigen Flügel nach oben stehen. In frühen Kindheitsjahren habe ich dieses Bild in seinem goldfarbenen Rahmen über meinem Bett gemocht, denn der Steg auf dem Bild war jenem so ähnlich, über den ich alleine ging, um von unserem Bauern die Milch zu holen. Und jedes Mal bin ich gerne über diesen Steg gegangen, weil ich darauf den Rückenwind des Engels spürte. Später ist mir dieses Bild peinlich geworden und wahrscheinlich habe ich es selbst entsorgt. Es war ja auch reinster Kitsch, wie ich jetzt im Internet feststellen konnte. Darum musste ich mich von diesem Bild verabschieden. Aber von der Vorstellung eines Schutzengels habe ich mich nie ganz verabschiedet. Denn mehrmals in meinem Leben bin ich trotz allem noch gut davongekommen. Darum hängt in meinem Vorzimmer ein Engelbild. Ein Bild des lachenden Engels von der Westfassade der Kathedrale von Reims. Dort war ich nur ein einziges Mal als junger Mann, aber sein Foto hat mich seither durch alle Umzüge begleitet. Dass ein Engel nichts Nebensächliches ist, habe ich an einem Text von Friedrich Dürrenmatt gelernt. In den Anmerkungen zu seiner Komödie »Ein Engel kommt nach Babylon« schreibt er, »Immer noch hat der Engel recht. Immer noch ist die Erde das Wunder. Der Engel mag uns weltfremd erscheinen.« Ich glaube jedoch, dass jene Weltfremder blinder sind, welche die Welt nur als Verzweiflung sehen. Die Erde hängt nicht im Nichts. Sie ist ein Teil der Schöpfung. Das ist ein Unterschied. Die letzten beiden Sätze kann ich nicht so einfach im Brustton einer fixen Überzeugung sagen. Aber auch ich sehe die Welt nicht nur als Verzweiflung. Und das hat mit dem Engel zu tun.
0: Cornelius Hell ist Literaturkritiker und Übersetzer.

0: Auf Klaviermusik von Ludovico Einaudi folgt jetzt eine halbe Stunde Information.
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2: Christine Tönicke-Frenkenberger im Studio, guten Morgen. Verdächtige auf der Flucht, zwei Kunstdiebe entwenden ein Collier im Millionenwert aus dem Museum für angewandte Kunst in der Wiener Innenstadt. Nepal nach der Flut, Helfer suchen in den Schlammmassen nach Vermissten. Eine neue Flutwelle wird befürchtet. Aus Nepal zugeschaltet ist uns gleich eine österreichische Ärztin. Außerdem Thema die Klimaziele Österreichs. Was kann die Bauwirtschaft beitragen? Zu Gast im Morgenjournal ist Baumietchef Robert Schmidt. Wir berichten, welche Jobs künstliche Intelligenz in Österreich gefährdet und hören Sie eine musikalische Vorschau auf die Musiktage Mondsee. Das Wetter heute windig, föhnig und heiß mit 29 bis 36 Grad. Vom Pariser Louvre bis zum Grünen Gewölbe in Dresden, spektakuläre Kunstdiebstähle aus Museen haben in den vergangenen Jahren für Aufsehen gesorgt. Jetzt ist das Museum für angewandte Kunst MAC in Wien betroffen. Dort findet gerade eine Schmuckausstellung der französischen Luxusmarke Van Cleef & Arpels statt. Gestern Nachmittag haben dort zwei Diebe zugeschlagen. Sie konnten mit einem Schmuckstück im Wert von 3,7 Millionen Euro flüchten. Felix Nowak.
3: Ein Juwelendiebstahl wie im Hollywood-Film, diesmal mitten in Wien. Gegen 14 Uhr betreten gestern zwei Männer das Museum für angewandte Kunst am Stubenring, offenbar als normale Besucher. In der aktuellen Sonderausstellung namens Glanzstücke schlagen sie zu. Buchstäblich, wie Polizeisprecherin Anna Gut am Abend erklärt.
4: Zwei bislang unbekannte Männer haben in einem Museum in der Wiener Innenstadt eine Glasvitrine eingeschlagen und ein Ausstellungsstück, ein Collier, entnommen, sind mit diesem Schmuckstück geflüchtet in unbekannte Richtung und es wurden umfangreiche Fahndungsmaßnahmen eingeleitet, unter anderem auch mit einem Personenspürhund und der Polizeidienststelle der Einheit Wien.
3: Doch die Fahndung bleibt am Abend ohne Erfolg. Die beiden Täter können offenbar flüchten. Die Sonderausstellung zeigt derzeit wertvolle Schmuckexponate des französischen Luxusherstellers Van Cleef & Arpels, gemeinsam mit selten gezeigten Objekten aus der museumseigenen Sammlung. Die Täter wussten offensichtlich genau, was sie wollten. Das zeigt das Fahndungsfoto des gestohlenen Schmuckstücks. Dabei könnte es sich unbestätigten Informationen zufolge um ein historisches Collier von Van Cleef & Arpels aus dem Jahr 1939 handeln, gefertigt aus Platin und einem 6-Karat-Diamanten, um den weit über 100 weitere Diamanten im gesamten Ausmaß von mehr als 200 Karat angeordnet sind. Entworfen worden ist dieses Collier für die ägyptische royale Familie zur Hochzeit der Prinzessin Fawzia mit dem künftigen persischen Schah Mohammed Reza Pahlavi. Diese sogenannte Collerette ist 2015 im Auktionshaus Sotheby's für etwa 4,3 Millionen Dollar verkauft worden. Dass es sich tatsächlich um dieses Schmuckstück handelt, ist am Abend allerdings weder vom Museum noch von der Polizei bestätigt worden. Das Landeskriminalamt hat Ermittlungen wegen räuberischen Diebstahls aufgenommen. Polizeisprecherin Gut sagt:
4: Im Zuge der Ermittlungen haben die Beamten des Landeskriminalamts Wien bereits Spuren sichern können und auch Lichtbilder von Videoüberwachungskameras. Nach dem Tatverdächtigen wird jetzt gefahndet.
3: Beide Tatverdächtige werden als 1,70 Meter bis 1,75 Meter groß und schlank mit braunen Haaren beschrieben. Auf den veröffentlichten Fotos sind beide dunkel gekleidet. Sie tragen schwarze Schuhe mit weißen Sohlen. Einer von ihnen hat dazu eine dunkelblaue bis schwarze Hose und eher schütteres Haar, der andere eine graue Hose und volleres Haar. Das MAC zeigt sich in einer Aussendung dankbar darüber, dass niemand zu Schaden gekommen ist. Das Museum bleibe mit Ausnahme der betroffenen Ausstellung geöffnet und auch diese sei wohl bald wieder zu sehen. Auskünfte zu laufenden Ermittlungen könne man derzeit nicht geben.
2: Nach der verheerenden Sturzflut im Himalaya sind inzwischen 472 Todesopfer bestätigt. Über 1400 Menschen werden auf nepalesischer und tibetischer Seite noch vermisst, darunter hunderte Touristen. Und während fieberhaft nach Überlebenden gesucht wird, droht im Katastrophengebiet eine weitere Flutwelle. Marta Georgiev berichtet. Zum Schock mischt sich die Angst vor einer neuen Sturzflut. In einem höher gelegenen Tal auf nepalesischer Seite hat sich ein Stausee gebildet. Ein Dammbruch stehe bevor. Der See sei bereits übergelaufen, wird dem nepalesischen Staatsfernsehen berichtet. Und der erwartete Monsunregen heute und morgen erhöht das Risiko noch. Die Sturzflut vor 2 Tagen hat eine gigantische Schlammspur durch die engen Bergtäler gezogen. Häuser und Brücken wurden weggespült, als sich die Wassermassen den Weg nach unten gebahnt haben. Aus der Luft wird jetzt nach Überlebenden gesucht. Zwischen Schlamm und Gestein graben Rettungsteams und Freiwillige nach Menschen. Hier könnten Leichen darunter liegen, sagt ein Mann. Es ist ein riesiger Friedhof. Die nepalesischen Behörden teilen nun mit, dass der Gletscherabbruch, der die Flutwelle verursacht hat, nicht auf chinesischer Seite, sondern doch in Nepal stattgefunden hat. Das Gletschereis des Berges Langtang Lirung sei in den darunter gelegenen Fluss gerutscht, hat sich dort angesammelt und habe dann einen natürlichen Damm aus Gestein zum Bersten gebracht. Im britischen TV-Sender BBC schildert eine junge Frau, wie sich ihr Onkel gerade noch in Sicherheit bringen konnte. Er sei von jemandem aus dem höheren Tal angerufen und gewarnt worden, dass etwas Großes komme.
5: From one person living in that Trishuli area, like something is massively coming.
2: Die Menschen hätten sich gegenseitig informiert, die Frühwarnsysteme hätten versagt.
6: Helfer suchen in den Schlammmassen weiterhin nach insgesamt mehr als 1400 Vermissten. Und in Nepal bin ich jetzt mit der steirischen Ärztin Gerda Pohl verbunden. Sie arbeitet seit 13 Jahren ehrenamtlich in Nepal, arbeitet für Hilfsorganisationen etwa Phase, auch als ärztliche Leiterin. Guten Morgen.
7: Ja, guten Morgen.
6: Können Sie uns sagen, Frau Pohl, unter welchem Eindruck steht Nepal heute?
7: Also ich bin in Kathmandu, das Zentrum, wo Verletzte evakuiert werden, die Toten, die geborgen werden. Viele werden hierher evakuiert. Und ich bin gestern an dem größten Regierungskrankenhaus Nepals vorbeigefahren. Und dort haben Hunderte von Leuten gewartet auf Informationen über ihre Angehörigen. Und natürlich in den sozialen Medien und überall ist das Vorfront.
6: Gestern ist die Sturzflut mit 150 Kilometern pro Stunde durchs Tal ja geschossen. Nun wird eine neue Flutwelle befürchtet. Dazu kommt der Monsunregen um diese Jahreszeit. Was bedeutet das alles für die Rettungskräfte heute?
7: Naja, es ist natürlich ein wahnsinniges Risiko für die. Wir wissen schon, dass über 200 Sicherheitskräfte in der ersten Flut auch gestorben sind, weil sie halt dort gearbeitet haben. Und im Moment hat Nepal ca. 13.000 oder 15.000 Soldaten und Polizisten dorthin geschickt, um bei der Rettungsaktion zu helfen. Und die sind natürlich auch jetzt im Risiko.
6: Die Gletscherschmelze im Himalaya geht rasch voran. Ein Gletschersturz hat die Flut ausgelöst. Wie ist Nepal auf solch einen Gletschersturz eingestellt? Gibt es Warnsysteme?
7: Ja, es gibt schon Warnsysteme. Es war halt in diesem Fall, weil die Flut auf der anderen Seite der Grenze angefangen hat und das Warnsystem einfach sofort weggeschwemmt wurde und dadurch keine Zeit war, die Informationen zu schicken, waren halt die ersten 2 Dörfer, die auf der nepalesischen Seite sind, haben keine Warnung erhalten. Die weiter unten sind gewarnt worden und deswegen sind in den Städten weiter unten nicht so viele Todesopfer.
6: So eine Flut hat die Region noch nicht gesehen, Naturkatastrophen aber immer wieder, Frau Pohl. Nepal gehört zu den ärmeren Ländern der Welt. Wie ist es, was die Organisation von Hilfe auf Katastrophen vorbereitet? Wie funktioniert sie, die Hilfe?
7: Also ich war auch 2015 in Nepal, wo das große Erdbeben war, bei dem damals ja 9.000 Leute in einem Tag gestorben sind. Aber damals war Nepal noch nicht so gut vorbereitet und es hat eine Zeit lang gedauert, für die ganzen Hilfskräfte und die Hilfsaktionen anzulaufen. Seitdem hat Nepal sehr viel daran gearbeitet, seine Notfallantwort, also die Notfallreaktion zu verbessern. Und wir wissen, dass es diesmal sehr schnell, also innerhalb von 2 Stunden, waren Rettungsmannschaften vor Ort und alle Hubschrauber wurden sofort für die Regierung nicht konfisziert, aber rekrutiert, sodass die Hubschrauber alle jetzt für Rettungsflüge zur Verfügung stehen. Und wie gesagt, es sind Tausende von Soldaten und Polizisten dorthin geschickt worden. Im Moment sind praktisch noch keine privaten Organisationen daran beteiligt, weil der Zugang geblockt ist. Es sind alle Brücken weg und deswegen können eben nur Hubschrauber in die Region.
6: Und was braucht es Ihrer Einschätzung nach jetzt am dringendsten?
7: Also im Moment ist eben der Fokus auf Rettung und Bergung. Das wird sicherlich noch ein paar Tage der Hauptfokus sein, aber dann geht es um Recovery, nicht? Also Wiederaufbau, beziehungsweise die vielen Leute, die jetzt überhaupt nichts haben, zu unterstützen, dass sie wieder was aufbauen können. Das wird jetzt viele Monate dauern, sich wieder zu erholen davon.
6: Die internationale Hilfe ist angelaufen. Es braucht Hilfe. Wie läuft diese Hilfe an?
7: Also wie gesagt, im Moment ist es hauptsächlich die Regierung von Nepal und die nepalesische Notfallreaktion, die daran beteiligt ist. Und für Rettung und Bergung ist die internationale Hilfe wahrscheinlich nicht wirklich hilfreich, weil es halt eine begrenzte Zahl von Hubschraubern gibt und das ist, was man braucht. Und es sind viele Menschen vor Ort von Nepal, aber in den nächsten Tagen und Wochen eben für die Hilfe für die Leute, die alles verloren haben, da wird die internationale Hilfe sicher nötig sein.
6: Sagt die österreichische Ärztin Gerda Pohl in Nepal. Vielen Dank für diese Informationen.
7: Ja, danke Ihnen auch. Vielen Dank.
6: Die Hitze des heurigen Sommers hat viele dazu veranlasst, nach Möglichkeiten zu suchen, ihre Wohnungen zu kühlen. Manche haben sich mobile Klimageräte angeschafft, um die Temperaturen in den eigenen vier Wänden zu senken. Eine langfristigere Lösung ist, Wohnungen und öffentliche Gebäude thermisch zu sanieren. Das senkt auch den Energiebedarf. Österreich hat bei der thermischen Sanierung allerdings noch großen Aufholbedarf, berichten Paula Schönberger und Katja Winkler.
8: Um ein Haus oder eine Wohnung thermisch zu sanieren, gibt es unterschiedliche Optionen. So kann etwa der alte Heizkessel ersetzt werden. Statt mit Gas lässt sich dann beispielsweise mit Biomasse oder Fernwärme heizen. Aber auch alte Fenster können durch moderne ersetzt werden, die besser dämmen und den Energieverbrauch senken. Noch bevor solche Maßnahmen umgesetzt werden, sei jedoch ein Schritt besonders wichtig, sagt Josef Muchic, SPÖ-Abgeordneter im Nationalrat und Bundesvorsitzender der Gewerkschaft Bauholz.
9: Es macht keinen Sinn, eine technische Einrichtung zu sanieren, wenn nicht vorher die Gebäudehülle dementsprechend so saniert ist, dass wir Energie tatsächlich einsparen und somit Kälte im Sommer drin behalten und Wärme im Winter nicht hinausgeht.
8: Vor allem öffentliche Gebäude müssen saniert werden, ob Kindergärten, Schulen oder Gemeindewohnungen. In Österreich gäbe es mehr als 60.000 Gebäude mit Sanierungsbedarf.
9: Wir erfüllen bei Weitem nicht die Ziele derzeit. Wir haben eine Sanierungsrate, die im internationalen Vergleich eindeutig zu niedrig ist. Wir sind da bei 0,9%.
8: In den letzten Jahren sei die Sanierungsrate zwar gestiegen, das sei jedoch vor allem auf die großzügige Förderung für den Austausch von Heizungen zurückzuführen. Umfassende thermische Sanierungen haben dagegen nicht zugenommen, sondern sind sogar leicht rückläufig gewesen. Dabei hätten sie wirtschaftliche Vorteile, sagt Daniela Kletzhans-Lamanik vom WIFO.
10: Es wurden ja auch in der Vergangenheit schon öfter Sanierungsprogramme als Konjunkturbelebungsmaßnahmen eingesetzt. Die Gewerbe, die thermische Sanierung oder Heizungsumstellungen oder auch Elektroinstallationen machen, das sind in der Regel österreichische Unternehmen.
8: Jedoch in den vergangenen Jahren ist die Zahl der Beschäftigten im Bereich der thermischen Sanierung gesunken. In der Bauwirtschaft habe man in den letzten Jahren insgesamt 20.000 Beschäftigte verloren. So könnten durch mehr Sanierungen nicht nur Arbeitsplätze gesichert werden, sondern auch die Energiekosten von Haushalten sinken, sagt die Expertin.
10: Umfassende thermische Sanierungen stellen natürlich eine massive Investition für einzelne Haushalte dar. Hier ist es einerseits notwendig, so zielgerichtet wie möglich natürlich auch öffentliche Fördermittel einzusetzen, um diese Maßnahmen oder diese Maßnahmenpakete erschwinglich zu machen.
8: Für Sanierungen und Klimaschutz sind im Budget der Bundesregierung für das kommende Jahr 360 Millionen Euro vorgesehen. Wie dieses Geld genau eingesetzt werden soll, ist laut SPÖ-Abgeordnete Muchic jedoch noch offen.
6: 360 Millionen Euro für die Sanierung und für den Klimaschutz. Dazu ist mir jetzt Robert Schmidt zugeschaltet, Chef der Schmidt Holding mit Sitz in Niederösterreich. Zu ihr gehört etwa Baumit oder Austrotherm. Sie sind ein Komplettanbieter im Bereich der Fassadendämmung, haben ein Zementwerk im Pistingtal und leiten in der Wirtschaftskammer die Sparte Bauindustrie. Guten Morgen.
11: Grüß Gott, guten Morgen.
6: Die Dreierkoalition will Österreich bis 2040 klimaneutral, treibhausgasneutral machen. Das Klimagesetz soll so rasch wie möglich in Begutachtung gehen und soll den Rahmen bilden. 2040 klimaneutral, ist dieses Ziel erreichbar?
11: Also 2040, das ist in 13 Jahren. Wenn man sich anschaut, was in den letzten 13 Jahren passiert ist, wo wir sehr wohl unsere Emissionen reduzieren konnten, massiv konnten wir sie immer dann reduzieren, wenn es der Wirtschaft schlecht gegangen ist. Sonst waren es kleine Schritte, aber nicht zielorientiert. Wenn man das hochrechnet oder vorausschaut auf die nächsten 13 Jahre, dann sehe ich das als absolut unmöglich bis 2040. Es wird schwer bis 2050, aber 40 ist, sage ich, nein.
6: Die Regierung will Regeln für den Verkehr, auch soll Carbon Capture erlaubt werden, also CO2 abtrennen und unter der Erde einspeichern. Gehen diese Maßnahmen aus Ihrer Warte in die richtige Richtung?
11: Also Carbon Capture müsste man jedenfalls erlauben, weil wenn man es nicht erlaubt, dann wird es sicher nicht gemacht werden können, weil es verboten ist. Ich glaube auch, wenn es erlaubt ist, dass es bis 2013 noch nicht machbar sein wird. Warum? Sie haben gesagt, wir betreiben eine Baustoffindustrie, wir haben ein energieintensives Zementwerk, ein energieintensives Kalkwerk und wir verbrauchen am Standort Wopfing heute schon so viel Strom wie eine mittelgroße Stadt. Würden wir unser CO2 abscheiden, und die große Diskussion sind ja die Pipelines und wo gibt man das hin, aber auch am Standort das Abscheiden, Aufkonzentrieren, Verflüssigen würde unseren Strombedarf verfünffachen. Das heißt, wir brauchen dann so viel Strom wie 5 mittelgroße Städte. Und da sehe ich einfach nicht, wo soll der herkommen.
6: Carbon Capture erlauben. Das Umweltbundesamt rechnet damit Investitionsimpulsen für die Infrastruktur in der Höhe von 10,7 Milliarden Euro. Das muss man auch erst einmal haben in Zeiten leerer Kassen.
11: Auch das sehe ich bei leeren Kassen als nicht machbar.
6: Jetzt soll bis Ende 2027 der Fahrplan der Regierung fixiert sein. Geplant sind Ziele in bestimmten Sektoren, etwa Gebäude, Kleinindustrie und Landwirtschaft. Was müsste da für den Gebäudesektor, ob privat oder öffentlich, definiert sein? Was denken Sie?
11: Also der Gebäudesektor ist jedenfalls der optimalste Bereich, um wirklich Energie einzusparen und somit CO2-Emissionen zu reduzieren. Warum? Weil nur die nicht verbrauchte Energie ist ganz garantiert eine saubere Energie. Und wenn man Häuser dämmt, wenn man Häuser thermisch saniert, dann gewährleistet man damit, dass keine oder viel weniger Energie verbraucht wird. Das hat sich nach dem letzten Sommer noch einmal massiv erhöht, diese Argumentation, weil in der Vergangenheit haben wir immer nur gesprochen von Heizen von Gebäuden und das kostet Energie. Ab jetzt werden wir auch über das Kühlen von Gebäuden reden. Und das ist noch energieintensiver als das Heizen von Gebäuden. Noch dazu zu Zeiten wird gekühlt, wo noch weniger Strom produziert wird, also am Abend, in der Nacht, wenn kein Wind weht. Noch wichtiger ist das Dämmen der Gebäude unter diesen Voraussetzungen zu sehen.
6: Sie sagen, es geht sich nicht aus bis 2040. Was passiert nicht genug im Bereich Bau vielleicht?
11: Es wird sich, auch wenn wir noch so viel tun, nicht ausgehen. Die Sanierungsrate ist heute unter 1%. Das heißt, wir brauchen 100 Jahre, um alle Gebäude thermisch zu sanieren. Selbst wenn wir die auf 3% erhöhen können, was ich als sehr realistisch sehe, dann brauchen wir 30 Jahre dazu. Und wir reden hier nur von den Gebäuden. Da geht es nicht nur um Finanzen, sondern um alles drumherum, um die Materialien, um die Menschen. Eine Verdreifachung der Kapazitäten sind aus meiner Sicht realistisch. Eine Verfünffachung oder noch mehr Das wird schwierig.
6: In den vergangenen Jahren ist die Sanierungsrate gestiegen, haben wir im Beitrag gehört, zurückzuführen auf die großzügigen Förderungen für den Austausch von Heizungen. Wie sehen Sie die Förderungen? Umbau ist teuer.
11: Also die Förderungen waren einmal ganz sicher falsch, weil sie nicht prioritär angesetzt waren. Eine Heizung auszutauschen, bevor der Mantel des Hauses in Ordnung gebracht wurde, ist sicher die falsche Priorisierung, wiewohl beides notwendig ist. Aber wie gesagt, zuerst einmal das Haus sanieren und dann oder gleichzeitig durch eine ökologische, klimaneutrale Heizmöglichkeit zu ergänzen.
6: Und das entwickelt sich in die richtige Richtung?
11: Nein, überhaupt nicht. Wir reden zwar derzeit von gut 300 Millionen Euro möglichen Förderungen. Das ist viel zu wenig. Und man muss nur betrachten, allein die Gebäude des Staates, welche Unmengen an unsanierten Gebäuden herumstehen, wenn der Staat alleine für seinen Bereich, für den er wirklich verantworten kann, nämlich die staatseigenen Gebäude, die thermische Sanierung wirklich forciert, dann wird schon genug Geld ausgegeben. In anderen Bereichen, also für mich ist immer, wir reden über die Autobahnmilliarden, wir reden über die Bahnmilliarden und wir reden bei der Sanierung über ein paar Millionen, wenn überhaupt.
6: Herr Schmidt, ich muss also an dieser Stelle mit Ihnen einen Punkt machen. Wir haben das verstanden. Sie sind der Chef der Schmidt Holding und haben sich heute früh für uns Zeit genommen. Vielen Dank für das Gespräch.
11: Ich danke. Auf Wiederhören.
6: Auf Wiederhören. Mit einem Essay über künstliche Intelligenz hat Microsoft-Gründer Bill Gates für Aufsehen gesorgt. Er warnt vor der größten Revolution mit großen Folgen wie Massenarbeitslosigkeit und sozialen Verwerfungen. Unter anderem fordert er eine Steuer auf Roboter, die menschliche Arbeitskräfte ersetzen. Ob das in der Praxis möglich wäre und welche Arbeitsplätze gefährdet sind, Maximilian Handl und René Meyer-Prieler berichten.
12: Die Zukunft wird düster. Davon geht Microsoft-Gründer Bill Gates aus, wenn er über die Auswirkungen von künstlicher Intelligenz in einem Blogbeitrag schreibt. Für ihn seien die Herausforderungen in Bezug auf KI monumental. Die Bewältigung dieser müsse oberste Priorität haben, fordert er von der Politik. Gates schlägt unter anderem Steuern auf KI-Systeme vor, die menschliche Arbeitskräfte ersetzen. Denn während Beschäftigte besteuert werden, können Unternehmen KI-Systeme als Betriebsausgaben absetzen. Der Ökonom Klaus Brettner von der Wirtschaftsuniversität Wien hält den Gedanken für nachvollziehbar, zweifelt aber an der Umsetzung.
13: Will man etwas besteuern, was für die Wirtschaft positiv ist, oder sollte man nicht etwas besteuern, was für die Wirtschaft negativ ist, wie Umweltverschmutzung und Energieverbrauch? Und der Energieverbrauch wird ja auch wieder jetzt beispielsweise die KI eher treffen. Also wenn man Energieverbrauch besteuert, würde man damit auch indirekt den KI-Einsatz treffen und das wäre einfacher durchzuführen als eine Robotersteuer in dem Sinn.
12: Eine solche Steuer dürfte laut dem Experten in Österreich auf absehbare Zeit aber nicht kommen. Brettner warnt außerdem vor einem österreichischen Alleingang. Unternehmen könnten sonst teilweise in Nachbarländer abwandern.
13: Sind also, dass dann die Roboter einfach in einem Nachbarland stehen und dann werden diese Güter, die mit Roboter produziert werden, halt nach Österreich importiert. Das müsste, wenn, dann auf EU-Ebene oder so passieren und nicht ein einzelnes kleines Land.
12: Doch welche Arbeitsplätze könnten durch KI tatsächlich unter Druck geraten? Die Arbeitspsychologin Martina Egger forscht in diesem Bereich und sieht vor allem Büro- und Verwaltungsberufe als gefährdet. Dort geht es häufig um Texte, Daten, Zahlen und Prüfprozesse.
14: Das betrifft die ganzen Büro- und Verwaltungsberufe in erster Linie. Und würde ich jetzt alle Berufe zählen in Österreich, die solche Schwerpunkte haben im kognitiven Routinetätigkeitsbereich, dann sind wir bei fast 900.000 unselbstständig Beschäftigten, die in solchen Berufen arbeiten.
12: Fast jeder vierte unselbstständig Beschäftigte in Österreich arbeitet also laut der Expertin in einem Bereich, der durch den Einsatz von KI stärker unter Druck geraten könnte. Handwerkerinnen und Handwerker dürften dagegen auch in Zukunft gefragt bleiben. Egger rechnet damit, dass für viele dieser Tätigkeiten auch in 10 Jahren noch Menschen gebraucht werden.
6: In Island findet morgen das Referendum statt, ob die EU-Beitrittsgespräche hier wieder aufgenommen werden sollen. Die jungen Wähler haben in Island vorwiegend als pro-europäische europäisch gegolten. Doch in den vergangenen Wochen hat sich das Blatt gewendet und laut jüngsten Umfragen ist eine Mehrheit der 18- bis 25-Jährigen gegen die Wiederaufnahme der Verhandlungen. Eva Pöcksteiner hat sich bei der isländischen Jugend umgehört.
15: Genau zur selben Zeit, um 17 Uhr, beginnen in Reykjavik die Abschlussveranstaltungen der beiden Lager. Die Gruppe der EU-Gegner trifft sich ganz zentral am Platz vor dem Parlament. Ein Sänger sorgt für die Stimmung, mehrere Rednerinnen und Redner für die Argumente gegen einen EU-Beitritt. Die beiden Erstwählerinnen Dehnen und Ellenborg fühlen sich bestätigt. Island kann alles machen, was es will. Wir wollen unser Geld nicht der EU geben. Auch Julius Olafsson ist bei der Kundgebung. Der 25-Jährige ist Leiter der Jugendfraktion der Unabhängigkeitspartei. Es geht um unser Selbstbestimmungsrecht. Wir sollten nicht einen Teil unserer Unabhängigkeit abgeben, für die wir lange gekämpft haben und die wir erst 1944 von Dänemark erlangt haben. Bei der Abschlussveranstaltung der EU-Befürworter in einem kinoähnlichen Saal eines Bierlokals hört man ganz andere Argumente. Hier ist von gemeinsamer europäischer Zukunft die Rede. Im Gebäude daneben wird noch um jede Stimme gekämpft. 20 Freiwillige versuchen am Telefon, die Menschen für ein Ja zu gewinnen. Es ist ein wichtiger Teil des Wahlkampfes, so der Student Oldefred. Denn wir sind nur 400.000 Leute. Man braucht nicht viele, um alle zu erreichen. Thorhildur Davidsdottir ist Vizevorsitzende der jungen Europafreunde. Es geht um unsere Zukunft. Wir dürfen so eine Chance einfach nicht verpassen. Einer der Hauptgründe für die 25-Jährige ist die instabile isländische Krone. Dass sich die Meinung der 18- bis 29-Jährigen laut Umfragen in Richtung Nein-Lager gedreht hat, erklärt sie sich unter anderem mit dessen hohen Werbeaufwand in den sozialen Medien. Auch von Desinformationskampagnen ist oftmals die Rede. Julius Olafsson von der Anti-EU-Bewegung ist über die jüngsten Umfragen erfreut. Aber das Einzige, was zählt, sagt er, ist das Ergebnis bei der Volksabstimmung. Und dabei wird sich dann morgen zeigen, welches der beiden Lager mehr Klicks in der Wahlzelle bekommt.
6: Zur Kultur im Morgenjournal. Musik im Salzkammergut. Heute beginnen die Musiktage Mondsee mit dem Leitsatz: Wie kann man sich künstlerisch verwirklichen, wenn die Welt in Gewalt versinkt? Das Kammermusikfestival steht heuer unter dem Motto Komponieren in der Diktatur und widmet sich zwei bedeutenden Komponisten.
16: Das 8. Streichquartett von Dmitri Schostakowitsch, gewidmet den Opfern des Faschismus. So versichert es der Komponist dem Stalin-Regime. In Wirklichkeit verfasst Schostakowitsch hier eine musikalische Autobiografie und klagt über sein eigenes Leid. Jede neue Komposition ein Ritt auf der Rasierklinge, das weiß auch sein Kollege Sergei Prokofjew. Viele Komponisten werden damals ermordet. Starker Tobak für ein Kammermusikfestival, das in den vergangenen Jahren unter Mottos stand wie Schumann, Poesie in Tönen oder Mozart, die Welt hat einen Sinn. Nun aber sei es an der Zeit, auf aktuelle Missstände hinzuweisen, so der künstlerische Leiter der Musiktage Mondsee, Matthias Lingenfelder.
17: Der konkrete Anlass ist jetzt eigentlich tatsächlich die politische Situation heute, dass dieser seit den letzten Jahren eigentlich wieder so eine Art Kulturkampf angefangen hat, dass so bestimmte Sachen nicht mehr gewollt sind.
16: Zensur seitens der Politik, nichts Neues in Putins Russland, so Lingenfelder. Alarmierend sei die Situation aber auch in den USA unter Trump und selbst in Europa, wo sich rechte Kräfte gegen eine diverse Kulturlandschaft aussprechen.
17: Deswegen denke ich, es ist jetzt ein Anlass, irgendwie da nochmal darauf hinzuweisen, was da eigentlich passiert. Und sozusagen ein bisschen als Mahnung, wohin das führen kann, wenn so diese Kultur dazu benutzt wird, um politische Inhalte zu vermitteln.
16: Man setzt bei den 10 Kammermusikkonzerten auf ein breit gefächertes Programm, das weit über die russische Moderne hinausgeht, so Lingenfelder.
17: Gerade Schostakowitsch hat ja auch Filmmusiken geschrieben, Walzer geschrieben, das kommt auch. Und dann habe ich ja die Programme immer so gestaltet, dass eben auch Bach und Mozart und Beethoven und Mendelssohn dabei ist. Außerdem, es ist ein Kammermusikfestival und ich glaube, die Leute wollen auch gerne mal was anderes hören.
16: Insgesamt nähert man sich dem Motto auf ganz unterschiedliche Weise. Ein Abend beleuchtet Einflüsse des Jazz, ein weiterer mit Dvorak und Rachmaninow, das Slawische. Bei einem Kinderkonzert steht Peter und der Wolf auf dem Programm.
17: Ich versuche, die Programme möglichst bunt zu gestalten. Das heißt, dass es also viele verschiedene Besetzungen gibt, auch innerhalb einzelner Programme, also dass es nicht so einen reinen Quartettabend oder einen reinen Klavierabend gibt.
16: Insgesamt 4-mal tritt das junge, aber bereits renommierte Javus-Quartett mit Werken von Schostakowitsch, Haydn, Mendelssohn-Bartholdy und Fanny Hensel auf. Zu den Höhepunkten zählen auch in diesem Jahr wieder die Auftritte einer Grande Dame des Klaviers. Elisabeth Leonskaja kehrt auch in diesem Jahr wieder an den Mondsee zurück.
6: Berichtet Rudolf Eigmüller. Im Nachrichtenstudio ist Felix Schneider-Sturm.
18: Das Wiener Museum für angewandte Kunst, kurz MAK, ist gestern Schauplatz eines Kunstraubs geworden. Zwei Diebe haben am Nachmittag Schmuck in Millionenhöhe gestohlen, konkret ein Collier mit 673 Diamanten und mehr als 200 Karat. Die Verdächtigen konnten das Museum unerkannt verlassen. Zeugen berichten, die Männer hätten sich wie normale Besucher benommen. Derzeit ermittelt das Landeskriminalamt Wien und bittet um Hinweise. Nach der verheerenden Sturzflut im Grenzgebiet zwischen Tibet und Nepal sprechen chinesische Behörden von einem großen Risiko für weitere Überflutungen. Erwartet werden in den nächsten Tagen heftige Regenfälle. Dadurch könnte der See, der sich durch die Sturzflut gebildet hat, über die Ufer treten und weitere Schäden anrichten. Bisher wurden in Nepal über 470 Todesopfer geborgen. Mehr als 1400 Menschen werden noch vermisst. Einen Monat nach dem Massenandrang von Migranten in der spanischen Exklave Ceuta ist es am Abend zu neuer Gewalt gekommen. Demonstranten haben in einem Flüchtlingslager Feuer gelegt und die sofortige Abschiebung der Menschen gefordert. Die Polizei musste einschreiten. Zuvor hatten mehrere Einwohner von Ceuta mit einer Sitzblockade Helfer vom Roten Kreuz daran gehindert, Lebensmittel ins Lager zu bringen. Und mehr als 10 Jahre nach dem Absturz einer Germanwings-Maschine in den französischen Alpen mit 150 Toten beginnt heute in Braunschweig ein neuer Prozess. 30 Hinterbliebene klagen das Luftfahrtbundesamt auf bis zu 110.000 Euro zusätzliches Schmerzensgeld.
6: Klimatologisch gesehen dauert der Sommer nur noch 4 Tage und es könnte bald noch ein Rekord dazukommen, Daniel Schlager.
19: Ja, die wärmste Nacht der Vorarlberger Messgeschichte dürfte da hinter uns liegen. 3 Orte hatten die ganze Nacht lang mehr als 25,5 Grad, also der bisherige Höchstwert, und zwar Feldkirch, Fraxern und Brand. Ganz offiziell wird der Rekord um Punkt 8 Uhr. Möglich macht das der Föhn heute. Auf den Bergen ist er zum Teil stürmisch, auch im Osten weht kräftiger Südostwind. Und damit wird es ungewöhnlich heiß. Am Nachmittag hat es meist 29 bis 36 Grad. Um 20 jetzt auch schon in den Landeshauptstädten. Dazu überwiegt der Sonnenschein. Durch hohe Wolken samt Sahara-Staub kann es aber diesig sein. Und Regen und Gewitter sind vorerst noch Ausnahmen. Am ehesten gibt es sie vereinzelt im Westen. In der Nacht muss man dann im vielorts mit Schauern und teils heftigen Gewittern rechnen. Auch Sturmböen sind möglich. Das Wochenende wird ruhiger.
6: Dankeschön. Ihr Journalteam meldet sich wieder um 8 Uhr. Till Köppel begleitet Sie weiter. Guten Morgen mit Ö1.
0: Schönen guten Morgen. Wir hängen jetzt nochmals ein wenig den Träumen nach. Es geht in eine spanische Nacht mit Luigi Boccarini.

0: Le Concert des Nations spielte unter Jordi Savall. 7.35 Uhr und das hören Sie heute in Ö1.
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La Vida Breve, das kurze Leben, wird hier am Freitagmorgen gefeiert mit andalusischem Temperament. Das Orchester Filarmonica de la Ciudad de México spielte unter Manuel de Falla. 7.41 Uhr ist es gleich und andalusisches Temperament bringt auch das Orchester Sinfonica Sevilla auf die Bühne. Es geht weiter mit unserem spanischen Morgen an der Gitarre John Williams.

0: Und von spanischen Festspielen im Radio jetzt zu Österreichs Festspiellandschaft. Lautstarke Buhrufe für die Neuinszenierung der Ariadne auf Naxos in Salzburg. Ein von der Bühne des Landestheaters winkender oder vielleicht doch drohender Peter Handke nach der Uraufführung seines Stücks Schnee von gestern, Schnee von morgen. Eine Opernrarität im Bregenzer Festspielhaus, die heftiger bejubelt wurde als der mit Spannung erwartete Opernhit La Traviata auf der benachbarten Seebühne. Der Festspielsommer, der hatte so einige bemerkenswerte Momente zu bieten. Wir ziehen Resümee. Sebastian Fleischer aus der Ö1 Kulturredaktion ist dazu bei mir. Sebastian, welcher Festspielaufreger hat heuer am meisten Eindruck bei dir hinterlassen?
1: Ja, der wahrscheinlich größte Festspielaufreger eben Ariadne auf Naxos, dieses Opernheiligtum der Salzburger Festspiele von Richard Strauss und Hugo von Hofmannsthal, hat mich eigentlich sehr mitgenommen, beeindruckt. Dass Regisseur Ersan Montag eben das Ganze auf den Mars verlegt, hat mich überzeugt, im Unterschied zu vielen anderen. Das ist für mich sehr stimmig, trägt einerseits diesen grotesken und mythischen Figuren Rechnung und passt einfach hervorragend auch zu dieser Spätromantik von Richard Strauss, die er in etlichen Science-Fiction-Klassikern des 20. Jahrhunderts nachgeahmt wurde. Ja, aber auch die düstere Carmen bei den Festspielen hat mich beeindruckt. Die akribische musikalische Deutung und Leitung von Theodor Korenzis und dieses poetische Tanztheater von der Regisseurin Gabriela Carrizo, die über weite Strecken toll ineinandergreifen. Eine Inszenierung, die jedenfalls niemanden kalt gelassen hat.
0: Das größte kulturpolitische Thema dieses Sommers war die Absetzung des Salzburger Festspielintendanten Markus Hinterhäuser. Wie sehr war von diesem Einschnitt bei den Salzburger Festspielen selbst zu merken?
1: Ja, es haben viele KünstlerInnen dem zum Teil auch anwesenden Hinterhäuser ihre Solidarität bekundet. Patricia Kopaczynskaja zum Beispiel. Und auch das Festspielkuratorium heftig kritisiert für seine Vorgehensweise. Man unterschätzt vielleicht, wie wichtig die Anwesenheit eines Intendanten, einer Intendantin für künstlerische Teams ist, auch in der Endphase von Produktionen zur Premiere hin, wo man glauben sollte, dass eigentlich alles auf Schiene ist. Also wie man zu Hinterhäuser auch steht, seine Anwesenheit haben viele schmerzlich vermisst. Und ein Festival durchzuführen ist halt nicht nur eine rein administrative Angelegenheit. Natürlich haben Künstler wie Romeo Castellucci Hinterhäuser auch sehr viel zu verdanken. Auch vor diesem Hintergrund kann man die Solidaritätsbekundungen sehen. Also ja, wir blicken auch ein bisschen hinter die Kulissen dieses Festspielbetriebs im Ausnahmezustand.
0: Du sprichst es schon an, Sebastian. Am kommenden Sonntag im Ö1 Kulturtalk gibt es dann mehr Einblicke zum Thema. 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
1: Ja, Salzburg hätte eine ganze Sendung bei Weitem gefüllt, aber wir werfen noch einen Blick zu den Bregenzer Festspielen. Dort hat die Hausoper Leos Janáčeks Die Ausflüge des Herrn Brocek ja deutlich mehr Kritiker und Kritikerinnen Herzen gewonnen als der große Schlager La Traviata auf der Seebühne. Wir schauen auch auf die kleineren Produktionen in Bregenz und stellen die Frage, welche Folgen die Streichung der Subventionen um ein Drittel noch haben könnte. Das Schauspielprogramm ist für den nächsten Sommer ja bereits gestrichen.
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Barry Tuckwell am Horn und die Academy of St. Martin in the Fields spielten Johann Gottlieb Graun. 7.50 Uhr und jetzt ein Rondo von Wolfgang Amadeus Mozart zum Finale der Ö1 Morgenmusik.

Die London Mozart Players und Howard Shelley am Klavier zum Abschluss der heutigen Ö1 Morgenmusik. Ausgewählt hat sie Julian Dvorak. Und wir machen weiter mit dem heutigen Ö1 Talent, die Jazzmusikerin Carla Kaltenböck.

0: Jazz bedeutet für mich Freiheit und sehr viel Emotion. Es ist eine Musik, in der man sich wirklich ausleben und austoben kann. Es gibt irgendwo sehr viele Regeln, es gibt sehr viel Komplexität dahinter, was es sehr spannend macht.
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0: Und gleichzeitig aber auch so viel Freiraum, sich in diesen Regeln, in diesem Werk zu bewegen. Und obwohl es so komplex ist, fehlt es eigentlich nie an Emotionen. Und das Wichtigste am Ende des Tages ist, dass man seine Gefühle darin widerspiegelt und wiedergibt und berühren kann damit.
2: Carla Kaltenböck, 2002 in Baden bei Wien geboren und in der Bundeshauptstadt aufgewachsen, belegt Jazzgesang im Master an der Jam Music Lab Privatuniversität. Dort studiert sie als diesjährige Gewinnerin des jährlich vergebenen Ö1 Jazz-Stipendiums für 2 Jahre kostenlos. Neben dem 2-jährigen Stipendium ermöglicht die Förderung eine CD-Produktion in Zusammenarbeit mit dem Wiener Label Quinton Records.
0: Durch den Gewinn des Jazz-Stipendiums hat sich viel für mich geändert. Es haben sich sehr viele Türen für mich geöffnet und ich darf jetzt mein Album aufnehmen, ich darf meinen Master weitermachen und ich bin unglaublich dankbar dafür. Und es ist unglaublich und manchmal fällt es mir noch schwer, das zu greifen und zu realisieren, dass das jetzt so weitergeht für mich und ich freue mich total. Auch für mich selber hat es mir eine Bestätigung irgendwo gegeben, dass meine Kunst da sein darf und auch seinen Raum bekommt.
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2: Sie hören die Ende Juni veröffentlichte Single A Dream von Carlas Café. Das ist Kaltenböcks Modern Jazz und Neo-Soul-Projekt, mit dem sie, wie sie selbst sagt, tiefe, verspielt künstlerische Einblicke in ihre Seele gewährt. Am Piano Tom Silver, Kontrabass Asin Serai, Drums Max Plattner, Gesang und Songwriting Carla Kaltenböck.
0: Ich durfte vor kurzem meine Single A Dream releasen, meine erste Single mit meinem neuen Projekt Carlas Café. Und sie ist der Anfang und ein Teaser des Albums Dream Archive, das wir im September aufnehmen. Dream Archive ist eine Sammlung an Momentaufnahmen meines eigenen Lebens und wie ich dies wahrnehme. Und es geht eigentlich viel um diese verschiedenen Zustände und Augenblicke im Leben, die wir durchleben und wie wir mit diesen umgehen.
2: Ihre Songs schreibt Carla Kaltenböck selbst. Sie sieht sich als Geschichtenerzählerin, die Storytelling, Poesie, Philosophie und Melodie miteinander verwebt.
0: Das Schreiben meiner Songs ist ein sehr vielschichtiger Prozess. Also es ist sowohl ein mich bewusst hinsetzen und daran arbeiten, aber auch ein Prozess, der im Alltag die ganze Zeit passiert. Mir kommen ständig irrsinnig viele Ideen und es ist wichtig, dass ich irgendwas dabei habe zum Aufschreiben oder mein Handy zum Aufnehmen. Das Hinsetzen gilt dann dem, dass ich mich damit beschäftige und schaue, was ich filtere und was ich verwende und wie ich damit weitermache.
2: Neben Carlas Café ist Kaltenböck auch in anderen Musikprojekten aktiv.
0: Ich darf auch als Sängerin und Co-Songwriterin bei 2 anderen Projekten singen, bei Orange Orchid. Das ist ein Electronic Neo Soul Projekt, das wir vor 3 Jahren mittlerweile gegründet haben. Und auch relativ neu ist das Projekt Isaac Gluten, was ein Avant-Pop, auch Funk-Jazz-Fusion-Projekt ist.
2: Die Single A Dream von Carlas Café ist auf allen Streaming-Plattformen verfügbar.
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4: Ein Beitrag von Marie Spatzek. Und vom Wiener Jazz geht's dann gleich zu musikalischen Spaziergängen an der Alster. Um 8.20 Uhr im Pasticcio, heute mit Stefan Höfel, live aus dem Vorarlberger Landesstudio. Und das war Guten Morgen mit Ö1. Am Mikrofon war Till Köppel.
5: Journal um 8.
6: Mit
5: Christine Tönicke-Frenkenberger im Studio. Guten Morgen am Freitag. Ein Collier im Millionenwert erbeuten Kunstdiebe im Museum für angewandte Kunst MAG in der Wiener Innenstadt. Nepal nach der Flut. Helfer suchen in den Schlammmassen weiterhin nach insgesamt mehr als 1400 Vermissten. Über Ursachen und Schutzmaßnahmen in der Himalaya-Region spreche ich gleich mit einem Gletscherspezialisten. Der Chef der Fed in den USA, Kevin Warsh, steht vor einer Belastungsprobe. Gefragt ist heute in Jackson Hole eine Strategie gegen die hohe Inflation. Und Krawalle hat es bei Protesten im Migrantenlager auf Ceuta gegeben. Das Wetter heute windig, föhnig und heiß mit 29 bis 36 Grad. Ein spektakulärer Kunstdiebstahl beschäftigt seit dem gestrigen Nachmittag die Wiener Polizei. Zwei bisher unbekannte Täter haben aus dem Museum für angewandte Kunst ein Collier gestohlen, während der normalen Öffnungszeiten der Ausstellung Glanzstücke. Sie gaben vor, sich die Ausstellung anzusehen, haben dann eine Vitrine eingeschlagen und daraus ein äußerst wertvolles Collier gestohlen. Maria Kern ist bei mir im Studio. Was wissen Sie, gibt es schon eine Spur zu den Tätern?
6: Nein, die gibt es nicht, aber es gibt ein paar neue Details dazu, wie der Diebstahl abgelaufen ist. Polizeisprecherin Anna Gut schildert das Ganze so.
7: Ja, der derzeitige Ermittlungsstand ist, dass die zwei bislang noch unbekannten Männer, nach denen nun intensiv gefahndet wird, gestern am frühen Nachmittag das Museum betreten haben, sich als Besucher ausgegeben haben, auch Tickets erworben haben, durch die Ausstellung gegangen sind und dann mit einem Hammer die Vitrine eingeschlagen haben, ein Collier, ein hochpreisiges, entwendet haben und damit zu Fuß geflüchtet sind.
6: Passiert ist das Ganze, Sie haben es erwähnt, in der Sonderausstellung im MAG namens Glanzstücke. Zu sehen sind darin neben Exponaten aus dem Museum selbst Juwelen des französischen Luxusschmuckherstellers Van Cleef und Arpel. Darunter war eben auch das erwähnte Collier, das mit 673 Diamanten besetzt sein soll. Die Polizei hat dazu bereits ein Foto veröffentlicht. Das pompöse Schmuckstück war laut Beschreibung des Museums einst für eine ägyptische Königin angefertigt worden. Sie soll es im Jahr 1939 zur Hochzeit ihrer Tochter mit dem damaligen iranischen Kronprinzen getragen haben. Die Polizei hat heute früh bestätigt, dass es sich um dieses Schmuckstück handelt. Zum Wert machte sie keine Angaben. Laut Angaben des Auktionshauses Sotheby's ist das Collier aber im Jahr 2015 um mehr als 4 Millionen Dollar versteigert worden und nun ist es eben verschwunden.
5: Und was ist es, dass man über die Täter sagen kann, was weiß man?
6: Ja, noch nicht sehr viel. Es gibt aber Bilder aus der Überwachungskamera, die hat die Polizei auch veröffentlicht. Auf diesen Fotos sind die Täter relativ gut zu erkennen. Sie waren nicht maskiert. Einer der beiden Männer ist jünger, hat dunkles, kurzes Haar mit einem Seitenscheitel und er trägt einen Bart. Der zweite Mann wirkt etwas älter. Er hat leicht schütteres Haar und einen Schnurrbart. Beide Männer sind laut Polizei etwa 1,70 Meter bis 1,75 Meter groß. Sie haben schwarze Hemden getragen und dunkle Hosen sowie Turnschuhe mit weißer Sohle. Die Polizei bittet natürlich um Hinweise.
5: Nach den Tätern wird gefahndet. Wie erklärt man sich im Museum, im MAG den Diebstahl? Waren die Sicherheitsmaßnahmen ausreichend?
6: Ja, das weiß man noch nicht und kann man sicher in Frage stellen. Das MAG hat aber sich gestern nur ganz kurz in einer Aussendung, in einer Presseaussendung zu all dem geäußert. Darin heißt es, man sei dankbar, dass niemand zu Schaden gekommen sei. Man bat aber um Verständnis, dass man zu den laufenden Ermittlungen keine Auskünfte erteilen könne. Weiters hieß es nur, dass das Museum geöffnet bleibe. Ausgenommen davon sei aber die Sonderausstellung, aus der das Collier entwendet worden ist. Mehr hat man aus dem Museum zu all dem noch nicht gehört.
5: Berichtet Maria Kern zum aktuellen Stand. Und wir wechseln jetzt das Thema. Nach der verheerenden Sturzflut im Himalaya-Gebiet im Nepal sind inzwischen 472 Todesopfer bestätigt. Über 1400 Menschen werden auf nepalesischer und tibetischer Seite noch vermisst, darunter hunderte Touristen. Und während nach Überlebenden gesucht wird, wird im Katastrophengebiet eine weitere Flutwelle befürchtet. Marta Georgiev berichtet.
8: Zum Schock bei den Menschen mischt sich die Sorge vor einer neuen Sturzflut. In einem höher gelegenen Tal auf nepalesischer Seite hat sich ein Stausee gebildet. Ein Dammbruch stehe bevor. Wie das nepalesische Staatsfernsehen berichtet, erhöht der erwartete Monsunregen heute und morgen das Risiko noch weiter.
9: Die Sturzflut vor zwei Tagen hat eine gigantische Schlammspur durch die engen Bergtäler gezogen. Aus der Luft wird nach Überlebenden gesucht. Zwischen den Gesteinsmassen und Haustrümmern graben Rettungskräfte nach Menschen. Hier könnten Leichen darunter liegen, sagt ein Mann. Es ist ein riesiger Friedhof. Fast 1000 Einheimische und hunderte Touristen werden vermisst. Die meisten aus Indien, den USA, aber auch viele aus der Ukraine, Deutschland und Australien.
5: Die Vorlaufzeit war extrem kurz, sagen Experten. Dazu bin ich jetzt mit Tobias Bolch verbunden vom Institut für Geodäsie an der TU Graz. Sie sind auch Spezialist für die Vermessung von Hochgebirge und Gletschern, sind demnächst wieder für Messungen in Tibet. Guten Morgen.
10: Schönen guten Morgen.
5: Herr Professor Bolch, was genau passiert bei einem solchen Gletscherabbruch? Warum kann der eine solche Sturzflut zur Folge haben?
10: Ja, lassen Sie mich ein bisschen ausholen. Wir haben einen Gletscher, der Gletscher, der klebt dadurch, dass sozusagen der Permafrost den Gletscher an das Eis, an das Fels bindet, an dieser sehr steilen Flanke. Wenn es nun jetzt etwas wärmer wird, wie es in dem Fall war, das Wasser, das Eis schmilzt, das Wasser dringt durch die Spalten in den Untergrund, dann kann sich ein großer Teil der Eismassen lösen, vom Boden lösen, und dadurch, dass es sehr steil ist, kann ein sehr großes Eisvolumen sozusagen in das Tal stürzen. Jetzt haben wir im Vorfeld sehr viele Lockermaterial, Schuttmaterial. Dieses Eis schmilzt in Sekundenschnelle, reißt das Lockermaterial mit und es entsteht in Sekundenschnelle eine sehr, sehr große Flutwelle. Und das ist auch das, was in diesem Tal leider geschehen ist.
5: Kann die Bevölkerung in der Region vor solchen Risiken zukünftig geschützt werden?
10: Das ist das, was wir uns als Wissenschaftler fragen und was auch unsere Aufgabe ist. Wie können wir diese Dinge besser vorhersagen? Aber lassen Sie mich zunächst noch ein Ding erwähnen. Es wurde in dem Beitrag vorher gesagt, dass es wirklich Hunderte, wenn nicht Tausende von Toten gab. Und meine Gedanken sind bei allen diesen Menschen, die durch dieses tragische Ereignis ihr Leben verloren haben. Das heißt, wenn wir jetzt als Wissenschaftler verstehen, was ist passiert, können wir auch helfen, das besser vorherzusagen. Was durchaus geschehen ist, man sieht diese Flutwelle und man kann ein sogenanntes Early Warning System oder ein Frühwarnsystem entwickeln, dass man so zum Beispiel Kameras installiert oder Messungen vom Wasserlevel installiert und wenn es sozusagen ein bestimmtes Level überschreitet, dass sofort eine Alarmkette in Gang gesetzt wird. Das gab es da leider nicht. Und deswegen war die Vorwarnzeit, wenn ich jetzt richtig informiert bin, wirklich nur wenige Minuten. Und in diese Minuten reichen nicht aus, dass sich die Menschen in den Tälern retten können.
5: Jetzt wird wieder eine Flutwelle erwartet. In welcher Größenordnung kann sich die bewegen?
10: Dazu muss ich Ihnen ganz offen sagen, fehlen mir die Kenntnisse. Ich bin jetzt gerade hier in Heiligenblut. Wir sind in Geländearbeiten. Das heißt, ich müsste mir alle Satellitendaten herunterschauen, anschauen, wie hat sich der See entwickelt. Und diese Satellitendaten sind so in so kurzer Zeit gar nicht verfügbar. Das heißt, ich möchte jetzt keine Prognose abgeben, aber Sie können sich vorstellen, das Volumen ist groß genug, um wieder eine Flutwelle entstehen zu lassen, die sehr zerstörerische Wucht haben kann.
5: Sie sind eben gerade für Messungen am Großglockner unterwegs. Wegen der steigenden Temperaturen tauen Permafrostböden im Gebirge auf. Also der Kitt, der Geröll und Böden zusammenhält, geht damit zusehends verloren. In der Folge nimmt die Wahrscheinlichkeit von Hangrutschungen auch in den österreichischen Alpenregionen zu. Wie ist denn der Zustand dieser Böden derzeit in Österreich?
10: In Österreich, so wie überall, taut der Permafrostboden auf. Wenn wir jetzt an Hangrutschungen und entsprechend Felsstürze, und Sie erinnern sich vielleicht auch an das Ereignis 2023 am Fluchthorn, dort ist sozusagen der Kitt, der geht so langsam verloren und die Temperatur wird wärmer und wir haben so einen Grenzbereich, wo die Böden entsprechend auftauen. Und in diesem Bereich, genau in diesem Bereich, ist die Wahrscheinlichkeit deutlich höher, dass es zu Hangrutschungen und Felsstürzen kommt.
5: Und wie ist die Situation im Himalaya, was das betrifft?
10: Im Himalaya ist es ziemlich ähnlich wie in Österreich. Das heißt, wir haben die steigenden Temperaturen, wir haben die auftauenden Permafrostböden, wir haben die Hangdestabilisierung. Was allerdings fehlt im Himalaya, und das ist unbedingt nachzuholen, dass wir ganz, ganz wenige Messungen haben, wo kommt Permafrost vor. Und da möchte ich eine Sache erwähnen, wofür wir auch gerade da sind. Wir haben Zeiger des Permafrostes. Im Gegensatz zu den Gletschern sieht man ja Permafrost nicht, sondern es ist einfach. Wir haben sogenannte Blockgletscher, das sind Eisschuttmassen, die sich unter der Schwerkraft nach unten bewegen und durch den Permafrost sozusagen auch gebildet werden. Und das sind Zeiger für Permafrost. Und genau diesen Zeiger sind wir auch gerade hier am Untersuchen und wie sich diese Blockgletscher verändern.
5: Sind vergleichbare Katastrophenszenarien wie am Himalaya auch in den Alpen vorstellbar?
10: Sie erinnern sich sicherlich, oder fast jeder Zuhörer erinnert sich sicherlich an die Katastrophe in Platten. Und das war ein sehr, sehr ähnliches Ereignis. Dort war es ein bisschen anders. Dort ist das kleine Nesthorn, ist sozusagen ein Berg ist abgestürzt, ein Teil des Berges auf den Gletscher und der Gletscher hat sich dadurch gelöst. Aber die sozusagen grundsätzliche Prozesskette war sehr, sehr ähnlich. Ja, es kann vorkommen. In Österreich selber haben wir relativ wenig Gletscher, die so steil in solchen großen Höhen hängen, aber ganz ausgeschlossen ist es definitiv nicht. Und wir sind auch gerade dabei, hier in Österreich diese Dinge zu erforschen und wie wahrscheinlich so ein Ereignis auch bei uns sein könnte.
5: Sagt Professor Bolch vom Institut für Geodäsie an der TU Graz. Vielen Dank für diese Informationen.
10: Ganz herzlichen Dank. Wiederhören.
5: Jeden August treffen sich im Städtchen Jackson Hole im US-Bundesstaat Wyoming internationale Notenbanker. In der idyllischen Atmosphäre inmitten der Rocky Mountains besprechen sie dort die großen Fragen der weltweiten Geldpolitik und der Finanzmärkte. Mit viel Spannung erwartet wird dort heuer der Auftritt von Kevin Warsh, dem neuen Chef der US-Notenbank Fed, wie aus den USA Christoph Kohl berichtet.
11: Jackson Hole ist bekannt für Rodeo, Luxusranchen der Superreichen und vor allem die beeindruckende Bergkulisse der 4200 Meter hohen Grand Tetons. In luftige Höhen will sich heute auch US-Notenbankchef Kevin Warsh begeben, zumindest rhetorisch. In der Bergluft wolle er vor allem die großen Fragen besprechen, meint Warsh vor dem Treffen.
12: In the high mountain air in Jackson, Wyoming, I'd like to also frame the big questions.
11: Doch die Märkte erwarten sich von dem Notenbanker eine weniger luftige Rede, sondern vor allem Konkretes. Etwa wie es mit dem US-Leitzins angesichts der anhaltend hohen Inflation weitergeht. Die Anleger sind nervös. Nach der jüngsten Fed-Sitzung sind die langfristigen Zinsen deutlich gestiegen. Hier wird mehr Klarheit über die nächsten Zinsschritte der Notenbank gefordert. Kevin Warsh will aber keinen Ausblick auf die bevorstehenden Zinsentscheidungen geben. Er meint, es bestehe die Tendenz, sich in kurzfristigem zu verlieren. Zu besprechen gäbe es unmittelbar aber durchaus einiges. So hat etwa das US-Finanzministerium in den vergangenen Wochen gleich zweimal in umstrittenen Manövern in die internationalen Finanzmärkte eingegriffen. Einmal, um den japanischen Yen zu stützen und ein anderes Mal, um die Kurse langfristiger US-Staatsanleihen zu stabilisieren. All das wirft ernsthafte Fragen darüber auf, welche Rolle die Fed bei einer künftigen Zusammenarbeit mit dem Finanzministerium bei Eingriffen an den globalen Anleihen- und Devisenmärkten spielen könnte. Kevin Warsh dürfte darauf heute in Jackson Hole wohl eher keine konkreten Antworten geben, sondern sich auf den Ausblick vom Gipfel konzentrieren.
5: Berichtet Christoph Kohl. Einen Monat nach dem Massenansturm von Migranten aus Marokko haben in der spanischen Exklave Ceuta gestern hunderte Einheimische für die Abschiebung der verbliebenen Flüchtlinge demonstriert. Es kam zu chaotischen Szenen und gewaltsamen Zusammenstößen mit der Polizei und dem Roten Kreuz. Marta Georgiev.
13: Die Protestierenden stürmen einen Strand, wo die Migranten seit Wochen kampieren. Die Polizei hält die wütende Menge zurück. Auf einem nahegelegenen Damm im Wasser bringen sich die Migranten in Sicherheit. Sie sehen dabei zu, wie ihre Zelte ins Meer geworfen, Schirme, Decken und Rucksäcke in Brand gesteckt werden. Schiebt die Invasoren ab, rufen die Demonstranten, versuchen einen Wagen des Roten Kreuzes mit Wasser und Lebensmitteln an der Einfahrt Richtung Strand zu hindern. Unsere Polizei ist überfordert, die Rettung, die Müllabfuhr, es ist einfach zu viel, sagt ein Teilnehmer der Sitzblockade. Sie haben unsere Strände übernommen, sie haben die Spielplätze unserer Kinder übernommen, sagt ein anderer Bewohner Ceutas. Er fühlt sich von der linken Regierung in Madrid im Stich gelassen. Sie will demnächst auf
9: Aufnahmezentren für bis zu 2000 Menschen in Ceuta schaffen. Doch die gestrigen Ereignisse lassen ahnen, dass das die Lage noch weiter anheizen wird. Ende Juli waren mehr als 70.000 Migranten aus Marokko nach Ceuta geschwommen. Die meisten kehrten kurz danach wieder zurück. Schätzungen zufolge halten sich noch höchstens 7.000 in der spanischen Exklave auf.
5: Und noch zum Sport. Es war eine Woche der Entscheidung für Österreichs Fußballclubs im Europacup. Wer nascht mit am großen Millionentopf und wer muss sich mit der heimischen Liga begnügen? Während die Wiener Großclubs leer ausgehen, hat Überraschungsmeister LASK das große Los gezogen. Nach dem Champions-League-Wunder berichtet Daniel Kulowitz.
14: Es gibt zwei Kirschen auf dieser Champions-League-Torte von Didi Kübauer. Real Madrid auswärts, das Gesicht der Champions League. Und es kommt auch zu einem Heimduell mit dem FC Liverpool.
15: Real Madrid, glaube ich, ist eine unglaubliche Geschichte für uns alle. Viele Spieler haben sich gewünscht, dass gegen Real Madrid einmal spielen. Liverpool, brauchen wir nicht reden, ist eigentlich mein Club, den was ich eigentlich immer schon geschätzt habe, wird sicher Highlight werden.
14: Und wenn man Didi Kübauer kennt, große Namen sind da, um geärgert zu werden.
15: Wir sind in der Champions League, das ist jetzt nicht irgendein so ein Jux-Truppenturnier, sondern das ist das Größte, was man aufs Fußball erreichen kann. Hoffentlich für Furore zu sorgen, das war das Allerschönste.
14: Die genauen Spieltermine werden in den kommenden Tagen ausgehandelt. Etwas geknickt, die Wiener Clubs Rapid und Austria verpassen die Europacup-Abende und damit auch wichtige Einnahmen, sagt Austria-Kapitän Manfred Fischer. Die Austria scheitert nach einem 0:0 an Sporting Braga.
16: Kennst du unsere wirtschaftliche Situation? Ich glaube schon, dann brauche ich nichts mehr dazu sagen.
14: Neben dem LASK halten damit auch Sturm Graz und Salzburg die Fahnen hoch und zwar in der Europa-League-Gruppenphase. Salzburg setzt sich am späten Abend mit 3:0 über Schwedens Meister Mjällby durch, konnte aber laut Fans auch nicht restlos überzeugen.
17: Mir fehlt ein bisschen das Feuer.
18: Ich glaube, dass die Gegner besser werden, da werden wir uns schwer tun.
14: Auslosung für Salzburg und Sturm heute 13 Uhr, das Ganze in Monte Carlo. Und auch da könnten klingende Gegner reinflattern, wie etwa Juventus Turin oder AC Milan.
5: Und weiter geht's im Nachrichtenstudio bei Felix Schneider-Sturm.
19: In der Ukraine haben die Behörden jetzt die Bewohner Chersons aufgerufen, die Stadt zu verlassen, weil Russland seine Angriffe dort verstärkt. Besonders Familien mit Kindern und ältere Personen sollten sich in Sicherheit bringen. Befürchtet wird, dass die Energieversorgung für längere Zeit ausfallen könnte. Im andauernden Zollstreit mit Kanada hat US-Präsident Donald Trump jetzt den Grenzsee Lake Ontario in Lake America umbenannt. Trump unterschrieb eine entsprechende Verfügung, die sofort in Kraft treten sollte. Die US-Regierung betont, der größte Teil des Seevolumens liege in den Vereinigten Staaten, ebenso die tiefsten Stellen. Kanadas Regierungschef Mark Carney sagt, der See heiße seit 400 Jahren Ontario See, wie die angrenzende kanadische Provinz. Kanadier würden ihn weiterhin so nennen. In Linz ist eine weitere Kühlanlage positiv auf Legionellen getestet worden, in einem Gewerbebetrieb in Leonding. Die konkrete Infektionsquelle steht aber weiterhin nicht fest. Die Zahl der Erkrankten ist mittlerweile auf 31 gestiegen. 4 Menschen werden im Spital behandelt, eine davon auf der Intensivstation. 3 Legionellenpatienten sind bisher verstorben. Nach dem Absturz eines Kleinflugzeugs in den Attersee haben Einsatzkräfte das Wrack in rund 163 Metern Tiefe genauer untersucht. Mehrere Teile sind laut der Feuerwehr stark beschädigt oder abgeknickt. Die Bergung dürfte wegen des Wetters frühestens morgen stattfinden. Bei dem Absturz sind eine 19-jährige Flugschülerin und ein 24-jähriger Fluglehrer aus Deutschland ums Leben gekommen. Und eine Goldmedaille gab es gestern für die Mountainbikerin Laura Stigger bei der WM in Italien. Die 25-jährige Tirolerin hat sich im Short-Track-Bewerb über 10 Kilometer durchsetzen können. Für sie ist es der bereits 3. Mountainbike-WM-Titel.
5: Fehlt uns jetzt noch der Blick aufs Wetter. Was bringt uns der Freitag, Daniel Schlager?
20: Föhnig und hochsommerlich heiß geht es durch den Freitag. Über Nacht zieht dann eine Kaltfront mit teils kräftigen Gewittern und Sturmböen durch. Das Wochenende wird wieder ruhiger mit einigen Sonnenstunden und nur einzelnen Schauern im Bergland und im Süden. Zurück zu heute. Der Sonnenschein überwiegt, hohe Wolken samt Sahara-Staub können es aber sehr diesig machen. Nach Osten zu weht kräftiger Südostwind, auf den Bergen teilweise Föhnsturm und die Temperaturen klettern meist auf 29 bis 36 Grad. Besonders heiß wird es von Wels bis St. Pölten oder in Kärnten. In 2000 Metern heute um 20 Grad. Und in den Landeshauptstädten jetzt 19 Grad in Klagenfurt bis 23 in Bregenz, fast schon heiße 29 Grad sind es dank Föhn in Feldkirch. Gerade in Vorarlberg und im Außerfern tauchen im Lauf des Nachmittags aber erste Schauer und teils kräftige Gewitter auf. Und die breiten sich dann in der kommenden Nacht aus. Auch abseits von den Gewittern kann es kurzzeitig stürmisch werden.
5: Und mit diesen Aussichten verabschiedet sich ihr Team des Morgenjournals. Martina Petschele, Regie, Rainer Bloberger, Technik und Christine Tönicke-Frenkenberger. Danke für Ihr Interesse. Kommen Sie gut in den Tag.

Beschwingte Ballettmusik Navarrese aus der Oper Le Cid von Jules Massenet war das, hier gespielt vom National Philharmonic Orchestra unter Richard Boning. Zeitliche Verzögerung in der Musik ist durchaus gewollt, im Walzer wird der zweite Schlag gerne etwas zu früh und die drei dann etwas zu spät gespielt. Wiener Orchester verzögern überhaupt gerne, indem erst nach dem Dirigenten gespielt wird. Also wenn der den Dirigierstab senkt, spielt das Orchester nicht ganz synchron, sondern eben etwas verzögert. Unabsichtlich verzögert ist zumeist der Gesang der Gläubigen in der Kirche, und zwar in Bezug zur Orgel. Johann Balthasar König, deutscher Komponist, Kapellmeister und evangelischer Kirchenmusiker im 18. Jahrhundert, wollte das so nicht hinnehmen und hat ein Schreiben verfasst mit dem schönen Titel »Unmaßgeblicher Vorschlag, wie dem Übelsingen in den Frankfurter Kirchen abzuhelfen sei«. Nur wenige Aufnahmen von Johann Balthasar Königwerken gibt es. Gemeindegesang jetzt im Pasticcio wäre aber sicher etwas zu viel des Guten. Deswegen hier ein Ausschnitt aus seiner Kantate »Mein Jesus ist mein treuer Hirt«.

Der Choro zu Beginn der Kantate »Mein Jesus ist mein treuer Hirt« von Johann Balthasar König. Es musizierte das Orchester der Bach-Kantaten in Vorarlberg, musikalische Leitung Thomas Platzgummer. Zudem hörten sie Miriam Feuersinger Sopran, Lea E. Müller Alt, Daniel Schreiber Tenor und Stefan Zenkel Bass. Eine ganz besondere Aufnahme, ein Werk, das fast 300 Jahre nicht erklungen ist und jetzt in einem Archiv entdeckt und in der Bregenzer Herz-Jesu-Kirche aufgeführt wurde. Ich kann von Glück sagen, dass ich Pianist bin. Ein großartiges Instrument, das Klavier gerade groß genug, um es nicht mitnehmen zu können. Anstatt zu üben, kann ich lesen, essen, trinken und anderen Aktivitäten nachgehen. Das soll Arthur Rubinstein gesagt haben. Diesen Vor- bzw. Nachteil des großen Instruments haben ja auch die Organistinnen und Organisten. Zu den derzeitigen Orgel-Stars zählt die Britin Anna Lapwood und sie sagt, dass auf einer Orgel in einem Konzerthaus üben nur nachts möglich ist, wenn eben keine Orchesterproben oder technische Arbeiten dort stattfinden. Wenn also das Abendkonzert zu Ende ist und Ruhe einkehrt, dann geht Anna Lapwood beispielsweise in die Royal Albert Hall und übt und registriert. Von 11 Uhr nachts bis 4:30 in der Früh.

Die ganze dynamische Bandbreite der großen Orgel in der Royal Hospital School in Holbrook im Südosten von England war hier zu hören. Anna Lapwood war die Organistin. Flying aus der Filmmusik zu Peter Pan, komponiert von James Newton Howard. Anna Lapwood spielt in 2 Wochen in der Hamburger Elbphilharmonie und an das Ufer eines anderen Hamburger Flusses an die Alstorganistin. Flying aus der Filmmusik zu Peter Pan, komponiert von James Newton Howard. Anna Lapwood spielt in 2 Wochen in der Hamburger Elbphilharmonie und an das Ufer eines anderen Hamburger Flusses an die Alster hat es in den 1980er

Alan Buczynski, Flügelhorn, Trompete und Komposition, Derek Watkins, Trompete, Bart van Leer, Posaune und Euphonium und Erik van Leer, Bass, Posaune und Tuba waren das. Gemeinsam sind sie entlang der Ulster Promenade in Hamburg gewandert. Als Quartett haben sich die vier Blechbläser First Brass genannt. Und wenn Sie jetzt sagen, das hat so gar nicht nach einem Quartett geklungen, richtig, im Studio haben First Brass nämlich einfach mehrere Stimmen nacheinander aufgenommen. Vom Üben haben wir heute im Pasticcio schon gesprochen. Organistin Anna Lapwood übt also, wie sie sagt, gezwungenermaßen spät in der Nacht. Der Trompeter Thomas Gansch sagt, er übt stundenlang, während er Serien oder Dokus schaut. Studien zeigen vor allem eines: Übung macht den Meister. Wer Profimusiker oder Profimusikerin werden will, hat angeblich mit 20 Jahren schon mehr als 10.000 Übestunden absolviert. Gute Amateure hingegen sollen es bis zum selben Alter maximal ein Fünftel dieser Zeit mit dem Instrument verbracht haben. Für bezahltes Üben plädiert der Südtiroler Multiinstrumentalist Herbert Pixner. Er hat 3 Monate lang täglich in Colorado in den USA in einem bayerischen Bierlokal gespielt. Das seien bezahlte Proben gewesen, aber das ist schon etliche Zeit her, meint er. Inzwischen werden Herbert Pixners Kompositionen

Das Goldmund-Quartett in einer Live-Aufnahme von der Schubertiade Hohenems, heuer im Mai im Markus-Sittikus-Saal mit Augenstern von Herbert Pixner. 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Wir kommen zu einem Abenteurer, zu Isaac Albeniz. 1870, im Alter von nur 10 Jahren, büxt er zu Hause aus und reist durch Spanien. Musizierend verdient er sich seinen Lebensunterhalt. Mit 15 ist er im Süden Spaniens in Cádiz angelangt. Die Behörden suchen ihn. Albeniz geht an Bord eines Überseedampfers in Richtung Karibik und gibt dann Konzerte in Puerto Rico und Kuba. So zumindest erzählt es Albeniz selbst. Einiges davon darf aber durchaus angezweifelt werden.

Aragon, der sechste Satz aus der Suite Española, Opus 47 von Isaac Albéniz. Eigentlich ein Werk für Klavier, orchestriert wurde es von Rafael Frübeck de Burgos. Er war auch der Dirigent bei dieser Einspielung des Orquesta Nacional de España. Und wir sind schon fast am Ende dieses Pastichos angelangt. Zum Schluss erneut Klaviermusik, dieses Mal aber auch am Klavier vorgetragen. Wolfgang Amadeus Mozart soll als erstes für Klavier zu vier Händen komponiert haben, das behauptete zumindest sein Vater Leopold. Gespielt hat Wolfgang Amadeus gemeinsam mit seiner Schwester und später mit begabten Schülerinnen. Hier ein Werk, das er im Alter von 16 Jahren geschrieben hat.

0: Allegro molto, der dritte Satz aus der Sonate für Klavier zu vier Händen in D-Dur. Köchelverzeichnis 381 von Wolfgang Amadeus Mozart war das, gespielt vom Duo Jaratal und Andreas Grothäusen. Und damit sind wir am Ende des heutigen Pasticcios angelangt. Ich bedanke mich bei Tonmeister Christoph Maria Holzer. Mein Name ist Stefan Höfel. Wir verabschieden uns aus dem Funkhaus in Dornbirn und geben zurück nach Wien.
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1: Intelligent und einfallsreich. Die Hirtin Maria Neina spricht über die vielfältigen Einsatzmöglichkeiten von Ziegen.
2: In Österreich werden Gors gerne eingesetzt für die Landschaftspflege. Ich fand es super, wenn auf die Almen wieder mehr Gors waren, weil man eben mit den Gors gut die Verbuschung zurückdrängen kann. Also gerade wenn man zum Beispiel an die Grünerle denkt, wenn diese Grünerle zurückkommt, sinkt sehr schnell auf diese Flächen die Biodiversität. Da ist es ganz schwierig, die Grünerlen zurückzudrängen, wo man sie zum Beispiel schwendet, also wo man sie umschneidet, weil sie an diese Stöcke sehr schnell und sehr stark wieder austreiben. Wenn man aber mit einer Herde von Ziegen drüber geht, dann fressen die Ziegen das Laub, aber sie fressen auch sehr gern die Rinden von den Ästen oder vom Stamm und dadurch hat eigentlich die Erle relativ wenig Chance, das zu überleben, wenn man das halbwegs intensiv macht mit den Gors. Man muss natürlich bei der Landschaftspflege immer aufpassen, wo Büsche zurückdrängen oder auch Bäume, also kleine Fichten oder so, oder auch Wacholder oder andere Zwergsträucher. Und wo ist es vielleicht das Ökosystem auch zu sensibel oder wo brauche ich vielleicht auch die Büsche, um ein schönes Mosaik zusammenzukriegen. Weil wenn man mit Ziegen sehr intensiv weidet, kann es natürlich auch schnell einmal passieren, dass die Ziegen alles karg fressen und dass irgendwann gar nichts mehr dasteht. Also ich glaube, wenn man das in die Weideplanung integriert, dann muss man sich wirklich sehr gut überlegen, wo brauche ich das und wie intensiv mache ich das. Ich war letztes Jahr im Sommer in der Türkei und war dort eingeladen zu einem internationalen Treffen von Hirten und Hirtinnen. Und da war eine Nomadin dabei aus der Türkei, die im Süden mit ihrer Familie das ganze Jahr durch das Taurusgebirge zieht. Und sie hat uns erzählt, dass es zunehmend schwieriger wird für sie herumzuziehen, weil eigentlich sind die Nomaden dort nicht erwünscht, sondern mehr oder weniger nur geduldet. Und es wird ihnen zunehmend Weidefläche weggenommen, indem es privatisiert wird, indem Zäune gebaut werden, in denen ihnen einfach der Zugang zu Wasser abgeschnitten wird. Und was ich da ganz spannend gefunden habe, war, dass sie im Winter immer in so einem Wald sind und dort haben sie ein Thema immer schon gehabt mit Waldbrände. Und sie hat gesagt, diese Nomaden, die sind die, die das Wissen haben, wie man diese Waldbrände löscht. Und dadurch, dass sie ja immer mit diesen Ziegen dort waren, haben sie diesen Wald auch gepflegt. Das heißt, tote Äste am Boden haben die Ziegen klein getreten. Sie haben auch das kleine Gebüsch am Boden gut abgefressen und dadurch hat sie das Feuer nie so richtig groß ausbreiten können. Und jetzt, wo sie zunehmend verdrängt werden aus diesen Regionen, passiert es, dass eben diese Feuer wirklich unbändig werden, weil die Ziegen dort nicht mehr weiden und aber auch, weil die Nomaden nicht mehr dort sind und die einfach dieses Wissen haben, wie man diese Feuer löscht. Und dadurch kriegen sie wirklich zunehmend Probleme mit dieser riesen Waldbrände. So viel ich weiß, gibt es gerade in Spanien auch wieder Projekte, wo man wieder Ziegen verwendet. Im Wald auch, um genau diese großen und sehr heftigen Waldbrände zu verhindern. Ich habe jetzt auch gerade vor einem Forschungsprojekt gehört am Ätna, also beim Vulkan, wo Ziegen besendet werden. Und die Ziegen sind quasi das Frühwarnsystem, um Erdbeben noch besser zu erkennen. Also durch die Bewegungen von den Ziegen wissen Forschende, dass es bald zu einem Vulkanausbruch kommt und man kann deswegen einfach nochmal viel besser reagieren.
1: Die Salzburger Agrarwissenschaftlerin Maria Neina ist Hirtin. Sie sprach diese Woche über Ziegenherden auf der Alm. Gestaltung Verena Ahne, Redaktion Ilse Huber. 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
3: Im Studio ist Felix Schneider-Storm. König Harald von Norwegen ist tot. Der älteste Monarch Europas, der älteste lebende Monarch, sei heute Morgen im Alter von 89 Jahren friedlich entschlafen, wie das Königshaus mitteilt. Schon in den vergangenen Jahren hatte Harald immer wieder mit gesundheitlichen Problemen zu kämpfen. Seit 1991 war er König des Landes. Norwegen verliert ein beliebtes und respektiertes Staatsoberhaupt. Ein Nachruf von Ansgar Gersmann.
4: 1937 geboren, verbringt Harald seine Kindheit während des Zweiten Weltkrieges im Exil. Für die Ausbildung kehrt er nach Norwegen zurück. Sein Herz gehört einerseits Sonja Haraldsen. Gegen alle Widerstände heiratet er die bürgerliche Kaufmannstochter. Andererseits liebt er das Segeln. Mehrmals nimmt er an den Olympischen Spielen teil. Doch wegen gesundheitlicher Probleme muss er zuletzt auf den Sport verzichten. Ans Abdanken dachte er nie. Seinem Eid fühlte er sich lebenslang verpflichtet. Nach den rechtsterroristischen Anschlägen in Norwegen 2011 spendet er Trost. Im Zuge der Flüchtlingskrise setzt er sich für Toleranz und Vielfalt im Land ein. Die Menschen in Norwegen schätzten seine Bodenständigkeit. Harald galt als ruhig, zurückhaltend, aber humorvoll. Mit seinem Tod ist nun sein Sohn Hakon neuer norwegischer König.
3: Die Polizei in Nepal warnt angesichts der Berichte über einen Dammbruch in Tibet vor erneuten Überschwemmungen in dem Katastrophengebiet. Alle Einsatzkräfte und Bürger werden von der Polizei aufgefordert, wachsam zu bleiben und sich sofort an einen sicheren Ort zu begeben. Auf der tibetischen Seite ist laut mehreren Berichten Wasser aus einem Stausee ausgetreten, der durch den Gletscherabbruch von Mittwoch entstanden sei. Dieser hatte eine verheerende Flut mit bisher 470 bestätigten Toten ausgelöst. Mehr als 1400 Menschen werden noch immer vermisst. Einen Monat nach dem Massenansturm von Zehntausenden Migranten aus Marokko haben in der spanischen Exklave Ceuta gestern hunderte Einheimische für deren Abschiebung protestiert. Es kam zu chaotischen Szenen und Zusammenstößen mit der Polizei und dem Roten Kreuz. Mata Georgiev.
5: Die Protestierenden stürmen einen Strand, wo die Migranten seit Wochen kampieren. Die Polizei hält die wütende Menge zurück. Auf einem nahegelegenen Damm im Wasser bringen sich die Migranten in Sicherheit. Sie sehen dabei zu, wie ihre Zelte ins Meer geworfen, Schirme, Decken und Rucksäcke in Brand gesteckt werden. Schiebt die Invasoren ab, rufen die Demonstranten, versuchen einen Wagen des Roten Kreuzes mit Wasser und Lebensmitteln an der Einfahrt Richtung Strand zu hindern. Die linke Regierung in Madrid will demnächst Aufnahmezentren für bis zu 2000 Menschen in Ceuta schaffen. Doch die gestrigen Ereignisse lassen ahnen, dass das die Lage noch weiter anheizen wird.
3: Die US-Einwanderungsbehörde ICE hat Elektroschock-Handschuhe im Wert von 16,7 Millionen Dollar bestellt. Laut ICE sollen die Geräte eingesetzt werden, um gefährlichere Mittel zu vermeiden. Die Handschuhe werden über einen Tastendruck aktiviert und können bei direktem Hautkontakt Elektroschocks abgeben. Kritiker warnen, dass die Handschuhe das Risiko eines plötzlichen Todes erhöhen. Die Fälle mit Legionellen in Linz steigen stetig an. Mittlerweile sind 31 Menschen erkrankt, 3 Betroffene sind gestorben. Und gestern Nachmittag ist eine weitere Kühlanlage positiv getestet worden. Mehr von Magdalena Ahorner.
6: Bei der Suche nach der Ursache sind bisher mehr als 190 Wasserproben aus Haushalten, Arbeitsstätten, Beherbergungsbetrieben und Kühlanlagen genommen worden. Dabei ist am Donnerstagnachmittag bekannt geworden, dass eine Probe aus der Kühlanlage eines Gewerbebetriebs in Leonding positiv auf Legionellen getestet worden ist. Ob die Kühlanlage auch mit bisherigen Erkrankungen im Zusammenhang steht, ist derzeit noch nicht geklärt. Die Legionärskrankheit löst eine schwere Lungenentzündung aus. Legionellen kommen natürlicherweise im Boden und im Wasser vor. Gefährlich werden die Bakterien dann, wenn sie über fein zerstäubtes Wasser eingeatmet werden.
3: So viel zu den Nachrichten. Und wir haben jetzt noch die Wetteraussichten für Sie.
7: Überwiegend sonnig, diesig und zum Teil sehr heiß geht es durch den Tag. Höchstwerte meist 29 bis 36 Grad. Zudem weht teils kräftiger, im Gebirge auch stürmischer Südföhn. Und mit Föhn war es in Feldkirch über Nacht so warm wie noch nie seit Messbeginn. Es hat nicht unter 27,3 Grad abgekühlt. Im Westen sind im Lauf des Tages aber erste Schauer und Gewitter zu erwarten. Über Nacht kann es dann in einigen Regionen nass oder gewittrig und mitunter auch stürmisch werden. Teilweise bleibt es aber auch ruhig und trocken. Am Wochenende dann keine große Hitze mehr, aber 22 bis 30, am Sonntag im Osten bis 32 Grad. Dazu nur noch vereinzelt Schauer. So viel zum Wetter von Daniel Schlager.
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8: Schönen Freitag. Wer heute sehr früh unterwegs war, konnte vielleicht noch einen Blick auf die fast totale Mondfinsternis erhaschen. Mittlerweile hat die Sonne das Ruder wieder übernommen und bringt uns noch einmal hochsommerliche Temperaturen, bevor es, wir haben es gehört, am Wochenende dann deutlich kühler wird. Auch kulturell beginnt sich der Sommer am Wochenende zu verabschieden. Die Salzburger Festspiele und die Innsbrucker Festwochen der alten Musik gehen am Sonntag zu Ende. Was sich in Kärnten tut, hören wir ab 10 im Festivalmagazin der Intrada. In dieser Stunde macht unsere Sachbuchsendung Kontext ausnahmsweise Pause für Teil 5 der WDR-Produktion Riefenstahl, Influencerin des Bösen.
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8: Leni Riefenstahl wusste genau, wie man Wirkung erzeugt. In ihren Filmen entwarf sie eine Welt aus Schönheit, Stärke, Disziplin und Gemeinschaft. Eine Welt, in der sich zentrale Vorstellungen der NS-Ideologie wiederfinden. Und sie kontrollierte auch ihr eigenes öffentliches Bild. Heute würde man Personal Branding sagen. Zeitlebens erzählte sie sich als unpolitische Künstlerin, kuratierte Erinnerung und Verantwortung und bestimmte sehr genau, was in ihrer Geschichte vorkam und was nicht. Im September 1939 ist sie mit einem eigenen Sonderfilmtrupp in Polen. In Konstgier wird sie Zeugin eines Massakers, was sie später abstreitet.
9: Unaufhaltsam geht der Vormarsch unserer Truppen in Polen weiter. Und mit einer unerhörten Wucht und Schnelligkeit wird er durchgeführt, dass die ständig im Rückzug befindliche polnische Armee buchstäblich erdrückt wird.
10: Es ist der 6. September 1939. Der Zweite Weltkrieg hat erst wenige Tage vorher begonnen und diese Reportage hören Millionen Deutsche zu Hause an ihren Radios. Auch in den Zeitungen ist zu lesen, der Feind ist so gut wie geschlagen. Läuft alles super an der Front. Das denkt wahrscheinlich auch Leni Riefenstahl, als ihre Reise nach Polen beginnt. Zusammen mit ihrem Team steigt sie in einen fetten Mercedes und auf geht's ins Kriegsgebiet.
11: Wir bekamen Uniformen, so wie die Luftwaffe, blaue Uniform. Wir mussten eine Waffe, einen Revolver am Gürtel tragen und Gasmasken.
10: Schneidig. Team Riefenstahl auf dem Weg nach Polen.
11: Ich hasse Krieg sowieso. Ich habe nur meinen Freunden zuliebe, ja, damit die, weil ich sagte, wir wollen lieber mit der Kamera schießen als mit dem Gewehr, habe ich das gemacht, ja.
10: Weil Riefenstahl so selbstlos ist und verhindern will, dass ihr Kamerateam Dienst an der Waffe leisten muss, hat sie sich angeblich spontan bei der Wehrmacht gemeldet und gesagt, mein Team und ich, wir werden für die aktuellen Nachrichten Kriegsberichterstatter. Das ist natürlich Quatsch. In Wirklichkeit wurde Leni Riefenstahl von Hitler persönlich mit dem Job an der Front beauftragt. Der Sonderfilmtrupp Riefenstahl, so heißt er wirklich, soll den Spuren des Führers im Krieg folgen und Hitlers Polenfeldzug so richtig schön verfilmen. Genauso wie bei Triumph des Willens und bei Olympia. Keine reine Kriegsberichterstattung soll Riefenstahl machen, sondern Propaganda fürs Kino. Nur, das klappt nicht so, wie sie sich das vorstellt dieses Mal. Das klappt überhaupt nicht so, wie sie sich das vorstellt. Das ist Riefenstahl, Influencerin des Bösen. Folge 5, Sonderfilmtrupp für Hitler. Ich bin Katja Peisen-Petersen.
11: Kommen Sie, trinken Sie doch.
12: Ja, danke. Bitteschön. Das ist schon meine zweite Tasse.
11: Nein, bitteschön.
10: Der Mann, der hier von Riefenstahl Tee serviert bekommt, ist Ernest A. Ostrow, ein amerikanischer Journalist. Das Interview stammt diesmal nicht aus Riefenstahls Nachlass, sondern liegt im Archiv der Universität Wyoming. Riefenstahl erinnert sich auf diesem Tonband an die Ereignisse in Polen im Krieg 1939.
11: Wir sollten uns melden, irgendwo nach einem Ort, den ich nicht mehr weiß.
10: Als Riefenstahl und ihr Kamerateam in Polen ankommen, nimmt sie ein Offizier in Empfang. Erich von Manstein heißt er. Später wird er über diese Begegnung mit Riefenstahl schreiben: Riefenstahl sah, Zitat, nett und verwegen aus, wie etwa eine elegante Partisanin, die ihr Kostüm von der Rue de Rivoli aus Paris bezogen haben konnte. Sie trägt eine Art Tunika, Kniebundhosen, weiche, hohe Stiefel und um ihre Hüften hängt eine Pistole. Und dann hat sie noch ein Messer im Stiefelschaft stecken für den Nahkampf.
11: Der General, bei dem wir uns melden sollten, hieß Reichenau. General Reichenau, von Reichenau, ja.
10: Reichenau und seine Soldaten nehmen Riefenstahl und ihr Team mit ins polnische Konski. Das ist eine Stadt, die liegt zwischen Krakau und Warschau. Riefenstahl geht zum Marktplatz.
11: Und kam zu einer Stelle mitten im Platz, wo ich sah, dass Soldaten um eine große Öffnung standen.
10: Was sich da gleich abspielt, das ist so krass, dass Riefenstahl sich dazu später immer wieder erklären muss. Mit 60, mit 80 und mit 100 Jahren auch noch.
11: Ich habe mich durchgedrängt, man kannte mich nicht. Und da habe ich gesehen, dass da ein großes Loch gegraben wurde, in dem Männer waren, die das Loch schaufelten. Und ringsrum waren Soldaten.
10: Männer, die graben, und außenrum Soldaten. Was Riefenstahl da beschreibt, von dieser Szene habe ich ein Foto vor mir liegen, in schwarz-weiß. Man sieht da in einer Grube mehrere polnische Männer. Sie graben mit Spaten. Über der Grube stehen deutsche Soldaten in Uniform. Manche haben die Arme vor ihrem Körper verschränkt. Sie schauen auf die grabenden Polen runter.
11: Ich hatte keine Ahnung, was passiert war. Und da fragte ich, da die Soldaten sehr aufgeregt waren, und da sagten sie, haben Sie nicht die Leichen gesehen in der Kirche? Ich sag, was für Leichen?
10: Jemand erklärt es ihr. Am Tag vorher haben polnische Widerstandskämpfer 5 deutsche Soldaten getötet. Ihre Leichen liegen in der Kirche von Konski und müssen jetzt beerdigt werden.
11: Jetzt sollen die Polen hier ein Grab für die deutschen Soldaten graben.
10: Die Polen da in der Grube haben nichts mit der Ermordung der deutschen Soldaten zu tun. Aber vielleicht auch, weil sie Juden sind, werden sie als Sündenböcke dazu verdonnert, die Grube auszuheben. Und sie werden von den Deutschen, die da oben rumstehen, übelst beschimpft. So kriegt Riefenstahl es mit.
11: Ich war erschrocken. Und in dem Augenblick, wo ich das sagen wollte, kommt ein Polizeioffizier und sagt: Kameraden, ich verstehe eure Erregung, aber wir als deutsche Soldaten wollen nicht Gleiches mit Gleichem vergelten. Schickt die Leute nach Hause.
10: Die Polen dürfen jetzt also raus aus der Grube.
11: Ich habe gesehen, dass die Soldaten gerade neben mir, die haben jetzt die Leute am Kragen so grob rausgezogen, denn die waren erregt, die Soldaten. Und neben mir waren solche, die wie den Davonlaufenden versuchten, mit den Füßen zu treten. Und das hat mich furchtbar aufgeregt. Ich habe gesagt, schämt ihr euch nicht, ihr wollt deutsche Soldaten sein? Habt ihr nicht gehört, was der Offizier gesagt hat? Die kannten mich nicht. Und hat einer von denen, der ganz außerordentlich mit dem Gewehr auf mich angelegt hat, schießt das Weib nieder.
10: Riefenstahl sagt, sie sei entsetzt gewesen. Hatte Angst. Angst vor den Deutschen.
11: Und da hat mich ein Mitarbeiter und ein Kameramann mich beiseite gerissen. Und in diesem Augenblick muss ich wohl fotografiert worden sein, weil ich da ganz entsetzt war, ja?
10: Wieder ein Foto in schwarz-weiß. Ich sehe darauf Riefenstahl in ihrer Uniform und deutsche Soldaten um sie rum. Riefenstahls Gesicht ist entsetzt. Sie sieht aus, als würde sie weinen. Die Soldaten sehen aber nicht wütend aus, so wie Riefenstahl das erzählt hatte, sondern irgendwie, ja, total bedrückt. Aber wieso? Also was genau da vor sich geht, das zeigt das Foto nicht. Es zeigt nur, es muss was wirklich Schlimmes sein, was die da gerade sehen.
11: Und dann höre ich plötzlich einen Schuss in der Ferne. Und plötzlich mehrere Schüsse, ja?
10: Betonung in der Ferne, so erzählt Riefenstahl das. Weit weg von ihr, so weit weg, dass sie das nicht sieht, da wird geschossen.
11: Ich war so aufgeregt, dass ich sofort mit meinen Leuten sind wir hingelaufen, vielleicht nach 5 oder 10 Minuten, nicht sofort, denn wir waren alleine plötzlich, ja. Und wir hörten aus den Häusern Schüsse. Das war alles, was ich wusste. Mir wusste ich nicht.
10: Das Team entfernt sich von der Szene. Später, als sich alles wieder beruhigt hat, sucht Riefenstahl den General auf, Walter von Reichenau.
11: Und habe gesagt, was ist denn passiert? Und er sagte, es ist eine ganz große Schweinerei passiert, etwas Furchtbares ist passiert.
10: Deutsche Soldaten haben ein Massaker angerichtet, mitten in Konski, erfährt Riefenstahl. Mindestens 19 Polen sind tot, mehrere weitere schwer verletzt.
11: Höre ich, hab gesehen habe ich gar nichts.
10: Riefenstahl war mal wieder abwesend. Dieses Mal nicht in Davos, wie bei der Machtergreifung, und auch nicht in den USA, wie bei der Reichspogromnacht, sondern auf dem Marktplatz in Konski, an der Grube und nicht da, wo geschossen wurde. Nichts gesehen von den toten Polen, nichts mitbekommen, hat sie gesagt. Immer und immer wieder. Man darf ihr einfach nichts glauben. Auch im Fall Konski haben Archivare und Forscher und Journalisten ihr natürlich hinterher recherchiert. Und sie haben was gefunden. Fotoalben von deutschen Soldaten, die damals ihre Erlebnisse festgehalten haben, wie Reiseberichte. Eines dieser Fotoalben ist Ende der 90er Jahre in Polen aufgetaucht. Darin lässt sich der Ablauf der Ereignisse in Konski ziemlich genau nachverfolgen. Die ersten Fotos zeigen Riefenstahl, wie sie mit Männern in Uniform spricht und über eine Straße läuft. Drunter steht, Zitat, Leni Riefenstahl mit dem Filmstab. Das nächste Foto zeigt die toten deutschen Soldaten in der Kirche. Dann kommt ein Foto von den polnischen Männern, die auf dem Marktplatz die Grube graben. Bildunterschrift, die Juden müssen die Gräber für die gefallenen Kameraden ausheben. Stimmt bisher alles mit Riefenstahls Erzählung überein. Aber dann, Achtung, dann kommt das entscheidende Bild. Riefenstahl mit entsetztem Blick, umringt von Soldaten. Bildunterschrift, Leni Riefenstahl fällt beim Anblick der toten Juden in Ohnmacht. Die Grube, an der Riefenstahl stand, dort ging das Massaker in Wirklichkeit los. Und zwar in dem Moment, als Riefenstahl da war. Sie muss mit ihren eigenen Augen gesehen haben, wie Menschen dort getötet wurden. Riefenstahl hat sich Zeit ihres Lebens gegen diesen Vorwurf gewehrt. Sie hat sich das sogar kurz nach dem Zweiten Weltkrieg von Augenzeugen bestätigen lassen.
11: Es waren mehrere Zeugen. Ich habe 12 oder 14 eidesstattliche Erklärungen von Zeugen, die mit mir waren, ja? Wie das, die alle stimmen.
10: Augenzeugen, die damals dabei waren. Freunde und Mitarbeiter von Riefenstahl. Zu 100% belegt werden kann keine Version der Ereignisse. Aber ich will euch von der Quelle erzählen, die mir persönlich am glaubwürdigsten erscheint. Sie liegt ausgerechnet im Nachlass von Leni Riefenstahl. Es ist ein Brief von 1952, geschrieben von einem Soldaten, den Riefenstahl offenbar damals um eine Zeugenaussage gebeten hatte, zu ihrem Vorteil natürlich. Aber der Schuss ging nach hinten los, denn er beschreibt den Hergang der Ereignisse in Konski ganz anders, als Riefenstahl das sich hingedreht hatte. Riefenstahl, schreibt er, war damals am Marktplatz zusammen mit ihrem Filmtrupp. Sie wollte drehen, aber die polnischen Juden beim Grubeausheben hatten das schöne Motiv gestört. Zitat: Nach einem Bericht, der dem Armeeoberkommando 10 vorlag, soll Riefenstahl wahrscheinlich mit Bezug auf eine zu drehende Szene vom Marktplatz gesagt haben, aber die Juden müssen da weg. Ein Gefreiter hat diese Äußerung weitergegeben und nun klang es so: Die Juden weg! Durch diese Äußerung veranlasst, versuchten einige Juden zu flüchten und dann wurde geschossen. Die Juden müssen da weg. Die Juden müssen aus dem Bild. Damit hat Riefenstahl vermutlich eine folgenschwere Kettenreaktion ausgelöst.
11: Ich habe keinen Toten gesehen.
10: In mir steigt gerade so eine richtige Wut auf. Ich finde das so krass. Leni Riefenstahl, die fährt mitten in ein Kriegsgebiet. Und alles, was sie da interessiert, ist schöne Bilder. Und was im Weg steht, das muss weg.
13: Ich habe keinen Toten gesehen, niemand. Aber ich war so aufgeregt, dass ich sofort gesagt habe, also Herr General, ich kann das nicht ertragen, ich kann das nicht sehen. Ich bitte Sie, mich zu entlassen, und ich bin am nächsten Tag weggeflogen, ja? So war das gewesen.
10: Riefenstahl reist tatsächlich ab nach Danzig, aber es ist keine Flucht aus dem Kriegsgebiet, sondern was anderes. Sie trifft sich da mit Hitler zum Mittagessen. Und am 5. Oktober 1939 bei der Siegesparade der deutschen Truppen in Warschau, da ist sie auch wieder dabei, als Zuschauerin, relativ nahe bei Hitler. Die Kameramänner ihres Sonderfilmtrupps filmen währenddessen. Erst danach, also etwa einen Monat nach dem Massaker von Konski, wird Riefenstahls polnisches Filmprojekt abgebrochen. Wieso, das kann man bis heute nicht sicher sagen. Vielleicht hat das Massaker tatsächlich tiefe Spuren in ihr hinterlassen. Vielleicht hat sie aber auch erst im Schneideraum beim Sichten des Drehmaterials gemerkt, Krieg lässt sich gar nicht so gut ästhetisch filmen.
13: Die anderen Filme, die ich dann machen sollte, Propagandafilme, ja, das habe ich dann, also mit Bitten ist es mir gelungen, das abzulehnen.
10: Stattdessen macht sie jetzt einen Spielfilm. Überhaupt sorgen die Nazis dafür, dass fleißig weiter Spielfilme gedreht werden, mitten im Krieg. Das Volk braucht jetzt Unterhaltung. Riefenstahls neues Filmprojekt heißt Tiefland. Das Drehbuch basiert auf einer Oper, einer Lieblingsoper von Hitler.
13: Ich dachte, vielleicht kann ich da wenigstens eine sehr schöne Fotografie machen und Aufnahmen in den Bergen. Ich kann mich hier zurückziehen aus der Stadt.
10: Die Dreharbeiten für Tiefland beginnen 1940. Riefenstahl hat Bergpanorama um sich rum in Krün bei Garmisch-Partenkirchen. Während Soldaten auf den Schlachtfeldern sterben und Menschen in Konzentrationslagern ermordet werden, perfektioniert Riefenstahl also in den Alpen ihre Bilderwelten.
14: Ich habe bewusst in Tiefland einen Rhythmus gegeben, der auf das Auge eingestellt ist und nicht auf das Tempo, weil immer wieder doch die Sehnsucht aus den Menschen spricht, die Zeit zu vergessen und Harmonie und Schönheit zu erleben.
10: Allein die Dreharbeiten verschlingen Unsummen von Geld. 7 Millionen Reichsmark Produktionskosten kommen zusammen. Es ist einer der teuersten Filme im Dritten Reich und das mitten im Krieg. Es gibt da eine Sache, die bei diesem Dreh passiert ist. Eine Sache, die Riefenstahl unbedingt geheim halten wollte, bis zu ihrem Tod. Es ist nämlich so, Tiefland spielt eigentlich in Spanien, irgendwo im Hinterland der Pyrenäen. Weil ja Krieg ist, kann Riefenstahl da nicht drehen. Also lässt sie sich in den Alpen ein spanisches Dorf als Kulisse errichten. Aber dann braucht sie noch Statisten. Spanier.
15: Da mussten wir Typen suchen, die spanisch aussahen. Und da hat mein Dr. Reindl gesagt, da wäre am besten, am ähnlichsten sehen noch Zigeuner-Spanier aus.
10: Ja, damals hat man noch Zigeuner gesagt. Gemeint sind Sinti und Roma. Riefenstahl denkt, ja, die würden passen für den Film. Aber wo kriegt sie jetzt Sinti und Roma her im Jahr 1940?
15: Diese Zigeuner kamen aus eigens für sie geschaffenen Wohlfahrts- oder Fürsorgelager in Salzburg, Magian und Berlin.
10: Wohlfahrts- und Fürsorgelager? Um es mal klarzustellen. Das sogenannte Zigeunerlager Max Glahn war ein Zwangsarbeitslager. Es wurde von SS-Leuten geleitet. Sinti und Roma aus dem Bezirk Salzburg wurden dorthin gebracht. Männer, Frauen und Kinder. Sie waren erst in alten Möbelwagen, Wohnwagen oder Zelten untergebracht, später dann in Baracken unter furchtbaren hygienischen Zuständen.
15: Mein Regieassistent, der inzwischen sehr bekannt gewordene Regisseur Dr. Harald Reindl, der war mein Regieassistent und der hat die ausgesucht, ja?
10: Ja, was sie da sagt, das stimmt nur halb. Riefenstahl selbst ist nämlich auch dabei gewesen in Max Glahn beim Aussuchen. Daran erinnern sich Überlebende Sinti und Roma in den 80er Jahren. im Dokumentarfilm Zeit des Schweigens und der Dunkelheit von Nina Gladitz.
11: Dann sind zwei, eine Frau, ne, die Lene Riefenstahl, und zwei Herren. Und dann haben die so Aktentaschen in der Hand gehabt.
10: Gegen diesen Dokumentarfilm hat Riefenstahl übrigens später geklagt. Sie habe nie Sinti und Roma aus Konzentrationslagern für ihren Film ausgewählt. Aber in dem Punkt ist sie vor Gericht gescheitert.
11: Und dann hat uns die Frau angesehen und dann hat sie einfach so aufgeschrien. Und dann hat es geheißen, wir kommen da in den Film.
10: Riefenstahl wählt Menschen mit möglichst dunkler Hautfarbe aus, südländisch anmutend. Männer, Frauen und Kinder.
16: Ich weiß, es gab überhaupt, die waren frei, es konnte kommen, wer wollte, wer nicht wollte.
10: Nein, die Sinti und Roma, die sind eben nicht frei im Jahr 1940. Die sind interniert in Maxglan. Das gesamte Lager ist mit Stacheldraht umzäunt, mit Wachtürmen und bewaffneten Aufpassern. Riefensteins Statisten dürfen nur zum Drehen raus.
17: Ich kann mich genau erinnern, wir wurden ja immer abgeholt mit dem Bus und auch wieder zurückgefahren. Und immer war die Bewachung dabei, die zwei Polizisten, ob wir abgefahren sind oder hingefahren sind. Die waren ja immer dann dabei gewesen.
10: Die Statisten werden mit spanischen Kostümen ausstaffiert und Riefenstahl gibt ihnen Regieanweisungen.
18: Da habe ich den Berg raufgehen müssen und da hat sie gesagt, ich soll machen, also ganz, als wenn mir ganz schwer wäre und dass ich ein großes Herzeleid hätte.
10: Die Frau in der Doku sagt da, sie sollte einen Berg raufgehen und so tun, als hätte sie großes Herzeleid.
18: Und das habe ich in Wirklichkeit gehabt.
10: Die Frau muss nicht so tun, als würde es ihr schlecht gehen. Der geht's wirklich schlecht. Es ist Krieg und sie ist in einem Lager eingesperrt, als Witwe mit 10 Kindern.
18: Wie ich runtergekommen bin, hat sie mich umarmt und hat geweint, richtige Schluchzerte von beide.
10: Als die Szene fertig gedreht ist, da umarmt Riefenstahl ihre Statistin und schluchzt. Aber nicht, weil das Schicksal der Frau ihr so nahe geht, sondern einfach nur, weil die Witwe so eine gute Performance hingelegt hat. Ja, Riefenstahl zeigt immer dann Emotionen, wenn sie eine geile Szene im Kasten hat. Egal wie.
16: Die sind ja frei, das war ja alles frei. Die sind ja bezahlt worden, entlohnt worden.
11: Wir haben nur Zigaretten bekommen.
10: Die Statisten wurden nicht entlohnt, sondern zwangsverpflichtet. Keiner von ihnen hat Geld bekommen.
16: Die sind dann genauso behandelt worden wie alle, ja? Nur das besonders herzlich war das Verhältnis.
10: Riefenstahl soll darauf bestanden haben, dass ihr jedes Kind zur Begrüßung einen Kuss auf die Wange drückt.
16: Es herrschte die größte Freundschaft zwischen den Zigeunern und uns. Die Kinder besonders waren unsere Lieblinge, ja?
19: Sie hat sich dann schmerzlich von uns verabschiedet, wo der Film vorbei war. Sie hat geweint, Eleni Riefenstahl hat jeden umarmt und hat kleine Geschenke gemacht und hat ganz versprochen, sie besucht uns im Lager und sie lasst wieder was von sich her.
18: Aber wenn wir dann nicht mehr im
19: Lager waren, hat sie sich halt nicht mehr sehen lassen.
16: Das war die schönste Zeit im Leben der Zigeuner.
10: Viele von Riefenstahls Sinti- und Roma-Statisten sind später in Auschwitz ermordet worden.
16: Übrigens haben meine Mitarbeiter und ich nach dem Krieg den größten Teil meiner Zigeuner wiedergesehen, wobei sie uns ihre Freude und Dankbarkeit dafür, dass sie beim Tiefland hier mitwirken konnten, zum Ausdruck brachten.
10: Eine einzige Sinti- und Roma-Familie hat Riefenstahl nach dem Krieg tatsächlich wiedergesehen und ihr auch finanziell geholfen, nämlich die Familie ihrer Lieblingsstatistin. Die Lüge von Riefenstahl als Wohltäterin, die macht mich einfach so krass wütend. Und sie ist durchgekommen damit, jahrelang, jahrzehntelang. So lange, bis die wenigen Überlebenden von damals gesprochen haben. So lange, bis man Totenlisten aus Auschwitz abgeglichen hat mit den Namen der Statisten aus Tiefland. Und auch dann hat Riefenstahl noch weiter gelogen.
16: Ach, das hat doch kein Mensch gewusst. Wir wussten doch gar nichts von KZ.
10: Riefenstahl dreht im Krieg also Tiefland und sie spielt auch die Hauptrolle. Außerdem verliebt sie sich in einen Gebirgsjäger auf Heimaturlaub. Peter Jakob heißt er. Die Beziehung ist stürmisch und dramatisch, denn er muss immer wieder zurück an die Front. Am 21. März 1944 steht Riefenstahl mit Peter Jakob in Kitzbühel vor einem Standesbeamten zur Kriegstrauung. Einige Tage später kriegen die frisch Verheirateten einen Blumenkorb und Glückwünsche von Hitler, zusammen mit einer Einladung. Die beiden dürfen zu ihm auf den Berghof am Obersalzberg kommen. Als sie und ihr Mann am 30. April 1944 Hitler gegenüberstehen, erschrickt Riefenstahl. Vor ihr steht ein in sich zusammengesunkener Mann. Seine Augen flackern. Seit ihrer letzten Begegnung wirkt er um Jahre gealtert. Hitler küsst Riefenstahls Hand.
18: Mein Mann hat er gerade die Hand gegeben und kaum beachtet eigentlich. Hat eigentlich nur zum Selbstgespräch. Ja, nur zu mir gesprochen. Nur zu sich.
10: Eigentlich spricht Hitler zu sich selbst. Ruhelos schreitet er auf und ab vor den beiden und monologisiert. Er spricht über den Wiederaufbau des Deutschen Reichs nach Kriegsende.
18: Und hat er noch fest geglaubt, dass er den Krieg gewinnt. Also noch überzeugt, hat mir noch gesagt, was sie alles hat fotografieren lassen, damit alles wieder aufgebaut wird.
10: Riefenstahl merkt, dass Hitler überhaupt keinen Blick mehr für die Realität hat. Er sieht aus seinem Panoramafenster am Obersalzberg nur die perfekte Alpenkulisse. Die vom Krieg zerbombten Städte, die vielen toten Soldaten, die sind ganz weit weg von ihm. Er blendet aus, dass Deutschland dem Untergang geweiht ist. Nach einer Stunde Monolog ist Hitler fertig. Er verabschiedet Riefenstahl und ihren Mann und begleitet sie noch raus.
18: Und bevor ich aus dem Gang raus bin, drehte ich mich um. Und da stand der ganze hinter mir, ist nicht ins Zimmer zurückgegangen, solange ich mit meinem Mann sichtbar war. Und das war das letzte Mal, wo ich ihn gesehen habe, ja.
10: Das stimmt jetzt ausnahmsweise mal wirklich. Das war die letzte Klappe zwischen den beiden. Das allerletzte Treffen zwischen Riefenstahl und Hitler. Im Herbst 1944 ist dann auch Tiefland fertig gedreht. Riefenstahl hält sich jetzt nur noch in Kitzbühel auf und schneidet den Film. Um sie herum hat Hitler die Welt in Flammen gesetzt und jetzt wird Nazi-Deutschland in Schutt und Asche gelegt.
18: Ich saß in Decken und Wärmeflaschen gehüllt in meinen Schneideraum und warteten wir auf das Kriegsende dort in Kitzbühel. Ein grauenhafter Zustand. Blauer Himmel, strahlende Sonne, Schnee in den Bergen, die weißen Berge. Und dann Punkt 12 Uhr überflogen uns die Bomber. Und wir wussten nicht, wer noch am Leben war. Es war ein Zustand, eine Stimmung, furchtbar bedrückend.
10: Am 30. April 1945 erschießt sich Hitler im Führerbunker. Der Zweite Weltkrieg ist fast vorbei. Riefenstahl schneidet einfach weiter ihren Film. Einen ganzen Monat geht es noch so. Dann hämmern amerikanische Soldaten an ihre Tür. Es ist vorbei. Zusammen mit anderen Deutschen wird Riefenstahl auf der Ladefläche eines Trucks nach Augsburg gebracht, in ein provisorisches Gefangenenlager.
18: Es war das 7. Hauptquartier der amerikanischen Armee. Das Hauptgefangenenlager, wo die ganze Prominenz gefangen war.
10: Hermann Göring ist auch da. Außerdem mehrere von Hitlers Assistenten und seine persönliche Sekretärin. Nach 2 Tagen wird Riefenstahl in ein Verhörzimmer geführt. Ein Offizier zeigt ihr Fotos. Riefenstahl blickt auf Berge von Leichen. Tote Körper, die bis auf die Skelette abgemagert sind. Fotos aus den Konzentrationslagern.
18: Ich konnte das gar nicht glauben. Ich sage, sagen Sie mal, das ist doch ganz unfassbar, sage ich. Das ist ja unmöglich. Ich sage, ich kann Ihnen nur sagen, dass ich erschüttert bin. Ich habe es ja überhaupt nicht geglaubt und auch nicht für möglich gehalten. Ich habe geschrien, das ist nein, das ist unmöglich.
10: Okay, stopp. Ich muss jetzt mal kurz auf Pause drücken und aus dieser Szene im Verhörzimmer rausgehen. Riefenstahl sagt, sie ist aus allen Wolken gefallen. Sie hat nichts gewusst von dem ganzen Grauen. Genau das haben Millionen Deutsche nach dem Krieg auch gesagt, dass sie nichts von den KZs wussten und auch nichts von der massenhaften Ermordung der Juden.
18: Das Schlimmste, was ich erlebt habe, auch, glaube ich, Millionen Deutscher, war ja die Erschütterung, als wir doch es glauben mussten. Ich habe es noch nicht mal geglaubt, als ich die Fotos sah.
10: Das war eine Schutzbehauptung, die viele Deutsche für sich in Anspruch genommen haben. Aber Juden wurden nicht nur irgendwo entfernt im Osten, in Auschwitz, ermordet, sondern auch mitten in Deutschland, mitten in der Nachbarschaft. Die Rauchwolken aus den Krematorien waren damals für alle am Himmel sichtbar. Die Vernichtung der Juden in den KZs war ein offenes Geheimnis. Okay, zurück zu Riefenstahl im Gefangenenlager der 7. Armee.
20: Da wurde ich dann 4 Wochen lang pausenlos verhört, jeden Tag mehrere Stunden.
10: Irgendwann kommt ein Arzt zu ihr ins Zimmer, erzählt sie.
20: Und der sagte zu mir, ich habe heute Sie zu fragen, wie war Hitler? Verhört jeden Tag mehrere Stunden.
10: Irgendwann kommt ein Arzt zu ihr ins Zimmer, erzählt sie.
20: Und der sagte zu mir, ich habe heute Sie zu fragen, wie war Hitler im Sexualverkehr?
10: Riefenstahl.

0: hören Sie mal, erstens haben Sie mich sehr beleidigt. Mhm. Und dann habe ich Ihnen sagen, also ich war nicht die Geliebte Hitlers. Außerdem war ich an Hitler, was Erotik anbelangt, überhaupt nicht interessiert. Ich habe ihn lediglich als faszinierende Person, hat er auf mich gewirkt, sehr stark und habe kein negatives Wort über Hitler gesagt. Aber ich habe nicht mit ihm geschlafen.
1: Im Abschlussbericht der 7. Armee, German Intelligence Section, findet sich später eine Zusammenfassung dieser Verhöre. Riefenstahl sagt aus, ihr erstes Treffen mit Hitler war 1933, also nach der Machtergreifung. Er habe sie zum Tee in die Reichskanzlei eingeladen. Zunächst habe sie alle Angebote, Filme für Hitler oder die Partei zu drehen, abgelehnt. 1935 konnte sie sich nicht mehr verweigern und sollte im Auftrag von Hitler persönlich Triumph des Willens drehen. Im Olympia-Film habe sie zu keinem Zeitpunkt ein Propagandawerk gesehen. Es ist der Startschuss für alle ihre Lügen. Die Lügen, die sie über die Jahrzehnte immer wieder erzählt hat. Im Herbst 2025 sitze ich wieder im Hotelzimmer in der Nähe von München zusammen mit Sandra Maischberger.
2: Ich will noch alles rauskriegen beim Riefenstahl-Komplex.
1: Sie hatte mich ja auf die Spur von Leni Riefenstahl gebracht mit diesen ganzen Tonbandaufnahmen aus Riefenstahls Nachlass.
3: Natürlich, man macht doch immer was falsch.
1: Ja. Ehrlich gesagt, ich habe ein kleines bisschen gehofft, dass ich vielleicht doch eine Smoking Gun finde, irgendwo ganz versteckt auf den Bändern. Irgendein Geständnis von ihr vielleicht. Irgendwas, wo man sie sagen hört, ich war Nationalsozialistin, ich habe ein Verbrechen begangen.
3: Ich habe einen Kollegen, der die Theorie vertritt, der ist Filmemacher, Fernsehfilmemacher und Historiker. Der hat immer gedacht, er ist ziemlich sicher, dass Riefenstahl in Konzentrationslagern gefilmt hat.
1: In Riefenstahls Nachlass gibt es keine Spur in diese Richtung. Keine belastenden Bilder, keine belastenden Töne. Vielleicht, sagt Maischberger, hat sie das alles vernichtet.
3: Dieser Kollege hatte mir erzählt, in Kitzbühel hätten die Nachbarn nach dem Krieg von Feuern berichtet vor dem Hause Riefenstahl. Ich war gerade in Kitzbühel, da sagte mir die Historikerin, die ein Buch geschrieben hat, hat gesagt, es brannten viele Feuer, 45 in Kitzbühel, aber ja.
1: Mir hat Riefenstahls Nachlass auch ohne Smoking Gun irgendwie die Augen geöffnet. Weil die Tonaufnahmen Leni Riefenstahls allergrößtes Talent entlarven. Ihre Fähigkeit, wie gedruckt zu lügen.
4: Als sie zum ersten Mal in U-Haft war bei den Amis, was sie da gesagt hat, also das ist ja der Wahnsinn eigentlich. Sagt ja gar, also ich habe einen Film gemacht, wir haben so gut wie nie mit Hitler getroffen.
3: Das Prinzip heißt, wenn du einmal eine Lüge gefasst hast, bleibst du dabei. Und irgendwann mal wird sie vielleicht dann wahr oder nicht mehr erheblich. Und das, finde ich, ist ein klassisches Prinzip auch da.
4: Ja, vor allem, du bleibst dabei und selbst wenn dir jemand dann immer mehr nachweisen kann, dann machst du es halt, dann verwässerst du so sehr, dass es dann irgendwann, also, ne? Und das
3: genau.
4: Nimmt man dann so an.
3: Deswegen habe ich auch immer, also ich bin immer wieder mal gefragt worden, mit dem Wissen von heute, wenn sie nochmal ein Interview mit dir führen würden.
4: Hätte ich jetzt auch gefragt.
3: Ja, genau. Heute hätte ich mehr Wissen, aber ich würde, glaube ich, kein Stück weiterkommen. Also selbst wenn ich ihr Briefe unter die Nase halten würde, wäre sie sicherlich in der Lage, das nochmal irgendwie so zu drehen.
5: Was hat denn Frau Riefenstahl nach dem Olympiafilm gemacht? Was hat sie denn für Hitler gemacht? Ja. Nichts hat sie gemacht. Als einzige Regisseurin. Alle anderen haben irgendwelche Tendenzfilme gemacht, ja?
6: Ja.
5: Sehen Sie, ich müsste gelobt werden, aber nicht verfolgt werden.
1: Wie frech diese Lügen waren, wie raffiniert und wie unverfroren. Gerade was das Massaker von Konski angeht und die Sinti und Roma vom Tieflanddreh. Wahrscheinlich hat Riefenstahl das Ganze irgendwann selber geglaubt, aus reinem Selbstschutz. Wie Millionen andere Deutsche ja auch, die nichts gewusst haben wollen und nicht mitgemacht haben wollen damals. Die sich ihre Rolle im Krieg so zurechtgebogen haben, dass es ihnen möglichst wenig schadet später. Aber kaum jemand ist in dieser Rolle so aufgegangen wie Leni Riefenstahl. Es war die Rolle ihres Lebens. Erst die von Hitler verführte

0: dann nach dem Krieg die Verfolgte. Bis zu ihrem Tod 2003. Ich muss an die vielen einflussreichen Menschen denken, die sich heute hinstellen und öffentlich Lügen verbreiten, obwohl man ihnen eigentlich mit wasserfesten Fakten kommen kann. Aber interessiert halt alles nicht. Sie lügen einfach weiter, nennen es eine andere Wahrheit, so wie Donald Trump zum Beispiel. Und ihre Social-Media-Bubbles, die verbreiten dann diese Fake News in der ganzen Welt. Im Grunde genommen hat Leni Riefenstahl nichts anderes gemacht. Sie hat keine andere Perspektive zugelassen, außer ihrer eigenen. Und wenn du das tust, dann kannst du alles machen, weil du immer denkst, du bist im Recht.
1: Sie hat sozusagen sich als Influencerin gesehen. Das ist vielleicht die beste Beschreibung. Sie war eine Aktivistin und eine Influencerin der frühen Zeit. Also die wäre heute ein Fisch im Wasser.
2: Ich werde doch das nicht von alleine sagen. Da muss man mich fragen, wie denken Sie heute über Hitler? Diese Frage ist aber nicht an mich gerichtet worden, weil man das nicht will, dass ich das sage, weil man mich fertig machen will. Jetzt hören Sie auf, ich muss das Gespräch beenden. Es schmerzt mich zu sehr. Es tut mir sehr leid.
3: Folge 5 der Serie Riefenstahl, Influencerin des Bösen. Autorin und Host Katja Peissen-Petersen, Regie Klaus Uhrig. 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Wir wandern weiter in die Welt des Pop zu Billie Eilish und Bad Guy, einem von 100 Songs, deren Wirkung Stefan Niederwieser und Co-Host Robert Stadelober in ihrer gleichnamigen Serie besprechen.
4: 2019. Die USA erleben eine Welle von Depression und Polizeigewalt. Wälder und Hügel brennen und soziale Medien kippen noch Öl ins Feuer. Das ist die Geschichte einer Welt, die aus den Fugen geraten ist. Das ist die Geschichte von Bad Guy. 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
5: guy, just always so puff guy. I'm not. Hallo, hier spricht Stefan Niederwieser. Mir gegenüber sitzt wieder Robert Stadelober. Er ist Schauspieler, Musiker und ein großer Musikfan. Danke, dass du wieder da bist.
4: Ja, danke, dass ich wieder da sein darf.
5: Du bist also ein harter Junge und magst es ein bisschen gröber. Das sagt nicht ich, das singt Billie Eilish.
4: Ja, ich wollte es gerade schon sagen. Also von Billie Eilish lasse ich es stehen, auch wenn es, glaube ich, nicht auf mich zutrifft. Aber wurscht. Genau, jeder kennt, glaube ich, einen Bad Guy, der einen auf hart macht. Und mit diesem Song, Bad Guy, räumt Billie Eilish bei den Grammys ab und pulverisiert 2019 die Streaming-Charts komplett und wird zum Inbegriff eines neuen Typus von Popstar.
5: Dabei ist sie erst 18 Jahre alt, als sie diesen Song schreibt. Im Text heißt es:
4: Ich mag es, wenn du die Zügel in die Hand nimmst, auch wenn du weißt, ich gehöre dir nicht. Aber ich lasse dich die Rolle spielen. Ich werde dein Tier sein. Das ist für 18-Jährige ziemlich dialektisch gedacht, sage ich mal, oder? Also sehr, sehr selbstbewusst und befreit. Und ja, und sie weiß, glaube ich, wie man Dinge in die Richtung dreht, die einem selber vielleicht entgegenkommt.
5: Ja, das ist ein gutes Stichwort. Sie wächst natürlich mit Social Media auf und dort ist alles fake. Also die News sind fake, die Fakten sind alternativ und die Likes sind gekauft.
4: Zeittafel. 2016 wird Donald Trump zum Präsident der Vereinigten Staaten gewählt. Dafür soll die Stimmung in sozialen Medien entscheidend durch das Unternehmen Cambridge Analytica beeinflusst worden sein. 2017 berichten tausende Frauen unter dem Hashtag MeToo von sexuellen Übergriffen. Im Jahr 2018 brennt in Kalifornien eine Waldfläche von der Größe des Landes Salzburg ab. Währenddessen sterben in den USA jährlich etwa 50.000 Menschen an ihrer Abhängigkeit von Opiaten, also von Schmerz- und Rauschmitteln. Und fast täglich kommt es zu Amokläufen, immer häufiger an Schulen und immer häufiger mit halbautomatischen Waffen.
5: Die psychischen Erkrankungen nehmen damals in den USA sprunghaft zu und Suizid wird zur zweithäufigsten Todesursache unter Teenagern. Darüber habe ich mit Jessica Holmes gesprochen. Sie hat ein hervorragendes Paper über Billie Eilish geschrieben. Billie Eilish und die feministische Ästhetik der Depression. Erschienen beim Verlag der Universität von Kalifornien.
6: So, gender studies scholars and cultural psychologists have long observed that historically we've tended to feminize mental distress generally, whether it's been called madness, hysteria, melancholy or now depression.
4: Also historisch, sagt sie, wurden psychische Leiden immer schon eher Frauen zugeschrieben. Früher nannte man das dann halt Wahnsinn, Hysterie oder Melancholie und heute sagt man dazu Depression.
6: At the same time, however, as music scholars like William Chang and George McKay, my colleagues, have both argued, madness has historically been celebrated as a marker of authenticity and torture genius in male musicians, whereas it is unfairly stigmatized in women musicians as a damning, discreditable offense.
4: Ja, arg, was sie da gerade gesagt hat. Ich meine, historisch betrachtet wurden Männer oft als geplagte Genies gefeiert, siehe Kurt Cobain oder Ian Curtis. Und wenn sie jung gestorben sind, dann hat man darin auch noch einen Marker der Authentizität gesehen. Frauen hingegen, wenn sie ähnlichen Challenges gegenüberstanden, dann wurden sie hingegen viel eher stigmatisiert.
5: Das Thema mentale Gesundheit ist in der Popmusik natürlich nicht ganz neu, aber sehr einflussreich hier ist sogenannter Sad Girl Pop.
4: Vorläufer wären dann wahrscheinlich die Pop-Punk-Skaterin Avril Lavigne aus Ontario, Kanada. Oder natürlich Lana Del Rey, die Königin des Westküsten-Wohlstand-Verwahrlosungspops, die sich auch an den sommerlichen Stränden Südkaliforniens mit einer unheimlichen Traurigkeit plagt. Das will ich jetzt gar nicht so zynisch sagen, weil sie macht wahnsinnig tolle Platten daraus.
6: So in its original form, the sad girl began as an implicitly white online countercultural movement and visual aesthetic, again often called sad girl art, that rose to prominence on Tumblr in the 2010s. And this movement really sought to reject empowering, productive images of womanhood in a neoliberal capitalist society in favor of despair and sadness, inconsolable sadness, as viable forms of feminine existence and ultimately resistance.
4: Also Sad Girl Pop, meint Jessica Holmes hier, kann als eine Art Gegenkultur verstanden werden. Sad Girl Pop ist eng verbunden mit einer visuellen Ästhetik, die im Internet begonnen hat, also in den 2010er Jahren auf Tumblr. Und diese Ästhetik dient also dazu, die konventionellen Frauenbilder abzulehnen, die in der konventionellen gesellschaftlichen Vorstellung von Produktivität stattfinden, also in wunderschönen, aufgeräumten Umgebungen als, keine Ahnung, Cheerleading Girl. Und dass es eher darum geht, Widerstand zu leisten. Und zwar ein Widerstand, der sich nährt aus Trauer und Verzweiflung, aus untröstlicher Verzweiflung.
5: Billie Eilish bringt diesen Sad Girl Pop auf den Punkt. Meiner Meinung nach findet sie dafür nämlich erstens die richtigen Worte, zweitens die richtigen Bilder und drittens die richtigen Sounds. Man hört es zum Beispiel bei ihrer Stimme. Diese Mikrofone machen es möglich, dass man plötzlich ganz verführerisch und leise singt. Und Billie Eilish geht aber noch zwei Schritte weiter. Sie verstärkt nämlich ganz feine Nuancen ihrer Stimme und legt die in Schichten übereinander.
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5: Ja.
4: Ja, genau. Also mich erinnert es an ASMR, also an Videos, die mit bestimmten Geräuschen ein Kribbeln im Nacken auslösen. Also gibt es ja Leute, die das zum Einschlafen stundenlang sich anhören. Und Billie Eilish Stimme wird manchmal kaum hörbar übereinander geschichtet, oft nur bestimmte Silben und dadurch klingt ihre Stimme ganz nah, wie ein guter Freund. Und wenn man sich ihre Stimme dann über Kopfhörer oder Earbuds anhört, dann klingt das so, als wäre sie geradezu in deinem Kopf. Hallo, ich bin in deinem Kopf.
5: Ja, und der Soundvorrat, den sie verwenden, ist im Pop-Kontext auch ziemlich außergewöhnlich. Billie Eilish und ihr Bruder Phineas nehmen Alltagsgeräusche auf, die sie einweben in ihre Songs. Einen Alarm zum Beispiel, einen Zahnarztbohrer. Oder wie auf Bad Guy hört man eine australische Ampel klackern.
4: Wirklich?
5: Ja, so klingt die Originalaufnahme.
4: That scared me. Der hat Skrillex programmiert, die Ampel.
5: Kann man sich noch nicht so richtig vorstellen. So klingt die Ampel dann im Takt.
4: Ja, sehr gut. Gute Idee. Also, ja.
5: Es gibt natürlich dann auch noch die Songtexte, die das ausmachen, was Jessica Holmes diese Ästhetik der Depression nennt. Die sind zentral. Sie handeln oft von Angst und Trauma. In einem Song zum Beispiel begräbt Billie Eilish einen Freund. Bury a friend, try to wake up. 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Ein andermal malt sie sich eine Diktatur aus und wie es denn wäre, selbst auf dem Thron zu sitzen. Dann gibt's noch diesen Song Xanny. Ihre Freunde schlucken im Text Pillen auf einer Party, Schmerzmittel, bis sie betäubt und halb tot sind. Und in dem Song All the Good Girls Go to Hell brennen die Hügel und das Wasser steigt und steigt.

0: Einige dieser Ideen vertieft sie dann noch in ihren Musikvideos. Auch darüber habe ich mit jemandem gesprochen, nämlich mit Elsa Pearson. Die hat ihre Masterarbeit in Wien über Billie Eilish geschrieben und sie habe ich im Urlaub erwischt.
1: All these factors, like even when she does expose skin, it's in not in a way that other female pop stars are kind of exposing their skin. It's a completely different function. It's going against the kind of like sexy expectations. And it's also like kind of positioning the body as like a different thing. It's more like a site of pain almost with the things that she's kind of interacting with it, rather than like a site of sex or a site of anything else.
2: Ja, interessant, was sie da sagt. Das kann, glaube ich, jeder bestätigen, der Videos von Billie Eilish kennt, weil selbst wenn Billie Eilish in den Videos Haut zeigt, dann ist es nie so wie bei anderen Popstars, also es wird nie sexualisiert, also nie objektiviert, sondern ihr Körper ist eher so ein Ort des Schmerzes. Man sieht, wie Nadeln in ihrem Rücken stecken, wie Zigaretten in ihrem Gesicht ausgedrückt werden oder wie sie pechschwarze Flüssigkeit trinkt. Und da sind tatsächlich eindrückliche visuelle Analogien für Depressionen oder für Trauma.
0: Und das sieht man auch im Video zu Bad Guy, wo sie aus der Nase blutet oder aufgeschürfte Knie hat. Einmal am Ende des Videos allerdings trägt sie um den Hals so ein Lederband mit sogenannten Killernieten.
2: Das sind die ganz langen, gell?
0: Ja. In dieser Szene, das finde ich besonders spannend, sitzt sie auf dem Rücken eines jungen Mannes, der gerade Liegestütz macht. Und der trägt auf der Schulter so eine Art Tattoo, das Warnzeichen, das Gefahrenzeichen für Biohazard, also Biogefahr, darstellt.
2: Wahrscheinlich eine Anspielung auf das Konzept der toxischen Männlichkeit. In den 1980ern prägte ein US-amerikanischer Psychologe dieses Konzept und er meinte, als Gegenmittel dazu sollten Männer mehr Zeit mit ihren Kindern oder in der Natur verbringen und sich für die Gleichstellung der Frauen einsetzen, damals radikale Ideen, anscheinend heute immer noch, denn im Jahr 2019 ist der Begriff toxische Männlichkeit dann in den Feuilletons allgegenwärtig und bis heute, glaube ich, nicht wirklich verschwunden.
0: Hm. Bad Guy macht sich nicht nur über diese harten Typen lustig. Ich würde sogar so weit gehen und sagen, dass sie nach allen Regeln der Kunst symbolisch kastriert werden. Ist damit schon alles gesagt über diesen Song?
2: Ich meine, der Song selber sagt ja schon einiges oder vielleicht alles darüber und ist wahrscheinlich der beste Kommentar, weil ich als Mann vielleicht nicht diesen Kommentar abgeben möchte über Männer, den sollte man doch Billie Eilish überlassen. Eine Sache würde ich da gerne trotzdem noch dazu sagen, das Faszinierende daran ist ja, dass sie quasi on the shoulders of giants steht, also wirklich 30, 40 Jahre Feminismus im Pop quasi als Rückenwind hat und wenn man sich an, keine Ahnung, Bands wie L7 oder 7-Year-Bitch in den 90ern erinnert, die eben auch mit einer männlichen Attitüde als Frauen diese ganze Macho-Kultur amortisiert haben, da muss man sagen, da hat sich Billie Eilish in bester Weise bedient und alles in den Mainstream gezogen.
0: Man hört es zum Beispiel dann auch an dieser Passage im Text, finde ich.
2: Ich bin dieser harte Typ, der deine Mama traurig macht, der deine Freundin irre macht, der deinen Vater verführt. Ich bin dieser böse Junge.
0: Und das war einer von 100 Songs. Geschichte wird gemacht.
3: Und jetzt australische Ampel, Billie Eilish und Bad Guy.

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1: Stefanie de Wieser und Robert Stadl-Ober gestalten die Reihe 100 Songs. Geschichte wird gemacht. Redaktion Astrid Schwarz. Nach Kärnten geht es gleich nach den Ö1-Nachrichten in der Festivalentrada. Außerdem haben wir heute für Sie im Programm.
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5: Im Studio ist Felix Schneider-Storm. Nach dem filmreifen Juwelendiebstahl gestern Nachmittag im Wiener Museum für angewandte Kunst wird nach wie vor intensiv nach den beiden Tätern gefahndet. Mittlerweile weiß man aber etwas mehr darüber, wie der spektakuläre Fall abgelaufen ist. Maria Kern.
6: Derzeit würden noch Zeugen befragt, sagt Polizeisprecherin Anna Gutt. Zum Ablauf des Juwelendiebstahls sagt sie, dass die beiden Täter gegen 14 Uhr gestern in das Museum gekommen seien und
7: sich als Besucher ausgegeben haben, auch Tickets erworben haben, durch die Ausstellung gegangen sind und dann mit einem Hammer die Vitrine eingeschlagen haben, ein Collier, ein hochpreisiges, entwendet haben und damit zu Fuß geflüchtet sind.
6: Das Collier ist einst für eine ägyptische Königin angefertigt worden. Sie hat es im Jahr 1939 bei der Hochzeit ihrer Tochter getragen. Zum Wert des mit mehr als 600 Diamanten besetzten Schmuckstücks macht die Polizei keine Angaben. Laut dem Auktionshaus Sotheby's ist das Collier aber im Jahr 2015 um mehr als 4 Millionen Dollar versteigert worden.
5: Im Himalaya-Gebirge in Nepal bleibt die Lage nach der verheerenden Sturzflut mit bisher fast 500 bestätigten Toten angespannt. Die Sorge ist groß, dass es zu einer weiteren Flutwelle kommen könnte. Auf chinesischer Seite ist in der Früh ein hochgelegener Stausee über die Ufer getreten. Mehr von Marta Georgiev.
8: Das Zittern im Himalaya-Gebiet geht weiter. Ein See aus geschmolzenem Gletschereis, der sich nach der ersten Sturzflut über dem Katastrophengebiet gebildet hat, ist übergelaufen. Doch die Einsatzkräfte haben es offenbar jetzt geschafft, die Lage zu entschärfen. Ein Abflusskanal, der gegraben wurde, um den Druck auf den Damm zu mildern, führt dazu, dass der Wasserpegel wieder sinkt, teilen die chinesischen Behörden vor kurzem mit. Auch die Rettungseinsätze in den zerstörten Tälern und die Suche nach Vermissten wird wieder aufgenommen. Nach über 1.400 Personen wird weiter gesucht. Fast 900 Menschen konnten nach Angaben der nepalesischen Behörden in den letzten Tagen gerettet werden.
5: Im andauernden Zollstreit mit Kanada hat US-Präsident Donald Trump den Grenzsee Lake Ontario in Lake America umbenannt. Trump unterschrieb jetzt eine entsprechende Verfügung, die sofort in Kraft treten sollte. Die US-Regierung betont, der größte Teil des Seevolumens liege in den Vereinigten Staaten, ebenso die tiefsten Stellen. Kanadas Regierungschef Mark Carney sagt, der See heiße seit 400 Jahren Ontario See, wie die angrenzende kanadische Provinz. Kanadier würden ihn weiterhin so nennen. Mehr als 10 Jahre nach dem Absturz einer Germanwings-Maschine in den französischen Alpen mit 150 Toten beginnt in diesen Minuten in Braunschweig ein neuer Prozess. 30 Hinterbliebene klagen das Luftfahrtbundesamt auf bis zu 110.000 Euro zusätzliches Schmerzensgeld. 2015 ist eine Germanwings-Maschine auf dem Weg von Barcelona nach Düsseldorf in den französischen Alpen abgestürzt. 144 Passagiere und 6 Besatzungsmitglieder kamen ums Leben. Ermittlungen haben ergeben, dass der damalige Co-Pilot das Flugzeug der Lufthansa-Tochtergesellschaft absichtlich gegen einen Berg gesteuert hatte. Und König Harald von Norwegen ist tot. Er ist heute früh im Alter von 89 Jahren im Osloer Reichskrankenhaus gestorben. Das hat das Königshaus mitgeteilt. Schon in den vergangenen Jahren hatte der Monarch immer wieder mit gesundheitlichen Problemen zu kämpfen. Seit 1991 war Harald König von Norwegen. So viel zu den Nachrichten. Und jetzt haben wir noch die Wetteraussichten für Sie.
9: Ein Tief über der Nordsee ist heute unser Wettermotor. Vorerst schickt es mit teils stürmischem Südföhn noch Sahara-Staub zu uns. Damit ist der Himmel auch bei Sonnenschein diesig. Dichte Wolken ziehen am ehesten von der Schweiz und Italien herein. Und ganz im Westen steigt allmählich die Gewittergefahr. Hier vereinzelt 26, meist aber sehr heiße 29 bis 36 Grad und in 2000 Metern um 20 Grad. Ab dem Abend breiten sich Schauer und Gewitter dann aus, etwa im Donauraum kann es vorübergehend stürmisch werden. Das Wochenende ist ruhiger, es gibt einiges an Sonne und nur noch einzelne Schauer eher nach Süden hin. Dazu keine große Hitze mehr, aber sommerliche Temperaturen. So viel zum Wetter von Daniel Schlager.
5: Und den Blick auf die Themen des Mittagsjournals, den hat jetzt noch Paul Schiefer.
10: Wir berichten weiter über den Juwelendiebstahl im Museum für angewandte Kunst in Wien und gehen der Frage nach, wie gut die Sicherheitskonzepte der österreichischen Museen wirklich sind. In Nepal befürchtet man nach der verheerenden Sturzflut, dass noch eine zweite Flutwelle bevorsteht. Dazu gehen wir zu unserer Korrespondentin Alexandra Siebenhofer. Der norwegische König Harald ist mit 89 Jahren gestorben. Wir bringen im Mittagsjournal einen Nachruf. Und das Klimaphänomen El Niño baut sich immer mehr auf und laut Experten könnte es so stark wie nie zuvor werden, auch mit Auswirkungen auf Europa. Dazu reden wir mit einer Klimaexpertin vom Wegener Center in Graz. Das und mehr im Mittagsjournal. Jetzt ist es gleich 10 Uhr und 5 Minuten.
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1: Schönen Freitag. Nach Kärnten geht es jetzt. Christine Blechberger bewegt sich in dieser Stunde abseits der Hauptpfade und wandelt zwischen historischen Böden und Naturjuwelen an smaragdgrünen und türkisen Wassern, die Städten wie Inspiration für Musik geworden sind.
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Am Beginn darf ich Sie mit in die Oper nehmen. Allerdings nicht in ein gewöhnliches Opernhaus, sondern vielleicht lässt die Akustik dieses Live-Mitschnitts aus dem Vorjahr erahnen, wo dieses Duett aus Don Giovanni im Sommer aufgenommen wurde. Es ist jedenfalls dort, wo heute Abend die zweite Opernproduktion eines Festivals Premiere feiern wird, das im Vorjahr in Kärnten eingeführt wurde.

0: Ein kurzer Live-Mitschnitt mit Johanna Maria Kreuter und Thomas Tatzel. Don Giovanni auf der Heunburg. Aus dem grünen Talboden erhebt sich ein einzelner stolzer Felskegel im Süden der Ortschaft Heimburg bei Völkermarkt in Kärnten. Und auf diesem einsamen Fels thront die Heunburg. Einst der mächtige Stammsitz der Grafen von Heunburg treten hier heute die Gräfin und der Graf Alma Viva auf die Bühne. Beim Musiktheater Heunburg. Die Sopranistin Johanna Maria Kreuter ist in der unmittelbaren Umgebung dieser Burg aufgewachsen, hat das Musiktheater gegründet, leitet es und ist auch heuer selbst Teil des Ensembles. Am Montag habe ich die Probe besucht. Und wenn Sie mir jetzt dann anhören, dass ich ein wenig außer Atem war, ich habe die letzten Meter auf die Heunburg, die man zu Fuß zurücklegen muss, wohl ein bisschen zu flott genommen. Johanna Maria Kreuter hat mich bereits erwartet.
1: Jetzt sind wir schon Backstage angekommen. Sie sind schon mittendrin im Geschehen sozusagen. Und hier hört es eh schon, hier probt der Graf seine Arie. Jetzt sieht man da wunderschön die Bühne mit den Mauern.
0: Wie viele Leute haben hier Platz?
1: Circa 190, circa 180, ja so. Hier vorne steht der Regisseur und gibt die Einsätze, die Cues, noch die letzten Staging und emotionalen Entwürfe, die wir jetzt noch ein bisschen verändert haben. Seine Assistentin sitzt dahinter, das ist die Sophia, der Regisseur ist der Veit Jakob Walter. Und der Dirigent sitzt hier mit dem Pianist Korrepetitor noch. Wir erobern jetzt gerade die Burg, weil wir haben ja in Wien geprobt. Und jetzt werden gerade die ganzen Verhältnisse auf der Bühne ausgecheckt, auch weil es natürlich andere Dimensionen sind.
2: Okay, wir machen einmal diese Auftritte. Zack, zack. Kannst du als Letzter ganz anders gehen, dass du langsamer gehst als die drei?
3: Ja.
2: Und du stehst viel mehr hier.
4: Das ist ta da da tam pam pa dam. La Speranza Sola.
0: Genau. Im Vorjahr war es Don Giovanni, heuer die Hochzeit des Figaro.
1: Ja, genau. Wir bleiben bei Mozart. Wir wollen die großen, großen bekannten Werke hierher bringen in einer Neuinszenierung, Neubearbeitung. Die Rezitative sind draußen, dadurch ist es eine gekürzte Form. Wir singen das Allermeiste auf Deutsch. Es gibt Sprechtexte dazwischen, die wurden extra vom Regisseur geschrieben. Und einige bekannte Arien werden auf Italienisch gesungen.
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0: Ivo Kovriga, der Figaro, ist bei der Probe spontan bereit, in mein kleines Mikrofon zu singen. Ein authentisches, völlig unbearbeitetes Hörbeispiel der Probe des Hohenburger Musiktheaters für die Premiere heute. Die Hochzeit des Figaro wird hier auf der doch recht überschaubaren Hohenburg mit rund 20 Personen auf die Bühne gebracht. Natürlich mit Orchester, das bei der Probe am Montag noch nicht anwesend war. Johanna Maria Kräuter?
1: Ja, es ist eine Mischung aus tollem Opern, Musiktheater, tolles Orchester, aber auch inzwischen Sprechtexte, um eben die Leute mitzunehmen, um das Ganze verständlich zu machen.
2: Ich bin von Adel und ohne Einverständnis der Eltern.
3: Wo sind Sie? Ein Findelkind.
2: Nein, verloren oder gestohlen. Als man mich fand, da fand man mich eingewickelt in seidene Gewänder mit Gold und Edelsteinen. Und am Arm hier, da prägten sie mir ein
4: kleines Zeichen.
2: Wie?
5: Ja, sein Vater, sie seine Mutter, mit dem Heirat ist es aus.
0: Es ist eine Oper, die nah bei den Menschen sein will. Das ist aber schon allein räumlich gegeben.
1: Ja, genau, hier sind sozusagen die Burgmauern. Das Publikum, die Darsteller und das Orchester eine Einheit. Man kann gar nicht aus, weil dieser Schall und der Klang der Stimmen ist, kommt direkt ins Publikum sozusagen, in die Herzen hoffentlich.
0: Die Ensemblemitglieder sind teilweise am Stadttheater Klagenfurt tätig und teilweise in Wien und sonst wo.
1: Ja, international. Also Thomas Tatzl singt an der Mailänder Scala und in Frankreich und überall. Unser Cherubino, die Johanna Zachhuber, singt jetzt auch bei der Trigonale übrigens und auch international überall.

0: Wen haben wir noch? Den Figaro, der ist aus Wien. Der Ivo Krovigar, dann haben wir die Verena Gunz, die hat schon im Covent Garden gesungen. Also es ist ein großer Mix aus Kollegen, die ich irgendwoher kenne, also die ich irgendwie lieb gewonnen habe, gut finde. Julia Kocsi von der Volksoper. Ein Multitalent, würde ich mal sagen, weil die ist nicht nur Opernsängerin, die kann alle Genres im Musiktheater bedienen.
1: Der Konzertmeister ist ein Kärntner.
0: Das ist Benjamin Ziervogelheuer, den kennt man wahrscheinlich vom Azies Quartett. Und unser toller Dirigent, der Laszlo Gyöker, bekannt durch die Volksoper und der Chef des Opernballorchesters.
2: Also ich bin zum zweiten Mal hier als Dirigent tätig und ja, ich genieße es, weil es ist wirklich eine tolle Atmosphäre, tolle Kolleginnen und Kollegen und die Musik ist natürlich perfekt, also von Figaro.
1: Darf man da eigentlich überhaupt etwas ändern? Darf man da überhaupt eine gekürzte Fassung machen?
2: Autsch. Also ich denke mal, man kann, wenn begründete und musikalisch, es entsteht keine Beschädigungen über diese Oper, dann können wir Möglichkeiten aussuchen, das zu ändern. Und das glaube ich schon, dass es gut gelungen ist.
0: Ja, das war ursprünglich eine Idee, die uns im Winter gekommen ist. Dann wurde es eben mit dem Regisseur besprochen und gefeilt und auch Meinungen von außen eingeholt. Und zum Beispiel der Dirigent war halt dafür, dass das Finale stehen bleibt, wie es ist im zweiten Akt, weil das ist ein Meisterwerk. Und ja, wir konnten uns dann einigen und hoffentlich haben wir eine schlüssige Version gefunden.

0: An wen richtet sich diese Produktion?
1: Also natürlich an Opernfans, Opernkenner, Opernliebhaber, aber auch an Opernneueinsteiger, an die Leute hier in der Umgebung, in Südkärnten. Wir wollen eben, deshalb spielen wir auf Deutsch, wir wollen Barrieren abschaffen, wir wollen die Leute reinbekommen in die Oper. Ich will Musiktheater und Oper, klassische Musik, traditionelle klassische Musik aus Österreich auch aufs Land bringen.

Ein Vorgeschmack auf die Premiere heute Abend. Nur das Orchester fehlte noch bei der Probe am Montag. Insgesamt gibt es 6 Vorstellungen der Hochzeit des Figaro in der Version des Hornburg Musiktheaters. Heute, morgen und übermorgen sowie kommende Woche am Donnerstag, Samstag und Sonntag. Rund 30 Kilometer, eine halbe Autostunde, fahre ich nun gen Westen. Von den alten Mauern der Hornburg nach Portendorf, einem historischen Weiler in der Gemeinde Magdalensberg, nordöstlich von Klagenfurt. Hier stand einmal ein Schloss, das am Anfang des 20. Jahrhunderts gesprengt wurde. Erhalten ist noch eine im Kern romanische Schlosskapelle aus dem 12. Jahrhundert, umgeben von einem stattlichen Gut. Dort erwartet mich Stefan Schweiger, der Leiter der Trigonale,

0: Alison Lathmers, kanadisch-amerikanische Violinistin mit Wahlheimat Schweden, spielte das Asaccio in E-Moll des schwedischen Barockkomponisten Johann Helmich Roman und brachte damit schon ein Asaccio, also einen Vorgeschmack, auf ihr Konzert bei der Trigonale am 5. September. Es ist eines von insgesamt 17 Konzerten dieses Kärntner Festivals für alte Musik, das Stefan Schweiger seit 18 Jahren leitet. Einige dieser Veranstaltungen finden in Portendorf statt, wo ich ihn treffe.
1: Portendorf ist ein ganz besonderer Ort für mich. Hier ist nämlich in den letzten Jahren die Musikwerkstatt Portendorf entstanden. Ein kleiner, aber feiner Konzertsaal für kammermusikalische Aufführungen mit Platz für 100 Personen, circa 100 Personen auf zwei Etagen mit einer wunderschönen Galerie und mit der ganzen Infrastruktur, die es eben braucht, um so einen Konzertsaal möglich zu machen. Sprich, es steht hier ein schöner kleiner Steinway-Flügel und es gibt natürlich auch Garderoben, Sanitäranlagen für die Künstler und fürs Publikum.
0: Ist entstanden, heißt in diesem Fall, hat er gebaut, ausgebaut, denn wir befinden uns hier auf einem geschichtsträchtigen Ort. Und diese Musikwerkstatt ist tatsächlich in einer Werkstatt entstanden und nicht nur entstanden, sondern gebaut worden.
1: In einem Geschoss dieser insgesamt vier Geschosse, die es in diesem Gebäude gibt, befand sich eine richtige landwirtschaftliche Werkstätte. Und in diese Werkstatt herein, das ist ein Raum mit ca. 70 Quadratmeter Grundfläche und 5,5 Meter Höhe, habe ich sozusagen, auf Englisch würde man sagen, from the scratch, also wirklich vom Boden weg, diesen Konzertsaal hereingebaut.
0: Ein sehr intensives Hobby von Stefan Schweiger, denn eigentlich hat er eine andere Profession.
1: Naja, eigentlich bin ich aufgrund meiner Ausbildung Elektrotechniker und seit 32 Jahren als selbstständiger Ton- und Lichttechniker im Einsatz, aber eben seit 18 Jahren Leiter des Festivals Trigonale und begeisterter Handwerker. Das heißt, ich liebe es, mit Holz und Stahl zu arbeiten und habe mir in der Corona-Pandemie noch ein ganz neues Standbein begonnen aufzubauen, habe nämlich ein Sägewerk gekauft, ein mobiles Blockbandsägewerk, und jedes Brett, das hier verbaut ist, wurde von mir ausgehend von einem runden Baumstamm, zumeist aus heimischer Kiefer, weil das ist mein Lieblingsholz, gesägt, ist mehrmals durch meine Hände gegangen. Der Saal, in dem wir hier sind, hat ja auch einen Namen, und zwar ist das der Robert Witter Saal. Und Robert Witter ist mein lieber Freund und Partner in Crime, ein ehemaliger New Yorker, der nach Marisal gezogen ist. Und ohne ihn wurde hier keine einzige Entscheidung getroffen, und er ist auch mein wichtigster Teilhaber und Unterstützer in diesem Projekt. Neben der Eigentümerin natürlich, ohne deren Zustimmung und ohne deren Unterstützung das auch nicht möglich wäre.
0: Auch sie ist musikalisch.
1: Die Frau Christiane Helbig-Boschacher, die immer eigentlich Opernsängerin werden wollte, wie sie einmal erzählt hat, auch Klavier gespielt hat. Sie hat es nicht geschafft, umso mehr freut sie sich darüber, dass jetzt hier so viel Kultur und so viel Musik stattfindet. Das nächste Trigonale-Konzert, das hier stattfindet, ist ein kleines, aber feines Nachtkonzert mit einer aus Kasan, Russland stammenden Geigerin, Daria Spiridonova, mit folkloristischen Weisen, die aber durch eine gewisse Wechselwirkung zwischen Barockmusik, alter Musik und Folklore entstanden sind, zum Teil eigene Arrangements von ihr. Ja, sie nimmt uns auf eine Reise durch über 30 Länder dieser Welt mit ihrer Violine.

0: Daria Spiridonova. Sie wird am 12. September im Rahmen des Festivals der Alten Musik der Trigonale in der Musikwerkstatt Portendorf spielen. Ein intimer Rahmen, Stefan Schweiger.
1: Ja, ich versuche besonders klein besetzte Projekte, die geradezu nach einem so intimen Rahmen verlangen, zumindest einmal hier zu spielen. Wir haben das heuer begonnen, zum Beispiel im Mai damit, dass das allererste Trigonale Konzert in St. Veit im Rathaus stattgefunden hat und dasselbe Programm dann tags darauf als Matinee hier noch einmal wiederholt wurde. Einerseits ist das natürlich ein Vorteil, besonders auch für unser älteres Publikum, das zuweilen dann am Abend einfach nicht mehr nach St. Veit fahren will. Andererseits ist es doch interessant, dass man Musik schon auch etwas anders aufnimmt, abhängig von der Tageszeit und dem Ort, an dem es dargeboten wird. Und dieser Raum oder das Spezielle an diesem Raum ist eben diese unglaubliche Intimität und die Nähe zwischen Künstler und Publikum und jeder spürt einfach, was hier herinnen passiert.
0: Nähe in anderem Sinne passt zur Trigonale auch noch sehr gut, nämlich auch die Nähe zwischen dem Leiter der Trigonale und seinen Künstlerinnen und Künstlern zu Hause im Gut von Stefan Schweiger. Ist das auch heuer noch so der Fall, dass man wirklich sich ganz gut kennt und miteinander lebt, wenn es die Konzerte gibt?
1: Die ganze Geschichte entstand ja eigentlich aus der Notwendigkeit heraus, dass wir einfach in der Gegend, speziell in Mariasaal, wo ja ich verortet bin und wo auch die Trigonale heuer zum Beispiel auch wieder zu Gast sein wird, eigentlich null Unterbringungsmöglichkeiten haben. Und die Arbeitsweise, die ich anstrebe und die den Künstlern so viel auch bedeutet bei der Trigonale, nämlich das intensive Miteinander, das Proben mit wenig Verlust durch Hin- und Herfahren und so weiter und so fort, das erfordert einfach, dass die Künstler vor Ort sind. Und inzwischen bin ich dazu übergegangen, auf meinem Grundstück nicht nur in meinem Haus Unterbringungsmöglichkeiten zu schaffen, sondern ich habe auch mobile, also wirklich auf Rädern positionierte Schlafkojen, die die Künstler wirklich lieben. Johanna Soller zum Beispiel, die Leiterin der Netherlands Bachvereinigung, hat mir letztes Jahr gesagt, wenn sie heuer nicht in einer dieser Schlafkojen draußen schlafen darf, dann kommt sie erst gar nicht. Ich habe ihr das natürlich sofort zugesichert, deswegen ist sie heuer auch zwei volle Wochen im September da. Und ja, aus dieser Notwendigkeit heraus gibt es inzwischen Platz für circa 12 Leute auf meinem Anwesen, also in Einzelzimmern oder Einzelschlafkojen. Und das führt natürlich dazu, dass es eine Dichte in der Arbeit und im Miteinander gibt, die ja, die es bei anderen Festivals einfach nicht gibt und aus der heraus aber ganz viel entstehen kann.

0: Helena Breger singt die berühmte Sopranarie «Da Tempesta il legno infranto» von Georg Friedrich Händel. Ein Live-Mitschnitt, der bei der heurigen Trigonale am 3. Mai in der Musikwerkstatt Portendorf gemacht wurde. 17 Konzerte bietet die Trigonale zwischen Mai und Dezember. Eine doch recht lange Saison, Stefan Schweiger.
1: Wir haben in Kärnten nicht so viel Publikum, dass man in 2 Wochen intensiv 12, 13, 14 alte Musikkonzerte machen könnte und einem das Publikum nicht ausgeht, weil die Leute einfach nicht alles sich anhören können. Zweitens, es ermöglicht mir, wenn ich das über das Jahr verteile, dass ich mich jedem Projekt mit derselben Aufmerksamkeit widmen kann. Traditionell haben wir ja immer das Festival im September gehabt in den letzten 17 Jahren. Und das heißt natürlich, dass gewisses Repertoire ausscheidet. Man kann schwer im September weihnachtliches Repertoire bringen. Und gerade in der Altmusik gibt es aber beispielsweise unendlich viel wunderschöne Stücke und wunderschöne Musik, die für die Weihnachtszeit geschrieben wurde. Und heuer zum Beispiel gibt es die letzten Konzerte der Trigonale erst im Dezember mit weihnachtlichem Repertoire. Und das ist eine Möglichkeit, die ich nicht mehr missen möchte. Und ein weiterer großer Vorteil, der sich ergibt aus der Verteilung über das Jahr, ist, dass es viel leichter ist, mit speziellen Künstlerinnen und Künstlern, mit denen ich einfach gerne zusammenarbeiten möchte, Termine zu finden.
0: Aber im September ist besonders viel los.
1: Im September ist auch heuer wieder das Kernfestival mit insgesamt 7 Konzerten zwischen dem 4. und dem 13. September. Wir beginnen schon einmal mit einem, würde ich einmal sagen, absoluten Highlight, schon allein aufgrund der Besetzung, das sich ganz dem Musikgeschehen im London des 17. Jahrhunderts widmet. London is the place to be. Wir haben die Judith Steenbrink, eine Weltklasse-Geigerin von Holland Baroque. Wir haben die Alison Lathmers von Concerto Copenhagen. Wir haben die Christiane Sticher, die erste Solo-Kontrabassistin des Orchestras of the Age of Enlightenment ist. Wir haben zusätzlich die Johanna Soller als Continuo-Spielerin. Johanna Soller ist die neue künstlerische Leiterin des ältesten Barockorchesters der Welt, eben die Netherlands Bach Vereinigung. Diese Frau ist 39 Jahre alt, Kirchenmusikerin aus München und hat meiner Meinung nach den absoluten Gipfel erklommen, weil was kann man mehr erreichen als Musikerin, die sich ganz der Musik von Johann Sebastian Bach verschrieben hat, als Leiterin der Bach Vereinigung zu werden, die heuer, wie gesagt, insgesamt 2 Wochen hier ist. Im ersten Konzert spielt sie Continuo und in der 2. Woche zwischen dem 7. und dem 13. September zeichnet sie dann selbst verantwortlich für 2 weitere Projekte, in denen sie ebenfalls an der Orgel und am Cembalo, aber auch als Leiterin in Erscheinung treten wird.
0: Am 5. September trifft die eingangs gehörte Violinistin Alison Lathmers auf das Vokalensemble Graces and Voices.

0: Graces and Voices. Wie gesagt, am 5. September zu Gast bei der Trigonale, dem Festival der alten Musik in der Stiftskirche St. Georgen am Längsee. Der Programmüberblick der Trigonale in Büchleinform umfasst insgesamt über 60 Seiten. Dass an dieser Stelle nicht alle Veranstaltungen, die Stefan Schweiger für sein Publikum vorbereitet hat, besprochen werden können, liegt also nahe. Fest steht, Stefan Schweiger ist Experte für alte Musik und international bestens vernetzt. Dementsprechend gelingt es ihm, hochkarätige Musikerinnen und Musiker nach Kärnten zu bringen. Für die mannigfaltigen Besetzungsvarianten und Repertoires stehen mit dem Rathaus St. Veit an der Glan, der Stiftskirche St. Georgen am Längsee, dem Dom zu Maria Saal und der intimen Musikwerkstatt Portendorf jeweils passende Rahmen zur Verfügung. Kann also alter Musik die ihr entsprechende Bühne geboten werden?
1: Wir als kleines Festival, besonders in Kärnten, müssen natürlich versuchen, und das tue ich auch seit vielen Jahren, ein eigenständiges Profil zu erarbeiten und uns in eine Nische zu begeben, in der ja vielleicht niemand anderer sich befindet, eben damit zu punkten, dass wir nicht nur großartige Künstlerinnen und Künstler einladen, sondern sie auch in einem Rahmen auftreten lassen, den man anderorts so einfach aus verschiedensten Gründen nicht findet. Noch haben wir die Möglichkeit, aufgrund der doch ganz soliden Subventionssituation uns diesen Luxus zu leisten. Und ich hoffe, dass das möglichst lang noch der Fall ist.

Musik von Hildegard von Bingen. Auch diese ist bei der Trigonale, dem Festival Alter Musik in Kärnten, heuer zu hören und so auch mitgeschnitten worden. Von alter Musik wechseln wir nun zu Neuem, Experimentellem. Wie sich das trotzdem in ein Fach mit der Aufschrift Klassik einordnen lässt, erschließt sich an der nächsten Station, dieser Reise durch die Vielfalt der spätsommerlichen Kärntner Festivallandschaft. Groß ist der musikalische Kontrast. Und in diesem Fall auch die Entfernung. Von Portendorf geht es nun 1,5 Autostunden weiter nach Oberkärnten, an den Weißensee. Und so bleibt mir genug Zeit, das neueste Album des estnischen Duos Root über mein Autoradio zu streamen. Mit dem Wissen, dass die beiden Musikerinnen gegenüber sitzend gleichzeitig auf nur einem Instrument, einer traditionellen estnischen Zither, spielen, lasse ich mich auf die Klänge noch intensiver ein.

0: Das Duo Ruth. Es wird am 2. September das heurige Weißensee-Klassik-Festival eröffnen. Auf einem Floß vor dem Ronnacher Fels. Einem bewaldeten, majestätischen Felsen, der in das tiefe smaragdgrüne Wasser des Weißensees hineinragt. Wenn die Abenddämmerung hereinbricht und die Klänge der Musik über den See getragen werden, ergibt sich eine ganz eigene Bühne. Die typisch für das Weißensee-Klassik-Festival ist. Das seit 12 Jahren zum Ausklang des Sommers stattfindet. Wie das soeben gehörte Musikbeispiel ahnen lässt, öffnet das, was zwischen 2. und 5. September in Neusach und Umgebung geboten wird, Türen zu neuen und anderen Klängen. Ich blättere weiter im Programm. Und es drängt sich die Frage an den künstlerischen Leiter Christoph Zimper auf: Wie viel ist denn noch Klassik beim Weißensee-Klassik-Festival?
1: Wir haben heuer das erste Mal sogar schon während des Jahres im Verein das Gespräch geführt, ob es wirklich noch Sinn macht, den Verein so zu nennen, ob das Festival so zu nennen. Wir halten aber trotzdem noch fest, weil wir auch die Grenzen noch ausdehnen wollen und wer sagt genau, was Klassik ist und was nicht.
0: Der rote Faden, der sich durch das Weißensee-Klassik-Festival 2026 zieht, besteht aus zwei Begriffen.
1: Wurzeln und Blätter. Das heißt, es kommen lauter Künstler, die aus ihren eigenen musikalischen Wurzeln heraus neue Äste sozusagen schaffen, ihre eigene musikalische Sprache entwickeln.
0: Und entwickeln soll sich auch gemeinsam neue Musik. Eine Woche arbeiten Musikerinnen und Musiker im Rahmen des Weißensee Classic Lab.
1: Das Weißensee Laboratory ist unser Labor, ist wirklich unser Herzstück geworden. Und das ist auch deshalb, weil der Weißensee sich einfach so anbietet, dass Künstler hier für einen längeren Zeitraum im kreativen Schaffen zusammenkommen und dass dort an dem Ort erst das künstlerische Werk erst dann entsteht. Das hat sich bis jetzt sowas von ausgezahlt und bis jetzt sind auch nachher noch, wir bekommen laufend auch Kompositionen von verschiedensten Künstlern, die dann Kompositionen schreiben nachher noch, weil sie von dieser Zeit so inspiriert waren und auch vom See so inspiriert waren. Das heißt, dieses Lab ist wirklich sozusagen unser Herzstück.
0: Das Ergebnis dieses musikalisch-künstlerischen Weißensee-Labores wird am 4. September eben dort präsentiert. Es darf eine Uraufführung erwartet werden, die weit über ein traditionelles Konzert hinausgeht. Hier ist Christoph Zimper, der künstlerische Leiter, auch als Klarinettist mit dabei. Ebenso wie einen Tag zuvor. Und beweist damit seine Vielseitigkeit. Denn dort wird es richtig klassisch.
1: Am 3. September um 20 Uhr in der Evangelischen Kirche in Teffendorf gibt es dann das muss auch immer sein, das klassische Kammermusikkonzert. Wir spielen das Zemlinski-Trio, das Walter-Rabel-Quartett. Das sind beides Werke der Wiener Spätromantik in einer Zeit, auch wo man die Tradition, also die Wurzeln noch, wo die noch da waren, aber schon etwas aufgebrochen ist. Also auch das fügt sich ein in diesen roten Faden.
0: Nämlich Wurzeln und Blätter, die Christoph Zimper als Festivalmotto gewählt hat.

0: Der dritte Satz, Andantino und Poco Mosso, des Quartetts für Klarinette, Violine, Violoncello und Klavier in S-Dur, Opus 1 von Walter Rabel. Christoph Zimper, Klarinette, Christina Schuckler, Violine, Florian Eckner, Violoncello und in diesem Fall Peter Oktkarow, Klavier. In fast gleicher Besetzung beim Weißensee-Klassik-Festival zu hören, nur Daniela Damjanova wird die Pianistin sein. Am 3. September. Kammermusik in der Kirche in Techendorf. Am 5. September steht ein Musik- und Tanztheaterstück auf dem Programm. Once Upon a Time.
1: Eine Produktion für Kinder, wo es vor allem um Volksmärchen geht, wo verschiedene Volksmärchen wie der Rattenfänger oder der Wassermann vorkommen und ein Mädchen in diese Welt der Märchen eintaucht.

0: Ein Wort noch zum Waisensee als Bühne und den Spielorten, die in ihrer Besonderheit das Profil dieses Festivals mitgeformt haben.
1: Wir haben ja viele Jahre immer mit verschiedenen Spielplätzen experimentiert. Und es gibt halt so ein paar Plätze wie zum Beispiel der Grahlens Ten oder der Ronacher Fels, die schaffen halt so eine Atmosphäre. Und wir überlegen auch immer wieder, welches Konzertformat passt wohin. Für Kammermusik eignet sich natürlich dann auch sehr die Kirche aufgrund der Akustik, weil das ist natürlich am offenen Wasser im Freien dann wieder nicht so einfach. Das heißt, das ist auch immer ein planendes Miteinander, dass man schaut, was gehört wohin.
0: Und das Abschlusskonzert passt besonders gut in Grahlens Ten. Am 5. September um 20 Uhr mit
1: Alma. Also wenn es darum geht, Äste aus den Wurzeln heraus zu entwickeln, dann ist in Österreich Alma natürlich das führende Ensemble. Sie haben wirklich es geschafft, die Volksmusik aus ihren eigenartigen Ecken, wo sie manchmal hingestellt wird, rauszuholen und gesagt, hey, das sind unsere Wurzeln und wir stehen dazu, ohne dass man uns dafür was anheften kann. So ein mutiger Schritt von ihnen immer wieder und das war so ein heilsamer Prozess, den dieses Ensemble da in die Gänge gesetzt hat, vor allem in Österreich.
0: Damit schließt also das heurige Waisensee-Klassik-Festival, das am 2. September eröffnet wird.

Das Ensemble Alma war das. Blätter und Wurzeln sind das heurige Motto des Weißensee-Klassik-Festivals. Da lässt sich nun wunderbar eine Brücke schlagen zur letzten Einkehr meiner spätsommerlichen Reise durch die Kärntner Musikfestivallandschaft. Vom ruhigen, naturbelassenen Weißensee geht es an ein touristisch ganz anders ausgerichtetes Gewässer in Kärnten, an den Wörthersee. Inbegriff von Jetset, Glamour und Luxus. Und doch gibt es auch hier Plätze, die im Kontrast dazu stehen. Hohe, naturbelassene Bäume dämpfen das Licht. Grüne Blätter sind das Dach der Waldarena Krumpendorf. In unmittelbarer Nähe zur Schiffsanlegestelle verblüfft dieser Ort der Welt enthoben. Bevor mich Organisator Christian Salmhofer empfängt, ein kleiner akustischer Vorgeschmack auf das, was morgen hier stattfinden wird. Ein Konzert mit dem Ensemble Affäre Dreifuß.

0: Ein Ausschnitt aus einem Konzert der Affäre Dreyfus. Mitgeschnitten dort, wo dieses Ensemble morgen wieder auftreten wird. In der Waldarena in Krumpendorf. Organisator Christian Salmhofer. Hauptberuflich ist er Klimaexperte. Der Waldarena ist seine Freizeit gewidmet.
1: Eigentlich ist es der Dichterhain gewesen im 19. Jahrhundert. Gustav Mahler ist hier in Krumpendorf am Bahnhof ausgestiegen und dann zu seinem Häuschen rüber gerudert worden. Und ich bin nach Krumpendorf gekommen, aber Wahnsinn, was ist das für ein schöner Ort. Direkt am See, ein Wald mit einer Bühne, ein Felsen dahinter, der die Akustik verstärkt. Zuerst war nicht unbedingt, wie sagt man, beliebt, dass man hier was macht. Es war fast wie ein verwunschener Ort oder ein Lost Place, kann man vielleicht sagen. Und inzwischen haben wir da eigentlich einen Hotspot am Wörthersee erschaffen, ohne dass wir das eigentlich geplant haben.
0: Ein Hotspot abseits kommerziellen Interesses. Das Organisationsteam engagiert sich ehrenamtlich. An der Engstelle zwischen Promenade und Arena steht ein kleiner Tisch mit einer Schatztruhe und einem Schild mit der Aufschrift Spende. Der Eintritt für sämtliche Veranstaltungen in der Waldarena ist freiwillig. Hinter dem Tisch steht Monika Fitzinger.
2: Ja, man muss ein bisschen dastehen, dann sagen wir so, dann läuft man nicht so leicht vorbei.
1: Man braucht den Leuten eigentlich gar nichts sagen. Es gibt natürlich schon manche, die vielleicht nicht die Wertschätzung entgegenbringen. Gell? Es gibt auch Leute, die kein Geld haben und jedes willkommen. Gell? Und der eine gibt halt mehr und der eine weniger. Also wir haben gewisse mathematische Mittelwerte. Es wird nachher auch mit dem Musik immer schon vorab ausgemacht, wie viel Geld sie bekommen. Also es spielt mit Sicherheit keiner gratis hier.
3: Die Musikerinnen und Musiker bekommen dann einen gewissen Anteil?
1: Alles, 100%.
2: Es hat ja angefangen mit Benefizkonzerten für Asylanten. 2015, wie so viele Asylanten aus Syrien gekommen sind, haben wir eben ein Konzert gemacht, der Christian, ein großes. Und das ist dann weitergegangen. Und dann haben wir plötzlich täglich Konzerte gehabt für die Asylanten eigentlich, damit sie was zu tun hatten. Die einen haben gekocht, die anderen haben da geholfen, die anderen haben Musik gemacht. Krumpendorf hatte ja um die 300 Asylanten plötzlich. Und viele Leute haben sich wahrscheinlich auch gefürchtet. Und das war ein guter Punkt, wo man sich begegnen konnte. Dann sind die Asylanten verschwunden oder nicht mehr da gewesen im Ort. Und dann haben wir das umprogrammiert in junge Musiker, denen geholfen werden muss. Und so ist es weitergegangen. Und jetzt sind wir da, wo wir sind. 3 Monate durchgehend Konzert, also fast durchgehend.
0: Am Abend meines Besuches war Eddie Lewis mit seinem Sunshine Orchestra zu Gast.
4: Ich bin unglaublich begeistert, wie viele Konzerte der Christian hier schon gemacht hat, bei wie vielen ich schon dabei war und diese unglaubliche Stimmung am See mit Kultur- und Naturschutz und völkerverbindenden Ideen, fantastisch. Die Menschen sind im Wald anders, am See anders, in Verbindung mit Natur. Wir sind da kleiner als die Natur. Das macht mehr Respekt, mehr freudigen Umgang, mehr Warten, mehr Geduld. Wir holen sie raus aus dem Alltag. Wir holen uns selber raus aus dem Alltag. Es riecht gut. Die Temperatur ist angenehm. Es ist nie zu heiß. Es klingt gut. Unglaublich, diese Waldarena.

0: Ich sehe da oben Menschen, die offensichtlich schon eigene Stühle mitgebracht haben. Oder gibt es da ein Depot, wo man es einfach zugreifen kann? Wie organisiert sich das alles?
1: Ja, das weiß ich selber nicht genau. Es gibt auch Hängematten. Also die Leute sollen da sich einfach wohlfühlen. Man muss auf die Fledermäuse aufpassen, man muss auf die Siebenschläfer aufpassen. Die wohnen alle hier. Also der Igel hat schon einen Namen, der heißt Michi. Haben die Künstlerin so benannt. Der tut immer unten bei der Bühne vorbeilaufen. Und der Siebenschläfer, der fährt wie eine Rakete hoch da hinten aus der Höhle raus. Und eben, eigentlich sind wir eine kulturelle Direktvermarktung. Der eine geht Milch zum Bauernhof holen und wir haben da keine Zwischenhändler dazwischen. Die Leute wissen auch, dass sie für die Musiker da sind. Und viele fragen auch, warum spielt er da? Also die sind oft ein bisschen angefressen, weil die wollen sie nur irgendwo in den höherwertigen Veranstaltungsorten sehen. Und plötzlich spielt hier Paul Gulda oder Thomas Gansch. Und das ist für viele ein bisschen irritierend. Aber das Nächste ist, die Musiker lieben die Akustik hier.
0: Was sind denn noch so große Namen, die man vielleicht in einer Waldarena nicht vermuten würde?
1: Also eine Ursuppe ist zum Beispiel der Christian Bakanitsch natürlich, Eddie Lewis. Und die haben immer gesagt, ah du, ich kenne die Marie Spähmann, die wäre super. Und dann ist halt die Marie Spähmann da und dann kommt die Sophie Abraham, ist zum Beispiel die Einzige, wo die auf Ö1 gehört haben und gesagt, die muss ich anrufen, die ist super, die war da.
2: Auch aus Musikern, die angefangen haben, sind plötzlich sehr bekannte Musiker geworden, so wie Clemens Bittmann, Matthias Bartholomä. Als die das erste Mal da gespielt haben, waren genau 12 Leute zuhören. Jetzt ist das natürlich ganz was anderes und so ist es einigen Musikern gegangen. Die haben bei uns unbekannt gespielt, so wie der Christian Bakanitsch, und sie kommen immer wieder und gerne, und auch der Zweck der Sache, sagen wir mal so, der ist der, dass das einem breiten Publikum zugeführt wird, aber eine qualitätsvolle Musik, die man eigentlich viel auf Ö1 hört, aber sonst nicht. Ich bin ein leidenschaftlicher Ö1-Hörer. Und da können Leute herkommen, die sowas noch nie gehört haben. Die können mit Kindern kommen, mit Hunden kommen. In welchem Konzerthaus oder in welche Bar oder in welche Jazzlokal kannst du so gehen? Oder in der Badehose oder im Jogginganzug. Es ist völlig wurscht. Also wenn es einem nicht gefällt, kann man auch wieder gehen. Es ist frei. Und diese Freiheit, glaube ich, hat eine Qualität und kann auch viel vermitteln. Es kann jeder hören, der sonst das wahrscheinlich sich nie anhören würde.
0: Oder wer einfach nur unterhalten werden möchte. Wie zum Beispiel von Ron Williams hier in der Waldarena.
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1: Theo Luschnigg, Teil des Organisationsteams, macht die Mitschnitte. Wie viele Menschen arbeiten hier eigentlich insgesamt mit, Christian Salmhofer?
2: 1, 2, 3, manchmal 4. Andere Kulturmanager, die, mit denen ich befreundet bin, die greifen sich eh schwer auf den Kopf und sagen, spinnst du, was machst du da eigentlich? Aber es funktioniert. Es ist einfach, die Leute haben ja auch ein gewisses Maß an Selbstorganisation. Und dankenswerterweise haben wir den Theo natürlich, der die Homepage gemacht hat, Instagram, Facebook, und der hat das so nebenbei gemacht und äußerst erfolgreich und fast ein bisschen irritierend.
1: Das heißt was?
2: Naja, wir haben zum Beispiel das erfolgreichste Reel, wie das heißt. Das hat jetzt, habe ich heute geschaut, 1,8 Millionen Aufrufe, wobei nur 1% die Follower sind und 66% außerhalb von Österreich, also außerhalb von Europa. Das heißt, wir sind in China mehr bekannt anscheinend wie in Krumpendorf oder ich weiß es nicht. Gell?
1: Die Waldarena-Saison dauert voraussichtlich noch bis Ende September. Und damit endet meine Reise durch die spätsommerliche Kärntner Festivallandschaft in dieser Intrada. Christine Pleschberger wünscht Ihnen noch eine schöne Zeit mit dem Programm von Ö1. Mit Applaus endet die heutige Ausgabe der Festival Intrada aus Kärnten. Nächste Woche reisen wir an dieser Stelle dann nach Niederösterreich. Zu den Meldungen des Tages und in die Nachrichtenredaktion geht es in 2 Minuten. Davor werfen wir noch einen Blick auf den heutigen Programmtag.
3: 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Käse reifen zu lassen, ist eine Kunst. 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
3: 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Moment über optimal gepflegten Alpkäse, Camembert und Co. um 15.30 Uhr. 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
6: Am Mikrofon ist Felix Schneider-Storm. In der südukrainischen Großstadt Cherson rufen die Behörden jetzt die Bewohner dazu auf, die Stadt zu verlassen. Wegen der russischen Luftangriffe drohe ein wochenlanger Ausfall von Strom und Heizung, berichtet Marta Georgiev.
7: Wenn Sie die Möglichkeit haben, bitte verlassen Sie die Stadt, schreibt der Gouverneur von Cherson im Kurznachrichtendienst Telegram. Denn Russland verstärke aktuell die Angriffe auf kritische Infrastruktur. Schon vor einigen Tagen hat Russland das Wärmekraftwerk von Cherson mit Lenkbomben zerstört. Die ukrainische Luftabwehr sei derzeit machtlos dagegen, so der Gouverneur. In Cherson haben vor dem Krieg mehr als 250.000 Menschen gelebt. Jetzt sollen es nur noch einige 10.000 sein. Russland greift seit Wochen wieder häufiger mit ballistischen Raketen an, die besonders schwer abzufangen sind. In der Hauptstadt Kiew herrschte gestern so lange Luftalarm wie noch nie. Innerhalb eines Tages wurde 13 Mal Mal Alarm ausgelöst. Die Sirenen heulten insgesamt fast 15 Stunden lang.
6: Die Bundesregierung beendet die Zusammenarbeit mit der Deradikalisierungsstelle DERAT. Grund ist eine Nähe zur Ideologie der Muslimbruderschaft, die vom Verfassungsschutz festgestellt wurde. Strafrechtliche Vorwürfe gibt es nicht. DERAT arbeitet derzeit für das Justizministerium, um islamistische Täter in Gefängnissen zu deradikalisieren. Laut dem Verfassungsschutz wandeln sich diese Täter aber oft nur zu fundamentalistischen Islamisten, nicht zu liberalen Musliminnen und Muslimen. Nach dem spektakulären Juwelendiebstahl aus dem Museum für angewandte Kunst in Wien läuft die Fahndung nach den beiden Tätern. Sie hatten gestern während der normalen Öffnungszeiten am Nachmittag eine Vitrine mit einem Hammer eingeschlagen und ein wertvolles Collier einer ägyptischen Königin entwendet. Zu Fuß gelang ihnen die Flucht. Die Polizei hat Videoaufnahmen des Museums veröffentlicht, auf denen die mutmaßlichen Täter klar zu erkennen sind. Im Handelsstreit mit Kanada hat US-Präsident Donald Trump jetzt ein Dekret unterzeichnet, mit dem er den Ontario-See in Amerika-See umbenennt. Es ist die nächste Provokation im Konflikt zwischen den beiden Nachbarländern. Aus Washington berichtet Christoph Kohl.
8: Das Gewässer liege größtenteils in den USA. Auch der tiefste Punkt begründet das Weiße Haus die Umbenennung des Sees zwischen dem US-Bundesstaat New York und der kanadischen Provinz Ontario in Amerika-See.
9: Changing the name of Lake Ontario. Effective immediately to Lake America.
8: Auf kanadischer Seite reagiert man schon seit Tagen gereizt auf Donald Trumps Provokationen.
10: I have a lot of real estate on my ass, so he has a lot of room to kiss my ass.
8: Richtet der Premierminister Ontarios Doug Ford dem US-Präsidenten aus. Der denkt bereits über die nächste Namensänderung nach. Nach dem Golf von Amerika und dem Amerikasee fehle nun nur noch ein nach Amerika benannter Ozean. Zur Wahl stünden der Atlantik oder der Pazifik.
9: So maybe we'll have to change the name of the Atlantic and or the Pacific.
6: Sagt Donald Trump. Im deutschen Thüringen bleibt Mario Vogt von der CDU Ministerpräsident. Die rechte AfD ist zum zweiten Mal mit einem Misstrauensantrag gegen ihn gescheitert. Im Landtag in Erfurt haben heute 33 Abgeordnete für AfD-Landtagsfraktionschef Björn Höcke als neuen Ministerpräsidenten gestimmt. Nötig gewesen wären mindestens 45 Stimmen. Der Anlass für den Antrag war die Aberkennung von Vogts Doktortitel. Derzeit findet die größte Computerspielmesse der Welt, die Gamescom, in Köln statt. Rund 350.000 Besucher werden bis Sonntag auf der Messe erwartet. Nur die wenigsten sitzen dort allein vor einem Bildschirm, berichtet aus Köln Xinjiang.
11: Gespielt wird vor allem miteinander. An Brettspieltischen, bei Sammelkartenturnieren, an Konsolen zu viert. Tausende kommen als Spielfiguren verkleidet zu Cosplay-Events. Der Innsbrucker Spieleentwickler Julian Mautner über die Breite der Szene.
12: Games ist inzwischen so eine breite Industrie. Da haben wir die Randbereiche, die schon fast in Richtung Film übergehen. Dann Cosplay, Boardgames. Die Spiele selber sind auch super, super breit. Und das deckt noch nicht einmal den ganzen Mobile-Sektor mit ab. Es ist einfach eine riesige Industrie, die sehr, sehr, sehr vielfältig ist.
11: Weiters feiert ein Spendenmarathon erstmals in Europa auf der Messe ihre Premiere. Spieler treten dort live auf der Bühne gegen die Uhr an und lösen Spiele in Rekordzeit. Das Publikum spendet dabei für einen guten Zweck. Die Gamescom läuft noch bis Sonntag.
6: So viel zu den Nachrichten und jetzt zum Wetter.
13: Viel Sonne, Föhn und hochsommerliche Temperaturen bringt der Nachmittag im Großteil Österreichs. Die Höchstwerte meist 29 bis 36 Grad. Durch Sahara-Staub ist der Himmel aber diesig. Die Ausnahme, der Westen, hier ist es zum Teil etwas weniger warm und über den Bodensee zieht auch schon ein Gewitter mit zum Teil schweren Sturmböen. Spätestens am Abend sind dann an der ganzen Alpennordseite Schauer, heftige Gewitter und stürmische Windböen möglich, vielleicht auch in Osttirol und Oberkärnten. Morgen zieht diese Front nach Südosten ab, dahinter ist das Wochenende überwiegend sonnig, nicht mehr so windig und auch nicht mehr so heiß. Einzelne Schauer sind aber noch möglich. Soviel zum Wetter von Daniel Schlager.
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0: Hertha Müller ist eine der bedeutendsten Schriftstellerinnen in Deutschland. Ihr Werk wurde in mehr als 50 Sprachen übersetzt. Hertha Müllers wichtigster Roman, Atemschaukel, stammt aus dem Jahr 2009. Im gleichen Jahr erhielt sie den Nobelpreis für Literatur. Die Jury würdigte die literarische Verarbeitung des Lebens unter der rumänischen Securitate-Diktatur und die Tatsache, dass Hertha Müller, Zitat, mittels Verdichtung der Poesie und Sachlichkeit der Prosa Landschaften der Heimatlosigkeit zeichnet. In Atemschaukel schildert sie die Deportation der rumäniendeutschen Minderheit nach dem Ende des Zweiten Weltkriegs in sowjetische Arbeitslager. Hertha Müller, Jahrgang 1957, ist selbst als Banater Schwäbin in Rumänien aufgewachsen und 1987 nach Deutschland ausgewandert. Heute im Ö1-Essay können Sie einen Auszug aus Ihrem vierten Essayband »Eine Fliege kommt durch einen halben Wald« hören. Darin macht sich Hertha Müller Gedanken über Würde und Freiheit, Exil und Heimat und die subversive Kraft des Lachens. Sie weiß, dass Diktatoren nichts so schlecht vertragen wie die Wahrheit, fragt sich aber auch, wie wir es damit halten. Sie schreibt über ihre eigenen Erfahrungen nach ihrer Ankunft in Deutschland und fragt sich, stehen wir für unsere Werte ein, wenn es um den Schutz von Minderheiten, Verfolgten und Exilsuchenden geht? Sie denkt über Humor nach und ist sich sicher, dass man Humor lernen kann. Eine Fliege kommt durch einen halben Wald, beinhaltet politisch-literarische Wortmeldungen Hertha Müllers aus dem letzten Jahrzehnt. Es liest Eva Meyer.
1: Seit 4 Jahren kaufe ich in diesem Fleischerladen ein. Ich bin eine Stammkundin und kenne die junge Verkäuferin. Heute verlange ich zum ersten Mal ein 1/2 Kilo gemahlenes Schweinefleisch. Hackepeter, sagt die Verkäuferin zu mir. Ich verstehe nicht, dass sie mich nicht versteht und wiederhole, gemahlenes Schweinefleisch. Sie sagt wieder, Hackepeter. Ihre Stimme wird unnötig hoch. Gehacktes vom Schwein mit Salz, also Hackepeter. Sie meint das, was ich meine. Aber sie will meine Abweichung vom Hackepeter nicht akzeptieren und wartet darauf, dass ich ihren Hackepeter wiederhole. Das kann ich nicht. Mir kommt es vor, als würde ich zerhackten Peter, 1/2 Kilo Menschenfleisch, verlangen. Das sage ich nicht. Ich sage bloß, das Fleisch sei doch durch den Fleischwolf gedreht, also gemahlen und nicht mit dem Beil oder einem Messer gehackt. Und es sei doch vom Schwein und nicht vom Peter. Es habe aber mit Hacken und Peter zu tun, weil es eben Hackepeter ist, gibt sie mir zurück. Wenn die Verkäuferin nicht unnötig die Stimme gehoben hätte, als wolle eine freche Dahergelaufene etwas Vertrautes außer Kraft setzen, hätte die Diskussion vergnüglich werden können. In Hackepeter steckt makabrer Witz, den ich mag. Aber die Verkäuferin wollte sich vom Hackepeter nicht trennen. Als wären beide ein Paar. Amüsiert habe ich mich innerlich doch. Aber ich war darauf bedacht, dass man es nicht merkt. Neben mir stand schon der nächste Kunde, ein Mann um die 60 Jahre. Er neigte den Kopf zu weit nach vorn, sein kalter Blick griff mir an die Wange. Während ich meinen Hackepeter an der Kasse bezahlte, verlangte er extra laut 2 Pärchen Landjäger. Eine zärtliche Betonung lag auf dem Wort Pärchen. Ich sah auf dem Bildschirm der Rechenmaschine den Preis meines Hackepeters als 4 weiße Zahlen klicken und jede Zahl wurde ein kleiner, homosexueller Jäger, der mit seinem Liebsten ins Grüne zieht. Ich begann laut zu lachen und der Mann sagte, »Kauf doch besser Kartoffeln, mehr verstehst ja eh nicht.« Wie ist das mit dem Humor? Seit ich nach Deutschland gekommen bin, ist er da, wo ich ihn ausmache, nicht erlaubt. Und umgekehrt da, wo er sich für die Deutschen aufhält, für mich nicht vorhanden. Unsere Vorstellung von Witz ist verschieden. Unsere Pointen treffen sich nicht, laufen apathisch oder provozierend aneinander vorbei. Man kann in einem fremden Land alles schneller und einfacher lernen als den Humor. Weshalb glaubte der Kunde, seine 2 Pärchen Landjäger gegen mich verteidigen zu müssen? Sie waren durch mich nicht gefährdet. Die Pärchen der Landjäger klangen rührend. Ich hätte kein Problem damit gehabt, sie zu übernehmen. Hätte vielleicht beim nächsten Einkauf diese Würstchen gekauft, um zwei Pärchen Landjäger laut auszusprechen. Aber es kam anders. Anders als in Rumänien gehört der Humor in Deutschland nicht als immer mitlaufender zweiter Faden zum Werkeln der Finger und Drehen des Augapfels dazu. Die schmale Freundlichkeit im Alltag beschränkt sich auf das funktionale Lächeln mit unverbindlichen Worten. Es kommt nicht zu lustigen, sarkastischen oder zynischen Situationen und darin zur gegenseitigen Bestätigung der eigenen Geringschätzung. Man verbietet sich im spontanen Hin und Her zwischen zwei Personen eine verbindliche, inhaltlich geschlossene Nebenbeigeschichte zu fabrizieren. Wenn sie dennoch entsteht, ist sie ein Unfall, weil nicht beidseitig gewollt, sondern vom einen abgewehrt und als Verletzung empfunden. Ist ein Humor, der die Selbstachtung aus spielendem Selbstzweifel baut, wie ich ihn mitbringe, aus einer entfernten, an Repressalien, Armut und offizielle Lügen gewohnten Gegend nicht transportabel, weil man abgesichert im Gelände der Menschenrechte nicht lernen musste, auf seinen eigenen Wert zu pochen durch den Knick des Zweifelns? Wieso hat man gerade hier Angst vor dem Alltagsspiel des Infragestellens? Wenn ich in Rumänien eine der schäbigen, gummiartigen Schweinshaxen verlangte, weil es nichts anderes gab, und von der Verkäuferin einen Turnschuh verlangte, gab es keine Probleme. Der Zynismus war hier Realismus. Humor entsteht für mich aus den Unsicherheiten der Details durch und durch bekannter Verhältnisse. Unsicher und bekannt, das ist kein Gegensatz. Die Unsicherheit entsteht unablässig, weil das durch und durch Bekannte jeden Tag 100-mal vertraut und wieder fremd wird. Weil das, was man weiß, ständig dorthin springt, wo man seiner nicht Herr sein kann. Ich habe in Rumänien dadurch, dass ich oft entlassen wurde und ständig gar keine oder eine kurzfristige neue Arbeit hatte, mehr als 20-mal meine Alltagsorte und Bezugspersonen vollständig auswechseln müssen. Ich bin durch dieses Leben wie im fahrenden Karussell zu der Meinung gelangt, Humor sei ein Schlüssel, mit dem man eine fertige, weil vorhandene Gruppe von Menschen, zu der man stößt, für sich öffnen kann. Man wird schnell aufgenommen. Jemand, der ankommt und, gleich nachdem er sich vorgestellt hat, die Gruppe zum Lachen bringt, hat in wenigen Sätzen das Eis gebrochen. Das lange Taxieren wird überflüssig, die neue Person wird umstandslos angenommen. Man hat verstanden, dass sie nicht ichsüchtig, schikanös, vernörgelt ist, sondern auf gleicher Augenhöhe. Lustig bedeutet nicht dogmatisch, sondern fähig zur Komplizenschaft, also menschlich. Mit lustigen Menschen lässt sich das Schlimme teilen wie von selbst. Ich kenne aus Rumänien den Humor als Garantie für persönliche Nähe. Ich glaube bis heute an diese Garantie, an dieses aus der Selbstdistanz gemachte Funkeln, auf das jeder noch etwas draufsetzt, weil jeder Satz von sich selbst überrumpelt wird, weil die Kleinstparabeln längst über sich hinausweisen, typisieren und auf vielerlei Situationen der kommenden Tage zutreffen werden. Weil mit jedem halsbrecherisch-draufgängerischen Fetzen schon das Lachen für den nächsten Tag vorbereitet ist. Man wird von selbst aufs Heutige zurückkommen und es dem Lauf des Morgigen entlang weitertreiben, weil man es nötig hat. Der Humor ist das Surreale, das auf der Hand liegt, und man braucht es zum Atmen, wenn man am Realen erstickt. Und Humor ist nicht nur Ulk. Er formuliert unbewusst über sich hinaus, er typisiert und er ist eine Form der Analyse sozialer Verhältnisse, die unkomplizierteste, angenehme Art, etwas einzuordnen. Er ist die natürliche, direkteste Art zu durchschauen und zu begreifen. Er ist intimer Umgang, ohne auch nur ein einziges Wort über sich selber sagen zu müssen. Deshalb haben Diktaturen so Angst vor seinen Abgründen. Der Humor präzisiert im schallenden Lachen den Zustand der Existenz. Um sich ja nicht zu belügen, betreibt er den Erdrutsch, rückt den Tatsachen mit Gefühlsausbrüchen zu Leibe. Und darin liegt seine Zweischneidigkeit. Genauso rasch, wie er befreiend wirkt, wird er gnadenlos, mal unabsichtlich verletzend, wenn er nicht passt, oder als regelrechte Fertigmache, wenn er absichtlich und treffsicher auf die Montage steuert. Kann man Humor lernen? Kann man es erlernen, wenn es am aussichtslosesten ist und man am wenigsten die Kraft dazu hat, sich still in den Kopf oder jemand anderem laut zu sagen, ich bin so müde, dass ich vor Hunger nicht weiß, wo ich heute Nacht schlafen soll? Kann man für sich selbst darauf bestehen, es gerade deshalb zu denken oder zu sagen, weil man am wenigsten Lust dazu hat, gerade weil es einem gegen den Strich geht? Ja, man kann. Man kann auf den Geschmack kommen, dass es hilft, wenn man sich entschließt, im Aussichtslosen noch einmal verbal gegen sich selber vorzugehen. Denn man verschlimmert nichts dadurch, sondern man verbessert seinen inneren Standpunkt, obwohl man den Äußeren nicht verändern kann. Man kann Humor erlernen, auch wenn er im Milieu der Herkunft nicht vorhanden war. Man kann sich dafür entscheiden, gegen alles aus der Kindheit Mitgebrachte, weil man andere Leute dafür beneidet hat. Man hat gespürt, dass sie Glücksmomente haben, eine helle Aura, in der sie mit sich und den anderen durch die innere Freiheit torkeln. Sie haben einen im Vergleich armselig aussehen lassen. Man hat begriffen, dass ihre wegwerfenden Gesten keinen zusätzlichen Verlust bedeuten, sondern Inbesitznahme des Augenblicks auf dem kürzesten Weg durch die unwirkliche Tür. Im Milieu meiner Herkunft, im banatschwäbischen Dorf, war der Humor verpönt. Ein von meiner Großmutter alle paar Tage wiederholtes Verdikt lautete, am Lachen erkennt man den Narren. Ich sagte als Kind, wenn die frisch geschlüpften Schwalben mit den gelb gesäumten, in die Breite laufenden Dreiecksschnäbeln über den Nestrand quietschten, schau, wie sie lachen. Und meine Mutter sagte sofort, nein, sie weinen. So wollte sie die Welt haben, so mussten die Dinge aussehen. Den anderen, umgekehrten Zugriff, hat sie sich verboten. Ich habe, bis ich mit 15 in die Stadt ging, keinen Mund in diesem vor Strenge knirschenden Kaff herzhaft lachen hören. Sicher, die Zeitläufe hatten gewütet in ihrem Leben. Erster und Zweiter Weltkrieg, danach Deportation ins Sowjetimperium zur Zwangsarbeit. Schuften, Unterernährung, an chronischem Hunger im sibirischen Frost beinahe krepieren. Dann Enteignung durch den Staat. Aus Feldbesitzern wurden Habenichtse. Aber daran war nichts zu ändern. Sie hatten überlebt und wohnten wieder unter diesem Stück Himmel, so prüde und verkniffen, dass es wirklich Übertreibung wäre, würde man statt wohnen Leben sagen. Als ich den Stadtasphalt betreten hatte, bin ich auf den Geschmack des Lachens gekommen. Ich wurde ihnen abspenstig. Ihre ernsten Gesichtsknochen sahen wie unterkühlte Zimmer aus. Ich wurde den Verdacht nicht los, sie hätten sich in diesen 20 Jahren nach den Katastrophen von den zweifellos schweren Beschädigungen erholen können. Sie hätten, statt nur zu wohnen, leben können, wenn sie das Lachen nicht mit Verachtung gestraft hätten. Sie haben kollektiv gekniffen, aus Selbstmitleid geklagt oder geprotzt und daher politisch nichts durchschaut. Sie haben kleinmütig pariert, nie mit Unterwanderung hantiert. Ich schlug mich in der Stadt mit Verhören, Hausdurchsuchungen, Verhaftungen von Freunden, Todesdrohungen durch den Geheimdienst herum. Ich wusste längst, wie staatlich gebaute Todesangst aussieht, wenn sie einem in die Poren kriecht. Ich war dem Regime längst Staatsfeind, zur Jagd freigegeben. Aber nie hat mich von diesen Angehörigen einer gefragt, ob ich Angst vor dem Zerbrechen habe. Ihre gealterte Beschädigung nahm keine Notiz davon, dass das Kaputtgehen an meiner Haut täglich zugange war. Sie kauten mir an den Wochenenden, wenn ich sie besuchte, ihre Vergangenheit zum tausendsten Mal ins Gesicht, sonst nichts. Keine Neugierde, kein Versuch der Anteilnahme. Ich ließ es abwesend geschehen, tat, als würde ich zuhören, schwieg, erwähnte mich nicht. Ich war bei ihnen längst nicht mehr zu Hause, sondern auf dem Asphalt, wo man mir nachstellte. Ich brauchte das Lachen, den Humor als weißes Trampolin für dunkle Ecken. Und ich erinnerte mich an die Prügel, die ich als Kind bekommen hatte wegen meiner Lachanfälle. Ich hatte sie manchmal bei Beerdigungen und wenn jemand im Haus schlimm stürzte. Sie schlugen mich, weil sie nicht begriffen, dass Lachanfälle nichts mit Freude zu tun haben, sondern Fallen sind. Sie schnappen zu und man muss sich abwärts lachen. Und sie verknoten den Nerv, den man glatt haben müsste für den Halt. Im Lachanfall vergrößert sich der Schrecken. Und nach dem Lachanfall dann diese schockierend klare Stille. Wie ein Glasauge schaut sie einen an. Diese wahllos selbst zugefügte, splitternackte Blamage.

0: Eva Meyer-Las aus Eine Fliege kommt durch einen halben Wald von Hertha Müller, erschienen 2023 bei Hansa. Nächste Woche im Ö1-Essay hören Sie dann einen Auszug aus Milena Mitschikow-Laschars Roman »Ich nannte ihn Krawatte«. Der österreichische Schriftsteller Karl Markus Gauss hat den Roman im Rahmen seiner Reihe »Lob des Alltags« ausgewählt. Schönen Vormittag mit Ö1. Spontane Improvisation steht gleich im Mittelpunkt der Sendung vorgestellt. Davor werfen wir einen Blick auf aktuelle Kulturveranstaltungen.
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2: Wir lernen das ganze Spektrum kennen, das existiert auf Bühnen. Von der Pantomime bis zum Musiktheater, bis zum Bildtheater oder Maskenspiel, genauso wie Figurentheater, wie Personentheater. Also alles, was das Theater bietet, ist hier.
3: Johannes Rausch, Leiter des Theaterfestivals Lurger und Losner, das er im Jahr 1988 selbst gegründet hat und das seither jährlich an zwei Spielorten in Vorarlberg stattfindet. Der erste Teil in Nenzing, er war schon im Juni, legt den Fokus auf Text und Sprache. Der zweite Teil stellt in Feldkirch performative Inszenierungen in den Mittelpunkt und wird von 1. bis 5. September unter anderem im Theater am Saumarkt veranstaltet. Internationale Gruppen geben Kindertheater, Figurentheater, Tanz und darstellende Kunst. Einige Highlights:
4: Die Stadt der Holzmenschen. Eine interaktive Open-Air-Holzbauinstallation für Kinder ab 2 Jahren. Knockout, K.O. ab 6 Jahren. Eine körperbetonte, humorvolle Performance über den kreativen Umgang mit Aggressionen und Konflikten. Und Heinrich der Fünfte. Ein Handpuppenspiel frei nach Shakespeare über Krieg, Mut und das Recht, Nein sagen zu dürfen. Ab 8 Jahren.
3: Begleitend zum Festival gibt es das Symposion Theater und Bild und Ton. Ein Austauschtreffen für Theatermacherinnen, Pädagogen, Künstler und Studierende mit Inszenierungsgesprächen zu den besuchten Stücken. Das Theaterfestival Lurger und Losner ab kommendem Dienstag, den 1. bis zum 5. September in Feldkirch. Von Barock bis Jazz, so der programmatische Titel eines Konzerts, das in einer Woche am Freitag, den 4. September, in der Salvina Hopfgarten in Tirol stattfindet. Hier hören Sie gerade Jean-Baptiste Barrières Sonate in G-Dur für 2 Violoncelli, die den Abend eröffnen wird. Ein Konzert des Kammermusikfestes Hopfgarten, bei dem die Besetzungen individuell für die jeweiligen Stücke zusammengestellt werden. Europäische Solisten eingeladen vom künstlerischen Leiter, dem Cellisten Ramon Jaffé. Auch die Suite Histoire du Tango von Astor Piazzolla wird gegeben. Von Barock bis Jazz am 4. September um 19.30 Uhr in der Salvina Hopfgarten in Tirol. Unser letzter Tipp führt uns nach Wien.
4: Für mich gibt es keine klaren Grenzen.
3: Ein Zitat der Künstlerin Erna Rosenstein, die damit auf ihr gleichzeitiges Arbeiten in verschiedenen Disziplinen anspielt. 1913 in Lemberg geboren, war sie Malerin, Dichterin und Objektkünstlerin. Im unteren Belvedere ist derzeit die Retrospektive »Jenseits der Stille« zu sehen. Erstmals widmet man sich in Österreich umfassend dem Werk der polnischen Avantgardistin. Die Shoah hat Rosenstein nur knapp überlebt. Ihre Eltern wurden auf der Flucht 1942 ermordet. Eine persönliche Tragödie, die sich als Motiv durch das Œuvre der Künstlerin zieht. Ihre Werke zeugen von Widerständigkeit und dem unbeirrten Festhalten an ihren politischen und künstlerischen Idealen. Zitat:
4: Entweder irrt sich die Partei in den Fragen der Kunst oder ich irre mich. Die Zeit wird es zeigen.
3: In der Zeit des Stalinismus in Polen widersetzt sie sich der Doktrin des sozialistischen Realismus und hält am Surrealismus und an einer von subjektiven Erfahrungen geprägten Kunstauffassung fest. Die Schau Erna Rosenstein, Jenseits der Stille, im unteren Belvedere in Wien, ist noch bis zum 10. Jänner 2027 zu sehen. 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
3: Gestaltung Raphael Sass.
0: Es ist 11:30, schönen Vormittag mit Ö1. Üblicherweise senden wir an dieser Stelle nun Neuerscheinungen aus dem Bereich der klassischen Musik im weitesten Sinne, vornehmlich von Barock bis Moderne. Manchmal handelt es sich auch um Crossover-Aufnahmen, bei denen die klassische Musik mit anderen Genres verschmilzt. Marie-Therese Himmler präsentiert jetzt ein Album, das weder sortenrein noch Crossover ist.
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Johanna Summer ist studierte Jazzpianistin, aber das Prädikat Jazz findet sie nicht so wichtig. Ihre Leidenschaft ist das spontane Improvisieren. Etwas zu erschaffen, das sie noch nie zuvor gespielt hat und auch nie wieder spielen kann.

Das erste Stück aus der neuen Aufnahme von Johanna Summer, Arrival, die Ankunft. Und angekommen ist Summer damals nicht alleine im Studio. Die Pianistin hat für ihr neues Album 4 in der Klassik etablierte Pianistinnen und Pianisten eingeladen. Danae Dörken, Claire Huangsi, Kit Armstrong und Igor Levit. Sie sollten mit Johanna Summer jeweils im Duo an zwei Flügeln musizieren, aber nicht gleichzeitig, sondern auf dialogische Weise. Im Zentrum stand nicht die Verschmelzung von Jazz und Klassik, sondern das Zuhören und der Mut zu antworten. Ich bat sie, Stücke mitzubringen, mit denen sie sich identifizieren können, erzählt Summer zum Konzept der Aufnahme. Und es sollte in Ordnung sein, wenn ich dann etwas zu diesen Stücken hinzufüge. Bis zum ersten gespielten Ton wusste Summer nicht, für welche Werke sich ihre Partnerinnen und Partner entschieden hatten. In diesem Moment der Überraschung, dem ersten Mal Hören einer Musik und darauf zu reagieren, genau darin lag für Johanna Summer der Reiz. Was also hat zum Beispiel Claire Huangsi mitgebracht? Und wie hat Johanna Summer darauf geantwortet?

Laughing Buddha von Minako Tokuyama. Eines der Musikstücke, die Claire Huangsi zu dieser Aufnahmesession mitgenommen hat. Die improvisierte Weiterführung durch Johanna Summer trägt den Titel Seeing Faces. Den Anstoß zu diesen pianistischen Dialogen gab ein Konzert, das Johanna Summer 2023 beim Lucerne Klavierfest gegeben hatte. Niemand geringerer als Igor Levit hatte Summer eingeladen, gemeinsam aufzutreten. Auch damals schon galt die Abmachung, nichts im Vorfeld abzumachen. Was dann geschah? Igor Levit spielte je einen Satz aus Robert Schumanns Waltz-Szenen im Original und Johanna Summer knüpfte daran an und schlug improvisierend neue Wege ein. Levit bezeichnete diese Begegnung später als einen der künstlerisch erfüllendsten Momente der letzten Jahre. Summer ging es wohl ähnlich. Im Booklet zu ihrem neuen Album schreibt sie davon, sich selten so frei und sicher auf einer Bühne gefühlt zu haben wie an diesem Abend. Selten so frei und sicher auf einer Bühne gefühlt zu haben, wie an diesem Abend.

Eine bezaubernde Innigkeit, die Igor Levit und Johanna Summer hier gemeinsam entfalten. Anknüpfend an das gemeinsame Konzert in Luzern hat Levit für die Albumaufnahme eine Komposition von Robert Schumann mitgebracht, das Andantino de Clara. In der Regel hatten die Gäste von Johanna Summer das erste Wort. Nachdem sie ihr Stück beendet hatten, war dann sie an der Reihe. Manchmal, schreibt Summer im Booklet, wählte aber mein Gegenüber das nächste Stück auch spontan aus, geleitet von dem, was er oder sie gerade von mir gehört hatte. In diesen Momenten wurden also auch die Gäste zu den Improvisierenden. An dieser Stelle im Album scheint Johanna Summer das Gespräch zu eröffnen, ehe Danae Dörken eine Antwort gibt.

Evening Edge, eine Improvisation von Johannes Summer, gefolgt vom Andante Semplice, einer jener Sonaten, die die halbgriechische Pianistin Danae Dörken vom griechischen Komponisten Mikis Theodorakis zur Albumaufnahme mitgebracht hat. Claire Huangsi, Igor Levit, Danae Dörken, fehlt nur noch Kit Armstrong. Der US-amerikanische, teils in Wien und Salzburg lebende Pianist hat das Programm auf unkonventionelle Weise bereichert, mit spontanen Zitaten aus seinem Repertoire. Das reicht von Douce Dame Jolie, einem Lied aus dem 14. Jahrhundert von Guillaume de Machaut, über Funken von barocker Fugentechnik à la Bach bis hin zu einer der bekanntesten Klaviersonaten von Beethoven.

Blutmond, so heißt diese Improvisation von Kit Armstrong und Johanna Summer, basierend auf Ludwig van Beethovens Mondscheinsonate. Ein weiterer Ausschnitt aus dem neuen Album Dialoge. Insgesamt sind es 25 Tracks, die angestoßen von Summers dialogischem Konzept nun auf Album vorliegen. Die radikale Offenheit und Spontanität, die Summer dabei an den Tag gelegt hat, ist, finde ich persönlich, mutig, bewundernswert und inspirierend. Die schönsten Momente, hält Summer in Bezug auf diese Art des spontanen Zusammenspielens fest, die schönsten Momente sind die, in denen man unerwartet ein kleines Juwel entdeckt, sei es eine hübsche Phrase oder eine ungewöhnliche Akkordkombination und erstmal wie verzaubert ist. Summer vergleicht das mit einem Gefühl, das sie aus Kindheitstagen kennt. Wenn sie ihren Schrank aufgeräumt und dabei manchmal ein längst vergessenes Spielzeug darin gefunden hat. Ein Moment, aus dem sich plötzlich ein ganzer Kosmos an Kreativität entfaltet.

0: Deva King von Minako Tokuyama, interpretiert von Claire Huangsi und Your Embrace, so lautet Johanna Summers spontane pianistische Antwort darauf. Ihr neues Album Dialoge ist beim Label ACT erschienen. Das war vorgestellt mit Marie-Therese Himmler.
1: Schönen Vormittag mit Ö1. Ein anderes musikalisches Genre erwartet uns heute Nachmittag, nämlich elektronische Musik. Kraftwerk haben seit den 1970er Jahren vorgemacht, wie Musik aus Synthesizern und Sequencern klingen kann und damit auch Künstler wie etwa David Bowie, Depeche Mode, U2 oder Coldplay geprägt. Wie Kraftwerk live klingen, hören wir heute Nachmittag in Concert, präsentiert um 2:05, das einzige offizielle Live-Album der Band mit dem Titel Minimum Maximum. Um Eisspeicher und die Frage, wie sich mit gefrierendem Wasser Gebäude heizen lassen, geht es jetzt in der Sendung Nachhaltig Leben.
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4: Ja, wir befinden uns im Amtsgebäude Steiner in Innsbruck und stehen jetzt gerade direkt auf dem Eisspeicher, der sich jetzt im Rohbau befindet und bald ausgebaut wird.
5: Sagt Valentin Grabner vom österreichischen Bundesheer. Er ist Projektverantwortlicher für das neue Energiesystem, das schon bald die Steiner Kaserne in Innsbruck weitgehend CO2-neutral beheizen und kühlen soll. Unter seinen Füßen befindet sich das Herzstück des neuen Systems, der Eisspeicher.
4: Ja, der hat 19 Meter Durchmesser, 6 Meter Höhe und befindet sich eben im Erdreich versenkt, in Stahlbetonbauweise errichtet.
5: Und bald auch mit Wasser gefüllt. Eingebunden ist der Eisspeicher in ein sogenanntes Energienetz. Ein Netz ähnlich einem Fernwärmenetz, das jedoch nicht mit hohen, sondern mit niedrigen Temperaturen arbeitet. Wärmepumpen in den einzelnen Gebäuden erzeugen aus der Energie des Energienetzes Wärme oder Kälte. Betrieben werden sie mit Strom aus Photovoltaikanlagen, die auf den Dächern installiert werden.
6: Die Wärmepumpen entziehen dem Energienetz Energie. Das bedeutet, das Energienetz kühlt langsam ab. Die Wärme, die in dieser Flüssigkeit gespeichert ist, wird den Gebäuden zur Verfügung gestellt. Was bedeutet das? Dieses Energienetz, die Temperaturen der Flüssigkeit, das ist ein Glykolkreislauf, wird immer und immer kälter, kälter, kälter, bis zu dem Punkt, dass wir unter 0 Grad kommen.
5: Erklärt Matthias Marktl, Projektleiter bei Rankatech, dem Ingenieurbüro, das für die technische Umsetzung des Projekts verantwortlich ist.
6: Und jetzt wird der Eisspeicher interessant. Ab 0 Grad Wassertemperatur beginnt der Kristallisationsprozess. Und diese Kristallisationsenergie, dass man 0 Grad kaltes Wasser in 0 Grad Eis verwandelt, ist so ein Energieschub. Das wäre ungefähr, dass man eine Relation dazu hat, wie wenn man 0 Grad kaltes Wasser auf 80 Grad erwärmt. Das ist genau die gleiche Energie, wie wenn 0 Grad kaltes Wasser in flüssiger Form kristallisiert zu Eis. Und diese Energie wird genutzt, um über die Wärmepumpen das gesamte Areal mit Heizenergie zu versorgen.
5: Als Hauptenergiequelle wird in der Steiner Kaserne zukünftig das Grundwasser genutzt. Ebenso die natürliche Energie des Erdreichs, das auch Wärme bzw. Kälte abgibt. Der Eisspeicher liefert zusätzliche Energie. Energie, die frei wird, wenn Wasser zu Eis gefriert. Und er dient als zentraler Energiebuffer. Im Winter liefert das Gefrieren von Wasser zusätzliche Wärmeenergie. Im Sommer kann das gespeicherte Eis zum Kühlen genutzt werden.
6: Am Ende der Heizperiode, also wenn der Winter vorbei ist, hat man im Eisspeicher einen großen Eisblock aufgebaut, eben durch diese Kristallisationsenergie. Und dieser Eisblock in Form von Kühlenergie kann jetzt dem gesamten System zur Verfügung gestellt werden. Das bedeutet, wenn ein Gebäude jetzt einen Kühlbetrieb hat, wird das Energienetz genutzt, um diesen Eispanzer aufzuschmelzen und die kalte Flüssigkeit wird jetzt in das Gebäude befördert und zur Kühlung verwendet.
5: Diese Kühlung wird in der Kaserne in Innsbruck künftig besonders wichtig sein. Auf dem Areal entsteht derzeit ein neues Militärspital. Dort müssen Räume, medizinische Geräte und Arzneimittel auch bei sommerlicher Hitze zuverlässig gekühlt werden.
7: Die technischen Herausforderungen lagen in erster Linie darin, dass wir nicht nur mit Neubauten zu tun haben, sondern auch mit Bestandsgebäuden. Die Bestandsgebäude haben einen ganz anderen Bedarf als wir ein Neubau. Ein Neubau funktioniert in der Regel mit Niedertemperatur, ein Altbau funktioniert mit Hochtemperatur.
5: Erklärt Bernhard Ranker, Geschäftsführer der Rankatech GmbH. An das neue Energienetz werden 7 Gebäude angeschlossen, 2 Neubauten und 5 Bestandsgebäude. Einige davon bereits mehr als 100 Jahre alt. Die Gebäude brauchen nicht nur verschiedene Vorlauftemperaturen, sie müssen auch alle Energie aus dem Netz beziehen und einspeisen können.
7: Eine weitere Herausforderung war an und für sich diese komplexe hydraulische Verschaltung. Jedes Gebäude kann sozusagen Wärme vom Eisspeicher entziehen, aber dient auch gleichzeitig als Wärmequelle.
5: Das Energieprojekt im Amtsgebäude Steiner könne nun als Baukasten für zukünftige Quartierslösungen dienen, sagt Valentin Grabner vom österreichischen Bundesheer. Denn die einzelnen Komponenten ließen sich je nach Bedarf kombinieren. Was jedoch bleibe, sei das Grundprinzip. Umweltenergie werde gemeinsam genutzt, gespeichert und verteilt. Mit dem Ziel, unabhängig von fossilen Energiequellen zu werden.
4: Ja, wir sparen durch dieses System ca. 390.000 Liter Heizöl extra leicht ein. Das entspricht einer CO2-Einsparung von über 1.000 Tonnen pro Jahr. Das entspricht 5,7 Millionen Autobahnkilometer, dass man so ein bisschen eine Richtschnur hat.
5: Das war Nachhaltig Leben mit Juliane Nagilla.
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8: Mit Paul Schiefer im Studio, herzlich willkommen. Schwere Vorwürfe gibt es gegen die NGO DERAD, die zum Beispiel in Gefängnissen im Bereich Deradikalisierung arbeitet. Laut Staatsschutz ist die Organisation von der Muslimbruderschaft unterwandert. Das Innenministerium und auch das Justizministerium brechen die Zusammenarbeit mit DERAD ab. Wir berichten weiter über den Juwelendiebstahl im Museum für angewandte Kunst in Wien gestern Nachmittag und wir gehen unter anderem der Frage nach, wie gut das Sicherheitskonzept des Museums war. In Nepal befürchtet man nach der verheerenden Sturzflut, dass noch eine zweite Flutwelle bevorsteht. Dazu gehen wir zu unserer Korrespondentin Alexandra Siebenhofer. Der norwegische König Harald ist mit 89 Jahren gestorben. Wir bringen einen Nachruf. Und das Klimaphänomen El Niño baut sich immer mehr auf und laut Experten könnte es so stark wie nie zuvor werden, auch mit Auswirkungen auf Europa. Darüber reden wir mit einer Klimaexpertin vom Wegener Center der Uni Graz in Graz. Das Wetter bringt am Nachmittag wieder viel Sonne und Temperaturen bis 36 Grad. Der Verein DERAD ist in Österreich seit vielen Jahren eine fixe Größe bei der Deradikalisierung in Gefängnissen und auch außerhalb. Jetzt will das Innenministerium die Zusammenarbeit beenden und erhebt schwere Vorwürfe. Und zwar, dass der Einfluss der Muslimbruderschaft auf den Verein zu groß sei. Auch das Justizministerium und die Stadt Wien legen die Zusammenarbeit vorerst auf Eis. Hören Sie mehr von Barbara Ganzfuß.
9: Wer in Österreich in einem Terrorprozess verurteilt wird, wird mit großer Wahrscheinlichkeit vom Verein DERAD betreut. Das dürfte jetzt zumindest vorläufig ein Ende haben. Laut Innenministerium hat die Direktion Staatsschutz und Nachrichtendienst eine zu große Nähe zur Muslimbruderschaft festgestellt. Wörtlich heißt es, mehrere im Verein relevante Akteure haben Bezüge zur Ideologie der Muslimbruderschaft. Das heißt für DERAD, dass auch das Justizministerium, mit dem DERAD einen Vertrag hat, die Zusammenarbeit beendet, auch die Stadt Wien und das Bildungsministerium. In den vergangenen Jahren ist DERAD zu einer fixen Größe in der Deradikalisierungsarbeit geworden. Das Justizministerium arbeitet seit 2016 mit dem Verein zusammen. In allen österreichischen Justizanstalten ist DERAD-Chef Musa Al-Hassan Diao mit seinen Mitarbeitern tätig. Derzeit haben sie nach eigenen Angaben 13 Mitarbeiter und 200 Klienten und bekommen 1 Million Euro auf 5 Jahre. In den letzten Jahren hat sich DERAD immer wieder beklagt, dass der Verein um die Finanzierung kämpfen und Förderungen immer wieder neu beantragen muss und auch immer wieder gefordert, dass das Angebot ausgebaut werden muss und dass die einzelnen Stellen besser zusammenarbeiten. In seinem jüngsten Buch Die Radikalisierten schreibt Musa Al-Hassan Diao im Kapitel Muslimbruderschaft: Die Muslimbruderschaft verfolgt als Ideal das Fernziel eines Kalifats. Das Innenministerium hat die Zusammenarbeit schon vor einigen Jahren beendet. Der Staatsschutz sehe zwar gewisse Erfolge, es gelinge, die Täter weg vom Dschihadismus zu bringen. Dennoch würden die Betroffenen nicht zu liberalen Muslimen, sondern zu fundamentalistischen Islamisten gewandelt. Und gerade in Sachen Deradikalisierung sei ein sehr hoher Maßstab anzusetzen. Hier müsse 100%iges Vertrauen gegeben sein. Die DSN beantragt außerdem, dass DERAD aus dem Netzwerk Extremismusprävention und Deradikalisierung ausgeschlossen wird. Die Beschlüsse dafür müssen einstimmig gefasst werden. Dieses Netzwerk wird von der DSN koordiniert. Dazu gehören unter anderem auch der Verein Neustart, die Beratungsstelle Extremismus und die Kinder- und Jugendanwaltschaften.
8: Innen- und Justizministerium beenden also die Zusammenarbeit mit DERAD, einer NGO, die unter anderem in den Gefängnissen mit Insassen arbeitet. Bernd Kuschuh hat am Vormittag mit Innenminister Gerhard Karner von der ÖVP über diese Entscheidung gesprochen.
10: Wenn es hier offensichtlich, und das ist die Einschätzung durch die Direktion Staatsschutz und Nachrichtendienst, das ist jene Behörde, die dafür verantwortlich ist, wenn es hier eine Einschätzung gibt, dass es hier Nähe, mangelnde Abgrenzung zur Muslimbruderschaft gibt, dann muss man als Innenministerium, als Direktion Staatsschutz und Nachrichtendienst die Konsequenzen ziehen. Es darf kein politisches Schlagwort bleiben, dass man vehement gegen den politischen Islam kämpft. Da muss man das auch tun. Und aufgrund dieser Einschätzung durch die Direktion Staatsschutz und Nachrichtendienst, der mangelnden Abgrenzung, ist es zu diesem Schritt gekommen, dass wir den Ausschluss aus dem B-Net, so heißt das technisch, auch beantragt haben, dass es hier keine weitere Zusammenarbeit mehr gibt. Und das andere ist Entscheidung der jeweiligen Organisationen, Ministerien, wobei die Empfehlung der Direktion Staatsschutz und Nachrichtendienst in diesem Zusammenhang klar ist.
11: Der Obmann des Vereins DERAD, Jao, sagt, er hat immer gewarnt vor den Muslimbrüdern und er bezeichnet die Muslimbrüder auch in Büchern, in Schriften als Ursprung des radikalen Islam. Ihr Vorwurf wäre demnach absurd, sagt er.
10: Ich verlasse mich hier, und das ist meine Verantwortung, auf die Einschätzung der Direktion Staatsschutz und Nachrichtendienst, dass es offensichtlich hier zu wenig Abgrenzung zur Muslimbruderschaft gibt, und wenn dem so ist, dann muss der Innenminister, dann müssen die zuständigen Behörden die Konsequenzen daraus ziehen.
12: Sie haben die Prüfung beauftragt durch die Direktion Staatsschutznachrichtendienst. War da schon der Hintergedanke, dass man die Zusammenarbeit mit DERAD beendet?
10: Es gab ein Ersuchen des Justizministeriums bezüglich einer Zusammenarbeit, und da heißt das sozusagen, wenn Sie so wollen, täglich Brot, dass hier Direktion Staatsschutz und Nachrichtendienst auch ihre Arbeit tut, nämlich Organisationen und Institutionen auch zu überprüfen. Das tut die Direktion Staatsschutz und Nachrichtendienst nicht zuletzt auch deshalb, weil, und das steht ja auch im Verfassungsschutzbericht, die größte Gefahr vom islamistischen Extremismus hier auch ausgeht. Und da heißt der politische Islam, die Muslimbruderschaft, natürlich etwas, wo die Direktion Staatsschutz und Nachrichtendienst, um für die Sicherheit der Bevölkerung sorgen zu können, ganz besonders genau hinsieht. Bitte um Verständnis, ich denke, dass das jetzt sehr ausführlich schon noch beantwortet wurde.
12: Wer soll denn diese Arbeit nun übernehmen?
10: Jetzt ist einmal dieser Schritt getan, der absolut notwendig ist und unterstreicht, dass der Kampf gegen den politischen Islam kein Schlagwort ist, sondern harter Auftrag für uns ist. Und es gibt sehr, sehr viele Expertinnen und Experten in diesem Bereich, gerade innerhalb der Direktion Staatsschutz und Nachrichtendienst. Wir haben auch sehr, sehr viele Präventionsbeamte, die in diesem Bereich auch tätig sind. Aber hier darf es keinen Millimeter Spielraum geben. Hier gibt es null Toleranz. Daher diese klare und glasklare Schnitt auch.
12: Danke für Danke.
8: Sagt Innenminister Gerhard Karner am Rande eines Termins in Niederösterreich im Gespräch mit Bernd Kuschuh. Wir bitten, die teilweise schlechte Tonqualität zu entschuldigen. Die Organisation DERAD selbst weist, wie wir es auch schon im Interview gehört haben, die Vorwürfe heute mit deutlichen Worten zurück. Das sei Unsinn, man habe sogar selbst vor der Muslimbruderschaft gewarnt, sagt der Obmann des Vereins. Hören Sie Reaktionen von Annabella Mini.
0: DERAD-Leiter Musa Al-Hassan Diao hat nach eigenen Angaben erst heute von der Entscheidung erfahren. Ein Gespräch mit ihm habe davor niemand gesucht. Woher die Vorwürfe kommen, könne er deshalb nur vermuten.
13: Keine Ahnung. Es hat einmal geheißen, das weiß ich. Wir haben, wie gesagt, Vorträge gemacht zu dieser Thematik auch bei den Beamten vom Bund und von den Landesämtern. Und da hat eine Person, ich weiß auch, welche Person das ist, aber ich werde die natürlich jetzt nicht erwähnen, hat dann behauptet, wir haben zu viel Informationen, zu viel Wissen über die Muslimbruderschaft und das sei verdächtig.
0: Gerade das sei für ihn schwer nachvollziehbar. DERAD habe bei Vorträgen und Schulungen für Justiz und Behörden selbst immer wieder über Strukturen und die Ideologie der Muslimbruderschaft aufgeklärt.
13: Wir haben darauf hingewiesen, und deswegen ist das mehr als überraschend gerade. dass sozusagen diejenigen, die davor warnen, darauf hinweisen, immer wieder, manchmal sogar belächelt werden, wenn wir das tun, dass wir jetzt sozusagen die Vertreter dieser Muslimbruderschaft sind. Also es ist also komplett absurd. Ja.
14: Komplett absurd, sagen Sie. Was machen Sie jetzt?
13: Wir erst einmal überrascht sein und sehen, wie die Arbeit, die wir seit 12 Jahren inzwischen machen, im Rahmen von Extremismusprävention und Deradikalisierung, mit einem Schlag beendet ist.
14: Die Entscheidung hat jedenfalls unmittelbar Folgen über den Verein hinaus. Nach Angaben von Diao betreut DERA derzeit rund 200 Menschen. Auch die Wiener Kinder- und Jugendhilfe setzt die Zusammenarbeit mit sofortiger Wirkung aus. Leiterin Ingrid Pöschmann.
15: Solange nicht zweifelsfrei ausgeschlossen werden kann, dass an den Anschuldigungen etwas dran ist, wird die Zusammenarbeit mit DERA ausgesetzt. Es handelt sich derzeit um 2 Kinder, die bis heute von DERA begleitet wurden. Und hier sind wir gerade dabei, eine adäquate Begleitung aufzustellen.
14: Auch das Bildungsministerium reagiert. Das Angebot von DERA wird von der Plattform genommen, heißt es. Besonders umfangreich war die Arbeit für die Justiz. DERA hat mit Inhaftierten zusammengearbeitet und einschlägig Verurteilte nach gerichtlicher Anordnung betreut. Justizministerin Anna Sporer begründet das Ende der Zusammenarbeit schriftlich wie folgt. Bei der Deradikalisierung islamistischer Straftäter dürfe es, so Sporer, keine Graubereiche geben. Gleichzeitig solle keine Versorgungslücke entstehen. In den Justizanstalten übernehmen deshalb ab sofort interdisziplinäre Teams aus Psychologie, Sozialarbeit, Vollzug und Verbindungsbeamten die betroffenen Fälle und sollen alternative Maßnahmen festlegen. Dass dabei nicht jeder Ansatz beliebig austauschbar ist, betont Integrations- und Extremismusexperte Kenan Güngor. Gerade bei stark radikalisierten Menschen könne für den ersten Zugang auch religiöse Glaubwürdigkeit entscheidend sein.
16: Wir haben bei sehr stark Radikalisierten das Problem, die dann in die innere Migration gehen und sagen, mit Ungläubigen spreche ich nicht. Und deswegen ist es wichtig, dass man zumindest überhaupt mal eine Brücke schlägt. In solchen Fällen brauchen sie auch Leute, die selber religiös sind, damit es zumindest sozusagen der Erstkontakt und die Erstkommunikation möglich ist.
14: Wie die rund 200 derzeit von DERA betreuten Fälle insgesamt weitergeführt werden, ist derzeit also noch unklar.
8: Annabella Mini hat berichtet und wir machen jetzt einen Themenwechsel. Es war ein Juwelendiebstahl, der viele an den spektakulären Einbruch in den Louvre in Paris im Herbst erinnert hat. Allerdings waren es dieses Mal nur 2 Diebe, die einfach in das Museum für angewandte Kunst in Wien hineinspaziert sind und dort mit einem Hammer eine Vitrine aufgebrochen haben. Ihre Beute war ein Diamant-Collier im Wert von mehreren Millionen Euro. Nach den beiden Tätern, von denen einer offenbar bewaffnet war, wird nach wie vor gefahndet. Thomas Kicking berichtet.
17: Im Mack wurden Spuren und weitere Bilder aus den Überwachungskameras gesichert. Dazu werden auch Aufnahmen von Kameras aus der Umgebung des Museums ausgewertet. Die Bilder etwa aus U-Bahn-Stationen sollen zeigen, welchen Weg die beiden Männer auf der Flucht eingeschlagen haben. Polizeisprecherin Anna Gut zur weiteren Vorgangsweise.
18: Spuren wurden inzwischen aufgenommen, gesichert. Das Landeskriminalamt Wien hat die Ermittlungen übernommen. Die Spuren werden jetzt kriminaltechnisch ausgewertet und die Fahndung nach den Tätern läuft.
17: Der Tathergang scheint nach den bisherigen Befragungen klar.
18: Sie haben sich Tickets gekauft und sich als Besucher ausgegeben. Sie sind durch die Ausstellung gegangen und haben dann mit einem Hammer eine Glasvitrine eingeschlagen, daraus ein Schmuckstück entnommen und sind dann mit der Beute geflüchtet.
17: Offenbar hatten die Männer schon genau gewusst, welches Schmuckstück gestohlen werden sollte. Ein mit hunderten Diamanten besetztes Collier, das bei einer Auktion in New York vor 10 Jahren einen Wert von 3,7 Millionen Euro erzielt hatte. Insgesamt sind bei der Ausstellung derzeit 500 Exponate zu sehen. Das Collier stammt aus dem Pariser Traditionsunternehmen Van Cleef & Arpels. Die Ausstellung ist auch bereits wieder geöffnet. Laut Angaben des Museums wurden die Bedingungen für die Wiederöffnung mit der Polizei geprüft. Zum Diebstahl selbst gibt es vom MAC keine Auskünfte.
8: Und dazu bin ich jetzt verbunden mit dem Auktionator und Kunstexperten Otto-Hans Ressler. Guten Tag.
19: Guten Tag.
8: Herr Ressler, Sie haben im Oktober, einen Tag nach dem Kunstdiebstahl im Louvre, mit uns gesprochen. Jetzt ist es wieder soweit und es betrifft ein österreichisches Museum. Was haben Sie sich denn gedacht, wie Sie die Nachricht über den Diebstahl im Mack gehört haben?
19: Also wirklich überrascht kann man natürlich nicht sein. Museen sind keine Festungen, Museen sind keine Gefängnisse. Das heißt, der Schutz der Werke ist immer eingeschränkt dadurch, dass es offene Gebäude sind, einladende Gebäude sind. Das ist ja der Zweck eines Museums, dass möglichst viele Leute hingehen. Und wenn sich dann jemand als ganz normaler Besucher ausgibt und einen Hammer hervorzieht dann, und die Vitrine einschlägt, dann ist das nichts, wogegen man sich wirklich wappnen kann.
8: Jetzt haben wir aber nach dem Einbruch im Louvre mit mehreren Museumsdirektoren damals gesprochen und die haben alle beteuert, unsere Museen haben ausgezeichnete Sicherheitskonzepte. Wie viel ist das dann wert, wenn man sieht, wie einfach das war bei Marc war?
19: Also ich kenne die Sicherheitskonzepte der einzelnen Museen natürlich nicht, überhaupt nicht. Aber es ist in Wahrheit nicht total schützbar. Wenn Sie offene Häuser haben, und das müssen Sie sein, Museen sollen ja möglichst viele Menschen anziehen, sich die Kunstwerke anzuschauen, oder in dem Fall die Schmuckstücke, dann können Sie nicht gleichzeitig garantieren, dass da nichts passieren kann. Mhm. Man könnte im Nachhinein, wenn wir alle wieder klüger sind, sagen, naja, ein Panzerglas wäre gut gewesen. Ich habe keine Ahnung, was das für ein Glas war, das eingeschlagen wurde, aber das ist natürlich ein Kostenfaktor und alle Museen stehen auch unter einem Druck, was die Finanzierbarkeit anlangt. Und manchmal wird da ein bisschen bei der Sicherheit gespart. Mhm. Meistens passiert ja auch nichts. Ja.
8: Es gibt Informationen, dass dieses berühmte Diamant-Collier versichert war. Aber können Sie sich vorstellen, dass nach dem Diebstahl, wie der jetzt abgelaufen ist, die Versicherung zahlt?
19: Keine Ahnung, ich kenne die Versicherungsbedingungen natürlich nicht. Die werden also zweifellos sehr genau überprüfen, ob die Vereinbarungen mit den Ausstellern eingehalten wurden. Ich fürchte, das Collier ist weg. Ich fürchte, dass die Diebe die Steine herauslösen, ausfassen werden und das restliche Collier einschmelzen werden, weil sie sonst einfach zu leicht erwischt werden. Das kennt ja innerhalb kürzester Zeit jeder auf der Welt. Und es ist ja auch so spektakulär, dass man es nicht einfach verkaufen kann. Also nirgends. Den Hehler, den glaube ich, gibt es nicht. Und deswegen wird, und das ist das Bedauerlichste daran, das Schmuckstück wahrscheinlich zerstört. Und das ist wirklich bitter.
8: Sie haben dennoch auch damals beim Louvre gesagt, es gibt doch ein bisschen die Hoffnung, dass solche Schmuckstücke wieder auftauchen. Unter welchen Umständen wäre denn die geringe Wahrscheinlichkeit gegeben, dass dieses Schmuckstück unversehrt wieder auftaucht?
19: Also wir haben bei der Saliera gesehen, dass sie fast unversehrt aufgetaucht ist, weil die Zerstörung keinen Sinn gemacht hätte. Der Materialwert der Saliera ist im Vergleich zu dem tatsächlichen Wert gering. Und deshalb ist die wieder aufgetaucht, weil der Dieb versucht hat, ein Lösegeld zu erpressen. Das ist natürlich auch bei diesem Collier eine Möglichkeit. Und es ist die beste, denn die Geldübergabe ist bei einer Erpressung der heikle Moment, bei dem die Polizei in aller Regel sehr gute Karten hat.
8: Mhm. Und die Wahrscheinlichkeit, dass es irgendwo einen superreichen Auftraggeber gibt, der das Collier dann zu Hause irgendwo selbst in eine Vitrine stellen will, gibt es diese Wahrscheinlichkeit auch?
19: Nein, das schließe ich aus. Das ist Hollywood. Ich kenne nicht einen einzigen Fall in der Literatur, wo das tatsächlich passiert ist. Es gibt vielleicht einen kleinen Fall in der Schweiz. Da hat ein Dieb alles gestohlen zu seiner persönlichen Freude. Das heißt, der ist lange nicht erwischt worden, weil er nicht ein Stück verkauft hat. Die hat er unter seinem Bett gehortet und irgendwann ist er halt erwischt worden. Der Krug geht so lange zum Brunnen, bis er zerbricht. Und das Bittere war, dann hat seine Mutter, um ihn zu schützen, die Dinge im Kanal versenkt und zum Teil zerstört, damit man ihn nichts nachweisen kann. Und er hätte natürlich tätige Reue gerne geübt. Das war dann nur noch teilweise möglich.
8: Da gibt es also die skurrilsten Geschichten, die sich um Juwelendiebstähle dann entwickeln. Weil Sie gesagt haben, die Daten, die man aus der Vergangenheit hat, Gibt es Daten dazu, wie viele Prozent von gestohlenen Kunstwerken wieder auftauchen?
19: Nein, also die Statistik kenne ich nicht. Bei Bildern taucht nach einer gewissen Zeit doch einiges auf. Da ist, glaube ich, einfach weil die Diebe draufkommen, sie können es nicht verkaufen oder weil sie Lösegeld erpresst haben, das dann wirklich zurückgeben. Aber Prozentsätze kann ich nicht nennen. Ich kann nur sagen, insgesamt ist Kunst relativ wenig von Diebstählen bedroht. Bei Schmuck ist das viel ein größeres Risiko.
8: Der Auktionator und Kunstexperte Otto Hans Ressler war das. Vielen Dank, dass Sie sich die Zeit genommen haben.
19: Danke und auf Wiederhören.
8: Zwei Tage nach der verheerenden Sturzflut in der Gebirgsregion zwischen China und Nepal wird das Ausmaß der Katastrophe immer deutlicher. Mittlerweile sind in dem Gebiet 472 Todesopfer geborgen worden. Hunderte Menschen werden aber immer noch vermisst. Und die Situation bleibt weiter kritisch, denn ein möglicher Dammbruch in der Region könnte eine neue Flutwelle auslösen. Barbara Chandl berichtet.
20: Sicherheitskräfte fordern die Menschen in der Region heute auf, sich in höher gelegene Gebiete zu begeben, aus Angst vor einer neuen Flutwelle. Diese könnte durch einen See auf tibetischer Seite, der durch den Gletscherabbruch entstanden ist, ausgelöst werden. In dem See haben sich laut Experten geschätzt 2 Millionen Kubikmeter Wasser gesammelt. Durch Regenfälle in den kommenden Tagen bestehe jetzt die Gefahr von Dammbrüchen. Hunderte Menschen klettern mit ihrem Hab und Gut, das sie noch besitzen, auf Hügel in der Umgebung. Eine Betroffene erzählt. Es fällt mir so schwer, hier wegzugehen, aber unser Haus ist komplett zerstört. Ich kann mich nicht einmal mehr waschen. Die Rettungsarbeiten wurden wegen dieser drohenden Gefahr vorübergehend eingestellt, konnten mittlerweile aber wieder aufgenommen werden. Und es wird weiter verzweifelt nach Überlebenden gesucht. Aber die Hoffnung schwindet. Viele haben ihre ganze Familie verloren.
21: Mein Dorf, meine ganze Familie, alle sind tot. Mein Vater, meine Schwester, meine Verwandten, sie sind nicht mehr.
22: Meine Frau und mein Sohn wurden von der Flut mitgerissen. Mein ganzes Dorf wurde von der Flut erfasst. Fast alle Straßen wurden weggespült. Alle Brücken sind verschwunden.
20: Mehr als 1000 Menschen konnten nach chinesischen Angaben bisher aus dem Katastrophengebiet in Sicherheit gebracht werden. Darunter auch hunderte Touristinnen und Touristen.
8: Berichtet Barbara Chandl. Und die Zahl der Todesopfer ist in der Zwischenzeit wieder gestiegen. Wir stehen jetzt bei 538 offiziell bestätigten Todesopfern nach der ersten Flutwelle in Nepal. Und wie gesagt, es gibt die Befürchtung, dass es eine zweite Flutwelle geben könnte. Und dazu bin ich jetzt mit unserer Korrespondentin Alexandra Siebenhofer verbunden. Hallo.
23: Guten Mittag.
8: Alexandra, was sind denn die neuesten Informationen? Was sagen die Behörden in Nepal über die Gefahr einer zweiten Welle?
23: Also diese Gefahr ist sehr real, das sagen auch Fachleute schon länger. Nicht nur in diesem einen Fall, der erwähnt worden ist, sondern durch diese Schlamm- und Gerölllawine haben sich mehrere Seen sozusagen gebildet und die drohen jetzt eben überzugehen. In dem konkreten Fall gab es dann auch schon heute Vormittag die Meldung, dass dieser See bereits über die Ufer getreten ist. Mittlerweile laufen die Rettungsarbeiten wieder, aber diese Gefahr, dass einer dieser sozusagen jetzt entstandenen Seen ausbricht, die bleibt bestehen. Für morgen ist nämlich auch starker Regen angesagt und das wird die Lage wohl noch einmal verschärfen.
8: Die erste Sturzflut hat ja, wie gesagt, enorme Zerstörungen angerichtet und es werden noch immer viele Menschen vermisst, wobei es auch positive Nachrichten gibt. Es kommt gerade über die Agenturen, dass eine 4-köpfige deutsche Familie in Nepal gerettet worden ist. Aber ganz allgemein, wie laufen denn die Rettungs- und Bergearbeiten an?
23: Ja, also da kommt jetzt natürlich noch, es wird noch schwieriger, da kommen noch schwierigere Bedingungen dazu. Abgesehen vom Regen muss man sich jetzt auch immer informieren, ob die Lage noch sicher ist. Begeben sich die Rettungsmannschaften nach wie vor in Gefahr? Ein Sprecher vom Roten Kreuz hat heute gesagt, man sei da schon wirklich sehr alarmiert. Und dass man hier immer aufpassen muss, wachsam sein muss, das verlangsamt auch die Arbeiten. Aus Nepal melden die Behörden, Sie haben es gesagt, mittlerweile über 5000 Tote.
8: 500.
23: Aber an den, an den Bergarbeiten wird jetzt auch erste Kritik laut, weil einige Länder angeboten haben, Rettungsteams zu schicken und Nepal das aber bis jetzt abgelehnt hat. Finanzielle und Materiellhilfe nimmt man schon an. Man muss halt sagen, das ist auch eine sehr große Koordinationsaufgabe und Indien und China sind da durchaus in Konflikt miteinander und wenn jetzt Nepal da aus verschiedenen Ländern sozusagen Rettungsteams annehmen würde, könnte das auch die politische Lage weiter verschärfen. Also das alles muss man berücksichtigen in dieser sehr schwierigen Lage und das macht die Bergearbeit noch weiter schwierig.
8: Wir haben jetzt viel über Nepal geredet. Was auffällt ist, dass wir über die Situation auf der chinesischen Seite im Vergleich zu Nepal relativ wenig wissen. Warum ist das so?
23: Ja, das fragen sich derzeit auch viele Menschen, auch hier in China. Man muss zunächst einmal sagen, ausländische Journalisten, Journalistinnen können überhaupt nur mit einer Sondergenehmigung in die Region Tibet reisen und derzeit gibt es diese Sondergenehmigung nicht. Man kann also davon ausgehen, dass wir keine Journalisten von westlichen Medien überhaupt in der Nähe von diesem Unglücksort haben in Tibet. Was wir wissen wir über die staatlichen chinesischen Medien und die können, das wissen wir auch nicht, frei und politisch unabhängig berichten. Diese Lücke an Informationen, die lässt sich derzeit einfach nicht schließen. Und das fällt nicht zuletzt auch in den chinesischen sozialen Medien auf. Da gibt es dann zum Beispiel bei Nachrichtenmeldungen des staatlichen chinesischen Fernsehens, wo verkündet wird, dass es jetzt statt 3 5 Tote gibt, gibt es da Kommentare wie, habe ich mich da jetzt verschaut oder haben sich die Nachrichten verschrieben? Manche sagen auch, bei der Nachrichtenagentur Xinhua löst man lieber Kreuzworträtsel. Also solche Kritik gibt es schon. Dabei kann es natürlich sein, dass es auch eine ganz plausible Erklärung gibt für diese Verzögerung. Gestern Abend hat es im chinesischen Fernsehen geheißen, dass die Rettungsteams tatsächlich noch nicht bis zum Unglücksort vorgedrungen sind. Also vielleicht ist es auch einfach wirklich extrem schwierig. Wir wissen es einfach nicht. Und dieser Mangel an Information führt eben auch langsam dazu, dass Mutmaßungen, Spekulationen, Misstrauen einfach gar nicht glaubhaft widerlegt oder bestätigt werden können. Das muss man zur Situation in Tibet, in China derzeit leider sagen.
8: Über die Lage nach der Sturzflut in Tibet werden wir vielleicht in den nächsten Tagen noch mehr erfahren. Derzeit ist die Informationslage dort sehr lückenhaft. Unsere Korrespondentin Alexandra Siebenhofer war das. Vielen Dank.
23: Auf Wiedersehen.
8: 12:26 Uhr ist es mittlerweile, Sie hören das Ö1 Mittagsjournal. Norwegens König Harald V. ist im Alter von 89 Jahren gestorben. Das hat der Palast am Vormittag bekannt gegeben. Der König hatte zuletzt mit schweren gesundheitlichen Problemen zu kämpfen. Hören Sie einen Nachruf von Ansgar Gersmann.
1: Vor dem Palast in Oslo singen Passanten in der Früh zusammen die Nationalhymne. Die Flagge auf dem Dach wird auf Halbmast gesetzt. In den frühen Morgenstunden ist der älteste Monarch Europas gestorben. Vater oder Großvater der Nation haben sie Harald zuletzt immer wieder liebevoll genannt. 1937 geboren, verbringt Harald seine Kindheit während des Krieges im Exil. Für die Ausbildung kehrt er nach Norwegen zurück. Sein Herz gehört einerseits Sonja Haraldsen. Gegen alle Widerstände heiratet er 1968 die bürgerliche Kaufmannstochter.
2: Vil du ha Sonja Haraldsson som hos deg står til din ekte hustru?
6: Ja.
1: Andererseits liebt er das Segeln. Mehrmals nimmt er an den Olympischen Spielen teil. Wegen gesundheitlicher Probleme musste er zuletzt auf den Sport verzichten. Er hatte Blasenkrebs, wurde am Herz und am Bein operiert, musste immer wieder wegen Infektionen ins Krankenhaus. Ans Abdanken dachte er dennoch nie. Seinem Eid, den er 1991 nach dem Tod seines Vaters schwor, fühlte er sich lebenslang verpflichtet. Alles für Norwegen, so sein Wahlspruch. Nach den rechtsterroristischen Anschlägen 2011 spendete er den Menschen Trost. Im Zuge der Flüchtlingskrise setzte er sich für Toleranz und Vielfalt im Land ein.
7: Norweger sind Mädchen, die Mädchen lieben, Buben, die Buben lieben. Und Mädchen und Buben, die einander lieben. Norweger glauben an Gott, an Allah, an alles oder an nichts. Mit anderen Worten, Norwegen, das seid ihr. Norwegen, das sind wir.
1: Die Menschen in Norwegen schätzten seine Bodenständigkeit. Harald galt als ruhig, zurückhaltend, aber humorvoll. Doch besonders die jüngste Vergangenheit des Königshauses ist von Skandalen geprägt. Kronprinzessin Mette Marit musste sich vor kurzem einer Lungentransplantation unterziehen. Heuer wurde zudem bekannt, dass sie einst sehr freundschaftliche Kontakte mit dem Sexualstraftäter Jeffrey Epstein pflegte. Marius Borg-Heubü, ihr Sohn aus seiner früheren Beziehung, wurde wegen Vergewaltigung verurteilt. Das Urteil ist noch nicht rechtskräftig. Mit Harald verliert Norwegen einen König, der das Land über 3 Jahrzehnte geprägt hat. Sein Sohn Hakon ist nun neuer norwegischer König.
8: Ziemlich genau Halbzeit im Mittagsjournal. Was erwartet Sie noch in dieser Sendung? Wir ziehen Bilanz über die Salzburger Festspiele. Die über 200 Veranstaltungen waren heuer fast zu 100% ausgelastet. US-Präsident Donald Trump will den Ontario-See in Lake America umbenennen, doch die Kanadier leisten Widerstand. Und das Wetterphänomen El Niño könnte heuer besonders stark ausfallen, auch mit Folgen für Europa. Dazu reden wir mit der Klimaexpertin Andrea Steiner in Graz. Jetzt aber schauen wir nach Spanien. Einen Monat nach dem Massenansturm auf die spanische Exklave Ceuta hat sich die Lage dort weiter zugespitzt, denn immer noch halten sich in der Kleinstadt nach Schätzungen an die 8000 Migrantinnen und Migranten auf. Die Lage ist deshalb schon länger angespannt. Jetzt aber haben Demonstranten in einem Lager von Migranten Feuer gelegt und die Menschen lautstark dazu aufgefordert, wieder nach Marokko zurückzukehren. Aus Spanien berichtet Josef Manola.
3: In Ceuta entlud sich gestern die Spannung der letzten Wochen in Gewaltszenen. Eine Gruppe von Einheimischen marschierte zum Strand. Dort bauen die Migranten, die vor einem Monat aus Marokko kamen, jeden Abend ihr Zeltlager auf. Die aufgebrachte Menge setzte Zelte, Decken und Habseligkeiten der Flüchtlinge in Brand. Die Männer aus Marokko und Tunesien mussten flüchten. Die rund 85.000 Einwohner zählende Stadt in Nordafrika wurde Ende Juli mit der Ankunft von geschätzten 60.000 Menschen konfrontiert. Ein Bewohner beschreibt die Lage folgendermaßen. Gestern gab es Wirbel. Die Migranten wurden in Richtung Grenze abgedrängt, aber die Lage war in den letzten Tagen ziemlich kompliziert. Anfang August zeigten die Bewohner der Stadt Verständnis für die Flüchtlinge. Das Rote Kreuz und eine muslimische Hilfsorganisation halfen mit Unterkünften und Lebensmitteln. Die spanische Regierung hoffte auf eine Entspannung der Lage, als ein Großteil der Flüchtlinge aus Marokko in die Heimat zurückkehrte. Aber mehrere tausend Menschen sind in Ceuta geblieben. Unsere Unsicherheit hat sich in Angst verwandelt, weil wir nicht wissen, was uns morgen erwarten wird. Tausende Flüchtlinge sind immer noch in der Stadt. Sie hoffen auf ein Asylverfahren und fürchten eine Massenabschiebung. Daher meiden sie die Zeltlager, die vom Militär errichtet und von der Polizei überwacht werden. Ein Tunesier sagt, wir haben immer davon geträumt, hierher zu kommen. Schon mein Vater hatte diesen Traum, konnte ihn aber nicht verwirklichen. Jetzt versuche ich es. Das ist für meine Kinder, die im Elend leben müssen. Die Bewohner Ceutas fürchten das Chaos in ihrer Stadt. Die Polizei, die Krankenversorgung, die Reinigung, sie alle sind überfordert. Viele Bewohner Ceutas fühlen sich von der spanischen Regierung im Stich gelassen. Anfang der Woche war der spanische Regierungschef aus dem Urlaub zurückgekehrt. Jetzt sollen die Asylverfahren für die verbliebenen Migranten beschleunigt werden. Oppositionschef Núñez Feijóo von der Volkspartei fordert die Rückschiebung aller Migranten ohne Ausnahme. Volkspartei und rechtspopulistische Vox fordern inzwischen auch politische Konsequenzen. Die Rufe der Demonstranten in der vergangenen Nacht zeigen, dass die Botschaft angekommen ist. Sollte die Exklave nicht zur Ruhe kommen, wird die Forderung der Opposition nach einem Rücktritt von Premierminister Pedro Sánchez lauter werden.
8: Berichtet aus Spanien Josef Manola. US-Präsident Donald Trumps Lieblingswort ist Zölle und eine andere Leidenschaft von ihm scheint es zu sein, geografische Gebiete umzubenennen. Bekanntlich hat er ja aus dem Golf von Mexiko den Golf von Amerika gemacht. Und so geht er jetzt auch beim riesigen Ontario-See vor. Der liegt an der Grenze zwischen den USA und Kanada. Allerdings leisten die Kanadier, wie schon zuletzt bei den Zöllen, Widerstand. Robert Siegmund berichtet.
4: Auf den ersten Blick mag es wie eine weitere schrullige Aktion des 80-jährigen Präsidenten wirken. Vor laufenden Kameras verkündet Trump gestern seine Umbenennung des Lake Ontario, also des Ontario-Sees, in Lake America. We're gonna be
5: changing the name of Lake Ontario, effective immediately to Lake America.
22: Doug Ford, der Premier der Provinz Ontario, lässt Trump daraufhin via Radio ausrichten, er könne ihm den Hintern küssen. Vor den internationalen Kameras wiederholt er dies. Er habe jede Menge Platz dort, wo Trump ihn küssen könne, stichelt Ford. Der kanadische Regierungschef Carney stellt sich daraufhin hinter Ford, woraufhin Trump Ford wiederum als Lakai und Speichellecker bezeichnet. Dennoch ist das Ganze wohl mehr als eine weitere geografische Skurrilität, aber auch mehr als eine bloße weitere Machtdemonstration. Denn Trump hat, als er den 400 Jahre alten Namen auf seiner Social-Media-Plattform änderte, sofort auch den wirtschaftlichen Aspekt mitverkündet. Man rechne nicht mehr damit, mit Ontario, bevölkerungsreichste Provinz Kanadas und mit den USA, wirtschaftlich engst verwoben, noch Geschäfte zu machen, schrieb er da. Nach Ausbruch des US-kanadischen Handelskriegs könnte die Aktion also auch nur der Versuch sein, die kanadische Bevölkerung zu provozieren. Man müsse Trump dennoch ernst nehmen, sagt eine Frau in Toronto bei einer Straßenbefragung. Denn leider sei Trump nun mal an der Macht.
6: It's too bad that he's in power and we have to take him somewhat seriously.
22: Und ein anderer Passant fragt sich, ob Trumps Entscheidungen überhaupt noch Auswirkungen auf die reale Welt haben.
9: He can decide on whatever he wants, but does it make any difference? In the real world?
22: Trump bleibt indes seinem Kurs treu. Man habe nun einen Golf und einen See, fehle nur noch ein Ozean, erklärte er gestern.
8: Im deutschen Bundesland Sachsen-Anhalt greift die rechtspopulistische AfD bei den anstehenden Wahlen am 6. September nach der Macht. Und Nachhilfe in Sachen Regieren holt sich die Partei mittlerweile regelmäßig bei der FPÖ in Österreich. Heute ist wieder mal eine hochrangige Vertreterin der AfD auf Österreich-Besuch bei den Blauen. Bei weitem nicht zum ersten Mal. Ein Hinweis darauf, wie stark die Vernetzung der beiden Rechtsparteien mittlerweile ist. Niklas Lercher berichtet.
11: Das traditionelle TV-Sommerinterview gibt AfD-Chefin Alice Weidel vergangenen Sonntag nicht in Deutschland, sondern in Österreich. Das öffentlich-rechtliche ZDF von der AfD unter Dauerbeschuss macht mit.
24: Was gefällt Ihnen politisch besser in Österreich als in Deutschland?
25: Weil die FPÖ hier in Österreich in 5 Landesregierungen sitzt und beispielsweise auch in der Steiermark. Und da kann man natürlich, können wir sehr viel auch von der FPÖ lernen.
11: Weidel war zu Gesprächen mit der FPÖ-Führung in Wien. Solche Vernetzungstreffen finden mittlerweile regelmäßig statt. Heute folgt schon das nächste. Anlass ist eine Buchpräsentation des rechten Bloggers Gerald Gross in Wien. Mit dabei ist FPÖ-Vizeklubchef Norbert Nemeth und für die AfD Weidel-Stellvertreterin Katrin Ebner-Steiner.
26: Die FPÖ ist bereits in Österreich Teil des normalen politischen Spektrums. Das ist in Bayern, in Deutschland noch nicht so.
27: Und wir wollen die österreichische Bundesverfassung am Leben erhalten. Wir wollen den Artikel 1 verteidigen. Das Recht geht vom Volk aus und das Volk ist das österreichische Volk. Und hier sind sich unsere Parteien, glaube ich, sehr ähnlich.
11: Die Freiheitlichen sind eine Art Blaupause. Engen Kontakt gibt es auch auf Landesebene, etwa in Salzburg, wo zu Beginn des Jahres der rechtsextreme AfD-Landesverband aus Sachsen-Anhalt bei der FPÖ zu Gast war. Die Salzburger FPÖ-Chefin und Landeshauptfrau-Stellvertreterin Marlene Swatzek steht bei dem Treffen mit Ratschlägen zur Seite.
28: Wir haben von Anfang an nicht alles richtig gemacht, aber daraus kann man ja nur lernen und wir haben halt eben auch versucht, unsere Erfahrungen zu teilen.
11: Den medialen Schulterschluss haben FPÖ-Chef Herbert Kickl und AfD-Chefin Weidel vor 3 Jahren vollzogen in einem Doppelinterview im rechten Propagandasender auf 1.
29: Ich begrüße heute bei mir die beiden Spitzen der stärksten patriotischen Parteien in Deutschland und Österreich.
30: Schön hier zu sein.
31: Danke für die Einladung. Schön, dass ich hier sein kann.
11: Auch personell gibt es zahlreiche Verbindungen. Ein Beispiel ist Hans-Jörg Jennewein. Der ehemalige FPÖ-Abgeordnete und Kickl-Vertraute hat mittlerweile bei der AfD in Thüringen als Pressesprecher angedockt, unter Björn Höcke, dem führenden Kopf des völkisch-nationalistischen Flügels in der AfD. Für die rechte Marine Le Pen in Frankreich ist die AfD zu rechts. Hierzulande haben die Freiheitlichen offensichtlich weniger Bedenken. Enge Verbindungen der eigenen Parteijugend, Freiheitliche Jugend zu den rechtsextremen Identitären sind gut dokumentiert. FPÖ-Vizeklubchef Norbert Nemeth sieht keinen Anlass für Konsequenzen und verweist auf einen Parteibeschluss.
27: Wer bei den Identitären aktiv ist, kann bei der FPÖ nicht gleichzeitig aktiv sein. Es muss ganz klar sein.
11: Was Verbindungen der Identitären sind gut dokumentiert. FPÖ-Vizeklubchef Norbert Nemeth sieht keinen Anlass für Konsequenzen und verweist auf einen Parteibeschluss.
27: Wer bei den Identitären aktiv ist, kann bei der FPÖ nicht gleichzeitig aktiv sein. Es muss ganz klar sein.
11: Was Verbindungen der eigenen Parteijugend

0: Wir kommen zum Thema Pflege. Aus den Bundesländern kommt nämlich die Forderung, den Zugriff auf Einkommen von Menschen in Pflegeheimen weiter auszudehnen, auf die 13. und 14. Pension nämlich. Über den Zugriff auf Sparbuchzinsen oder Rentenversicherungen haben wir ja diese Woche schon berichtet. Die Seniorenvertreterinnen und auch die Oppositionsparteien sehen das kritisch und sprechen von einem Pflegeregress über die Hintertür, denn der ist eigentlich seit 8 Jahren abgeschafft, berichtet Peter Daser.
1: In allen Bundesländern werden zur Finanzierung eines Platzes im Pflegeheim die Pension zu 80% und das Pflegegeld bis auf ein Taschengeld herangezogen. Die 13. und 14. Pension, die im April und im Oktober ausbezahlt werden, bisher nicht. Das sei zur künftigen Finanzierung der Pflegeheime aber notwendig, erklärt die Vorarlberger Soziallandesrätin Martina Rüscher von der ÖVP. Sie ist derzeit die Vorsitzende der Landessozialreferentenkonferenz. Und sie will das in der nächsten Sitzung der Pflegeentwicklungskommission zum Thema machen.
2: Wir werden dort jedenfalls einbringen, dass aus unserer Sicht auch die 13. und 14. Pensionszahlung heranzuziehen ist, bis auf 20% Taschengeld soll beim Bewohner, bei der Bewohnerin verbleiben. Aus unserer Sicht gibt es keinen Grund, es wird das gesamte Leben im Pflegeheim finanziert. Wie gesagt, 98% der Bewohnerinnen und Bewohner greifen auf dieses System zurück. Es ist das solidarische Finanzierung aus Steuermitteln und es gibt keinen Grund aus unserer Sicht, warum man nicht auch auf das 13. und 14. Gehalt hier zugreifen sollte.
1: Schon bisher werden auch etwaige Zusatzeinkünfte von Bewohnern in Pflegeheimen herangezogen. Das können Sparbuchzinsen sein, Betriebspensionen oder Rentenversicherungen. Das ist nicht nur in Vorarlberg so, sondern auch in anderen Bundesländern. Allerdings gibt es dafür keine einheitlichen Regeln. In manchen Ländern darf man zum Beispiel einen Teil der Sparbuchzinsen behalten, in anderen werden sie komplett eingezogen. Seniorenbund, Pensionistenverband und Gewerkschaft haben diese Praxis zuletzt kritisiert und die Grünen haben vor einem Wiedereinführen des Pflegeregresses durch die Hintertür gewarnt. Martina Rüscher verteidigt das Heranziehen der Einkünfte.
2: Wir sehen alle diese Einkünfte, die einen Vermögenszuwachs verursachen, als Einkommen und ziehen die für die Finanzierung heran.
1: Was sagen Sie denn zur Kritik der Seniorenvertretungen? Die sagen, Zinsen oder Dividenden, das sollte eigentlich nicht herangezogen werden.
2: Ja, ich kann es nachvollziehen, dass die unterschiedliche Handhabung in den Bundesländern zu Kritik führt. Ich würde mir auch eine einheitliche Handhabung wünschen, würde aber jedenfalls dafür plädieren, dass ein Vermögenszuwachs auch herangezogen wird als Einkommen. Das ist klar unsere Haltung.
1: Der Zugriff auf die 13. und 14. Pension ist jedenfalls rechtlich de facto bisher nicht möglich. Martina Rüscher fordert eine Änderung von § 105 des Allgemeinen Sozialversicherungsgesetzes. Hier ist bisher festgelegt, dass Sonderzahlungen ungeschmälert ausbezahlt werden müssen. Den Ländern solle hier ein Zugriff ermöglicht werden, fordert die Landesrätin.
0: Die extremen Hitzewellen in diesem Sommer haben die Schwachstellen in vielen europäischen Städten offengelegt, was Stadtplanung und klimapolitische Maßnahmen betrifft. Wie sich die Städte besser gegen die Hitze rüsten können, das ist heute Thema im Europajournal Sommergespräch. Marta Georgiev hat mit der Gebäudeforscherin Renate Hammer und mit dem Klimaforscher Herbert Vormeier diskutiert.
3: Wir wissen, dass Europa der sich am schnellsten erwärmende Kontinent ist. Aber machen wir das kurz fest. Welche Regionen in Europa werden in Zukunft am häufigsten solche intensiven Hitzewellen erleben?
4: Also grundsätzlich wird der Mittelmeerraum natürlich der heißeste Bereich von Europa bleiben. Dort rechnen wir sogar mit Wüstenbildung in vielen Bereichen. Also das wird sicher noch extremer dort werden. Im Mittelmeerraum hat man schon immer sozusagen hitzeangepasst gebaut. Man hat eng zusammengebaut, damit sozusagen der Außenraum wenig in den Städten wenig Sonne hineinkommt. Das hat man natürlich in Mitteleuropa und auch in Nordeuropa nicht gemacht.
3: Ja, ich glaube, das kann man klimatisch so festmachen. Überall dort, wo es bisher eben nicht so heiß war, hat man baulich und stadtstrukturell großzügiger arbeiten können. Also sobald dieses stadtummauerte, enge Zusammenrücken nicht mehr notwendig war, hat man mit Boulevards, mit breiten Straßen gearbeitet und das betrifft Paris genauso wie Wien, das betrifft London. Aber es muss eine neue Strategie oder eine unseren Stadtstrukturen entsprechende Strategie entwickelt werden.
4: Ich glaube, es ist die Frage, wie nutzen wir diese breiten Straßen? Derzeit sind sie optimiert für die Autos und wenn man sich Autos anschaut, die meisten sind dunkel, also sind faktisch Heizkörper innerhalb der Stadt. Da ist es wirklich an der Zeit, dass man hier eigentlich müsste man verbieten, dass Autos langfristig auf der Oberfläche in den Städten parken dürfen.
0: Und das gesamte Gespräch können Sie heute im Europajournal hören ab 18:35 Uhr.

0: 20 gleich nach dem Abendjournal. Das aktuelle Klimaphänomen El Niño baut sich immer mehr auf. Dabei erwärmt sich das Meerwasser nahe dem Äquator ungewöhnlich stark und das bringt das Wetter in vielen Weltregionen durcheinander. Das Risiko für Stürme und Dürren steigt dadurch. Laut Prognosen könnte der aktuelle El Niño so stark wie nie zuvor werden und das könnte auch Auswirkungen auf Europa haben, wie Juliane Nagila berichtet.
1: Um zu wissen, ob El Niño vorherrscht, schauen Forscherinnen und Forscher aufs Meer. Im zentralen Pazifik, tausende Kilometer von der Küste entfernt, registrieren Dutzende Messbojen die Wassertemperatur. Liegt sie mehrere Monate um ein halbes Grad Celsius über der Durchschnittstemperatur der letzten Jahre und ändern sich zusätzlich die Luftströmungen, herrschen El Niño-Bedingungen. Bedingungen, die dieses Mal sehr ausgeprägt sind. Schon jetzt liegen die Temperaturen mehr als 2 Grad über dem Durchschnitt. Werte, die andere starke El Niños erst bei ihrem Höhepunkt im November oder Dezember erreichten, erklärt Johanna Beer, Professorin für Klimamodellierung an der Universität Hamburg.
2: Das ist nie da gewesen. Und die Vorhersagen zum Höhepunkt deuten im Moment darauf hin, dass es sogar fast doppelt so viel sein könnte, als bisher der stärkste El Niño war.
1: Typischerweise führt El Niño zu Dürren und einer erhöhten Waldbrandgefahr in Australien, Indonesien und im südlichen Afrika. Umgekehrt gibt es mehr Regen und Überschwemmungen an der Westküste Südamerikas und in Ostafrika. Doch je stärker das Phänomen, desto weiter könnten auch seine Folgen spürbar sein, sagt die Ozeanografin. Für das Wetter in Europa war El Niño bisher nur ein Einflussfaktor unter vielen. Das könnte dieses Mal anders sein.
2: Wenn El Niño der dominierende Einfluss ist und wenn die Muster so sind, wie wir das bisher erlebt haben, dann sieht es danach aus, dass Europa ein vergleichsweise milder und vergleichsweise feuchter Winter vor der Tür stehen kann.
1: Bisher waren die Folgen von El Niño vor allem in den an den tropischen Pazifik angrenzenden Regionen spürbar. Ob sie dieses Mal weiterreichen, dafür fehlen schlichtweg die Erfahrungswerte. Denn der aktuelle El Niño wird laut Prognosen so stark wie keiner zuvor. In Honduras, Panama und El Salvador wurde Dürrealarm ausgerufen. El Niño verstärkt die Trockenheit, die bereits aufgrund der Klimaerwärmung vorherrscht. Ob El Niño durch die Klimaerwärmung häufiger und stärker wird, wird in der Wissenschaft intensiv diskutiert. Da das Phänomen nur alle 2 bis 7 Jahre auftritt, seien die Schwankungen groß. Eindeutige Aussagen, wie Klimawandel und El Niño zusammenwirken, könne man noch nicht machen.
2: Haben wir tatsächlich mehrere Theorien, wobei, wenn ich es richtig überblicke, die unwahrscheinlichste ist, dass alles so bleibt, wie es ist,
1: sagt Johanna Beer.
0: Und dazu bin ich jetzt mit der Klimaexpertin Andrea Steiner vom Wegener Center der Uni Graz verbunden. In Graz, willkommen im Mittagsjournal.
3: Einen schönen guten Mittag.
0: Frau Steiner, ich würde gerne noch einen Schritt zurückgehen und noch einmal grundsätzlich mit Ihnen versuchen, das Phänomen El Niño zu erklären. Können Sie uns noch einmal schildern, wie das funktioniert?
3: Ja, das El Niño südliche Oszillationsphänomen ist ein Zirkulationssystem im tropischen Pazifik durch Zusammenspiel von Ozean und Atmosphäre. Und in der normalen Phase haben wir Passatwinde im tropischen Pazifik, die von Osten nach Westen wehen, die warmes Oberflächenwasser nach Westen transportieren. Und im Osten steigt kaltes Tiefenwasser vor der Küste Südamerikas auf. Über Ozeanien haben wir es dadurch warm mit viel Niederschlag. Und im Ostpazifik ist es eher kühler und trocken. Beim El Niño-Ereignis kommen die Passatwinde zum Erliegen. Wir haben, oder sie drehen sogar um. Wir haben sehr warmes Oberflächenwasser im Ostpazifik und dadurch hier auch im Ostpazifik viel Niederschlag. Und hingegen im Westen kommt es dann zu Trockenheit über
0: das
3: Australien.
0: Heißt, El Niño bringt ziemlich viel in dem System durcheinander, das Sie jetzt beschrieben haben. Jetzt haben wir im Vorbeitrag gehört, es könnte heuer besonders stark sein, dieses Phänomen. Sehen Sie das auch so?
3: Ja, das ist mittlerweile ganz klar zu sehen. Wie im Beitrag vorhin schon gesprochen wurde, wir haben bereits 2 Grad wärmere Oberflächentemperaturen. Wir haben einen außergewöhnlich hohen Wärmegehalt im oberen Ozean. Wir haben sehr hohe Temperaturen im tropischen Pazifik. Und vor diesem Hintergrund entwickelt sich dieser El Niño wahrscheinlich zu einem sehr außergewöhnlichen El Niño.
0: Das heißt, die Regionen, die rund um den Pazifik dort angesiedelt sind, die Pazifikstaaten, die haben wahrscheinlich mit den schlimmsten Auswirkungen zu fürchten, mit Hitze, Dürre, Waldbränden. Ist das richtig?
3: Das ist eben zu erwarten, dass man bei einem wirklich noch stärkeren El Niño als bisher man mit Dürren in Australien, Indonesien, Zentralamerika, auch im südlichen Afrika rechnen muss und an der Westküste von Südamerika, im Südwesten der USA, aber auch in Ostafrika muss man eher mit stärkeren Niederschlägen als üblich rechnen und mit Überschwemmungen.
0: Wie wird sich das jetzt ganz konkret in Europa auswirken? Wir haben gehört, der Winter könnte feuchter und milder werden. Das heißt, wir werden möglicherweise noch weniger Schneefall in den Alpen haben. Ist das eine zulässige Schlussfolgerung?
3: Das kann ich tatsächlich so nicht sagen. Die Saisonprognosen zeigen derzeit für Europa mehr Niederschlag als normal, aber das Ganze ist auch mit großen Unsicherheiten behaftet. Man kann davon ausgehen, wenn El Niño der dominierende Einfluss ist, dass es vergleichsweise feuchtere Winter geben könnte.
0: Die Klimaforscherin Andrea Steiner war das vom Wegener Center der Uni Graz. Vielen herzlichen Dank für das Gespräch.
3: Danke Ihnen. Auf Wiederhören.
0: 12.50 Uhr ist es mittlerweile. Am Sonntag gehen die Salzburger Festspiele zu Ende und das mit einer Rekordbilanz. Die Auslastung der über 200 Vorstellungen liegt bei fast 100%. Dabei hat im Vorfeld ja das Tauziehen um den Vertrag und dann die Absetzung von Intendant Markus Hinterhäuser für viele Schlagzeilen gesorgt. Den Festspielen scheint das aber nicht geschadet zu haben. Aus Salzburg berichtet Andreas Heyer.
4: Die Zahlen sprechen eine klare Sprache und so fällt auch das Fazit der Präsidentin der Salzburger Festspiele Christina Hammer aus.
5: Menschen, die klassische Musik, die Oper und Theater lieben, die wissen, es gibt einen Maßstab und der heißt Salzburger Festspiele.
4: Dem konnte auch der einzige Flop des Festspielsommers, die Inszenierung von Richard Strauss Ariadne auf Naxos, keinen Abbruch tun, sagt Intendantin Karin Bergmann.
6: Für mich persönlich nach diesem Festspielsommer bin ich eigentlich überwältigt. Überwältigt, dass sich dieser Sommer, der ja von Markus Hinterhäuser noch programmiert war, so eingelöst hatte, wie ich mir das in meinen kühnsten Träumen nicht schöner hätte ausmalen können.
4: Aus dem von Markus Hinterhäuser geplanten erfolgreichen Festspielsommer rangen künstlerisch im positiven Sinne zwei Produktionen heraus. Georges Bizets Carmen, inszeniert als düsteres, packendes Musiktheater mit viel Tanz und starken Bildern, war gleich mehrfach überbucht. Komplett ausverkauft war auch Olivier Messiaens Saint-François d'Assise. Die zeitgenössische Oper ist musikalisch im Vergleich zu den klassischen eher herausfordernd, was das Publikum aber keinesfalls abgeschreckt hat, sagt der kaufmännische Direktor der Salzburger Festspiele, Lukas Krippertz.
7: Dass das aber normalerweise kein Kassenschlager ist, das ist auch klar. Und deswegen rede ich von der eigentlichen Sensation, dass es gelungen ist, über die letzten Jahre, dass auch Markus Hinterhäuser gelungen ist in den letzten Jahren, das Publikum dahin zu verführen und zu sagen, ja, wir laden euch ein, euch auf das einzulassen.
4: Das wollen die Salzburger Festspiele auch künftig nach dem Ende der sehr erfolgreichen Ära von Intendant Markus Hinterhäuser in die Zukunft mitnehmen. Gleichzeitig will sich Intendantin Karin Bergmann noch stärker um junges Publikum bemühen.
5: Weil wir alle wissen, unser Publikum ist ein sehr erwachsenes. Und wir müssen dafür sorgen, dass wir bei den jungen Menschen in jeder Hinsicht weiterhin Interesse sozusagen einfach generieren. Als Publikum, sogar als Förderer, als alles. Da ist noch viel zu tun.
4: Immerhin, eine Saison hat Bergmann dafür noch Zeit. Wer ihr ab 2028 als Intendantin oder Intendant der Salzburger Festspiele nachfolgen wird, soll heuer im Herbst entschieden werden.
0: Erfolgreiche Salzburger Festspiele waren das. Andreas Heyer hat berichtet und die Meldungen hat jetzt Martin Baller.
8: Die Bundesregierung hat die Zusammenarbeit mit der Deradikalisierungsstelle DERAD gestoppt. Laut Verfassungsschutz haben mehrere relevante Akteure des Vereins Bezüge zur Ideologie der Muslimbruderschaft. DERAD weist das zurück. Der Verein ist seit 10 Jahren vor allem in Gefängnissen tätig und betreut nach eigenen Angaben derzeit rund 200 ehemalige und aktuelle Islamisten. Die Aufgaben des Vereins sollen nun an andere Organisationen übergeben werden. In Frage kommen etwa der Verein Neustart und die Beratungsstelle Extremismus. Nach dem Raub eines wertvollen Diamantkolliers aus dem Museum für angewandte Kunst in Wien wird weiter nach den Tätern gefahndet. Die Kameraaufnahmen aus dem Mack und umgebenden Straßen- und U-Bahn-Stationen werden derzeit ausgewertet. Einer der beiden Männer hatte laut Polizei eine offenbar echte Waffe bei sich, die er auch offen zeigte, um sich den Weg frei zu machen. Der zweite Täter hatte den Hammer mitgebracht, mit dem die Vitrine eingeschlagen wurde. Das Duo entkam nach der Tat zu Fuß durch den Stadtpark. Das Collier hatte vor 10 Jahren bei einer Auktion in New York einen Preis von 4,3 Millionen Dollar erzielt. In Nepal ist die Zahl der bestätigten Todesopfer durch die Sturzflutkatastrophe auf mindestens 538 gestiegen. Mehr als 1400 Menschen werden laut Katastrophenschutz noch vermisst. Am Mittwoch war offenbar nach einem Gletscherabbruch eine riesige Flutwelle aus Wasser, Schlamm und Geröll 170 Kilometer weit entlang zweier Flüsse ins Tal geströmt und hatte ganze Ortschaften mitgerissen. Die Behörden befürchten weitere Überschwemmungen durch Seen, die sich oberhalb der Flutzone aufgestaut haben. Norwegens König Harald V. ist im Alter von 89 Jahren gestorben. Der älteste regierende Monarch Europas hatte seit längerem schwere gesundheitliche Probleme gehabt. Harald war in der Bevölkerung sehr beliebt. Seine Reden, etwa nach den Terroranschlägen in Oslo und auf Utøya im Jahr 2011, waren Plädoyers für Freiheit, Toleranz und Vielfalt. Neuer König ist sein 53-jähriger Sohn Hakon. In Serbien hat die Regierung die Möglichkeit angedeutet, für den im Gefängnis verstorbenen verurteilten Kriegsverbrecher Ratko Mladic ein Staatsbegräbnis abzuhalten. General Mladic sei ein General und das Protokoll sei bekannt, so Justizminister Nenad Vujic im Fernsehen. Seine Regierung respektiere, was Mladic zustehe. Der ehemalige bosnisch-serbische Militärführer war 2017 von einem internationalen Kriegsverbrechertribunal wegen Völkermords zu lebenslanger Haft verurteilt worden. Die Energiekosten in Österreich sind in den 6 Monaten seit Beginn des Irankriegs um einen Milliardenbetrag gestiegen. Laut der österreichischen Energieagentur hat sich der Gaspreis verdoppelt, Rohöl wurde um ein Drittel teurer. Der Preisanstieg bei Gas habe Mehrkosten von 500 Millionen Euro verursacht, jener bei Diesel rund 1,1 Milliarden Euro, schätzt die Agentur. Das österreichische Rote Kreuz kritisiert den Plan Österreichs und anderer Länder, in Ruanda Abschiebezentren für abgelehnte Asylwerber zu errichten. Laut EU-Recht dürften Abschiebungen nur in Staaten erfolgen, die die Menschenrechte respektieren und einhalten, so ÖRK-Präsident Gerald Schöpfer heute in einer Pressekonferenz. Ob das in Ruanda garantiert sei, sei fragwürdig. Das ostafrikanische Land würde schon jetzt rund 500.000 Flüchtlinge aus den Nachbarländern beherbergen. Die Grünen wollen die geplante Verschärfung des Sexualstrafrechts um ein weiteres Delikt ergänzen. Der Besitz und die Weitergabe von Vergewaltigungsvideos sollen als eigener Straftatbestand in den Entwurf aufgenommen werden, so Frauensprecherin Mary Disoski. Dieses Unrecht werde im Strafrecht derzeit nicht abgebildet. Der Entwurf für die Reform des Sexualstrafrechts ist von der SPÖ bereits in koalitionsinterne Verhandlungen geschickt worden.
0: Danke Martin Balder für diesen ausführlichen Meldungsüberblick und am Ende des Mittagsjournals kommen wir wie immer zum ausführlichen Wetter. Jörg Stieber hat schon bei mir im Studio Platz genommen. Jörg, heute ist es bzw. wird es noch an vielen Orten stürmisch.
9: Ja, vorerst ist es bei uns der Föhn, der über weite Teile Österreichs fegt. Orkanböen von 125 km pro Stunde gibt es jetzt am Brunnenkogel in Tirol. 80 sind es in Brand in Vorarlberg. Aber auch im Osten weht zunehmend starker Südostwind, 60 km pro Stunde derzeit in Stockerau. Mit dem Föhn ist es auch häufig sonnig und heiß. Meist erreichen die Temperaturen 29 bis 36 Grad, 34 sind es jetzt in Jenbach. Allerdings liegt eine Kaltfront bereits über der Schweiz und Deutschland, bringt hier teils heftige Gewitter und schwere Sturmböen. Und allmählich ziehen auch in Vorarlberg und Teilen Nordtirols Regenschauer und Gewitter durch. In Feldkirch hat es mit den Schauern bereits von 30 auf 22 Grad abgekühlt. Im Laufe des Nachmittags erreichen einzelne Gewitter wahrscheinlich auch schon Oberösterreich und Niederösterreich. In der kommenden Nacht zieht diese Front dann mit einigen kräftigen Regenschauern und Gewittern und zum Teil mit Sturmböen auch über den Osten und Süden Österreichs. Hier kann es aber in einigen Regionen auch durchgehend trocken bleiben.
0: Also heute noch heiß und dann stürmisch, aber beruhigt sich dann das Wetter am Wochenende wieder?
9: Ja, und das sehr rasch. Vielerorts ist es morgen bereits von der Früh weg überwiegend sonnig. Ein bisschen länger halten sich die Wolken noch in Kärnten, im Lungau, in der Steiermark und im Burgenland. Der Wind ist auch im Osten nur noch bis etwa Mittag lebhaft bis kräftig. Am Nachmittag können sich dann im Süden vereinzelt Regenschauer und Gewitter bilden. Die höchsten Temperaturen liegen morgen zwischen 22 Grad in manchen Tälern und 30 Grad im östlichen Flachland. In 2000 Meter Höhe hat es zu Mittag 10 bis 15 Grad. Am Sonntag werden es schon wieder 25 bis 32 Grad und größtenteils überwiegt der Sonnenschein. Im Bergland sind am Nachmittag einzelne Schauer möglich. Und in der kommenden Woche geht es recht wechselhaft weiter. Vor allem im Bergland gibt es einige Regenschauer und Gewitter.
0: Am Sonntag dann also Badewetter. Das nehmen wir mit von Jörg Stieber mit den ausführlichen Wetteraussichten. Und das war schon das Mittagsjournal an diesem Freitag. Veronika Filitz, Regie, Rainer Blurberger, Technik und am Mikrofon Paul Schiefer. Jetzt ist es bald in einer halben Minute 13 Uhr.

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1: Herzlich willkommen zur heutigen Sendung Punkt 1, in der es aus wissenschaftshistorischer Perspektive um Frauen in der Medizin geht. Seit dem alten Ägypten und der griechischen Antike spielen Frauen ja eine zentrale Rolle in der Medizin, obgleich es um die gesellschaftliche Anerkennung ihrer Tätigkeiten oftmals schlecht bestellt war. So titelt auch ein soeben erschienenes Buch Bekämpft und verboten, Frauen in der Medizin. Und die Autorin dieses Buches ist die Wissenschaftshistorikerin Dr. Daniela Angetter-Pfeiffer, die am Austrian Center for Digital Humanities der Österreichischen Akademie der Wissenschaften arbeitet. Danke vielmals, dass Sie gekommen sind ins Punkt 1 Studio.
2: Ja, vielen herzlichen Dank für die Einladung.
1: Und wie wir wissen, ist Punkt 1 die Sendung zum Mitmachen. Rufen Sie uns an, beteiligen Sie sich an der Sendung mit Fragen oder Statements. 0800 22 69 79 ist unsere Nummer, 0800 22 69 79 direkt ins Studio hier und unter punkt1@orf.at können Sie uns auch ein Mail schreiben. Daniela Angetter-Pfeiffer, zu Beginn der Sendung möchte ich Sie um einen kurzen kursorischen Überblick bitten, der sich auf den erwähnten Titel bezieht, Bekämpft und verboten. Es gab ja auch Zeiten, in denen die Heilkunst von Frauen hoch respektiert und auch geschätzt war, als Kräuter- oder als Medikamentenkundige, als Naturheilerinnen etwa auch. Warum dieser drastische Titel?
2: Ja, eigentlich ist es ein Auf und Ab in der Medizin, wenn man sich sowohl natürlich den Beruf der Ärztin dann in späterer Zeit anschaut, aber auch die medizinischen Berufe, aus denen Frauen ja seit der Antike nicht wegzudenken sind. Also denken wir an Hebammen, denken wir an Pflegekräfte, die mit Heeren mitmarschiert sind und lange Zeit eben Kriegskrankenpflege auf freiwilliger und eigenständig organisierter Basis geleistet haben. Und gerade diese Pflegekräfte oder auch die Hebammen hatten eigentlich ein sehr ambivalentes Leben. Sie waren zeitweise sehr hochgeschätzt, dann wurden sie aus ihren Positionen wieder verdrängt, dann erkämpften sie sich ihre Stellungen wieder. Und daher eben auch dieser Titel Bekämpft und verboten, weil immer dann, wenn Frauen gerade einen Aufschwung gehabt haben, dann kam oft so der Dämpfer von oben und es gab irgendwelche Situationen und Ereignisse, die sie aus ihren Positionen zurückgedrängt haben.
1: Mhm, auf die wollen wir auch kommen in der Sendung, auf diese Ereignisse, die Sie jetzt gerade angesprochen haben. Sie gehen am Anfang des Buches weit in die Geschichte zurück, ins dritte Jahrtausend vor Christus zum Beispiel. Pesechet in Ägypten wird als erste Ärztin der Geschichte angeschaut. Sie war Vertraute des Königs, Leiterin eines Teams von Heilkundigen auch, oder auch die Mutter des griechischen Philosophen Sokrates und so weiter. Dieses Auf und Ab, hängt das mit der Ausweitung und Verdichtung des Patriarchats eigentlich zusammen?
2: Naja, in gewisser Weise natürlich schon. Mhm. Man muss jetzt, wenn wir uns zum Beispiel die Hebammen anschauen, da muss man sagen, die waren seit Menschengedenken eigentlich an der Seite der Frauen. Sie haben die Frauen betreut vor der Schwangerschaft, natürlich bei der Geburt, aber auch nach der Schwangerschaft. Vielfach einfach autodidaktisch angelernt oder sich ihr Wissen von anderen Hebammen, von anderen Frauen angeschaut, also und abgeschaut. Also da gibt es jetzt keine Ausbildung dafür, sondern sie haben einfach auch nach ihrem Gefühl und nach Vorbildern ihr bei der Geburt geholfen. Und das Problem war natürlich, sie hatten auch ein ganz gutes Wissen, was so Säfte anbelangt, die sie zusammengebraut haben, die zum Beispiel gegen Wehenschmerzen geholfen haben, oft natürlich auch mit Opium gemischt oder mit Alkohol. Sie haben den Darmschnitt beherrscht, sie haben die Nabelschnuren durchschnitten, sie haben Blutungen gestillt, aber sie haben auch Kaiserschnitte durchgeführt.
1: Abtreibungen?
2: Also, oder waren natürlich das, auch Abtreibungen. Auch, ja.
1: Also auch von den Geburtshelferinnen wurde abgetrieben, nicht nur von den sogenannten Engelsmacherinnen, wie man gesagt hat im deutschsprachigen Raum.
2: Das hat sie dann oft natürlich auch so ein bisschen ins Kreuzfeuer der Kritik gebracht, weil man muss sich auch vorstellen, dass Hebammen eigentlich die ersten Hausärztinnen der Frauen waren, auch wenn sie natürlich keine Ärztinnen im medizinischen Sinn, wie wir es heute kennen, waren. Aber sie waren die Ansprechpartner und Frauen sind mit ihren spezifischen Leiden, mit Sexualproblemen einfach nicht gern zu Männern gegangen, sondern die haben im weiblichen Gegenüber halt einfach mehr Vertrauen gefunden. Und natürlich gab es hier auch Abtreibungen, es gab Eheberatungen von den Hebammen und das hat sie teilweise, hat sich dazu geführt, dass sie natürlich auch als Hexen angesehen wurden und manche von ihnen wurden auch Opfer von Hexenverbrennungen.
1: Das wäre folgerichtig meine nächste Frage gewesen. Welches Wissen hat da, von den Hebammen hat dazu geführt, dass man sie als Hexen angesehen haben? Was war das Gefährliche daran? Naja, es waren ja nicht nur Hebammen, sondern auch andere naturheilkundlich tätige Frauen, die dann auch mit Magie in Zusammenhang gebracht wurden, also mit schwarzer Magie in dem Fall. Und das ist offenbar dann auch vermischt worden. Oder es war auch vermischt, oder?
2: Natürlich, das lässt sich manchmal gar nicht so trennen, weil kräuterkundige Heilerinnen, weise Frauen, wie man sie auch immer bezeichnet haben, denen hat man oft nachgesagt, dass sie Hexen sind oder dass sie eben mit Aberglauben arbeiten. Aber sie haben sich wirklich ihr Wissen, weil es eben keine akademische Ausbildung für Frauen gab, auf anderem Wege erwerben müssen. Und sie haben sich sehr viel und intensiv mit Medizin befasst und vor allem sehr viel Kenntnis über Heilpflanzen sich angeeignet und eben dieses Wissen auch in der Wundversorgung, bei der Ernährung, in der Schwangerschaft angewendet. Und ein sehr positives Beispiel in meinen Augen ist hier die Klostermedizin. Also wahrscheinlich kennen viele von Ihnen Hildegard von Bingen, die ja heute auch noch mit ihrem Wissen in der Medizin und in der Naturheilkunde sehr stark verankert ist. Aber neben ihr gab es viele andere. Also die Tiroler wahrscheinlich kennen Philippine Welser, die in Schloss Ambras einen Kräutergarten angelegt hat. Und die hat sich sehr wohl auch männliche Apotheker und Leibärzte zu Hilfe geholt und mit diesen einfach Pflanzen untersucht und dort versucht eben, verschiedene Rezepturen herzustellen und Arzneien zu brauen. Oder Prinzessin Anna von Dänemark, die auch Tranks hergestellt hat, die sehr viel mit Kräuterkunde gearbeitet hat und die auch bis Wien positive Erfahrungen sammeln konnte. Und es gibt auch Berichte zum Beispiel, dass ihr Patientinnen und Patienten aus Wien schreiben, dass ihre Tranks und ihre Gebräue, die sie zusammengestellt haben, auch Menschen geholfen hat, die beispielsweise von den Ärzten schon abgeschrieben waren, also mehr oder weniger für tot erklärt wurden und sie sind wieder zum Leben zurückgekehrt. Und das boomt natürlich ein bisschen. Und
1: ja, bleiben wir bei Boomen und bleiben wir ganz kurz bei Hildegard von Bingen, die Sie erwähnt haben, auch nach fast 1000 Jahren nach ihrer Geburt ist sie ja von einer unglaublichen Berühmtheit. Es sind Bibliotheken über sie geschrieben worden. Was macht ihre riesige Faszination aus? Also sie ist ein medizinischer Popstar, könnte man sagen, aus dem Mittelalter.
2: Ja, so könnte man es formulieren. Und ich glaube, Hildegard von Bingen war einfach eine Frau, die in der Medizin sehr vielfältig war. Also sie hat einerseits natürlich für den Aderlass sehr stark plädiert, wobei man auch sagen muss, dass in ihrer Zeit der Aderlass nicht immer nur dazu genutzt wurde, den Menschen Unmengen Blut abzuzapfen, sondern zu ihrer Zeit wurde das auch ein bisschen als Art Kur verwendet. Also die Leute sind 2-3 Mal im Jahr zur Aderlasskur gegangen. Das war alles sehr schön und ästhetisch organisiert, oft verknüpft mit einem Bad. Dann kam der Aderlasser, dann gab es nachher ein Essen und ein bisschen ein geselliges Zusammensein.
1: Kurze Zwischenfrage, Sie sind keine Medizinerin, Sie sind Historikerin, Medizinhistorikerin, aber hat das eine medizinische Evidenz? Weiß man das?
2: Also natürlich hat der Aderlass bei manchen Erkrankungen...
1: Bei Erkrankungen, aber das, was Sie jetzt berichtet haben, war ja so, man geht ins Sanatorium und lässt sich 2-3 Mal im Jahr Blut ab.
2: Also ich kann zum Beispiel aus eigener Erfahrung sagen, wenn ich Blut spenden gehe, und das ist ja auch eine Art Aderlass, sicher, wenn man so möchte, dann fühle ich mich nachher immer sehr wohl. Also es ist so, dass vielleicht einerseits das Gefühl, man tut was Gutes für andere Menschen, aber es ist auch so ein bisschen dieses Gefühl, das Blut wird ein bisschen erneuert und es gibt einem wieder ein bisschen Kraft und Lebensenergie. Ich denke, das ist so etwas, wie man in jeder Situation mit Spa, mit Kur umgeht. Manchen tut es gut, manche lehnen es ab. Das hängt so ein bisschen, glaube ich, vom eigenen Empfinden ab.
1: Und das war schon vor 1000 Jahren so. Ja. Herr Lerner, bitte, hat uns schon angerufen. Herr Lerner, bitte.
3: Mir ist ein interessanter Widerspruch aufgefallen, wie Sie über den Sokrates gesprochen haben. Ich habe also eine Zeit lang Philosophie-Seminare besucht und der Sokrates bezeichnet ja eigentlich seine Dialogkünste als Hebammenkunst. Mhm. Und mich wundert, dass das nicht stärker betont wird in der Öffentlichkeit. Weil der Sokrates ist ja doch ein Mann und nicht unbedingt einer, der von Männern nicht akzeptiert wird.
1: Das ist ein wunderbarer Hinweis, Herr Lerner. Ich darf diesen Hinweis von Herrn Lerner noch ergänzen. Andere Zeit in der Geschichte, ich gehe jetzt ins 16. Jahrhundert, dem Bombast von Hohenheim, der besser unter dem Namen Paracelsus bekannt ist, hat auch gesagt, dass er alles Wissen über die Medizin und die Wirkung von Heilkräutern von weisen Frauen erfahren hatte. Und der Sokrates, wie wir gerade richtigerweise gehört haben, bezeichnet die Dialogkunst als Hebammenkunst. Was ist da los?
2: Also beim Sokrates ist es ganz einfach erklärbar, Sokrates' Mutter war Hebamme. Und sogar eine recht bedeutende und recht anerkannte. Also ich gehe mal davon aus, dass Sokrates durchaus von seiner Mutter viel gelernt hat und sich vielleicht auch einiges von ihr abgeschaut hat. Und Sokrates teilt aber auch die Hebammen sehr wohl ein, und zwar in die, die ein Wissen haben. Und er spricht da manchmal sogar in seinen Werken von quasi fast akademischen Hebammen, also zumindest die, die irgendwo ihr Kunstwerk erlernt haben und vielleicht auch bei anderen erfahrenen Hebammen und Ammen zum Beispiel in die Lehre gegangen sind. Er spricht aber auch so von den Hineintasterinnen, also die hat er eher abgelehnt. Also das waren für ihn so Hebammen, die ihr Handwerk nicht wirklich verstanden haben. Und vor denen hat er schon gewarnt. Aber die Hebammen waren für Sokrates, ich gehe mal davon aus, auch aufgrund seiner Mutter, eine sehr, sehr wichtige medizinische Personengruppe.
1: Sie haben das betont jetzt, die Hebammen als Begleiterinnen von schwangeren Frauen oder überhaupt von Frauenmedizin, würde man vielleicht heute sagen. Interessant habe ich gefunden, in dem Buch zu lesen, dass von kirchlicher Seite es bis zum 18. Jahrhundert verboten war, für Männer weibliche Intimzonen zu berühren oder gar bei Geburten anwesend zu sein. Also das ist so, wir kennen das aus fast allen Ethnien und Kulturen, dass also Geburt fast immer ausnahmslos in der Frauengruppe erfolgt und Frauenangelegenheiten sind. Sind Frauen von männlichen Gynäkologen, die dann im Laufe der Geschichte aufgetreten sind, in ihrer medizinischen Stellung und Bedeutung dann auch entmachtet worden?
2: Ja.
1: Ist das, was Sie eingangs gemeint haben mit den Hebammen? Da ging es rauf und runter mit der gesellschaftlichen Position.
2: Ganz genau. Also ab der zweiten Hälfte des 18. Jahrhunderts wurden die Hebammen, die ja vielfach freiberuflich tätig waren, weil es ja auch üblich war, zu Hause zu gebären, immer mehr verdrängt worden. Und die Geburtshilfe hat sich zu einer selbstständigen medizinischen Disziplin entwickelt. Das heißt, die Geburt wurde nicht mehr, wie seit der Antike es eigentlich üblich war, als natürlicher Vorgang im Leben einer Frau gesehen, sondern Ärzte haben es als Krankheit gesehen.
1: Pathologisiert.
2: Genau, haben es pathologisiert. Ja. Was war die Folge? Wenn es um Kranke geht, um Patienten geht, dann kann nach Meinung der Ärzte eben nur der männliche Mediziner helfen. Das heißt, die Hebammen sind eigentlich degradiert worden zu Handlangern des Arztes.
1: Wann und wie sich das wiederum umgedreht hat und der Status der Hebammen wieder größer geworden ist oder bedeutender geworden ist, darüber reden wir später. Aber jetzt spielen wir einmal Musik, und zwar von der Band Lu Novi heute. Eine junge Band, die aus unterschiedlichsten musikalischen Traditionen schöpft, Funk, Soul, Ethno, Jazz oder auch südindischen Konakol. miteinander verbindet. Bohemian June titelt das Lied, von dem wir jetzt gleich etwas hören, genauso wie ihr gleichnamiges Debütalbum. Sie hören Anna Dierenberger, Piano, Gesang, Tanja Süß am Cello, Raphael Schwab, Kontrabass und Johannes Brohun, Percussion. 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

0: Frauen in der Medizin, von Marketenderinnen, Naturheilkundigen und Hebammen bis zu Klinikleiterinnen und Professorinnen. Das ist der Titel und das Thema der heutigen Sendung Punkt 1. Und zu Gast ist die Wissenschaftshistorikerin Daniela Angetta Pfeiffer. Sie arbeitet am Austrian Center for Digital Humanities der Österreichischen Akademie der Wissenschaften. Und sie hat ein sehr umfangreiches und detailreiches Buch über die historische und auch die gegenwärtige Rolle von Ärztinnen geschrieben, das im Almatea Verlag unter dem Titel Bekämpft und verboten Frauen in der Medizin erschienen ist. 0800 22 69 79 ist unsere Nummer in das Punkt 1 Studio und unter Punkt 1 @orf.at, Punkt 1 @orf.at können Sie uns auch ein Mail schreiben. Und der Herr Kurt Wolfgang Leininger hat das bereits gemacht und er stellt eine Frage, die Sie ausführlich in Ihrem Buch behandeln. Und deswegen möchte ich das jetzt einmal gleich weitergeben. Er schreibt, was bewegte Ärztinnen im Nationalsozialismus an den Morden mitzumachen? Allein am Spiegelgrund in Wien hatten drei Frauen mörderische Funktionen, Türk, Hübsch und Jockel. Bitte, Frau Angetta Pfeiffer.
1: Ja, man muss sagen, das ist wohl die dunkelste Zeit in unserer Geschichte und auch in der Geschichte der Ärztinnen und natürlich auch Ärzten, die Zeit des Dritten Reiches. Man muss vielleicht vorab sagen, dass die NS-Ideologie den Ärztinnen überhaupt eine neue Rolle zugewiesen hat. Also sie waren jetzt Volksmütter oder Ärztinnenmütter.
0: Und Rassentheoretikerinnen.
1: Sie sollten also besonders junge Frauen und zukünftige Mütter eben in dieser Rassenhygiene, in Eugenik und Rassenlehre, Schulen und Aufklärungsarbeit leisten. Und daraus hat sich eben auch ergeben, dass sie mehr oder weniger zu diesem erschreckenden Bruch zwischen Heilen und Vernichten geführt hat. Also Marianne Türk wurde erwähnt, war an den NS-Verbrechen am Spiegelgrund beteiligt. Sie schreibt selber und erzählt selber, dass sie Kinder ermordet hat. Sie hat, also sie schreibt da von 7 bis 10 Kindern, teilweise pro Tag, manchmal auch pro Monat. Und man muss sich da so vorstellen, dass die Ärzte teilweise da wirklich durchgegangen sind, vor allem Heinrich Goss, der Gehirnforschung gemacht hat und sich Kinder ausgesucht hat und gesagt hat, diese Kinder möchte ich morgen oder in den nächsten Tagen am Obduktionstisch haben, weil sie eben verhaltensoriginell oder verhaltensauffällig, wie es damals noch geheißen hat, sind und deren Gehirne möchte er durchforschen. Und man hat furchtbare Versuche gemacht, man hat die Kinder ausgehungert, man hat sie übertherapiert, man hat ihnen Krankheiten, sie mit Krankheiten infiziert. Für mich ist einfach unvorstellbar, wie jemand, dessen Professur oder dessen Profession es eigentlich ist, zu heilen und zu helfen, an solchen Verbrechen mitwirken kann.
0: Ergänzend dazu muss man sagen, dass in der NS-Zeit jüdische Ärztinnen verfolgt, vertrieben und auch in den KZs ermordet wurden. Jetzt sind wir in einer Zeit des Krieges. Wir springen ein bisschen in der Geschichte, aber das ist auch gut so. Wir haben eine Historikerin hier im Studio. Ich möchte noch auf eine Frauenrolle kommen, auf eine historische, die sehr viel mit dem Krieg zu tun hat und wo wir eigentlich, glaube ich, relativ wenig wissen darüber, nämlich die Marketenderinnen, weil die begleiteten mit ihren Kindern die europäischen Heere zumindest bis zum Dreißigjährigen Krieg oder bis nach dem Dreißigjährigen Krieg und bildeten so eine Art von unorganisierten Sanitätskorps. Das ist ein bisschen unterbelichtet. Wie kann man sich das vorstellen? Es war ein gefährliches Leben, ein ausgesetztes Leben und ein Leben, das auch immer wieder direkt in Kampfhandlungen verwickelt war, nicht?
1: Ja, also das Leben der Marketenderinnen muss schrecklich gewesen sein. Oft waren sie eben die Ehefrauen von Soldaten, die in die Schlachten und in die Kriege gezogen sind. Und sie sind mit den Heeren mitgezogen, haben eben teilweise, wie Sie schon gesagt haben, auch ihre Kinder mitgenommen. Und ihre Aufgaben waren eigentlich, die Soldaten mit Lebensmitteln, Tabak, mit Bedarfsgütern zu versorgen und ihnen Uniformen zu reparieren. Also das, was man eigentlich auch als Hausfrau zu Hause macht. Aber sie haben sie auch mit Arzneimitteln versorgt, eben vor allem Kräuter. die sie eben auch teilweise selbst hergestellt haben. Und sie haben vor allem Pflegearbeit übernommen. Also sie haben sich um die Verwundeten und Erkrankten gekümmert. Und gerade in Zeiten, wo die medizinische Betreuung von Soldaten oft nur von einem Feldscher, also einem handwerklich ausgebildeten Chirurgen durchgeführt wurde, war eben diese aufopfernde Pflege der Frauen wirklich wichtig und konnte lebensrettend sein. Und sie haben selbst sich auch dann nicht gescheut zu helfen, wenn zum Beispiel Epidemien grassiert sind. Und wie gesagt, sie haben wirklich ein erstaunliches Wissen über Kräuterkunde gehabt und sich eben diese pflegerischen Kenntnisse autodidakt angeworben. Aber ihr Leben war einfach karg und gefährlich und sie haben ja auch kein Geld dafür bekommen. Also sie sind nicht von der Armee, für die sie gearbeitet haben, bezahlt worden, sondern sie mussten für ihren Lebensunterhalt selbst sorgen. Das heißt, sie schleppten auf Märschen auch schwere Lasten. Sie mussten nach Schlachten bei Plünderungen in den Dörfern mithelfen. Sie mussten teilweise wirklich auch selbst Krieg führen. Also es gibt Beschreibungen von Makedenderinnen. Da hat man das Gefühl, das sind wirklich gestandene Soldatinnen, die da wirklich den Soldaten um nichts nachstehen. Aber wenn sie sich auch geweigert haben, dann wurden sie meistens geschlagen oder ihnen die Haare abgeschnitten. Also es gab brutale Strafen. Mhm. Und sie wurden auch nicht selten Opfer von Kampfhandlungen und vor allem von Vergewaltigungen. Man muss sich ja vorstellen, die Soldaten haben ja nicht ständig gekämpft, sondern da waren oft Monate und Zeit zwischen den einzelnen Schlachten. Das heißt, was hat man gemacht? Man hat sich vergnügt und dann nahmen halt die Frauen, die gerade zur Hand waren. Und da haben teilweise die Ehemänner ihre eigenen Ehefrauen sogar weiter vermietet, um sich ein bisschen ein Körpergeld zu verdienen. Und sie hatten einfach keine Chance, Nein zu sagen, weil sonst wurden sie aus der Armee hinausgedrängt und dann haben sie ihren kompletten Lebensunterhalt verloren.
0: Mhm. So im 19. Jahrhundert oder auf jeden Fall nach der Völkerschlacht bei Leipzig professionalisiert sich die Pflege in Pflegevereinen. Uns allen ist Florence Nightingale zum Beispiel ein Begriff oder Henri Dunant, mhm. Schlacht von Solferino, die Gründung des Roten Kreuzes 1876. Hier wird dann die Pflege, kann man sagen, durch organisierte Frauenverbände an den Krieg gekoppelt, aber andererseits auch vom Status besser gestellt. Oder ist das eine falsche Interpretation?
1: Es wurde vor allem etwas mehr organisiert. Also man muss sich das so vorstellen, nach der Völkerschlacht bei Leipzig 1813, wo eben diese Pflegevereine gegründet worden sind, die eben auch als Schirmherrschaft unter Frauen standen. Und die haben einfach erkrankte oder verwundete Soldaten, nachdem sie eben von den Militärärzten versorgt wurden, zu Hause bei sich aufgenommen. Also in den umliegenden Dörfern oder Gegenden von den Schlachten. Dort hat man einfach die Verwundeten dann in private Häuser einquartiert und ließ sie dort pflegen. Das war auch etwas, was Henri Dunant nach der Schlacht von Solferino gemacht hat. So muss ich das vorstellen, dass die umliegenden Dörfer von dem Schlachtfeld von Solferino wirklich überfüllt waren mit verletzten Soldaten. Und dass dort mehr oder weniger fast jedes junge Mädchen, jede Frau herangezogen wurde, um Wunden zu versorgen, um die verletzten Soldaten zu laben, um sich um sie zu kümmern. Und das hat natürlich sehr auch an den Kräften gezehrt. Also man muss sich vorstellen, wenn da 13-, 14-jährige Mädchen so schwer verwundete Soldaten sehen und die pflegen müssen, das ist ja auch etwas, was psychisch sehr belastend ist. Und Henri Dunant hat ja dann auch diese ganzen Eindrücke von der Schlacht von Solferino, beziehungsweise er war nicht direkt am Schlachtfeld, aber von der Verwundetenversorgung dann auch in einem Buch niedergeschrieben. Und daraus entstand eben die Gründung des Roten Kreuzes, wo es halt auch heißt, man muss rechtzeitig damals noch Wärterinnen und Wärter ausbilden und nicht dann erst, wenn die große Katastrophe da ist, einfach sozusagen von Haus zu Haus Leute zu akquirieren oder zu bitten, zu helfen, sondern man muss vorher eine organisierte Pflege ins Leben rufen, dass die dann auch eingreifen kann, wenn sie gebraucht wird.
0: Lydia Walter bittet in einer Mail um eine Einschätzung. Sie schreibt, viele gynäkologische Verfahren wurden im 19. Jahrhundert zum Beispiel in den USA an Frauen entwickelt, die keine Zustimmung geben konnten oder deren Zustimmung unter Zwang zustande kam. Etwa versklavte Frauen in den Experimenten von Marion Sims. Wie bewerten Sie aus historischer Perspektive dieses Spannungsverhältnis zwischen medizinischem Fortschritt und der Ausbeutung marginalisierter Frauenkörper?
1: Das ist etwas, was sich leider durch die Geschichte zieht. Also das betrifft nicht nur gynäkologische Behandlungen, das betrifft Syphilis-Patienten, wenn wir in den USA bleiben. Das betrifft aber auch Impfungen, die in Österreich durchgeführt worden sind, zum Beispiel an Waisenkindern zur Zeit Maria Theresias. Das war früher gang und gäbe, dass man einfach Personen, Patienten, Patientinnen herangezogen hat und dort einfach medizinische Experimente durchgeführt hat. Ich kann nur sagen, sind wir froh, dass wir im 21. Jahrhundert wohnen, sind wir froh, dass es unsere Ethikkommissionen gibt, dass hier diesen grausamen, teils muss man sagen, fast Verbrechen Einhalt geboten wird und dass man heute auch eine Zustimmung geben muss, um als Patient oder Patientin für Versuche oder neue Operationsmethoden oder neue Medikamente sich zur Verfügung zu stellen, dass man da einfach auch unterschreiben muss, dass man da einverstanden ist.
0: Elisabeth Höfler ergänzt in einer Mail den Anruf von Herrn Lerner über die Verbindung zu Sokrates. Sie schreibt, die Hebammenkunst bedeutet in der Philosophie eine von ihm, also Sokrates, begründete Gesprächsmethode und wird als Metapher für eine Methode verwendet, einen Menschen zu einer wichtigen Einsicht oder wichtigen Erkenntnis zu bringen. Wichtige Einsicht und Erkenntnis hatten auch die medizinischen Fakultäten, aber es hat lange gebraucht, bis eben Frauen approbierte Arztberufe annehmen konnten, indem sie ein ordentliches Studium absolviert haben. Die erste promovierte Medizinerin an der Uni Wien war Gabriele Possaner von Ehrenthal, das war 1897, aber die musste den Umweg über die Schweiz gehen, wo sie ihre Dissertation approbieren hat lassen. Dennoch war sie ein großes Vorbild von Frauen und dann ist es eigentlich sehr schnell gegangen, weil ich glaube, ab 1900 war das regulär, das Medizinstudium für Frauen.
1: Ab 1900, kann man so sagen, öffneten sich die medizinischen Hörsäle.
0: Vielleicht, wenn Sie ein bisschen erzählen über die Widerstände und auch die Argumente, die da vorgebracht wurden, um das zu verhindern.
1: Also die Argumente, die die Ärzte und Professoren an der Universität Wien gehabt haben, um sich gegen das Frauenstudium aufzulehnen, waren haarsträubend. Also man muss sich vorstellen, sie haben erklärt, Frauen haben ein leichteres und kleineres Gehirn, deshalb können sie nicht studieren. Sie sind psychisch nicht in der Lage, sich um Personen zu kümmern, Operationen durchzuführen. Sie sind körperlich nicht in der Lage. Also chirurgische oder gynäkologische Operationen kosten viel zu viel Kraft, als dass das Frauen durchführen konnten. Dazu kam, sie litten unter der Menstruation, sie hatten hormonelle Schwankungen. Und das Argument, das mir immer am besten gefällt und wo ich wirklich den Kopf schüttle, ist, dass es heißt, Frauen sind nicht verschwiegen genug. Also sie erzählen alles, was sie da bei den Behandlungen erleben und über ihre Patienten und Patientinnen weiter. Man hat einfach als Arzt, als Professor Angst gehabt, hier weibliche Konkurrenz heranzuziehen. Und natürlich hat sich auch durch dieses Aufstreben der Frauen und das Streben nach Bildung und akademischer Bildung ein bisschen dieses traditionelle Rollenbild der Frau geändert. Also die Ärzte haben auch immer wieder argumentiert, ja, wenn die Frau jetzt einen Beruf ergreift, dann hat sie nicht mehr Zeit, Kinder in die Welt zu setzen und dann führt das zu einer Überalterung der Gesellschaft. Also man hat mit allen möglichen Argumenten sich dagegen gewehrt, auch gesagt, man muss den Lehrplan plötzlich ändern, als würde sich die Anatomie verändern oder als würden sich die Vorgänge im Körper verändern, nur weil eine Frau im Hörsaal sitzt. Also wirklich an den Haaren herbeigezogen. Aber Possaner von Ehrenthal war eine, die sich da nicht abbringen hat lassen und wirklich massiv gekämpft hat. Und sie hat einiges auf sich genommen, wie Sie schon gesagt haben. Sie hat ihr Studium in der Schweiz absolviert, ist dann nach Wien zurückgekommen und wollte hier sich nostrifizieren lassen. Das ist ja dann auch letztendlich geglückt, aber sie musste immerhin in nicht ganz 9 Monaten 21 Prüfungen bei 14 Professoren noch einmal ablegen. Also sie hat quasi ihr Medizinstudium oder zumindest ihre Prüfungen noch einmal gemacht. Und das war auch gar nicht so einfach, weil es gab einfach Professoren wie Eduard Albert zum Beispiel, der sich geweigert hat, die Kollegin zu prüfen. Der ist einfach zum Termin nicht erschienen. Den musste man erst von zu Hause abholen und mehr oder weniger zwingen. Oder auch andere Ärzte wie Salomon Stricker oder der Internist Hermann Notnagel, die versucht haben, sich mit Händen und Füßen dagegen zu wehren, dass sie Frauen prüfen mussten und immer wieder gesagt haben, eine Frau besitzt doch überhaupt nicht die geistigen Fähigkeiten zum Hochschulstudium. Aber sie hat es dann geschafft und konnte im April 1897 als erste Frau in der Habsburger Monarchie ihr Doktorat erwerben und hat noch im gleichen Jahr eine Praxis in Wien eröffnet.
0: Frau Dr. Ilse Marie Rastin weist uns in einem E-Mail auf eine ganz, ganz interessante historische Ausnahmesituation hin. Sie schreibt, vielen Dank für das Aufgreifen des Themas. Ich möchte auf die studierte Medizinerin, Ärztin und Autorin des 12. Jahrhunderts, Dr. Trotter, Trotter hinweisen. Vielen Dank. Ich denke bitte um Korrektur, dass es sich dabei um die Medizinschule von Salerno handelt. Das ist ja ein vollkommen historisches Ausnahmebeispiel. Kommt auch in Ihrem Buch vor.
1: Ja, bitte. Also Trotter war eine Ärztin, die sich auch sehr für die Gynäkologie eingesetzt hat und auch Lehrbücher geschrieben hat. Und es ging hier um die Medizinschule von Salerno, wo im 12. Jahrhundert bereits Frauen studiert haben und auch dort als Professorinnen, wenn man so will, oder so könnte man sich es heute vorstellen, in dieser Funktion gelehrt haben. Also man hätte eigentlich gar nicht bis ins Ende des 19. Jahrhunderts mit dem Studium warten müssen.
0: Hätte eine Abkürzung gehen können.
1: Italien hat es vorgemacht.
0: Wir hören ein weiteres Stück von Lunowi, Motherland.

0: Frauen in der Medizin, Titel und Thema der heutigen Sendung, Punkt 1, 0800 22 69 79, unsere Nummer ins Punkt 1 Studio und unter Punkt 1 @orf.at, Punkt 1 @orf.at können Sie uns auch ein Mail schreiben. Frau Doktorin Daniela Angetter-Pfeiffer vom Austrian Center for Digital Humanities der Österreichischen Akademie der Wissenschaften ist Wissenschaftshistorikerin und ist heute unser Gast mit dem Buch Bekämpft und verboten über Frauen in der Medizin. Und Herr Walter Hofer hat uns schon ein Mail geschrieben. Ich habe es ganz kurz erwähnt, aber offenbar zu kurz. Er weist uns noch einmal darauf hin, dass es wichtig wäre, in diesem Zusammenhang noch ein bisschen breiter auf die britische Krankenschwester Florence Nightingale einzugehen. Bitte schön.
1: Ja, sie gilt als Revolutionärin eigentlich der Sanitätsversorgung durch Frauen. Also sie hat 1854 in Scutari die Leitung eines Militärlazaretts übernommen, das bei ihrer Ankunft in einem katastrophalen Zustand war. Also die Patienten lagen dort wirklich dicht gedrängt, schlecht versorgt, die Räume waren ungeheizt, es hat gestunken, es gab Ratten, Flöhe, die Soldaten hatten keine Waschgelegenheiten, es fehlte an Matratzen, Verbandszeug, an Nahrung, also an allem. Und sie hat einen Spendenaufruf in der Londoner Tageszeitung, der Times, gemacht, hat sehr rasch die nötigen Geldmittel zur Verfügung gestellt bekommen und begann mit der Organisation von Medikamenten, Verbandsmaterialien, Feldtragen und Sanitätsmaterial, hat für ausreichend Wasch- und Kochgelegenheiten gesorgt, hat die Kanalisation verbessert, Wasserleitungen errichten lassen, weil sie auch gewusst hat, dass Hygiene ganz, ganz wichtig ist. Vor allem, sie hat nicht unbedingt selbst jetzt Pflegearbeit an den Soldaten durchgeführt, sondern sie war eine Meisterin in der Organisation. Und sie hat vor allem auch eins erkannt, dass die Betreuung der Rekonvaleszenten für den Heilungsprozess ganz, ganz wichtig ist. Also sie hat ihnen Gelegenheit zu Spiel, Sport und Unterhaltung gegeben. Sie hat in dem Spital ein Kaffeehaus errichten lassen. Sie hat Vortragsreihen, Musikabende, Theateraufführungen organisiert. So viel auch für die Psyche getan. Sie hat sich auch darum gekümmert, dass die Patienten, die eine längere Genesungsphase brauchen, in die Heimat zurückreisen konnten. Also sie hat hier wirklich sehr viel getan und sie hat vor allem sich schon auch persönlich, was die Pflegearbeit und was die Bedürfnisse der Soldaten anbelangt, hat gekümmert. Also sie ist in der Nacht immer mit ihren kranken Schwestern in die Heimat zurückreisen konnten. Also sie hat hier wirklich sehr viel getan und sie hat vor allem sich schon auch persönlich, was die Pflegearbeit und was die Bedürfnisse der Soldaten anbelangt, hat gekümmert. Also sie ist in der Nacht immer mit ihren kranken Schwestern durch die Seele

0: Ich grüße Sie, Monika Geiswinkel. Ich hätte Folgendes. Erstens muss ich sagen, meine Mutter war Operationsschwester an der Ostfront in Stalingrad und hat mir viel erzählt und viel mitgegeben. Und das Tragischste war dann am Rückzug, als der Volkssturm losbrach und 13-jährige Buben am OP-Tisch lagen. Der psychische Zustand meiner Mutter, sie hat das eigentlich ganz gut verkraftet, aber glaube ich nie vergessen können. Was ich aber noch sagen wollte, mir ist aufgefallen, dass heute noch oft, vielleicht liege ich falsch, Hebammen unter der, ich sage es jetzt ganz einfach, unter der Fuchtel der Ärzte sind, vor allem unter der Männer. Hebammen wissen sehr viel über den Geburtsvergang, sind selber Frauen, haben oft selbst geboren und können wahrlich mitreden. Liege ich da ganz falsch?
1: Vielleicht ergänzend ein Mail von Günther Hochwallner, der schreibt, ist es nicht so, dass auch im Hier und Heute Hebammen und Krankenschwestern umfangreiches praktisches Wissen und Routine haben? In Krankenanstalten werden sie aber planmäßig von Ärzten überstimmt. Also da haben wir auch Mails genau zu dem, was Frau Geiswinkler hier jetzt anspricht.
2: Also natürlich arbeiten Hebammen heute auch noch sehr viel mit Ärzten zusammen und ich würde jetzt nicht leugnen, dass es da auch Situationen gibt, wo sie sich vielleicht von Ärzten unterdrückt fühlen. Vielleicht ein Hinweis auf das österreichische Hebammengesetz, das zumindest 1994 festgelegt hat, dass jede Schwangere zur Geburt und zur Versorgung eines Kindes eine Hebamme beizuziehen hat. Also man weiß schon, dass Hebammen ein unglaubliches Wissen haben, dass sie auch sehr professionell in Schwangere und Geburtsvorgänge betreuen. Und ich denke, dass der 1999 eingeleitete Bologna-Prozess, der die Ausbildung von Hebammen in Österreich neu geregelt hat, hier doch auch ein bisschen ein Umdenken gebracht hat, weil sie absolvieren nun ein Bachelorstudium mit einem entsprechenden Abschluss. Also ich glaube, das hebt heute auch ihre Stellung innerhalb der medizinischen Berufe.
1: Frau Geiswinkler hat von ihrer Mutter gesprochen an der Ostfront. Jetzt war es so, dass die frühen Ärztinnen hatten ganz bestimmte Fächer. Also die Chirurgie war vollkommen tabu. Das war lange Zeit, auch lange nach den beiden Kriegen, reine Männerdomäne. Ich glaube, Geburtshilfe, eben Kinder, Zahn, Medizin, das Schularztwesen, da haben sich Frauen sozusagen betätigen können. Oder frühe Ärztinnen schreiben, sie sind in der Habsburg-Monarchie nach Bosnien-Herzegowina geschickt worden, um dort muslimische Frauen zu behandeln, die ja nicht von Ärzten behandelt werden durften. Hat sich das durch die Weltkriege eigentlich geändert? Weil da hat man ja Ärztinnen und Ärzte an der Front oder in frontnahen Lazaretten massenhaft gebraucht.
2: Das ist richtig. Also die Ärztinnen haben bereits einmal im Ersten Weltkrieg eine enorme, wichtige Position eingenommen. Nicht nur im Frontbereich, aber natürlich auch dort. Also Ärztinnen und auch Sanitätsschwestern wurden selbst an vorderster Front eingesetzt, wo es wirklich sehr, sehr wild zugegangen ist, wo die Kämpfe wüteten, wo es unzählige Verletzte und Erkrankte gegeben hat. Aber sie haben natürlich auch im Hinterland viele Positionen besetzt, weil eben die Ärzte an die Front einrücken mussten. Sie haben im Ersten Weltkrieg, und das gilt dann eigentlich auch für den Zweiten Weltkrieg, sehr viel an Erfahrung sammeln können. Wie Sie richtig gesagt haben, Sie waren davor in gewisse Berufssparten gedrängt, die vor allem mit Kinder- und Frauenheilkunde zu tun gehabt haben. Und man hat ihnen wenig Chancen gegeben, in anderen Fächern Fuß zu fassen. Im Ersten Weltkrieg wurden sie plötzlich gebraucht. Die Ernüchterung kam danach, als die Ärzte zurückgekommen sind. Und das betraf jetzt nicht nur diejenigen, die von der Front zurückkehren konnten, sondern auch durch den Zerfall der Habsburger Monarchie sind natürlich viele Ärzte, die in Kronländern tätig waren, nun nach Österreich zurückgekommen. Das heißt, die Frauen wurden aus ihren Positionen verdrängt, teilweise sogar überhaupt aus dem Ärztewesen ausgeschlossen. Also man hatte wirklich sozusagen dieses Zurück an den Herd, mussten sie teilweise erleben. Und das, was für sie schon gut war, sie konnten Erfahrung sammeln. Und diese Erfahrungen haben ihr Selbstbewusstsein gestärkt. Also sie haben einfach gesehen, sie können mehr als Kinder und Frauen behandeln. Sie sind auch für andere medizinische Sparten geeignet. Und damit hat auch nach dem Ersten Weltkrieg ein bisschen der Kampf begonnen, in andere Sparten vorzudringen.
1: Wir nähern uns ein bisschen dagegen.

0: hat jetzt gegen Ende der Sendung. Dr. Harald David schreibt uns auch, es ist möglich, in der Wiener Psychiatrie gab es in den 80er und 90er Jahren in Leitungsfunktionen mehr Frauen als Männer. Und das war für das Fach eine sehr positive Entwicklung, aber ist eine Ausnahmeerscheinung, glaube ich. Dazu bitte ein kurzes Statement. Und dann grundsätzlich wollte ich noch ansprechen, diese gesundheitspolitische Öffnung in den 1970er Jahren vor allem. Sie zitieren da auch Frau Dr. Ingrid Leodold, die da viele Reformen angestoßen hat, die für uns vollkommen selbstverständlich sind. Also Mutter-Kind-Pass, das hat dramatisch die Kindersterblichkeit und die Müttersterblichkeit gesenkt. Oder Vorsorgeuntersuchungen oder Anti-Rauch-Kampagnen und so weiter. Das war alles neu und es hat auch kein eigenes Gesundheitsministerium gegeben. Das ist, wenn ich das jetzt richtig sehe, erst, glaube ich, 1972 unter Kreisky II-Regierung eingeführt worden. Da hat sich enorm viel verändert.
1: Richtig, vielleicht ganz kurz auf das erste Statement. Es gab Fächer, die dann traditionell in Männerhand lagen. Es gab aber Fächer, wo Frauen sozusagen einen Vorstoß gewagt haben. Ein anderes Beispiel wäre die Anästhesie. Da haben sich sehr viele Frauen etabliert und die Anästhesie war auch so ein bisschen ein weibliches Fach. Aber jetzt in Anbetracht der Zeit. Zu Ihrer Frage, Ingrid Leotholter, ich glaube, eine ganz, ganz tolle Frau in der österreichischen Gesundheitsbranche und in der für die österreichische Medizin. Erste Gesundheitsministerin, damals natürlich auch neu gegründetes Ressort für Gesundheit. Und sie hat, abgesehen vom Mutter-Kind-Pass, mit dem man sie heute immer wieder in Verbindung bringt, sehr viel getan. Also sie hat die Krebsvorsorgeuntersuchungen eingeführt. Sie hat zum Beispiel Volksschulkinder untersucht aufgrund ihrer oder nach ihrer Sehschärfe beurteilt, also geschaut, gibt es da Schwierigkeiten mit den Augen schon in jungen Jahren, kann man da rechtzeitig was tun. Sie hat Anti-Raucher-Kampagnen geführt, eben auch in ihrem Bewusstsein gegen Krebserkrankungen aufzutreten. Vielleicht kennen die einen oder anderen Hörerinnen und Hörer noch diesen Slogan, ohne Rauch geht's auch. Aber sie hat vor allem eines auch gesehen und das ist ganz aktuell, dass nämlich unsere Ärzte und Ärztinnen, wie sie auch heute, sehr häufig überlastet sind, dass das in den 70er Jahren schon der Fall war. Und sie hat auch damals schon gesagt, wir brauchen unbedingt Zentren, die Ärztinnen und Ärzte in den Spitälern, aber auch in den Ordinationen entlasten. Also sie hat eigentlich schon ein bisschen diese Primärversorgungszentren vorausgedacht. Sie hat es damals eher gesehen als präventive Medizin, also auch Gesundenuntersuchungen, Vorsorgeuntersuchungen eingeführt, aber auch ein bisschen als kurative Medizin. Also wenn jemand aus dem Spital herauskommt und noch Hilfe braucht, dass er durch diese Zentren versorgt wird. Also so ein bisschen das, was heute auch im Gesundheits- und sozialen Bereich von Roten Kreuz, Volkshilfe, Caritas und so weiter durchgeführt wird und unterstützt wird. Also sie war da sehr, sehr fortschrittlich in ihrem Denken. Sie war nur leider keine, sagen wir mal so, diplomatische Politikerin. Also,
0: hat aber trotzdem viel weitergebracht, sie wie sie jetzt ausgeführt hat.
1: Unglaublich viel weitergebracht, aber letztendlich ist sie dann doch an ihrem wenig diplomatischen Geschick leider gescheitert.
0: Christoph Bartelt bittet noch um eine Ergänzung. Er schreibt, wenn man Florence Nightingale erwähnt, muss man aber auch Fanny Diemer-Meißner erwähnen, aktiv in vielen Hilfsvereinen wie dem Deutschen Schulverein. Sie verfasste auch das Werk Die Krankenpflege im Krieg. Sie ruht heute in einem Ehrengrab der Stadt Wien am Zentralfriedhof. Soweit noch die Ergänzung. Gehen wir in unsere Jetztzeit. Es sind mehr weibliche Ärztinnen als Ärzte in der Ärzteschaft, mehr als die Hälfte. Und wenn man jetzt das Pflegepersonal dazu zieht, vielfach auch schon akademisch geschult, weil das ist ja auch akademisiert worden in den 90er Jahren durch die Pflegewissenschaften, kann man sagen, dass 80% des Gesundheitsbereiches von Frauen getragen werden. Und Sie schreiben in Ihrem Buch ein ganzes Kapitel mit der Überschrift »Wo bleiben die Frauen auf dem Weg nach oben? Die Hälfte der Belegschaft ist weiblich, doch nur ein Bruchteil schafft es, in die Chefetagen. Jetzt muss man dazu sagen, vor 20 Jahren lag der Anteil der Universitätsprofessorinnen an der Medizinischen Universität Wien bei circa 8%, heute bei rund 29%. Das geht doch auch in die richtige Richtung. Woran mangelt es?
1: Ja, es ist allerdings mit den 29% auch derzeit eher stagnierend. Woran mangelt es? Ganz einfach, wissenschaftliche Karrieren sind häufig auf ein Ideal zugeschnitten, das mit dem realen Lebenslauf sehr schwierig zu verbinden ist. Also man braucht natürlich viel persönliches Engagement, fachliche Exzellenz, das haben die Frauen, aber man braucht auch zeitliche Flexibilität, gewisse internationale Mobilität, oft auch die Bereitschaft, sich auf befristete Arbeitsverträge einzulassen. Oder vielfach stehen auch die Unterbrechungen durch Schwangerschaften immer wieder noch sozusagen Karrieren im Wege oder gewisse Betreuungspflichten. Und viele Ärztinnen, mit denen ich gesprochen habe, haben mir gesagt, wenn sie nicht in ihrer Karriere Familienangehörige gehabt hätten oder Ehemänner, die ihnen in der Care-Arbeit, in der Kinderversorgung so viel geholfen hätten, dann wären sie auch nicht in den Positionen, wo sie heute wären. Also Karrieren werden sehr oft noch nach einem alten Muster gedacht. Ja, man muss verfügbar sein, man muss Vollgas geben, dann kommt man weiter. Aber das passt eben nicht immer zu Menschen mit Familie und Care-Arbeit. Und die treffen halt noch oft Frauen. Und vielleicht wäre es so ein bisschen ein Weg, dass man nicht das Privatleben an die Arbeit anpasst, sondern auch ein bisschen neue Karrierewege andenkt. Dass man auch sagt, auch bei Teilzeit oder weniger Arbeitsstunden oder Spezialisierungen, dass es auch da echte Aufstiegschancen gibt.
0: Eine ganz, ganz kurze Abschiedsfrage mit der Bitte um kurze Beantwortung. Sie haben den Wissenschaftsbuchpreis 2022 und 2024 gewonnen, unter anderem mit Als die Dummheit die Forschung erschlug. Und Sie sind mit dem ganzen Bereich Wissenschaftsrezeption auch in der Öffentlichkeit sehr, sehr stark befasst. Deswegen diese kurze Frage, diese Wissenschaftsskepsis, von der so oft gesprochen wird, sehen Sie die im Aufwind oder geht die langsam zurück? Ja.
1: Also ich denke, dass wir in der Wissenschaft mittlerweile sehr viel tun. Wir haben durch Corona gelernt, dass die Skepsis sehr groß ist. Wir tun sehr viel. Auch ich versuche sehr viel in die Öffentlichkeit zu gehen, weil ich glaube, das ist das Wesentliche. Dass man Menschen Anteil an unseren Forschungen haben lässt, zeigt, was wir tun, aber auch manchmal zugeben, wir stehen auch vor Fragen, die wir noch nicht beantworten können und die noch weitere Forschungen bedürfen.
0: Danke für das Kommen ins Studio. Bekämpft und verboten Frauen in der Medizin von Daniela Angetter-Pfeiffer ist im Almathea Signum Verlag in Wien erschienen. Ich möchte auch unseren Hörerinnen und Hörern für die rege Teilnahme danken. Technik Anna Schuster-Kunzio, am Telefon war Sophia Dostal, die Regie hat Noel Krisnik gemacht. Und mit den Klängen der Band Lunovi verabschiedet sich Andreas Obrecht und wünscht noch einen angenehmen Nachmittag.

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4: Es gibt extrem viel zu tun und zu entdecken in New York und ich genieße das auch. Also ich handle mich da teilweise wirklich durch und denke mir so, das Wochenende gehe ich in das Museum, das Wochenende schaue ich mir diese Stadtviertel an, wo ich noch nie war und mache das wahrscheinlich viel bewusster, als ich das jemals in Wien gemacht habe, weil New York kostet mich so viel Energie und Geld, dass man sich immer so denkt, okay, ich muss das auch nutzen. Also ich muss nutzen, hier zu sein und hier zu leben und diese Erfahrungen zu sammeln und diese Menschen kennenzulernen. Weil wofür bin ich sonst da? Ich gehe viel zu Konzerten, ich treffe viele Freunde, wir gehen oft essen. Und wir spielen zum Beispiel jeden Sonntag Pickleball. Also Sonntag ist so Pickleball-Tag, wo wir uns dominierende Gegend treffen. Pickleball ist eine Mischung aus Tennis und Tischtennis, wenn man so will. Das Feld ist ähnlich groß wie Tennis. Die Bälle sind viel leichter, es ist viel zugänglicher. Man spielt zu viert meistens. Macht extrem Spaß. Und ich habe schon den großen Plan, wenn ich wieder zurück nach Österreich komme, dass ich dort einen Pickleball-Verein gründe, weil mir dieser Sport jetzt schon abgeht. Das sind so neue Dinge, die ich irgendwie in New York für mich entdeckt habe. Oft auch am Wochenende, großer Teil der amerikanischen Kultur, Sport schauen, zu einem Baseball-Game gehen, zu einem Basketballspiel gehen, irgendwo in einer Bar sitzen und ein Football-Game schauen. Es ist halt wirklich so Teil der amerikanischen Identität, ist einfach Sport zu konsumieren. Oder jetzt war im Sommer die Weltmeisterschaft. Man muss nicht, aber es macht schon mehr Spaß, wenn man sich als Fan deklariert. Ja, Knicks in five. Also wo die Knicks gewonnen haben in New York, das war schon magisch insofern, dass, glaube ich, viele, viele Menschen angesteckt worden sind mit diesem Basketball. Hype und die Fans sind einfach unschlagbar bei den Knicks. Ein guter Freund von mir ist aus Pittsburgh und der ist großer Steelers-Fan. Das ist das Pittsburgh Football-Team. Und insofern bin ich da oft in Bars zwangsläufig und schaue mir Steelers-Spiele an. Bin ich als großer Fan? Wahrscheinlich ist American Football so mein least favorite Sport unter den amerikanischen Sportarten, aber quasi als unterstützende Freundin bin ich da mit dabei. Ich glaube, es gibt zwei Dinge, an die ich mich nie gewöhnen werde. Und das eine ist die Wegwerfkultur, also wirklich dieses Einwegplastik, wo wir in Österreich einfach ein großes Bewusstsein haben. Alles wird irgendwie dreimal eingepackt und die Mengen an Müll machen mir einfach zu schaffen. Also das ist wirklich was, woran ich mich, glaube ich, nicht gewöhnen werde. Und ich glaube, das Zweite ist, und das war mir vorher nicht so bewusst, es ist oft in Bars, je nachdem, wo man ist, oder generell auf Feiern oder quasi Veranstaltungen, extrem laut. Amerikanerinnen und Amerikaner sind so enthusiastisch, ich nenne es das mal so, dass sie wirklich oft sehr, sehr laut sprechen / brüllen. Und das ist was, wenn du mit einer, jetzt sagen wir mal, europäischen Runde, wo essen gehst in den USA, in einem normalen Lokal, du denkst, Dienstagabend, lass uns gemütlich essen gehen. Und du sitzt wirklich am Tisch und musst dich anschreien, weil du dich sonst nicht verstehst. An das werde ich mich nie gewöhnen. Und ich habe mittlerweile meine Lokale, wo ich weiß, es ist ruhiger, oder Bars, wo einfach der Pegel ein bisschen niedriger ist. Aber das ist sowas, wo ich einfach immer wieder überrascht bin. Ich war gestern mit einem Bekannten auf einer Rooftop-Bar, wir waren was trinken und wir sind beide raus. Er ist auch Österreicher und wir waren beide so, boah, es ist so laut. Und das, obwohl nicht einmal laute Musik war. Also es war einfach so, ja, der Enthusiasmus lässt sich sehr laut sein. Ich bin wirklich öfter heiser, weil du musst manchmal drüber brüllen, damit dich irgendwie versteht oder du was sagen kannst. Und dann denke ich mir so, boah, das war jetzt wieder eine anstrengende stimmliche Nacht. Also ich glaube schon, dass sich insofern das Auftreten und das Sprechen verändert, als dass man sich weniger zurückhaltend gibt in den USA. Ist einfach so. Also die Menschen sind da und sie sind da und sie sind präsent und sie reden laut und sie sprechen und sie sagen ihre Meinung. Und es ist interessant und spannend, solche Gespräche zu führen. Und eine andere Dynamik, also ich glaube, da habe ich mich schon angepasst. Aber von der Lautstärke her, vermutlich nicht.
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6: Am Mikrofon Martin Balder. Zwei Tage nach der verheerenden Sturzflut in der Gebirgsregion zwischen China und Nepal ist die Zahl der Todesopfer auf mindestens 538 gestiegen. Mehr als 1400 Menschen werden laut Katastrophenschutz noch vermisst. Die Situation bleibt kritisch, denn ein möglicher Dammbruch in der Region könnte eine neue Flutwelle auslösen. Mehr von Barbara Tschandl.
7: Sicherheitskräfte fordern die Menschen in der Region heute auf, sich in höher gelegene Gebiete zu begeben, aus Angst vor einer neuen Flutwelle. Diese könnte durch einen See auf tibetischer Seite, der durch den Gletscherabbruch entstanden ist, ausgelöst werden. Hunderte Menschen klettern mit ihrem Hab und Gut, das sie noch besitzen, auf Hügel in der Umgebung. Eine Betroffene erzählt: Es fällt mir so schwer, hier wegzugehen, aber unser Haus ist komplett zerstört. Ich kann mich nicht einmal mehr waschen. Die Rettungsarbeiten wurden vorübergehend eingestellt, konnten mittlerweile aber wieder aufgenommen werden und es wird weiter verzweifelt nach Überlebenden gesucht. Mehr als 1000 Menschen konnten nach chinesischen Angaben bisher aus dem Katastrophengebiet in Sicherheit gebracht werden, darunter auch hunderte Touristinnen und Touristen.
6: Die Bundesregierung hat die Zusammenarbeit mit der Deradikalisierungsstelle DERAD gestoppt. Laut Verfassungsschutz haben mehrere relevante Akteure des Vereins Bezüge zur Ideologie der Muslimbruderschaft. DERAD weist das zurück. Der Verein ist seit 10 Jahren vor allem in Gefängnissen tätig und bereut nach eigenen Angaben derzeit rund 200 ehemalige und aktuelle Islamisten. Der Iran droht Israels Regierungschef mit dem Tod. Wir werden Benjamin Netanyahu in die Hölle schicken, so Mohsen Rezai, der Generalsekretär des iranischen Sicherheitsrates, in einem Interview mit dem staatlichen Fernsehen. Rezai, der erst zum Monatsbeginn in das Amt berufen wurde, gilt als konservativer Hardliner. In Jackson Hole im US-Bundesstaat Wyoming findet derzeit wieder das jährliche Treffen internationaler Notenbanker statt. Besprochen werden die großen Fragen der weltweiten Geldpolitik und Finanzmärkte. Mit besonderer Spannung wird der Auftritt von Kevin Warsh erwartet, dem neuen Chef der US-Notenbank Fed. Aus den USA, Christoph Kohl.
8: Der US-Notenbankchef steht unter zunehmendem Druck, Antworten zu geben, wie es angesichts der hohen Inflation mit der Zinspolitik weitergeht. Kevin Warsh will sich aber, wie er meint, nicht in kurzfristigem Denken verlieren. Er wolle sich in der Bergluft von Jackson Hole lieber den großen Fragen widmen.
9: In the high mountain air, I'd like to also frame the big questions.
8: Viele Fragen wirft auch das Vorgehen des US-Finanzministeriums auf. Das hat zuletzt gleich zweimal in die internationalen Finanzmärkte eingegriffen, um den japanischen Yen und die Kurse von US-Staatsanleihen zu stützen. Anleger sind nervös, ob Kevin Warsh sie mit einer luftigen Rede beruhigen kann, ist fraglich.
6: Mitten in der Urlaubszeit sorgt ein Datenleck bei einem österreichischen IT-Dienstleister bei dutzenden Hotelbetrieben für enorme Probleme. Gäste erhalten täuschend echte Nachrichten, in denen sie unter anderem dazu aufgefordert werden, ihre Kreditkartendaten bekannt zu geben und erneut eine Anzahlung zu leisten. Das Unternehmen Segta bietet Software etwa für die Verwaltung von Buchungen an. Tanja Geletzki berichtet.
10: Laut betroffenem IT-Dienstleister ist der Sicherheitsvorfall am 11. August in den Systemen festgestellt worden. Schon Ende Juli sind bei der österreichischen Hotelvereinigung Meldungen diesbezüglich eingegangen, bestätigt die Leiterin des Mitgliederservice Maria Wotawa.
11: Wir gehen schon davon aus, dass es sehr viele betroffene Hotels gibt, auch wenn wir jetzt keine Ziffern nennen können, weil wir immer nur die kennen, die sich auch aktiv bei uns melden und die Dunkelziffer dahinter nicht wissen. Aber wir gehen davon aus, dass hier schon sehr effizient Daten abgegriffen wurden.
10: Hotelbetriebe seien verpflichtet, einen Vorfall innerhalb von 72 Stunden der Datenschutzbehörde zu melden, so Wotawa. Noch wichtiger sei es aber, die Hotelgäste zu informieren. Der IT-Dienstleister Segda war telefonisch bis Mittag nicht erreichbar. Eine E-Mail-Anfrage ist bisher unbeantwortet geblieben.
6: Und nun zum Wetter.
12: Im Großteil Österreichs überwiegt heute Nachmittag weiterhin der Sonnenschein und es ist heiß. Knapp 36 Grad hat es jetzt in Salzburg. Dazu bläst in den Alpen zum Teil starker bis stürmischer Südföhn, im Osten kräftiger Südostwind. In Vorarlberg und Teilen Nordtirols ziehen aber schon Regenschauer durch. In Sulzberg hat es auch nur noch 18 Grad. Und im Laufe des Nachmittags erreichen einzelne Schauer und Gewitter auch Ober- und Niederösterreich. In der Nacht zieht die Front dann mit Sturmböen und Gewittern auch über den Osten und Süden. In einigen Regionen wird es hier aber auch trocken bleiben. Am Wochenende beruhigt sich das Wetter rasch wieder. Es wird überwiegend sonnig und sehr warm, am Sonntag zum Teil auch schon wieder heiß. Im Osten weht morgen Vormittag noch sehr lebhafter Westwind. So viel zum Wetter mit Jörg Stibor.
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Mit Roboterrhythmen, minimalistischen Synthesizern, originellen Bühnenshows und Maschinismuskonzept waren und sind Kraftwerk eine der einflussreichsten Bands für die elektronische Musik. Die Gruppe brachte ihre Stücke sogar ins New Yorker Museum of Modern Art oder in die Londoner Tate Modern. Und während wir diese Takte im Hintergrund hören, bereiten sich die Künstler gerade auf einen Open-Air-Live-Auftritt am Bauhaus in Dessau vor, im Rahmen ihrer aktuellen Multimedia-Tour. Ein bisschen Live-Luft können wir sogar mitschnuppern mit dem ersten und einzigen Live-Album der Gruppe. Klaus Wienerreiter hört die nächsten 80 Minuten hinein.

Er ist das letzte noch lebende Gründungsmitglied der deutschen Elektronikmusikpioniere Kraftwerk. Am 20. August hat der in Krefeld geborene Ralf Hütter seinen 80. Geburtstag gefeiert. Die legendäre Band hat einen Großteil ihrer musikalischen Arbeit im Tonstudio absolviert, aber ihre Klangforschungen immer wieder auch vor Publikum präsentiert. Im Jahr 2005 wurde das erste und einzige offizielle Live-Album von Kraftwerk veröffentlicht. 35 Jahre, nachdem die Urbesetzung ihr erstes Konzert auf dem Domplatz in Soest in Nordrhein-Westfalen hatte. 2004 wurden auf einer Welttournee Konzerte in Europa, Amerika und Asien mitgeschnitten und auf dem Album Minimum Maximum veröffentlicht. Es enthält von Autobahn bis Tour de France alle großen Hits der Band. Auch ohne das damals ebenfalls veröffentlichte, sehr ästhetische Live-Video aus diesen Konzerten entfacht die Musik der Godfathers of Techno eine Magie, der sich Freunde von kühlen elektronischen Sounds nicht entziehen können. Hinter ihren Musizierpulten standen damals die Kraftwerk-Masterminds Ralf Hütter und der 2020 verstorbene Florian Schneider sowie Fritz Hilpert und Henning Schmitz. Das passende Eröffnungslied: Die Menschmaschine.

0: Radio an. Aus dem Lautsprecher springt es dann.
1: Wir fahren auf der Autobahn.

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Heute mit einem 2005 entstandenen Live-Album der deutschen Elektronikmusik-Ikonen Kraftwerk. Minimum Maximum. Für mich ein gleichermaßen prosaischer wie poetischer Titel. Im ersten Teil war ein Maximum des Kraftwerk-Klassikers Tour de France zu hören. Der Jubilar Ralf Hüther ist ja ein großer Fan des Radrennsports. Auf dem Programm steht nun Radioaktivität. In der Originalversion auf dem gleichnamigen fünften Kraftwerk-Album aus dem Jahr 1975.

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0: Das war eine In-Concert-Sendung mit Minimum Maximum, dem 2005 erschienenen ersten offiziellen Live-Album der Band Kraftwerk. Ralf Hütter, das letzte noch lebende Gründungsmitglied der deutschen Elektronikmusikpioniere, hat am 20. August seinen 80. Geburtstag gefeiert. Fürs Zuhören bedankt sich Klaus Wienerreuther.
1: 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Eben noch ging es ums Hören im wahrsten Sinn des Wortes. Nun sind Nase und Gaumen gefragt. Handwerklich erzeugter Käse aus qualitativ hochwertiger Milch entwickelt nämlich erst durch Pflege und Reifung sein volles Aroma, seine Textur und auch seinen charakteristischen Duft. Dafür braucht es den Affineur oder auch Käsepfleger oder Pflegerin. Ein seltenes Handwerk, weltweit beherrschen das nur noch wenige hundert Menschen. Herzlich willkommen zu einer kulinarischen Reise in die Welt der reifen Käse.
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3: Mein Käse wird als gefährlicher Käse eingestuft.
4: Also wir verkaufen in der Woche ca. 35 Kilo Käse. Rund um den Daumen ist es das.
5: Wichtig ist auch der Bauer, der der Käse macht natürlich auch. Er muss ihn gut machen.
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3: Also bei mir ist Käsereifen ein Teil eines Ganzen. Also ich bin im Sommer auf der Alm und mache da Käse und nehme den Käse dann jung mit nach Wien und reife ihn hier.
7: Erster Wiener Gemeindebezirk. Unweit vom Stephansdom befindet sich der Käsekeller des Vorarlberger Alpkäseproduzenten Anton Sutterlütti. Dunkles gelbes Licht bestrahlt die drei hohen Holzstellagen, die knappe 200 Käseleibe mit etwa 30 Kilogramm tragen. Die hohe Luftfeuchtigkeit im Raum ergibt mit der auf 18 Grad gekühlten Temperatur die idealen Bedingungen, um seinen Käse für Monate und Jahre zu reifen.
3: Ich verkaufe Käse in 7 bis 8 verschiedenen Reifegraden, beginnend bei 4 Monaten bis zu 4 Jahre praktisch.
7: Das Käsereifen beginnt bei Anton Sutterlütti auf der Alm bei der Käseerzeugung, sagt er. Dort werden die Grundsteine gelegt, die später seinem Käse die optimalen Bedingungen geben, um zu reifen und um seinen Geschmack zu entwickeln.
3: Ich schaue, dass ich Käse mache, die eine sehr breite Bakterienkultur haben. Diese breite Bakterienkultur, die macht sich beim Reifen bemerkbar. In unterschiedlichen Altern kommt immer wieder was Neues zum Vorschein. Weil halt manche da aktiver sind und dann manche sind da aktiver und dann passiert das und das. Und das macht es interessant und macht auch jeden Leib irgendwie eigen. Es ist, jeder Leib wird so eine Art Individuum, in dem sich so ein eigenes System entwickelt, wie sich die Bakterien entwickeln und wie dann der Käse sich entwickelt praktisch.
7: Das Reifen von Käse ist eine Kunst für sich. Eine Mischung aus Handwerk, Qualität der Zutaten und den richtigen Umständen. Raumtemperatur und Luftfeuchtigkeit müssen stimmen. Dazu kommt die regelmäßige Pflege der Laibe. Das heißt, das Bürsten der Rinde mit Wasser, das Wenden der Käse auf Holzbrettern und das Einreiben mit Tüchern. Affineure oder Produzenten wie Anton Sutterlütti, die zugleich erzeugen und dann pflegen, haben dafür ihre eigenen Techniken und Philosophien. Die einen mischen Salz, Gewürze oder Kräuter und andere Geschmacksträger zum Wasser dazu. Andere verzichten auf das Reiben mit Tüchern und nochmals andere arbeiten nur mit bestimmten Holzarten, auf denen die Laibe rasten. Das Affinieren, also Veredeln von Käse, wird vom Elsässer Bernard Antony, einem der bekanntesten Maître Fromagère Affineur, also Meisterkäseveredler, in seinem Buch Käse so beschrieben.
8: Man betastet die Kruste, man prüft die Elastizität der Masse, denn für Käse braucht man so etwas wie einen sechsten Sinn. Man beobachtet, wie die Rinde eines Camembert, eines Reblochon oder eines Maroilles unter Druck aufbricht, ob dessen Kern wie ein Kissen oder wie eine Wanne reagiert. Man achtet darauf, ob ein Mystère eine allzu flüssige Masse hat, die vorzeitig sauer werden könnte. Bekanntes ist besser als Mildes, womöglich war so viel Mühe umsonst.
7: Ein Affineur kauft hochwertigen Käse, veredelt ihn über Monate oder gar Jahre und verkauft ihn weiter. Anton Sutterlütti stellt seinen Käse selbst her, pflegt und verkauft ihn.
3: Bei mir beginnt das Käsemachen damit, dass die Bauern am Abend die Milch kuhwarm anliefern und ich die Milch dann in so flache Holzgefäße, sogenannte Gebsen, leere. Und da drinnen kann sich die Milch entwickeln. Diese Gebsen selber haben schon ein Mikroklima, das sind Jahrzehnte alte Holzgefäße, wo sich schon Bakterien, Mikroorganismen drinnen halten und die Entwicklung der Milch fördern. Und dann habe ich am Morgen schon eine vorgereifte Milch, eine sehr lebendige Milch, und die Milch am Morgen kommt frisch dazu und dann ist alles in einem großen Kupferkessel und das wärme ich auf 32 Grad, das ist so die normale Labtemperatur, und dann gerinnt die Milch innerhalb von 30 bis 40 Minuten. Wenn sie geronnen ist, kann ich sie mit einer Harfe schneiden. Und beim Schneiden trennen sich die festen Teile von den flüssigen Teilen. Also geht beim Käsemachen viel darum, das Wasser loszuwerden, sozusagen. Und dann wird der Käse gerührt. Und bei Hartkäse, wo auch der Bergkäse dazugehört, der wird auf ungefähr 53 Grad gewärmt. Um die 30 Grad haben wir einen Weichkäse und eben bei dieser hohen Temperatur haben wir Hartkäse. Dieser Käse wird dann gepresst, die Molke wird ausgepresst. 24 Stunden wird er gepresst und dann ist ein Laib, den ich so als Laib auch schon tragen kann, praktisch ohne dass er auseinanderbricht. Dann kommt er 3 Tage in ein Salzbad und dann nimmt er viel Salz auf, ist auch wichtig für die ganzen Austauschprozesse mit dem Käse. Und dann kommt er ins Regal und wird von da an gepflegt praktisch. Und am Anfang ist die Pflege auch sehr, sehr wichtig, dass er relativ schnell eine Rinde entwickeln kann und eine gute Schmiere quasi bekommt. Das schützt den Käse und dann kann man ihn auch gut weiterpflegen.
7: Ein heikles Thema in der Käseerzeugung ist die Milch selbst. Rohmilch oder pasteurisiert? Immer wieder poltern Fälle durch die Nachrichten, in denen Menschen nach dem Verzehr von Rohmilchkäse erkrankt oder sogar gestorben sind. Zumeist nach Kontamination mit Listerien, die im Übrigen auch bei pasteurisierten Käsen vorkommen können. Entsprechend streng sind die behördlichen Vorschriften. Anton Sutter-Lütti stellt Vorarlberger Albkäse her. Per Definition ein Rohmilchkäse. Produziert wird er nur im Sommer aus der frischen Milch von Kühen, die direkt auf der Alm gemolken werden. Sutter-Lütti bezieht seine Milch nur von einer Handvoll Bauern. Dadurch kann er die Qualität kontrollieren, sagt er.
3: Ich kann die Milch probieren, ich kann die Milch testen, ich weiß, wie die füttern und so und kann das einschätzen, welche Milch ich habe. Wenn ich da 100 Lieferanten habe, kann ich das natürlich nicht mehr. Dann ist es wichtig zu standardisieren. Aber bei mir ist es gerade das Gegenteil wichtig, dass ich mit dem vollen Leben, das da ist, arbeiten kann und das quasi mit dem gewissermaßen auch im Flow sein kann und das so weiterentwickeln kann. Und dann bei der Reifung sehe ich dann, ja, okay, das und das passiert. Und manchmal ist ein Käse, der hat ein bisschen einen Durchhänger und denkt, ja. Und dann 3 Monate später plötzlich ist er irgendwo gelandet und man, wow, ist das ein Käse. So. Und das ist halt in der Reifung dann so ganz spannend. Und ich schreibe natürlich auf, was an welchem Tag war, weil das Wetter hat da einen großen Einfluss. Wenn es warm ist, entwickelt sich Milch in diesen Holzgefäßen anders, als wenn es kalt ist. Und ich schreibe halt ein wenig mit, wie das Wetter war, wie alles Mögliche reagiert hat. Und dann kann ich halt bei einem Käse, wenn ich den anschneide, wieder sehen, okay, das war so. Und dann kann ich nächstes Jahr vielleicht ein bisschen was anderes probieren oder keine Ahnung so. Und diesen Zusammenhang zwischen der Reifung zu haben und dem Käsemachen, das ist für mich auch ein wesentlicher Teil.
7: Die Masse an industriell gefertigtem Käse wird aus pasteurisierter Milch hergestellt und ist zum sofortigen Verzehr bestimmt. Weniger Risiko, weniger Reifung, weniger Geschmack. Ähnlich wie beim Wein. Eine Flasche für 4 Euro ist für den sofortigen Konsum gedacht. Höherpreisige Tropfen brauchen wie Käse bisweilen Lagerung, bis sie ihr Geschmacksspektrum entfalten. Rohmilch bringt ein breites Spektrum an Milchsäurebakterien, Hefen und Pilzen mit sich, sagt Anton Sutter-Lütti. Das macht den Reifungsprozess komplexer und ermöglicht es, dem Käse seinen Geschmack vielschichtiger zu entfalten.
3: In der Rohmilch sind sehr viele Mikroorganismen, Bakterien, Hefen, Pilze, die alle im Grunde für den Abbau der Fette, der Eiweiße, des Zuckers im Käse wichtig sind. Also dieser Abbau ist quasi geschmacksbildend. Da werden Geschmäcker frei, die eigentlich den Käsegeschmack ausmachen. Wenn ich aber jetzt Milch pasteurisiere, dann töte ich ungefähr 95% von all diesem Leben ab in der Milch und muss dann, damit diese Reifung überhaupt stattfindet und dieser Abbau stattfindet, Bakterienkulturen dazugeben. Diese Bakterienkulturen werden in Reinkulturen gezüchtet, in Laboren. Die gibt man dann dazu und da Das ist natürlich eine eigene Wissenschaft, welche Kulturen man für welche Käse verwendet. Und es gibt auch ganz gute pasteurisierte Käse. Da will ich jetzt nicht unbedingt was dazu sagen. Aber so die ganze Spitze kann man, glaube ich, nur mit Rohmilch erzielen praktisch, weil es einfach sehr viel breiter ist.
4: Es gibt natürlich auch pasteurisierte Käse. Und man darf eines nicht vergessen, jede schwangere Frau darf keinen Rohmilchkäse essen. Das heißt, damit exkludiere oder schließe ich schon wieder Menschen aus. Ja, das ist ja nicht das, was wir machen wollen. Ja.
7: Birgit Reitbauer, die Chefin des Wiener Drei-Sterne-Restaurants Steirereck und dem Wirtshaus Steirereck am Pogusch, sitzt gerade in ihrem dritten Lokal, der Meierei, im Stadtpark. Dort werden 120 Käsesorten gelagert, gepflegt und verkauft. Die ausgebildete Käsesommelier kümmert sich um die große Auswahl und Präsentation der Sorten, die in allen drei Restaurants angeboten werden. Zum Thema pasteurisierte Milch, ja oder nein, vertritt sie diesen Standpunkt.
4: Es gibt eine gewisse Käsesorten, die werden halt nur pasteurisiert produziert. Dementsprechend natürlich ist der Anteil pasteurisierter Käse kleiner, aber auch bei uns im Angebot. Und auch diesen versuchen wir bis zum perfekten Punkt zu reifen, was halt da maximal möglich ist. Und dann kommt er in den Verkauf. Manchmal werden halt nur pasteurisiert produziert. Dementsprechend natürlich ist der Anteil pasteurisierter Käse kleiner, aber auch bei uns im Angebot. Und auch diesen versuchen wir bis zum perfekten Punkt zu reifen, was halt da maximal möglich ist. Und dann kommt er in den Verkauf. Manchmal sind pasteurisierte Käse auch

0: Links die Frischkäse, in der Mitte Weißschimmel, oben auf der Stiege die Rotkultur, Rotschmierkäse. Hier haben wir die Hartkäse. In der Lade haben wir für Sie kräftige Rotschmierkäse und hier auf der Seite die Blauschimmel.
1: Dazu schreibt Käseaffineur Bernard Antony in seinem 2019 in der Ducasse Edition erschienenen Buch Käse.
2: Rotschmierkäse. Diese mit einer orange-roten Rinde geschmückten Käsesorten gelten als die geruchsintensivsten. Diese Besonderheiten verdanken sie dem regelmäßigen Waschen und der Reifung in temperierten Kellern. Diese Familie ermöglicht auch längere Reifungszeiten, was ebenfalls zur Stärkung ihres Charakters beiträgt. Weißschimmelkäse. Diese Familie erkennt man an dem weißen Mantel, der ihren Käse umhüllt. Dieser ist nicht einheitlich und reicht von makellos bis hin zu Elfenbeinfarben mit roten Adern. Blauschimmelkäse bietet eine breite und vielfältige Geschmackspalette und ermöglicht bestimmte Kombinationen mit Süßweinen, die den schönsten Hochzeiten würdig sind.
0: So, wir haben hier für Sie einen Camembert de Normandie für den Start. Ein Klassiker Lamy de Chambertin aus der Beaune, perfekt gereift. Dann haben wir Liret, der König aus dem Piemont. Und das Ganze verfeinern wir mit etwas Quittenmarmelade und den gerösteten Kürbiskernen für Sie. Das ist jetzt Liret. Innen noch leicht topfig, außen schön cremig, zart schmelzend. Im Moment perfekt. Genau diese Balance zwischen frische, ganz zarte Säure und dieser Cremigkeit und feiner Würze zum Abschluss.
1: Die in der Meierei angebotenen Käseteller liegen zwischen 8,90 Euro und knappen 40 Euro. Zum Mitnehmen kosten die Käse zwischen 3,40 Euro und 12,50 Euro für 10 Decker. Hartkäse ist universell einsetzbar und hat einen leichteren Zugang, sagt Birgit Reitbauer. Vom Schulbrot bis zur Begleitung für Wein. Typisch österreichisch ist definitiv der Bergkäse.
0: Naja, bei Weichkäse kann ich noch viel mehr abdecken, weil ich einfach durch einen eleganten Camembert oder Brie starte bis zu einem ganz intensiven Rotschmierkäse oder eben einem Weichkäse, vielleicht eben der Blauschimmel noch dabei, aber da kann ich ein noch breiteres Geschmacksspektrum abdecken mit diesem Produkt und eine Vielfalt erzeugen, weil Hartkäse ist Hartkäse, mild, kräftig, würzig. Bei Weichkäse ist die Geschmacksbreite noch viel breiter, die ich da abdecken kann. Und genauso dafür gibt es auch die Liebhaber. Ich denke mir immer, wenn ein Gast zu uns kommt und heute vom Käsewagen eine Empfehlung bekommt, dann ist es schön für ihn zu sehen, was kriege ich alles da. Ja? Es gibt natürlich den einen Gast, der sagt, ich möchte jetzt nur, Sie wissen alles aus der Lade, alles, was kräftig und rinnend ist. Ja? Aber dann gibt es auch viele Gäste, die sagen, wissen Sie was, stellen Sie mir bitte etwas zusammen. Und da versucht man das ganze Spektrum abzudecken von einem wunderbaren Frischkäse mit seiner feinen Säure und frische Körnigkeit bis zu einem vielleicht intensiveren Rotschmierkäse. Da wird einfach alles abgedeckt, damit der Gast doch einen guten Überblick bekommt, was gibt es alles.
1: Alles, was kräftig und rinnend ist. Diese nicht nur geschmacks-, sondern zumeist auch geruchsintensiven Käse sind aus guten Gründen in der Lade des Käsewagens untergebracht. Von cremig sanft bis nussig brennend ist somit für jeden und jede etwas dabei. Auch das Bergkäseland Österreich hat sich in puncto Sortenvielfalt weiterentwickelt, sagt Birgit Reitbauer.
0: Also ich glaube, in den letzten Jahrzehnten hat sich da in Österreich sehr, sehr viel getan. Wir sind natürlich ein Land mit Bergen. Das heißt, der Bergkäse, Hartkäse hat bei uns eine lange Tradition. Der Frischkäse auf der anderen Seite, weil das auch immer leicht zu produzieren war. Ja? Wenn wir jetzt von Weißschimmel und Rotschmierkäsen sprechen, dann ist es so, da haben wir eigentlich am meisten aufgeholt. Ja? Weil das war auch etwas, was keine große Tradition in unserem Land hatte. Und da haben wir durch die Produzentinnen und Produzenten in den letzten Jahrzehnten wirklich sehr viel aufgeholt. Ja?
1: Auf die Frage nach ihrer Lieblingssorte muss Birgit Reitbauer schmunzeln.
0: Einer der Punkte, warum ich nie vegan werden könnte, weil es ist für mich Käse ein absolutes großartiges Produkt, wo ich so viele Geschmacksmomente abdecken kann.
1: Und wer tut sich das mit einem größeren Käseangebot in der Gastronomie noch an?
0: Es ist leider zu beobachten, dass Käse in der Spitzengastronomie ein bisschen immer weiter zurückgedrängtes Produkt ist. Manche sehen so, dass es nicht ins Menü passt. Für andere ist das Handling schwierig des Käses. Nicht jeder hat auch die Mitarbeiter dafür, oder das Service dafür, dass das

0: so verkaufen kann oder anbieten kann. Also bei unserem Käsewagen ist es so, dass er ein fixer Bestandteil in unserem Menü ist. Es ist eine Wahl. Das heißt, ich kann wählen zwischen einem ersten Prix Dessert oder einem dem Käse vom Wagen.
1: Kann man nur ganz kleine Stücklein essen. Kann man nicht essen so ein großes Stück. Er ist so intensiv.
2: Jene Käse, die der Franzose Bernard Antony, der in Kennerkreisen auch gerne als Käsepapst tituliert wird, an den Feinkosthandel, die Gastronomie oder etwa auch in den Buckingham- oder Élysée-Palast liefert, haben wenig bis gar nichts mit der Ware zu tun, die in Plastik eingeschweißt auf Kundschaft im Supermarkt wartet. Sein beruflicher Durchbruch gelang Antony mit seinem uralten Conté. Ein französischer Hartkäse, der zwischen 18 und 48 Monaten gereift in drei verschiedenen Reifungsgraden angeboten wird.
1: Conté habe ich so 10 Tonnen in Reserven. Ich bin auch auf das gekommen, auf ältere Conté. Ich habe viele, viele Conté gekauft. Viel zu viel, wenig Kunden gehabt. Und der Käse hat immer gereift und gereift und gereift. Und einmal habe ich ein Buffet gemacht in Paris. Und da ist ein Maître d'Hôtel gekommen, hat die Käse probiert und hat gesagt, magnifique ce fromage. Das ist eventuell mal etwas für meinen Chef. Und ich sage, wer ist denn Ihr Chef? Alain Ducasse de Monte Carlo. Und ich frage ganz blöd, ist das ein großer Chef? Monsieur, mit 32, 3 Sternen. Sage ich, ja, wissen Sie, Monsieur, wir gehen nie ins Restaurant, meine Frau kocht und meine Mutter auch. Und Schulden haben wir ganze Berge voll. Machen Sie, was Sie wollen. Donc, ich habe doch die Käse nach Monte Carlo geschickt, skeptisch natürlich. Aber 8 Tage später hat der Maître d'Hôtel Michel Long angerufen und hat gesagt, Monsieur Ducasse hat dezidiert, dass Sie sein Fromage sind.
3: Die Kunst der Veredelung besteht darin, dem, was die Erde uns schenkt, respektvoll zu begegnen, in Harmonie und Ausgeglichenheit. Auf diese Weise enthüllt man die Seele eines Käses.
2: Aus dem Buch Käse von Bernard Antony. Nur von dem Affineur persönlich ausgewählte Restaurants und Feinkostläden dürfen seinen Käse weiterverkaufen. Es kommt bisweilen vor, dass ein Hubschrauber auf seinem Grundstück landet, um seine veredelten Milchprodukte abzuholen, erzählt der Mitte-80-Jährige, der regelmäßig Kunden und Kundinnen auch in Österreich besucht.
1: Wir waren arme Bauersleute und nachher wie in alle Bauershaus bist du in die Fabrik gegangen, um ein bisschen Geld zu verdienen. Nachher 2 Jahre Militärzeit in Algerie, nachher in einem Warenhaus und nachher habe ich doch 71 für mich angefangen mit einem Tante-Emma-Laden. Bin ich rausgefahren von Dorf zu Dorf und 79, das große Glück, habe ich doch Pierre Entre kennengelernt und er hat gesagt, du musst Fromage lernen. Und er hat mir doch das mitgebracht.
2: Pierre Entre. Ein 2005 verstorbener Pariser Maître Fromager Affineur lehrte Bernard Antony die hohe Kunst des Veredelns. Antony affiniert ausschließlich Rohmilchkäse. In Interviews sagt er gerne,
3: pasteurisierter Käse ist wie ein kastrierter Mann.
2: Gebürstet wird bei ihm die Rinde nur mit Wasser. Seine Käse zusammen mit Marmeladen, Chutneys oder Nüssen zu genießen, nennt er Shishi. Wein und Brot, das reicht.
1: 79 bis 83 habe ich meine ganze Epicerie, Mercerie, Schuhe, Brustenhalter alles auf die Seite gelassen. 83 bis 86 nur noch Rohmilchkäse und pasteurisierte Käse. Und 86 der große Schritt nur noch Rohmilchkäse. Ich habe natürlich auch die Chance gehabt, für eine ganz tüchtige Frau zu haben. Aber sie hat immer gesagt, sie werde ihre Arbeit behalten. Sie will sicher sein, dass jeder Monat der Lohn hereinkommt. Für die Kinder zu verzieren und auch für das alles zu machen. Denn ich hatte immer große Projekte gehabt, aber habe kein Geld gehabt.
2: Die Liebe zum Produkt hat ihn weitermachen lassen. Sein Käse ist wie Familie, sagt Bernard Antony.
1: Die Liebe natürlich auch und einfach, ich habe ja gar nicht gelernt. Und das ist auch meine Stärke gewesen. Ich bin ganz neu in dieses Metier gekommen. Doch ich habe keine A priori gehabt, ich habe immer gemacht, was ich gern habe. Und gleich auch die Kunden natürlich auch, wo wir Confiance gemacht haben auf den Märkten. Das war auch wichtig natürlich auch.
2: Wer selbst zu Hause Käse reifen möchte, braucht nur einen Keller aus dem 14. Jahrhundert, sagt der Affineur lächelnd. Zum Thema Mindesthaltbarkeitsdatum hat er anzumerken,
1: es ist ein Datum drauf, das ist Märkten. Das war auch wichtig natürlich auch.
2: Wer selbst zu Hause Käse reifen möchte, braucht nur einen Keller aus dem 14. Jahrhundert, sagt der Affineur lächelnd. Zum Thema Mindesthaltbarkeitsdatum hat er anzumerken,
1: es ist ein Datum drauf, das ist die Legislation, die das verlangt natürlich, aber sie sind die Beste, wenn das Datum abgelaufen ist, immer. Kommt drauf an, welche

0: Käse natürlich auch. Wenn die Ziegenkäse angefangen sind und sind schön reif, muss sie gegessen werden in 2-3 Tagen natürlich auch. Man kann nicht sagen, wenn sie einmal ganz reif sind, sind sie reif. Wenn eine Flasche auf ist, muss man sie trinken.
1: Um Bernard Antonis Käse kümmern sich 8 Angestellte. Jede Käsefamilie ist in einem eigenen Keller untergebracht. Mit abgestimmter Raumtemperatur und Luftfeuchtigkeit. Angesichts des Aufwandes und der Qualität erstaunen die Kilopreise zwischen 30 und 35 Euro. Im Örtchen Vieux-Ferrette, dem Firmensitz, oder auf elsässischen Märkten ist sein Käse auch zu finden.
0: Und Kunden auch, wenn sie etwas wollen, machen sie aber diese Kilometer. Aber wie gesagt, sie kommen nicht jede Woche. Aber sie kommen, wenn sie ein Fest haben. Dieser Käse ist gemacht für Festlichkeiten. Durch das ist das eine ganz andere Welt natürlich auch. Man geht ja auch nicht jeden Tag in ein großes Restaurant. Man geht, wenn man einfach etwas Spezielles hat, ein spezielles Event.
1: Zurück im Käsekeller von Anton Sutterlütti, der gerade mit einer Bürste Salzwasser auf die Rinde seiner Vorarlberger Alpkäseleibe einarbeitet. Das macht er 3-mal die Woche mit knapp 200 Laiben, die alle zwischen 24 und 35 Kilogramm wiegen.
2: Ein Käse hat einfach durchläuft verschiedenste Stadien. Und jedes Stadium hat was für sich praktisch. Also so ein junger Käse mit 6 Monaten ungefähr, den würde ich halt sagen, der ist für mich jetzt eher der Frühstückskäse oder ein Käse, den man auf den Toast auch geben kann, so. Der schön schmilzt auch noch. Der ist halt noch, hat leicht noch das Gummige und das spürt man bei dem noch. Das ist so der Übergang dann, so mit 7-8 Monaten wird er dann mehr cremig. Da verliert dann wieder das Gummige, wird das cremiger und entwickelt mehr Säuren. Mit 12 Monaten mehr oder weniger, also plus minus ist da ungefähr der Höhepunkt, da hat er, würde ich sagen, am meisten so Schärfe im Geschmack. Und dann so ein bisschen älter, so mit 1,5 Jahren, beginnen die Aminosäuren auszukristallisieren. Also die Kristalle, die man von einem Parmesan kennt oder von einem Gruyère, also von alten Hartkäsen. Im Grunde jeder Hartkäse nach einem gewissen Alter beginnen die zu kristallisieren. Dann verliert etwas diese Schärfe am Gaumen und wird geschmacklich aber doch breiter. Und deshalb kann man nicht sagen, er wird immer schärfer oder intensiver, sondern er verändert sich einfach. Er verändert auch seine Qualitäten.
1: Käse ist nicht gleich Käse. So ist Schimmel auch nicht gleich Schimmel, sondern ein essentieller Bestandteil beim Reifen.
2: Also Schimmel mag ein ähnliches Klima wie Käse, so würde ich mal sagen. Und aber damit der Schimmel sich nicht einnistet im Käse, drum tue ich ihn 3-mal in der Woche bürsten. Wenn man den unter dem Mikroskop anschaut, wird man natürlich irgendwelche Schimmel finden. Aber was ich halt vor allem verhindere, ist, dass der Blauschimmel sich entwickelt und das verhindert einfach das Salzen. Also man muss halt auch lernen zu unterscheiden. Schwarze Schimmel sind halt auch nicht gut. Aber sonst prinzipiell, wenn ein Käse schimmelt, dann entwickelt er keine Giftstoffe. Anders als bei Brot oder bei Früchten oder bei Marmelade. Da kann man den Schimmel im Grunde mitessen. Solange er weiß ist oder so und nicht so feucht, schmierig wird, dann schmeckt er halt nicht mehr gut. Aber sonst kann man das mitessen und man kann es halt einfach so oberflächlich wegschneiden und der Käse ist nicht verdorben, den kann man weiterhin essen.
1: Anton Sutterlütti verkauft seinen Käse in ausgewählten Feinkostläden am Karmeliter und Neubaumarkt in Wien. Und die wichtigste Frage zum Schluss: Schließt Käse den Magen?
2: Da habe ich eigentlich gar keine Ahnung, ob das so ist. Also, ich glaube halt, Käse sättigt sehr. Wenn man vorher Käse isst, kann man nachher fast nichts mehr essen. Also, insofern schließt es schon den Magen. Wenn man jetzt zum Beispiel so in ein tolles Restaurant geht, Fine Dining, und man kriegt am Schluss noch Käse, dann ist man wirklich voll.
3: Von der Kunst des Käsereifens. Gabriel Schaffler hat berichtet. Sie hörten die Wiederholung einer Sendung aus dem September 2025. Kommende Woche an dieser Stelle Fett und Fein, das Fleisch der aus Japan stammenden Wagyu-Rinder. Das war Moment Kulinarium, Technik Georg Janser, Redaktion Katrin Wimmer.
4: 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Jetzt ist es 15.54 Uhr und die nächsten Minuten an diesem Ö1-Nachmittag führen uns nach Peru.
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4: Am 3. Oktober 1968 kam es in Peru zu einem Militärputsch. Angeführt wurde er von General Juan Velasco Alvarado. Unter seiner Führung wurde der peruanische Staat grundlegend reformiert. Mehr erfahren Sie nun von der Lateinamerikanistin Magdalena Kraus im Rahmen der Reihe Peru – von den Inka zur Republik.
5: Die ungleichen Besitzstrukturen zu ändern, das ist eben ganz wichtig. Und deswegen kommt es am 24. Juni 1969 auch zu einer der umfassendsten Agrarreformen. Über 9 Millionen Hektar wurden enteignet und umverteilt. Bevor die Agrarreform stattfindet, haben 75% der bewirtschafteten Ackerflächen 0,5% der Besitzenden gehört. Es werden Kooperativen gegründet, die jetzt die Ländereien bestellen. Es kommt auch zur Nationalisierung von Ölfirmen, also von internationalen Unternehmen im Bergbau, im Fischfang, auch die Presse. Und das eben alles Teil dieses Plan Inkas, dieses linksnationalistischen Projektes. Und es war natürlich auch eine Militärregierung, also das war jetzt kein demokratisches, gewähltes System.
6: Die peruanische Militärregierung erhob auch die indigene Sprache Quechua neben Spanisch zur offiziellen Amtssprache. Außerdem erhielten Analphabeten erstmals das Wahlrecht. 1975 wurde der gesundheitlich bereits angeschlagene General und Präsident Velasco Alvarado entmachtet. 1980 ging die Militärdiktatur zu Ende. Zwei Jahre später begann die kommunistische Guerilla Sendero Luminoso, auf Deutsch der leuchtende Pfad, einen Terrorkrieg gegen den Staat. Angeführt wurde die maoistische Gruppe vom Literaturprofessor Abimael Guzmán.
5: Tatsächlich fallen die im internen Konflikt in diesen circa 20 Jahren 70.000 Menschen zum Opfer. Und der Großteil der betroffenen Bevölkerung sind Menschen, die nicht Spanisch als Erstsprache haben. In diesem Kontext von Gewalt, wirtschaftlicher Instabilität und auch politischer Krisen betritt zu diesem Zeitpunkt Alberto Fujimori als Outsider die politische Bühne. Er wird 1990 gewählt, gewinnt die Wahlen mit Versprechen, wieder Ordnung herzustellen und Sicherheit, und gewinnt mit den Stimmen der marginalisierten Bevölkerungsmehrheiten die Wahl. Unter seinem zunehmend autoritären Regime kommt es zu einer fortschreitenden Neoliberalisierung, also der Neoliberalismus beginnt mit Fujimori etabliert zu werden. Es kommt über Nacht zu dem sogenannten Fuji-Schock, wo er per Dekret eine ganze Welle an Strukturanpassungsmaßnahmen einführt, die eben zur Schwächung des Arbeitsgesetzes, Liberalisierung der Märkte, Privatisierung von Bildung und Gesundheit beiträgt. Da wird das Land neu strukturiert und Fujimori begeht dann einen Selbstputsch, löst das Parlament auf, gemeinsam mit dem Militär. Durch den Selbstputsch kann er eine neue Verfassung implementieren. Die alte Verfassung, die noch gültig war, von 1979, hätte ihm direkte Wiederwahl nicht ermöglicht. Der konnte wiedergewählt werden. Er regiert dann zunehmend autoritärer mit Hilfe des Militärs und Polizei.
6: Seinen autoritären Führungsstil rechtfertigte Alberto Fujimori mit dem Kampf gegen die kommunistische Guerilla Sendero Luminoso.
5: 1995 wieder wiedergewählt. Er kann nämlich als seinen Erfolg verkaufen das Ende des Terrorismus, also die Festnahme von Abimael Guzmán, des Professors, der den Sendero Luminoso begründet hatte, und auch das Ende der Inflation. Kann er so als seine persönlichen Erfolge deklarieren. Er will sich dann nochmal zur Wiederwahl aufstellen lassen. Schwerwiegende Korruptionsvorwürfe und auch dann Tatsachen führen dann im Jahr 2000 zu seinem Rücktritt und wird dann in den 2000er Jahren auch verurteilt zu 25 Jahren Haft wegen Menschenrechtsverbrechen und auch wegen Korruption. Er stirbt 2024 im Gefängnis. Fujimori beschäftigt uns nach wie vor, weil seit Ende Juli seine Tochter Keiko Fujimori Präsidentin Perus ist.
4: Reformen und Gewalt, das war der fünfte und letzte Teil der Reihe Peru von den Inka zur Republik. Sie hörten die Lateinamerika-Expertin der Forschungsgruppe Lateinamerika der Universität Wien, Magdalena Kraus. Gestaltung Andreas Wolf, Redaktion Xaver Forthuber. Nächste Woche führt Betrifft Geschichte dann auf mehr als 3100 Meter Höhe, mitten in die Hohen Tauern. Dort steht seit dem 19. Jahrhundert eines der höchstgelegenen ganzjährig betriebenen Observatorien der Welt, das Sonnenblick-Observatorium. Jetzt führt der Blick aber erstmal nicht in die Sterne, sondern in alle Welt mit den Nachrichten.
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8: Am Mikrofon Martin Balder. Im Pazifik baut sich das Klimaphänomen El Niño immer weiter auf. Dabei erwärmt sich das Meerwasser nahe dem Äquator ungewöhnlich stark und das bringt das Wetter in vielen Weltregionen durcheinander. Dieses Mal könnten damit auch Folgen für Europa einhergehen, denn der aktuelle El Niño ist ungewöhnlich stark. Juliane Nagila informiert.
9: Seinen Höhepunkt erreicht das Klimaphänomen typischerweise rund um Weihnachten. Das ist auch der Grund, warum peruanische Fischer ihm den Namen El Niño für das Christkind gaben. Doch dieses Mal hat der Pazifik bereits jetzt Werte, die andere starke El Niños erst bei ihrem Höhepunkt im November oder Dezember hatten, berichtet die Meeresforscherin Johanna Beer.
10: Das ist nie da gewesen. Und die Vorhersagen zum Höhepunkt deuten im Moment darauf hin, dass es sogar fast doppelt so viel sein könnte, als bisher der stärkste El Niño war.
9: Bisher waren die Folgen von El Niño vor allem in den an den Pazifik angrenzenden Regionen spürbar. Doch dieses Mal könnten sie weiterreichen und zu einem vergleichsweise warmen und feuchten Winter in Europa führen, sagt die Forscherin.
8: In Nepal ist die Zahl der bestätigten Todesopfer durch die Sturzflutkatastrophe auf mindestens 538 gestiegen. Mehr als 1400 Menschen werden laut Katastrophenschutz noch vermisst. Am Mittwoch hatte eine durch einen Gletscherabbruch ausgelöste Flutwelle aus Wasser, Schlamm und Geröll ganze Ortschaften mitgerissen. Die Behörden befürchten weitere Überschwemmungen durch Seen, die sich oberhalb der Flutzone aufgestaut haben. Europas Banken haben zuletzt Rekordgewinne verzeichnet, aber gleichzeitig sowohl Stellen als auch Filialen im großen Stil gestrichen. In den vergangenen 15 Jahren sind fast 1 Million Arbeitsplätze in Europas Banken abgebaut worden. Grund dafür sind die zunehmende Digitalisierung und der Einsatz künstlicher Intelligenz. Mehr von Johannes Ruprecht.
11: Nicht nur die Bankfilialen werden weniger, sondern auch die Mitarbeiterinnen und Mitarbeiter. Zwischen 2010 und 2025 haben die Banken EU-weit 30% ihrer Jobs gestrichen. In Österreich sind 15% der Stellen abgebaut worden. Das ergeben Daten der Europäischen Zentralbank. Der mit Abstand wichtigste Grund ist die Digitalisierung, sagt Thomas Url vom Wirtschaftsforschungsinstitut.
12: Wenn wir Bankgeschäfte tätigen, nutzen wir kaum noch die Filiale, sondern wir locken uns in unser elektronisches Konto ein. Es ist auch schon möglich, digital Kredite aufzunehmen.
11: Allerdings werde der Stellenabbau wohl nicht so weitergehen, sagt der Experte. Der persönliche Kontakt sei für manche Bankgeschäfte nicht ersetzbar. In den vergangenen 5 Jahren hat sich der Abbau der Stellen in Österreich bereits verlangsamt.
8: Nach dem Diebstahl eines wertvollen Diamantenkolliers aus dem Museum für angewandte Kunst in Wien läuft die Fahndung nach den bisher unbekannten Tätern weiter. Die Wiener Polizei hat jetzt Fotos von den beiden Männern veröffentlicht. Thomas Kickinger berichtet.
13: Im Mack wurden Spuren sowie Bilder aus den Überwachungskameras gesichert. Dazu werden auch Aufnahmen von Kameras aus der Umgebung, etwa von U-Bahn-Stationen, ausgewertet. Der Tathergang scheint nach den bisherigen Befragungen klar, so Polizeisprecherin Anna Gut.
14: Sie haben sich Tickets gekauft und sie sind durch die Ausstellung gegangen und haben dann mit einem Hammer eine Glasvitrine eingeschlagen, daraus ein Schmuckstück entnommen und sind dann mit der Beute geflüchtet.
13: Offenbar hatten die Männer schon genau gewusst, welches Schmuckstück gestohlen werden sollte. Ein mit hunderten Diamanten besetztes Collier, das bei einer Auktion in New York vor 10 Jahren einen Wert von 3,7 Millionen Euro erzielt hatte. Die Ausstellung ist bereits wieder geöffnet. Laut Angaben des Museums wurden die Bedingungen für die Wiedereröffnung mit der Polizei geprüft. Zum Diebstahl selbst gibt es vom MAK keine Auskünfte.
8: Die Ukraine will ihre Angriffe auf den russischen Online-Händler Wildberries verstärken. Laut dem Kommandanten der Drohnenstreitkräfte Robert Brovdy wurden bisher 24 Lager getroffen und man werde auch die restlichen zerstören. Der Online-Händler verkaufe militärische Ausrüstung für russische Soldaten und sei daher ein legitimes Ziel, so Brovdy. Und nun zum Wetter.
15: 37,2 Grad vor kurzem in Weiher in Oberösterreich. In Oberösterreich, Nordtirol und Salzburg ziehen aber bereits ein paar teils kräftige Regenschauer und Gewitter durch. Die heftigste Gewitterzelle derzeit bei Gmunden. Und die Schauer und Gewitter werden an der Alpennordseite langsam häufiger. Im Osten und Süden bleibt es in den nächsten Stunden noch oft sonnig, heiß und föhnig. In der Nacht ziehen mit Sturmböen aus Westen auch hier stellenweise Regenschauer und Gewitter durch. Am Wochenende beruhigt sich das Wetter dann rasch wieder. Es wird überwiegend sonnig und sehr warm. Am Sonntag zum Teil auch schon wieder heiß mit Höchstwerten zwischen 25 und 32 Grad. Im Osten weht morgen Vormittag aber noch sehr lebhafter Westwind. So viel zum Wetter mit Jörg Stibor.
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4: Der Sie nach den Nachrichten herzlich begrüßt. Wobei wir noch etwas bei den News bleiben sozusagen. Denn wer bis zum Sommer 2026 in Ungarn das Radio eingeschaltet hat, hat vielerorts dieselben Nachrichten gehört. Die Gleichschaltung der ungarischen Medienlandschaft war eine der Folgen von 16 Jahren Viktor Orbán-Regierung. Und diese hat die Medienwissenschaftlerin Krisztina Rozgonyi hautnah miterlebt. Sie hat nämlich Anfang der 2000er Jahre die ungarische Medienregulierungsbehörde geleitet. Als 10 Jahre später zahlreiche Medienunternehmen umstrukturiert worden sind und die Pressefreiheit sukzessive eingeschränkt wurde, ist Rozgonyi, wie viele andere, mit ihrer Familie nach Wien ausgewandert. Mittlerweile ist die studierte Juristin hier als Wissenschaftlerin an verschiedenen Institutionen tätig. Im Gespräch mit Mari Lang spricht sie über die Hoffnungen, die sie seit dem Regimewechsel in Ungarn in Bezug auf das dortige Mediensystem hegt und welche Stolpersteine und Gefahren es beim schnellen Rückbau eines autoritären Systems geben könnte.

0: Im Gespräch.
1: Frau Rosgoni, herzlich willkommen im Ö1-Haus am Königlberg in Wien.
2: Vielen herzlichen Dank für die Einladung.
1: Sie sind gebürtige Ungarin, seit einigen Jahren österreichische Staatsbürgerin und beruflich als Medienwissenschaftlerin tätig. Unter anderem forschen Sie an der Österreichischen Akademie der Wissenschaften, Austrian Institute of Technology sowie an der Universität Klagenfurt zu Themen rund um Medienpolitik, Plattformregulierung und künstliche Intelligenz. Und bevor wir über Ihre Arbeitsschwerpunkte sprechen, die aktuell vor allem in Bezug auf Ihr Heimatland Ungarn sehr spannend sind, würde ich gerne mit einem ganz konkreten Tag beginnen, dem 12. April 2026. An diesem Tag ist in Ungarn, Sie wissen es, ein neues Parlament gewählt worden und es ist etwas passiert, was viele, glaube ich, nicht für möglich gehalten hätten. Das System Viktor Orban, das Sie ja dazu bewogen hat, Ihr Heimatland Ungarn zu verlassen, ist nach 16 Jahren abgewählt worden. Was bedeutet Ihnen dieser Tag konkret und wissen Sie eigentlich noch, was Sie am 12. April 2026 gemacht haben?
2: Wow, es war ein Tag der Freude und ein Tag der Trauer für mich persönlich. Es war ein Tag der Freude, weil es lag uns allen sehr viel dran, was genau an diesem Tag passieren würde. Und wie Sie schon gesagt hatten, niemand hat es wirklich getraut, dass es möglich war, so einen, wie man sagt, so einen Landslide-Veränderung dazu zu kommen.
1: Also ein Erdrutschsieg für Peter Modjor mit seiner TISA-Partei. Zwei Drittel Mehrheit hat er geholt und man hat im Vorfeld gemunkelt, wird er es schaffen können, Viktor Orban abzulösen und dann, dass er so haushoch gewinnt, hätte, glaube ich, niemand vermutet.
2: Ganz genau. Und obwohl ich in Österreich lebe, ich bin in Ungarn geboren, aufgewachsen, mein drei Viertel von meinem beruflichen Leben oder und überhaupt mein Leben dort verbracht. Heute sind auch meine Freunde, meine Familie, meine Eltern da. Also es lag sehr viel dran, was da passiert. Und es war eine, wie gesagt, eine irrsinnige Freude, das mitzuerleben. Auf der anderen Seite war es für mich schon persönlich sehr traurig, weil als österreichische Staatsbürgerin, wofür ich sehr, sehr dankbar bin und sehr stolz drauf, konnte ich zum ersten Mal in Ungarn nicht mehr wählen. Und das war eine sehr schwierige Situation, weil wenn ich mich wirklich fragen sollte, was mir diese 16 Jahre angetan hatten, war ganz genau das, dass ich mich so fernhalten sollte, dass ich auch meine ungarische Staatsbürgerschaft aufgeben müsste, auf persönlichen Gründen, auf professionellen Gründen, auf vielen etlichen Gründen und nicht mehr in der Lage war, an dieser Freude wirklich und völlig teilzunehmen. Also die Frage zu beantworten, es war ein Tag der Freude, aber auch ein persönliches Trauer.
1: Und wissen Sie noch, was Sie an diesem Tag gemacht haben? Waren Sie viel in Kontakt zum Beispiel mit Freunden und Bekannten?
2: Oh ja, ich war in Wien. Der Tag vorher war ich noch in Budapest bei meinen Eltern gewesen, weil ich wollte denen helfen, zu der Urne zu kommen. Also wie man das macht, meine Eltern sind sehr alt und mein Vater brauchte Hilfe, diese technischen Sachen, also haben wir alles geklärt. Aber am 12. war ich schon hier und war ich meine jüngere Tochter vom Fernsehen dabei, was für sie sehr komisches Ding ist, weil sie ist 19 Jahre alt, also ein Rundfunkgerät betätigt man nicht für Fernsehen anzuschauen. Also für sie ist das irgendwas Komisches. Und wir waren also wirklich in engem Kontakt mit den Freunden und Freundinnen und Familie in Budapest gewesen. Und was sehr, sehr schön auch ein Gefühl war, die vielen etlichen Kollegen und Freunden aus aller Welt. Die Freundin aus Serbien ruft mich an und sagt aus Belgrad, wow, wenn ihr das geschafft habt, könnten wir vielleicht auch schaffen. Dann die andere Freundin aus der USA ruft mich an und sagt, hey, wenn ihr Orban weggekriegt habt, vielleicht können wir auch Trump wegkriegen. Und es war wirklich so ein sehr emotionales Momentum für viele, die dieses Verständnis gehabt hatten, was eigentlich das bedeuten würde, nicht nur für den Ungarn, sondern was für ein Message, was für eine Botschaft das für den anderen auch mittragen könnte.
1: Ich würde heute ganz gerne vor allem über das Mediensystem in Ungarn sprechen, das ja auch sehr spannend ist, weil in 16 Jahren Viktor Orban sehr, sehr viel passiert ist. Die Pressefreiheit wurde sukzessive eingeschränkt und dann war es aber auch so, dass Peter Modjor trotzdem gewonnen hat, unter anderem, weil er sich ja auch der sozialen Medien bedient hat, was sehr interessant ist und vielleicht auch eine Entwicklung, die jetzt nicht nur mit Ungarn zu tun hat. Davor würde ich aber ganz gern noch wissen, Sie sind vor 11 Jahren mit Ihrem Mann und Ihren beiden Kindern nach Österreich gekommen, haben Ungarn verlassen und Sie waren ja eben in sehr hoher Funktion in der ungarischen Kommunikationsbehörde tätig. Das heißt, Sie haben sich mit Fragen rund um Anbieter von Festnetz, Mobilfunk und Internet beschäftigt, mit Markt- und Wettbewerbsregulierung. Also vereinfacht gesagt, man kann sagen, mit den Bedingungen, unter denen Medien überhaupt verbreitet und von BürgerInnen erreicht werden können. Als Viktor Orban 2010 dann erneut Ministerpräsident geworden ist, hat er die Medien- und Telekommunikationsaufsicht in einer neuen Behörde zusammengeführt und Sie haben danach Ihren Job verlassen. Warum genau und was hat diese Zusammenlegung für die Macht des Staates, auch für die Medienlandschaft bedeutet?
2: Ja, also danke, das ist ein bisschen so eine Zeitreise. Damals leitete ich, wie Sie konkret gesagt hatten, die Telekommunikationsbehörde. In Österreich soll man das so vorstellen, als wir, wenn wir den Telekommunikationsteil von Com Austria und RTR nehmen würden und das zusammenführen würden. Und das habe ich geleitet im 2010. Und Telekommunikationsbehörde war eine Regierungsbehörde. Also es war unter der Regierung gestellt worden. Und ab April wurde ich, nicht alleine, aber viele andere Beamtinnen und Beamten in ähnlichen Positionen von Regierungsbehörden, aber auch in unabhängigen Institutionen, schikaniert wurden, diffamiert wurden, verängstigt wurden und überhaupt dazu gebracht wurden, dass wir freiwillig abtreten würden.
1: Wie darf ich mir das vorstellen?
2: Ja, also über Medien erstens. Also es gab viele Vorfälle von absolut unbestätigten Behauptungen, was ich und unter meiner Leitung die Behörde gemacht hat. Und Schlagzeilen auch in Printmedien, auch im Fernsehen, die schon damals in Fidesz-Nähe waren. Es war sehr schwierig, ich muss zugeben. Ich war eine Beamtin, ich war keine so Public Person gewesen und das war auch nie meine Absicht gewesen. Und wenn die Mutter man anruft und sagt, wirst du von der Polizei genommen oder was geht denn vor? Weil solche Behauptungen wurden in diesen Medien wirklich so schlagzeilig gemacht. Das war eine sehr schwierige Zeit und eine sehr schwierige Periode. Ich habe all diese Behauptungen geklagt, all und jede Prozesse gewonnen. Jahre
1: Sie sind
2: später.
1: Juristin, studierte?
2: Ich bin Juristin, habe ich natürlich die nicht so gelassen. Aber zu dem Zeitpunkt, das hat immer noch diese öffentliche Diffamierung mich sehr, sehr getroffen. Zweitens war es auch eindeutig, dass die Behörde unter der Regierung gestellt wurde, dass die zu einem bestimmten Zeitpunkt machen werden, was die wollten. Und um ehrlich zu sein, habe ich mir überlegt, was ich wollte. Wollte ich eine Heldin werden? Aber ich hatte nicht einmal die politische, auch nicht einmal die rechtliche Wege gesehen, diese Heldinrolle wirklich gut bis zum Ende zu spielen. Auch ich dachte, es könnte zu einem Punkt kommen, wo alle miteinander leben könnten. Und dass wir nach der Wahlen alles zur Ruhe kommt. Und dann haben wir ein Ungarn, wobei wir nicht darüber wahrscheinlich einig sind, was in welche Richtung gehen könnte, aber das ist Demokratie. Dann kann man zu der Minderheiten gehören und damit weiterleben. Aber es war nicht der Fall. Trotzdem habe ich mich entschlossen, sozusagen freiwillig abzutreten, weil ich diesen sehr, sehr dreckigen Kampf nicht weitertreiben wollte. Und habe ich gesagt, okay, dann schauen wir mal, was nächstes kommt. Was ich nicht wusste, dass dieser Wendepunkt auch mit dem Absatz und Orban mit dem Absatz kam, mit Leuten wie ich, die gefährlich werden konnten, wegzutreiben. Aus dem Land, aus der Profession, aus der Branche, überhaupt nie mehr eine Möglichkeit zu kriegen, in Ungarn professionell zu arbeiten.
1: Sie haben ja im Vorgespräch erzählt, dass Sie zu einer Art Staatsfeind geworden sind. Ja. Was bedeutet das genau, dass Sie eben nicht mehr arbeiten konnten? Haben Sie da vielleicht ein Beispiel, was Sie versucht haben und was nicht möglich war?
2: Sehr gerne. Also als Juristin und vor meiner Zeit als Beamtin war ich Rechtsanwältin gewesen. Und Technisch mag man, dass diese Rechtsanwaltschaft Zulassung kann man stilllegen. Und habe ich das reaktiviert und das Rechtsanwaltin weiter praktizieren versucht. Aber wenn die Klienten, die gerne mit mir arbeiten hätten würden, also private Medien und so weiter, haben den Tag danach, als wir uns zu einem Gespräch, zu einem Mandat oder so gesprochen hatten, den ersten Anruf bekommen, eher nicht mit ihr, eher nicht mit den Feinden von System. Und das war damals schon eine sehr, sehr wichtige Bedrohung gewesen. Und die mögliche potenzielle Klientel wusste ganz genau, dass sowas wirklich auch so eine Bedrohung durchgeführt werden konnte.
1: Ich muss das jetzt, glaube ich, einfach extra nochmal dazu sagen. Wir sprechen hier von einem demokratischen Land, einem Mitglied der EU, von Ungarn. Und das, was Sie hier beschreiben, das klingt alles andere als nach einer Demokratie. Und Sie haben vorhin so schön das Bild skizziert. Sie haben sich überlegt, ob Sie eine Heldin hätten werden wollen oder nicht. Und das ist von außen ein bisschen so der Eindruck in den vergangenen 16 Jahren in Ungarn. Wo waren denn die Menschen, die aufgestanden sind und versucht haben, HeldInnen zu sein? Einige wenige Beispiele gab es und das würde ich auch gerne dazu sagen. Ich war im Rahmen eines Stipendiums auch in Budapest noch vor der Zeit Viktor Orban beim Radiosender MR1, also MR1, beschäftigt. Und da haben wir jetzt einen gemeinsamen Bekannten, mit dem ich auch gearbeitet habe. Und der hat nach 2010 eine Schweigeminute gemacht aufgrund der Ereignisse, die passiert sind in der Medienbranche. Und dieser besagte Journalist ist dann mit seinem Kollegen gekündigt worden. Das heißt, es gab schon Menschen, die es versucht haben, einzugreifen, aufzustehen, aufzuzeigen, dass hier Dinge passieren, die nicht in Ordnung sind. Aber wie war das möglich, dass diese Menschen auch international so wenig gehört worden sind? Oder ist das jetzt nur mein Eindruck?
2: Jein, würde ich sagen. Attila Munk und Joël Bogar, ich halte die beiden als Helden. Die haben diese Möglichkeit, diese Schweigeminute genutzt, was zum Beispiel für eine Beamtin. Diese Sachen habe ich auch erwägt. Also wie kann man eine Heldin werden? Die hatten diese Chance gehabt und die haben es wirklich vorbildlich durchgeführt und die Minute danach den Job verloren. Und was ist danach passiert? Der Attila Munk ist immer noch nicht mehr in Ungarn als Journalist gearbeitet, nie mehr, lebt in Berlin, arbeitet für den Deutsche Welle. Der Joël Bogar hat auch nie mehr als aktiver Journalist bis zum heutigen Zeitpunkt gearbeitet, sondern beim indemokratiepolitischen Institutionen wie der Friedrich-Ebert-Stiftung und so. Also wir waren, wie gesagt, solche Leute wie wir, die Feinde des Systems, kann ich nicht an der Wort dazu werden, weggetrieben worden. Und die Sache, ob wie viel Kenntnis darüber genommen wurde, international oder in Europa. Am Anfang, also in 2010, sehr wenig. Ich denke, die Europäische Kommission, die Europäische Union, Parlament auch damals, niemand konnte es eigentlich glauben können, dass sowas in Europa und in der Europäischen Union, genau wie Sie gesagt hatten, möglich sein könnte. In den Medienbereich war ein einziger internationale Institution und eigentlich eine einzige Person, den Tonja Mijatovic, die damals die Pressesprecherin von den Organization for OSC Medien, also den Representative for Media Freedom, gewesen war. Sie war die einzige, die das gut einschätzen könnte. Und sie war die einzige, die ab April 2010 die Warnungen laut gemacht hat, hier geht etwas wirklich schief. Viele etliche andere internationale Organisationen haben es so, schauen wir mal.
1: Heute, 16 Jahre später, schauen wir auf das System Viktor Orban, das abgewählt worden ist am 12. April 2026 und sehen, glaube ich, sehr klar, wie das ungarische Mediensystem sich entwickelt hat in diesen 16 Jahren. Vielleicht ein paar Beispiele, damit Ihr Fall jetzt auch nicht so klingt, als wäre es eben ein individueller. Nach 2010 ist das Mediensystem in Ungarn sukzessive umgebaut worden. Der öffentlich-rechtliche Rundfunk ist zentralisiert worden, private Medien sind aufgekauft worden und in einer regierungsfreundlichen Stiftung zusammengelegt worden. Unabhängige Medien haben staatliche Werbeaufträge und auch den Zugang zu wichtigen Informationsquellen nicht mehr bekommen. Und sie mussten teilweise auch ins Internet ausweichen. Das heißt, es gab schon noch unabhängige Medien, aber sie konnten nur mehr erschwert arbeiten. Gab es einen Schritt aus heutiger Sicht, wo Sie sagen würden, das war der Kipppunkt?
2: Ja, ganz bestimmt. Also der erste Schritt war eine Kern skizziert und wahrscheinlich schon dann damals, also vor 2010, schon seit vielen Jahren geplant. Wie man den ganze, also gesetzliche Lage und Regulierungssystem übernehmen sollte. Weil das war ein Kipppunkt, womit könnte man auch die Privaten auf feste Leine halten. Damit könnte man Öffentlich-Rechtliche, damit könnte man allen die Journalisten bedrohen. Also wenn man so einen riesigen Machtkonzentration in einem Institution, und das ist auch bis heutzutage diese neue Medienbehörde, eigentlich ist es eine Medien- und Telekommunikation und Internet und Print und alle mögliche, jegliche Behörde geworden.
1: Also wahnsinnige Macht, die da gebündelt genau, worden ist in einer Institution.
2: Über 700 Menschen in einem kleinen Land, können wir uns gut vorstellen. Die haben auch heutzutage noch 700 Menschen, viele davon ehemalige Kollegen. Also es lag nicht an den einzelnen Menschen, die dazu eingestellt oder umgeordnet wurden, sondern diese Machtkonzentration in einer Hand. Und damals, 2010, war eine Politikerin, die den Vorsitz bekommen hat. Sie war die Medienpolitikerin von Fidesz gewesen, die Anna-Maria Salai. Und sie hatte ganz konkrete Visionen, wie man zu diesem Kipppunkt kommen konnte. Und sie hatte sehr gute Juristen dazu gewählt, wie man das mittendrin die damaligen europäischen rechtliche Rahmenbedingungen umsetzen konnte. Und das haben die damals sehr erfolgreich sozusagen von denen Perspektive durchgeführt.
1: Und was würden Sie jetzt sagen, sind so konkrete Warnzeichen, die man eben erst im Nachhinein als solche vielleicht erkennen kann? Nämlich, ich frage auch deshalb gar nicht nur gedacht an das Beispiel Ungarn, sondern man sieht ja, dass in Europa in diversen Staaten ähnliche Entwicklungen auch passiert sind in den vergangenen Jahren. Und vielleicht, welche Lehren können wir auch ziehen?
2: Ach, viele. Ich würde mal sagen, wenn man das Gefühl hat, Öffentlich-Rechtliche ist nicht bewahrt worden. Damals, 2010, waren gute Journalisten dabei, aber das System war nicht richtig aufgestellt. Und ich würde mal sagen, die ungarische Version von einem Proporz-System war damals auch spürbar, vor April 2010. Das konnte man schon damals miterleben. Und um ehrlich zu sein, als Person, als ungarische Staatsbürgerin damals und als eine super naive Frau, könnte ich auch dazu sagen, hatte ich da, vielleicht werden die, Fidesz und Orbán, diese Zweidrittelmehrheit damals für etwas Gutes nutzen würden, damit diesen Deals, diesen Proporz, weil das alles weg ist. Und
1: also wenn, Sie sprechen jetzt vor der Regierung,
2: genau,
1: Viktor
2: genau,
1: Orbán.
2: Genau. Und ich würde sagen, mehrere teilten diese Naivität damals, dass diese Dirty Deals nie mehr zustande kommen könnten. Auch wenn es zu einem System kommt, was vielleicht nicht meine Werte, nicht meine Präferenzen anspricht, aber damit diese Macherei ist es weg. War es nicht.
1: Ich finde das sehr spannend, was Sie gerade ansprechen. Sie sprechen ja jetzt die Regierung unter Ferenc Gyurcsány an.
2: Und dann Gordon Bojnai, die auch eine Übergangsphase geführt hatte, wo er versucht hat, diese Deals und diese dreckige Geschichten irgendwie ein bisschen besser aufzustellen. Also im Zeitpunkt 2010 war Regierungschef Gordon Bojnai gewesen und ich habe eigentlich ihm zugesagt, die Regierung überzunehmen, weil er hatte auch einen Ansatz, so gut wie möglich zu machen. Und ja, wir sind beide daran gescheitert.
1: Ich möchte weiterhin gerne beim Mediensystem in Ungarn bleiben, aber trotzdem, das finde ich jetzt wahnsinnig spannend, weil man hier, glaube ich, eine Parallele ziehen kann. Sie haben jetzt erzählt, dass als Viktor Orbán 2010 wieder die Regierung übernommen hat, da war er ja noch jung, aufstrebend, er hatte Pläne und selbst wenn Sie vieles von seinen konservativen politischen Ansichten nicht geteilt haben, haben Sie trotzdem sowas wie Hoffnung gehabt, dass mit der Zweidrittelmehrheit auch Gutes für Ungarn geschehen kann. Und etwas Ähnliches ist ja jetzt gerade passiert mit Peter Magyar, der im April 2026 Ministerpräsident geworden ist. Ganz viele Menschen hegen jetzt auch Hoffnung in diesen doch jungen Politiker, der, muss man auch dazu sagen, aus der Fidesz-Partei kommt, also aus der gleichen Partei wie Viktor Orbán. Der ist mit ihm groß geworden auch. Wie sehen Sie denn das? Kann man da eine Parallele ziehen?
2: Nein, es ist eine sehr, danke für die Frage, es ist wirklich eine gute Frage. Erstens, wir sollten, womit wir angefangen hatten, den Tag und dieses Momentum von 12. April nie vergessen. Also das war ein ganz anderer Tag und Momentum, als damals in 2010 gewesen war. Es war ein Momentum von Freiheit. Es war sehr ähnlich, was ich als 17-Jähriger im 1989, 23. Oktober, miterlebt hatte, einem Systemwechsel. Und diese Freude war ganz anders als in 2010. Aber es gibt ein Aber, weil seit dem Systemwechsel nach dem Kommunismus haben wir Ungarinnen und Ungarn sehr oft das immer wieder miterlebt, dass diese großen Hoffnungen kommen und dann die große Enttäuschung. Und deswegen würde ich sagen, ja, wir sind jetzt in einer Zeitphase, wo die Hoffnungen riesig sind. Es sind sehr viele irrsinnig positive Taten, die durchgesetzt wurden. Aber es sind ein Aber und es sind Fragezeichen. Für mich, die schon diese Phasen persönlich miterlebt hatte und die den Privileg hat, eine österreichische Staatsbürgerschaft innezuhaben und mit Ihnen hier in Wien darüber zu sprechen, kann ich diese Distanz dazu nutzen, ein Wissen so eine Perspektive zu nehmen und ein bisschen Ruhe anzuschauen, damit mich die Gefühle nicht völlig übernehmen bei meiner Beurteilung, was eigentlich vorgeht.
1: Ich war jetzt vor kurzem auch wieder in Ungarn und habe mit vielen Menschen dort gesprochen. Und was ich wahrnehmen konnte, ist, dass sehr viele sehr emotionalisiert sind, was diesen Regimewechsel jetzt betrifft und große Hoffnungen in Péter Magyar und sein Team setzen. Fällt es Ihnen denn leichter, eben, Sie haben es schon gesagt, von außen auf Ungarn zu schauen? Inwiefern hat sich denn Ihr Blick vielleicht auch gewandelt?
2: Meine Perspektive ist mittlerweile eine europäische Perspektive geworden. Wenn Sie mich fragen, wie ich mich jetzt einstufen würde, ich bin kein Ungarn-Expertin. In diesen 16 Jahren bin ich vielmehr als Europa-Expertin umgewandelt, auch im Sinne, dass ich sehr viel auf der globalen, internationalen Ebene gearbeitet hatte, also außer Europa, wo ich die europäischen Werte vertreten hatte und die europäische Ansichten und Ansprüche zur Medienpolitik, zur Medienregulierung und die strategisch und auch politisch gesagt, dabei war diese europäische Wahrnehmung, was Medienfreiheit bedeutet, was wir als Europäer daran wichtig hielten, was Öffentlich-Rechtliche für ein Europäer bedeutet, was für irgendwo anders in der Welt ganz anders bedeutet. Das ist der klassische Unterschied zwischen einem öffentlich-rechtlichen Medium und einem staatlichen Medium und so weiter und so fort. Und ich hoffe, das hilft mir, aber vielleicht auch den Kollegen und Kolleginnen, die momentan in Ungarn sind, eine Einschätzung dazu zu holen, ob und was in die gute, richtige Richtung geht oder vielleicht nicht. Und darüber tauschen wir tagtäglich aus. Also natürlich ist es für uns auch für die ungarische Diaspora sozusagen sehr wichtig, ob wir irgendwas dazu leisten könnten.
1: Frau Rozgonyi, es sind jetzt ungefähr 100 Tage Regierung Péter Magyar, der schon von Anfang an angekündigt hat, dass er das Mediensystem komplett neu aufstellen möchte, dass er es reformieren möchte. Und unter anderem eben auch schon einige Umstrukturierungen passiert in den öffentlich-rechtlichen Medien, die Sie angesprochen haben. Und da hat er einen sehr spannenden Move gemacht. Er hat nämlich gesagt, die öffentlich-rechtlichen Sender werden keine Nachrichtenprogramme spielen, solange bis da jetzt nicht ein neuer Plan aufs Tapet kommt. Und eine erste Sache war, auf den Bildschirmen im Fernsehen ist die Botschaft erschienen, also komplett schwarz. Und dann die Botschaft, die öffentlich-rechtlichen Medien dürfen nicht lügen. Wir bitten um Entschuldigung, dass wir dies dennoch über viele Jahre hinweg getan haben. Das ist doch ungewöhnlich. Ist das die Befreiung eines Mediensystems, würden Sie sagen, oder liegt darin vielleicht schon wieder die Gefahr einer nächsten politischen Vereinnahmung?
2: Das sind wirklich die Fragen, die wir uns anstellen müssen. Und meine Antwort kann sein, ich hoffe, dass es eine Befreiung ist. Es sind viele gute schon Botschaften, viele gute, kleinere, würde ich mal sagen, Entscheidungen, also kleiner, ja, zum Beispiel persönliche Besetzungen von bestimmten Rollen, die in eine sehr positive Richtung zielen. Aber es sind auch einige Fragezeichen, die man auch betrachten soll. Weil ich hatte auch sehr viel daran gedacht, wie könnten wir das einstufen? Also können wir uns zum Beispiel hier in Wien im ORF vorstellen, dass übermorgen die Regierung, also nicht das Parlament, die Regierung eine Beauftragte zur ORF schickt und diese Beauftragte wird alles auf den Kopf stellen und dem Sender sagen, stiller zu gehen und diesen Botschaft, die Sie gerade vorgelesen hatten, zu schicken. Es ist ein sehr seltsames Momentum, das zu glauben, dass es etwas Demokratisches ist, oder? Mhm. Aber es sind Ansätze und hier werde ich zum Beispiel Verfassungsrecht als Hilfemanko uns und Verfassungsrechtlerinnen dazu gerne einladen, die in Sachen, die man in Rule of Law Matters benannt, also die Rechtsstaatlichkeitsansätze. Und es gibt bestimmte Angriffe, die ich auch als Juristin gerne mir anwende, die sagt, wie man zu einer Reconstruction of the Rule of Law, also eine ich kann es nicht anders auf Deutsch auch formulieren, also
1: Wiederherstellung
2: von den Rechtsstaat kommen konnte. Und es gibt einen Begriff, das heißt Frontsliding. Da gibt es keinen deutschen Fachbegriff dazu. Und das ist bedeutet, dass diese Wiederherstellung, also diese Rekonstruktion, zwei Teile hat. Die erste ist Destruction, also man muss abbauen, damit man in den zweiten Teil Reconstruction, also Aufbauen machen könnte. Und diese Ansätze sind auch viele von den internationalen und europäischen Gerichtshöfen damit vertraut, diese Übergangsphase als Übergangsphase anzuschauen, wenn es wirklich zu den Reconstruction, also für den Wiederaufbau kommt. Wir sind momentan in der ersten Phase und mit der Hoffnung, dass es zu einer zweiten Phase kommt, wo dieser Aufbau kommt. Und das hoffe ich persönlich, das hoffen wir, viele von uns. Und das ist auch die Botschaft, was die Regierung mitgibt.
1: Hilft es Peter Maurer eigentlich, dass er eine Zweidrittelmehrheit hat? Denn in Europa gab es ja schon etwas Ähnliches. Also Polen ist im Oktober 2023 vor einer ähnlichen Situation gestanden. Auch da wollte die neue Regierung von Donald Tusk den zur Propagandamaschinerie verkommenen polnischen öffentlich-rechtlichen Rundfunk umbauen. Und es ist mehr oder weniger gut gelungen. Was könnte denn jetzt am Beispiel Ungarn das bedeuten, was Sie gerade beschrieben haben, nämlich eine Dekonstruktion und dann eine Rekonstruktion des öffentlich-rechtlichen Rundfunks? Wie ist das für Bürgerinnen und Bürger wahrzunehmen?
2: Also ich denke, Donald Tusk hätte sich sehr gefreut für eine Zweidrittelmehrheit, weil dann wäre diesen irrsinnigen Kampf, was momentan auch noch in Polen fast nach 3 Jahren noch abläuft, für die Unabhängigkeit von den öffentlich-rechtlichen Medien vorbei. Mit einer guten Absicht, mit einem Rechtsstaatlichkeitsanspruch und vielleicht hat er schon ihm und den neuen demokratischen Mächten in Polen schon gelungen. In Ungarn ist es ein Momentum, wo es absolut möglich ist. Mit 2/3 Mehrheit kann in den ungarischen Rechtssystem alles Mögliche abgebaut und dann aufgebaut werden. Also Verfassung und verfassungsrechtliche Hürde stehen nicht inzwischen gute Pläne durchzuführen.
1: Was derzeit schon passiert ist, Intendanten, Chefredakteure und StarmoderatorInnen der Propagandajahre sind entfernt worden. Unabhängige Medienleute sind, Sie haben es auch schon gesagt, ernannt worden. Dann gibt es einen neuen Medienrat, der soll mit je 3 Vertretern von Regierung, Opposition und Fachorganisationen besetzt werden. Und es entsteht auch erstmals ein Pressefonds zur Förderung unabhängigen Qualitätsjournalismus. Das klingt jetzt in der Theorie alles sehr schlüssig und sehr positiv. Die Frage ist nur, wer bestimmt denn auch, was Unabhängigkeit ist und was Qualität bedeutet?
2: Ja, also die sind die tricky questions, also die schwierige Fragen auf der einen Seite. Aber auf der anderen Seite soll ich auch sagen, hier ist ein Momentum, wo wir auch ein bisschen kritisch sein müssen. Weil die ersten gesetzlichen Veränderungen sind schon durchgeführt worden. Diese erste gesetzliche Veränderungen haben den Medienbehörde und öffentlich-rechtliche diese Umstellung schon in die Wege geleitet. Und die nicht besonders erfreuliche Art und Weise, wie diese Gesetzänderungen durchgeführt wurden, nämlich hinter geschlossenen Türen, ohne öffentliche Konsultation, ohne die Beteiligung von Zivilgesellschaft, Medienwissenschaftlerinnen, Aktivisten, ohne diese riesige Erfahrungen, die viele erhebt hatten durch diesen 16 Jahren. Niemand weiß, ob irgendjemand dazu gefragt wurde. Und diese gesetzlichen Veränderungen wurden ganz ähnlich, wortwörtlich, wie damals in 2010, nicht einmal als Regierungspläne, die durch die Verwaltung zum Parlament gebracht werden sollten, sondern als eigenständige Veränderungsvorschläge von bestimmten Mitgliedern des Parlaments eingereicht worden. Und was ist das Problem dabei? Sie hatten zuerst die Medienbehörde erwähnt mit der neuen Besetzung. Ja, also es kommt eine neue Medienbehörde mit 7 Mitgliedern, wobei 3 von den Opposition, 3 von der Regierung und der oder die Vorsitzende von einer parlamentarischen Kommission und von dem Parlament gewählt sein sollte. Schon eine riesige Veränderung zu dem, also die über den 16 Jahren herrschende Medienbehörde, die nur vor Fidesz bestellt wurde. Aber ideal ist das auch nicht. Erstens, es sind unter 7 Mitglieder 6, die von Politik bestellt wurden. Ist das denn State of the Art, von den besten Unabhängigkeitsmaßnahmen durchzuführen? Ganz bestimmt nicht. Zweitens, auch wenn den Vorsitzenden, die Vorsitzende, einen Top-Wissenschaftler oder Wissenschaftlerin oder Expertin, Expert sein könnte, werden 6 von den Politik bestellten Mitglieder da, die von der politischen Logik her einen Sitz haben werden. Die werden unabhängig bestellt, aber immerhin in diesem politischen Auswahlprozess dazu bestellt. Zweitens, und da sehe ich einen der wirklich schon strategischen Fehler, dass diese Behörde für den Vollzeit der von den neuen Gesetzveränderungen vorgesehene Mandat gewährt wird. Also auf der einen Seite sagt die Regierung, Medienreform kommt im Herbst, aber auf der anderen Seite werden die Mitglieder, also die Institutionen für den ganzen Zeit, die von dieser Regierung geprägt wird, gewährt worden. Also wie können wir eine Reform durchführen, wenn die wichtigsten Institutionen schon bestellt wurden? Und das ist absolut ähnlich bei den Öffentlich-Rechtlichen.
1: Also Sie sehen die Entwicklungen in Ungarn derzeit durchaus auch kritisch, was das Mediensystem betrifft. Und Sie haben jetzt auch schon Parallelen zum ORF gezogen. In Österreich ist es ja so, dass der öffentlich-rechtliche Rundfunk gesetzlich zur Unabhängigkeit verpflichtet ist. Gleichzeitig wird seine Führung über Gremien bestimmt, in denen auch die Politik Einfluss hat. Wenn dieser Einfluss aber zu weit geht, können Institutionen wie der Verfassungsgerichtshof eingreifen, wie zuletzt auch bei der Zusammensetzung der ORF-Gremien. In Ungarn, jetzt spreche ich noch von der Viktor-Orbán-Regierung, dagegen sind nicht nur Medienstrukturen verändert worden, sondern nach und nach eben auch die Kontrollinstanzen geschwächt worden, die politische Macht ja begrenzen könnten. Ist das vielleicht der entscheidende Punkt, dass ein demokratisches Mediensystem nicht schon dort kippt, wo die Politik Einfluss nimmt, sondern dort, wo gleichzeitig auch die institutionellen Gleichgewichte außer Kontrolle geraten?
2: Absolut. Das ist einer der wichtigsten Punkte, dieser Checks and Balances. Das ist Medienpolitik überall der Welt. Darüber geht die Frage, wo können wir diese Balancierung zwischen Freiheit und Verpflichtungen abzielen. Und öffentlich-rechtlicher ist natürlich immer einer der schwierigsten wegen Finanzierung, wegen der Bestellung, wegen der rechtlichen und gesetzlichen Rahmenbedingungen. Und es ist immer wieder diese Art und Weise, wie machen wir das? Und eine riesige Veränderung in diesem Sinne seit 2010, und das kann Österreich leider Ungarn bedanken, ist das Europäische Medienfreiheitsgesetz, die von der Europäischen Union in 2024 verankert wurde und das auch in die Richtung öffentlich-rechtlicher sehr viele Vorgaben hat. Also jetzt

0: ausüben sollten. Was bedeutet Unabhängigkeit in dem Falle von den Behörden, aber auch in dem Falle von den Öffentlich-Rechtlichen? Ein Beispiel dazu, ganz bestimmt werden Sie sich auch daran erinnern, dass zu der neuen Bestellung von dem Generaldirektor von ORF eine Public Hearing gab. Das wurde zum Beispiel in MFA vorgeschrieben.
1: Frau Rosgonier, womit Sie sich auch sehr beschäftigen, sind eben Online-Medien, sind Plattformregulierungen, sind neue Technologien wie künstliche Intelligenz. Ich würde darüber auch ganz gerne sprechen, weil wir jetzt schon öffentlich-rechtliche Medien thematisiert haben und die Wichtigkeit und dass in Ungarn jetzt versucht wird, da wieder Vertrauen aufzubauen in öffentlich-rechtliche Medien. Auf der anderen Seite hat ja Peter Magyar, der neue Premierminister in Ungarn, diese öffentlich-rechtlichen Medien nicht gebraucht, um die Menschen zu mobilisieren. Er hat eine Zweidrittelmehrheit geschafft bei dieser Wahl im April, weil er sich vor allem der sozialen Medien bedient hat. Und jetzt vielleicht eine gewagte Frage, aber sind denn öffentlich-rechtliche Medien dann überhaupt noch so relevant, wenn es auch ohne sie geht? Also wenn man tatsächlich ein 16 Jahre System Viktor Orban ablösen kann, indem man mobilisiert, indem man auf die Straße geht und sich auf den öffentlichen sozialen Netzwerken aufhält?
0: Das ist eine sehr schwierige und absolut rechte und relevante Frage momentan, die nicht nur von den Gegnern oder den Feinden von den Ideen Öffentlich-Rechtlichen gefragt wurden, sondern auch von vielen Journalistinnen und Journalisten, die zu diesen 10 Unabhängigen gehören. Die sagen, sehr viele von denen, wir wollen diese monströse Öffentlich-Rechtliche nicht mehr haben. Wir haben es ohne denen geschafft. Ich bin mit diesem Ansatz nicht einverstanden. Und ich würde sagen, erstens, diese 16 Jahre von Orban könnte man als Kriegsjahren anbetrachten. In Kriegsjahren funktioniert alles anders. Meine Eltern, die sind Pensionisten, nicht wohlhabende Leute. Aber die haben auch Gelder dazu zur Seite gelegt, damit diese 10 weiterleben konnten.
1: Also diese unabhängigen Medien, genau, die es in Ungarn noch gab.
0: Ab heute, dieses Geld wird irgendwo anders gebraucht. In Friedenszeiten und unter demokratischen Rahmenbedingungen, das ist unsere europäische Wahrnehmung von Artikel 10, der Europäischen Menschenrechtskonvention, dass der Staat eine positive Verpflichtung hat, Medienfreiheit zu ermöglichen. Also nicht nur regulieren, sondern auch zu ermöglichen. Und Öffentlich-Rechtliche in dieser Wahrnehmung spielt eine irrsinnig wichtige Rolle. Zweitens, es sind sehr, sehr viele Formaten. Es sind auch viele in der Gesellschaft, die von den Marktakteuren nicht bedient werden. Weil es geht nicht aus. Es geht finanziell nicht aus, es geht ökonomisch nicht aus. Das muss man auch betrachten, dass Öffentlich-Rechtliche den ganzen Gesellschaft bedienen müssen. Und drittens müssen wir auch, da kommt die europäische Identität von mir, dass wir in Europa glauben daran, dass auch Öffentlich-Rechtliche unsere Identität, unsere Zusammenhaltung sehr viel beigetragen sollen. Dass wir unsere Vergangenheit bewahren müssen und dass wir daran aktiv arbeiten und diese Gesellschaft in den kulturellen, in den gesellschaftlichen, in der sozialen Perspektive sollten Öffentlich-Rechtliche sehr aktiv bedienen. Und diese Rollen kann niemand anders abdecken.
1: Frau Rosgonier, ich teile die Hoffnungen oder diese Wünsche, die Sie hier jetzt geschildert haben, natürlich auch als Beschäftigte bei einem öffentlich-rechtlichen Sender. Nichtsdestotrotz muss ich jetzt einwerfen, dass wenn man sich das Medienverhalten von jungen Menschen anschaut, und Sie haben ganz zu Beginn unseres Gesprächs Ihre 19-jährige Tochter erwähnt, für die das, wie ich herausgehört habe, ein bisschen absurd war, bei den Wahlen am 12. April vor dem Fernseher zu sitzen mit Ihnen und dazu zu schauen, was in Ungarn geschieht. Wenn wir so den Fokus auf die öffentlich-rechtlichen Medien in dem Sinne legen, wie Sie es gerade beschrieben haben, laufen wir nicht Gefahr, einfach einen Großteil der Bevölkerung gar nicht zu erreichen, weil das Medienverhalten einfach sich schon so geändert hat?
0: Hier würde ich eine andere Geschichte über den Doktor erzählen, gerne. Und ich hoffe, sie hört nicht dazu, weil ich habe nicht die Einwilligung reingeholt. Und ich würde gerne eine Geschichte über den beiden Töchter. Stellen wir uns vor, wir sind Anfang 2020. Covid fängt an. Wir, die Familie, die seit nicht einmal 4,5 Jahren in Österreich angesiedelt sind, die beiden Töchter damals 13.

0: 10 und 17, gehören zum Generation Y, wie man sagt, haben gar keine Ahnung über, wie man ein Gerät mit einer Rundfunkfunktion benutzt. Natürlich nicht. Und dann erfahre ich, diejenige, die in der Küche die Arbeitsecke gehabt hat, von den beiden, die aus dem eigenen Zimmer einmal rauskommen, dass die entdeckt haben, welche Nachrichtenquelle und Informationsquelle man eigentlich sich orientieren soll auf Instagram. Und das war Zip.
1: Zeit im Bild.
0: Mhm. Genau. Die hatten nie im Leben vorher Zip im Fernsehen, im Rundfunk eingeschaltet. Es dauerte nicht einmal eine Woche, das zu verstehen für einen 13-jährigen, nicht gebürtigen Österreicherin und einen 17-jährigen, wem und in welchen Kanäle trauen sollte. Also ich würde mal sagen, Öffentlich-Rechtliche haben einen irrsinnigen Botschaft mittendrin im Medienwandel, mittendrin dem Wandel von den Geräten, von den Kanälen, mittendrin künstliche Intelligenz. Und das ist eine der wichtigsten Verantwortung von den Öffentlich-Rechtlichen, aber auch von dem Staat her, das zu ermöglichen. Und da sehe ich auch in Österreich ein irrsinniges Problem, zum Beispiel mit dem digitalen Abbau von ORF. Weil das geht ganz bestimmt in die absurde Richtung, diese Verantwortung, diese Rolle, diese Möglichkeit wahrnehmen zu können.
1: Sie meinen, es sollte jetzt der Fokus eher auf digital und online gehen, in den öffentlich-rechtlichen Medien und Fernsehen und Radio. Da sollte der Fokus gar nicht mehr so stark drauf gelegt werden, weil das eine andere Generation betrifft.
0: Ich denke, der Fokus sollte auf Journalismus sein und auf jede einzelne und mögliche Kanäle, in jede einzelne mögliche Formate, das zu den bestimmten Zielgruppen zu liefern.
1: Was wir heute schon besprochen haben, ist das Mediensystem in Ungarn, wie sich das in den 16 Jahren Viktor Orban verändert hat, welche Chancen es jetzt mit der neuen Regierung gibt in Zukunft, dass die Pressefreiheit wieder gelockert wird und wieder einfach so wird, dass man sagt, das ist ein gesundes Mediensystem. Worüber wir noch nicht gesprochen haben, ist der Einfluss der neuen Technologien. Und könnte man nicht sagen, dass heute im Endeffekt sehr viel Macht von Algorithmen ausgeht. Im Endeffekt entscheiden ja Algorithmen in den neuen Medien, welche Informationen Menschen bekommen und welche nicht. Wenn wir uns jetzt so konzentrieren auf öffentlich-rechtlichen Rundfunk, Einflussnahme der Politik, vergessen wir da nicht einen ganz, ganz wichtigen Teil, der jetzt gerade unser Medienverhalten prägt?
0: Wenn wir das tun würden, dann würden wir einen irrsinnigen großen Fehler begehen. Aber für uns die Frage ist, gehören die zu der demokratischen Öffentlichkeit oder nicht? Und unter welchen Bedingungen könnten wir das gewährleisten, dass die zu der demokratischen Öffentlichkeit auch bedienen? Und momentan sieht es so aus, dass wir sehr, sehr wenige Mittel dazu haben. Nehmen wir Beispiel von Peter Mayer. Peter Mayer, wie Sie erwähnt hatten, hat diesen Öffentlichkeitskrieg auf Plattformen, meistens auf Facebook.
1: Ist in Ungarn, habe ich gehört, ein ganz großes Thema in der Politik. Da wird Facebook ganz groß genutzt, was ja hierzulande eigentlich gar nicht passiert.
0: Absolut. Es sind viele Forschungen in die Richtung, wie zum Beispiel in Österreich, die ehemalige Twitter war sehr viel von den Journalisten und Journalistinnen und Politiker und so weiter und so
1: also
0: fort.
1: Eher die Elite.
0: Ja, die, ja genau.
1: Ist
0: genau.
1: Die Masse, kann
0: genau,
1: man sagen. Oder?
0: Genau. Also, die sind ganz verschiedene Vernehmungen, Traditionen von der demokratischen Öffentlichkeit, wie das Habermas uns vorgestellt hatte. Es ist nicht besser oder schlechter, es sind andere Traditionen, andere Gewohnheiten dazu. Also, in Ungarn ist Facebook zu diesen sehr wichtige Rolle gewachsen worden in 2026. In diesem Fall hat es dazu gedient, eine Gegenöffentlichkeit zu bieten gegen den staatlich von den politisch kontrollierten Medien, eine Möglichkeit zu bieten, zum Peter Mayer, zu eigener Stimme, zu eigenem Wort zu kommen. Ich will jetzt keine Einschätzung dazu geben, aber wir können das uns sehr gut vorstellen, dass diese Orte von der Öffentlichkeit für sehr verschiedene und sehr andere politische Ziele benutzt, genutzt und ausgenutzt werden könnten. Deswegen würde ich sagen, für einen Staat und für eine Gesellschaft das zu sagen, wir haben Plattformen, wir haben Online-Medien, wir haben soziale Medien, wir brauchen nicht sowas wie diese altmodische Öffentlich-Rechtliche, ist einen irrsinnig großen Fehler. Und da ist es auch sehr wichtig, dass wir zu den Steuerung, zu den Regulierung von diesen Öffentlichkeit sehr wenig leisten können. Nicht nur wir in Europa. Europa kämpft mit dem Digital Services Act, mit bestimmten Gesetzen, europäischen Gesetzen, die dazu dienen sollten, den Plattformen zu dieser Steuerung zu bringen. Es hat schon einiges gebracht, aber es ist immer noch ein sehr gefährlicher Ort der Öffentlichkeit und das als Ort der gesellschaftliche, demokratiepolitische Öffentlichkeit wahrzunehmen, wäre einen riesigen Fehler.
1: Frau Rozgonyi, als Medienwissenschaftlerin, Sie sind vor ungefähr 10 Jahren von Ungarn nach Österreich ausgewandert, wie sehr, sehr viele KollegInnen übrigens auch, sehr viele Menschen aus der Medienbranche, JournalistInnen und so weiter. Ich habe mit einigen gesprochen und viele überlegen jetzt tatsächlich nach dieser Wahl am 12. April 2026 und dem Regimewechsel in Ungarn wieder zurückzukehren. Sie sind, ich habe es schon gesagt, mittlerweile österreichische Staatsbürgerin. Haben Sie darüber auch nachgedacht, wieder unter Anführungsstrichen nach Hause zu gehen?
0: Nachgedacht schon und in dem Momentum abgelehnt. Erstens, wie gesagt, meine Identität momentan ist keine ungarische Identität mehr. Ich finde es einen riesigen Privileg, dass ich auf eine weitere Ebene kommen konnte, professionell, beruflich, auch persönlich sozusagen, eine andere Perspektive zu nehmen und in denen auch einen Job zu finden und da irgendwas zu tun, was ich wichtig hielte. Und das würde ich nicht aufgeben wollen. Zweitens kann man das auch nicht unterschätzen, wie viel Schlimmes uns persönlich diese 16 Jahre getan hatten. Also die Albträume, die viele von uns geteilt wurden, die würde ich nicht gern wieder tätigen lassen. Und nicht gesagt, dass das jetzt irgendwelche Gründe dazu geben könnten, aber man tritt nicht ungern in demselben Fluss wieder, sagt man. Und ich hatte auch einen riesen Privileg, weil ich konnte sozusagen Beruf wechseln. Ich war als Juristin in Ungarn tätig, was nirgendwo anders. Für Juristinnen ist die eigene Gesetzgebung, die eigene berufliche Ausbildung, begrenzt man das super in den eigenen Land damit. Eine österreichische Staatsanwältin oder Rechtsanwältin kann nur unter österreichischem Recht, unter den Ausbildung oder unter die Weiterbildung, unter die Zulassungen den Job ausüben. Ich konnte mein zweites Job als Wissenschaftlerin dazu nutzen, eine zweite Chance zu haben. Aber wie Sie erwähnt hatten, es sind viele, die solche Privileg oder solche Möglichkeit nicht gehabt hatten. Und ich kenne auch viele, die als Journalistinnen und Journalisten aus Ungarn auswandern sollten. Und für diejenigen war es viel schwieriger, weil man ist an die eigene Sprache zum Beispiel gebunden worden. Also die Beispiele, womit wir am Anfang angefangen hatten, die eine europäische oder internationale Karriere anfangen konnten, waren nicht in dem engeren Sinne im Journalismus, sondern in dem Bereich, wo journalistische Weiterbildung vorgeht oder Projekte und so weiter und so fort, von Deutsche Welle bis zum BBC Media Action und so, aber nicht in dem eigenen Sinne, wo es darum geht, wie schön man die eigene Sprache benutzt, wie man das perfektioniert und so weiter und so fort. Und für denen kann ich mir sehr gut vorstellen, dass sie das überlegen, nach Ungarn zurückzukehren. Und ich wünsche denen, den besten, guten Jobs zu finden und Möglichkeit für guten Journalismus zu haben.
1: Sie haben es am Anfang erzählt, dass es eine sehr schwere Zeit für Sie persönlich war, als Sie aus Ungarn weggehen mussten, weil Sie sowas wie eine Staatsfeindin geworden sind und einfach keinen Job mehr gefunden haben im Land selbst. Und Sie haben im Vorgespräch zu mir auch gesagt, und das war doch recht emotional, dass diese Regierung Viktor Orban diese 16 Jahre, Ihnen 16 Jahre Ihres Lebens auch gestohlen haben. Sie sind studierte Juristin. Jetzt war nur mein Gedanke, reizt es Sie denn nicht, nach Ungarn zurückzugehen? Vor allem deshalb, weil ja auch Peter Modyar, der neue Premierminister, gesagt hat, dass er da jetzt auch aufräumen wird und die Korruption beenden wird und dass viele Menschen jetzt auch zur Rechenschaft gezogen werden. Als Juristin stelle ich mir das doch dann schön vor, wenn man genau da dann tätig werden kann und Menschen zur Rechenschaft ziehen kann.
0: Auf der einen Seite, ich denke, ich tue auch heutzutage sehr viel. Da versuche ich in meiner privaten Zeit, während der Wochenende, während der Urlaub oder den Zeitausgleichtagen oder so, Kolleginnen und Kollegen Informationen, Analysen bereitzustellen, womit die mit den eigenen Plänen vorankommen könnten. Wir haben zum Beispiel eine ganz informelle Runde, wobei wir für Ende November eine Symposium-Tagung, wir wissen es auch noch gar nicht, über Themen öffentlich-rechtliche und die Zukunft von öffentlich-rechtlichen in einem breiteren Kontext debattiert werden sollte.
1: In Ungarn jetzt konkret oder
0: generell? In Budapest planen wir das und ich hoffe auch Kollegen und Kolleginnen aus Österreich dazu einzuladen zu können. Also mittendrin Sommer und Hitze treffen wir uns jede zweite Woche. Wir haben irrsinnig schwere Notizen schon, die Namen, wo können wir dazu irgendwelche Förderung einholen, wo könnten wir Universitäten und andere Partners dazu einladen können. Also es ist uns nicht egal, sozusagen. Und es ist auch mir persönlich nicht egal. Auf der anderen Seite denke ich mir, dass 16 Jahren habe ich nicht mit den ungarischen tagtäglichen Kämpfen verbracht, sondern dass ich diese an der Ebene kommen konnte, diese Einbettung, diese Wahrnehmung, dieses Verständnis, was bedeutet Medienfreiheit in der Welt, in Europa konkret. Und ich, heutzutage sehe ich meinen Wert und meine Nutzbarkeit in diesem Sinne viel besser darin, dass ich das in diesem Umfeld und unter diesen Umständen weiterführen konnte und sollte und hoffe.
2: 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Und apropos Gespräch, auch Festspiele gehören nicht nur gehört, sondern auch besprochen. Von den Salzburger Festspielen über Bregenz und Lockenhaus bis zu kleinen außergewöhnlichen Kulturinitiativen. Im Rahmen des Ö1 Kulturtalks wird diesen Sonntag Bilanz gezogen, um 18.15 Uhr hier in Österreich 1. Sebastian Fleischer blickt zurück auf den Festivalsommer zusammen mit Gästen und diskutiert über Triumphe, Enttäuschungen und Überraschungen. Und die folgende Minute vor dem Journal um 5 gibt noch einen Ausblick auf eine weitere Ö1 Sommerserie.
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7: Mit Helene Seelmann im Studio, guten Tag. Der Verein D-Rat dementiert Hinweise, wonach die Muslimbruderschaft Einfluss genommen habe. Nach dem Gletscherabbruch in Nepal ist die Zahl der Toten auf mehr als 500 gestiegen und Norwegen trauert um König Harald V. Das Wetter morgen überwiegend sonnig. Nachdem die Regierung angekündigt hat, die Zusammenarbeit mit der Deradikalisierungsstelle DERAD aufgrund einer vermuteten Nähe zur Muslimbruderschaft zu beenden, ziehen mehrere Institutionen Konsequenzen. DERAD selbst weist die Vorwürfe zurück, wie Annabel Amini berichtet.
8: Vereinsleiter Musa Al-Hassan Diao sagt, er sei
9: mehr als überrascht. Es hat auch keiner von diesen Institutionen mit uns ein Gespräch gesucht.
8: Ausgerechnet DERAD habe selbst immer wieder über Islamismus und die Muslimbruderschaft aufgeklärt, sagt Diao.
9: Dass wir jetzt sozusagen die Vertreter dieser Muslimbruderschaft sind, also ist also komplett absurd. Ja.
8: Die Entscheidung hat bereits jetzt konkrete Folgen. Justizministerin Anna Sporrer von der SPÖ beendet die Zusammenarbeit mit DERAD. In den Gefängnissen übernehmen vorerst interdisziplinäre Fachteams die zuletzt rund 200 von DERAD betreuten Fälle. Auch das Bildungsministerium nimmt DERAD aus seinem Präventionsprogramm. Die Wiener Kinder- und Jugendhilfe setzt die Kooperation ebenfalls aus. Leiterin Ingrid Pöschmann sagt,
10: die Sicherheit von den Kindern und Jugendlichen hat für uns oberste Priorität.
8: Zuletzt hat DERAD zwei Kinder im Auftrag der Wiener Kinder- und Jugendhilfe begleitet. Die MA11 arbeitet derzeit an einer Lösung, wer die weitere Betreuung übernehmen soll.
7: Bei dem Raub gestern im Museum für angewandte Kunst in Wien war einer der Täter bewaffnet. Der zweite trug einen Hammer mit sich, um die Vitrine einzuschlagen, in der das teure Collier ausgestellt war. Die Spur der Täter verliert sich beim nahegelegenen Stadtpark. Nach dem Duo wird national und international gefahndet. Birgit Pointner berichtet.
11: Die Ermittler sind nach wie vor damit beschäftigt, Spuren und auch Bilder aus den Überwachungskameras zu sichern. Ausgewertet werden auch Aufnahmen von Kameras in der Umgebung, etwa an Straßenzügen und in U-Bahn-Stationen. Auch Zeugen werden befragt, die den Diebstahl mitbekommen haben. Nach dem Duo wird national und international gefahndet. MAG-Generaldirektorin Lili Hollein betont in einer Aussendung, für die Ausstellung sei ein eigenes Sicherheitskonzept erstellt worden. Zum Einsatz kamen in die Wände integrierte Panzergeräte, Sicherheitsvitrinen. Die Sicherheitsdienstleistungen vor Ort wurden an einen externen Sicherheitsdienstleister vergeben. Nachdem einer der Täter bewaffnet war, hatte für das Sicherheitspersonal oberste Priorität, die Besucher sicher aus den Ausstellungsräumen zu bringen und eine unmittelbare Konfrontation mit den Tätern zu vermeiden.
7: Die serbische Regierung erwägt, für Ratko Mladic ein Staatsbegräbnis zu organisieren. Der verurteilte Kriegsverbrecher ist gestern in einem Gefängnis in den Niederlanden gestorben. Unter Serben in Bosnien und in Serbien genießt Mladic nach wie vor bei vielen hohes Ansehen. Hartmut Fiedler berichtet.
12: Die Regierung Serbiens hat sich beim Internationalen Tribunal in Den Haag wiederholt für eine vorzeitige Haftentlassung von Ratko Mladic eingesetzt. Dass sie ihm jetzt nach seinem Tod sozusagen ein Ehrengeleit geben will, überrascht nicht. Der serbische Justizminister Nenad Vujic meinte gestern, dass Mladic ein General gewesen sei und Anspruch auf das entsprechende staatliche Protokoll habe. Milorad Dodik, der frühere Präsident der Republika Srpska, nannte Mladic gestern bei einer Feier in Banja Luka einen großen Mann. Für manche war er ein Kriegsverbrecher, aber für die Serben war er einer, der sein Volk verteidigt hat. Mladic, früher ein General in der serbischen Armee, hatte im Bosnienkrieg in den 90er Jahren zahlreiche Verbrechen zu verantworten. Die Ermordung von 8000 muslimischen Männern und Buben in Srebrenica war sicherlich das Abscheulichste.
7: In Nepal und Tibet wird nach der Sturzflut am Mittwoch weiter nach Überlebenden gesucht. Mehr als 540 Tote wurden bisher geborgen, mehr als 1000 Menschen werden noch vermisst. Die Zeit drängt, denn heftiger Regen könnte neue Überschwemmungen bringen. Mehr von Barbara Chandl.
13: Es sind Momente wie diese, die noch Hoffnung geben. Rettungskräfte holen heute Arbeiter eines Wasserkraftwerks aus einem völlig verschlammten Tunnel. Sie sind nahezu unverletzt. Aber die Sucharbeiten sind extrem schwierig und gefährlich. Die Polizei in Nepal warnt vor neuen Überschwemmungen im Katastrophengebiet. Es soll stark zu regnen beginnen. Ein Damm könnte brechen. Bewohner wurden aufgefordert, sich in höhere Lagen zu begeben und in Sicherheit zu bringen. Ein Polizist sagt, es stehen noch schlimmere Überschwemmungen bevor. Deshalb werden alle in Alarmbereitschaft versetzt. Viele Menschen hoffen indes weiterhin verzweifelt auf Nachricht von vermissten Angehörigen, suchen vor Krankenhäusern in seitenlangen Listen nach den Namen ihrer Eltern, Geschwister, Kinder oder Freunde. Mehr als 1400 Menschen gelten weiterhin als vermisst, unter ihnen auch hunderte Touristen.
7: Norwegen trauert um seinen König. Harald V. ist in der Früh mit 89 Jahren gestorben. Sein Sohn hat als Håkon VIII. Die Nachfolge auf dem Thron angetreten. Ansgar Gersmann berichtet.
14: Es ist ein Zeichen für Kontinuität. Wie schon sein Vater und sein Großvater stellt Håkon VIII. Seine Regentschaft unter das Motto alles für Norwegen. Seine Ehefrau Mette Marit ist die neue Königin. Die gemeinsame Tochter Ingrid Alexandra führt den Titel der Kronprinzessin als erste Thronfolgerin. Gemeinsam mit ihrem Vater begrüßte sie zum Mittag die Regierungsmitglieder im Schloss. Davor legen die Menschen Blumen nieder. Sie trauern um Harald den V. Seit 1991 stand er an der Staatsspitze des Landes. Er habe dem neuen Norwegen eine Stimme gegeben, so der Premierminister. Der verstorbene König war wegen seiner ruhigen, volksnahen und humorvollen Art sehr beliebt.
7: Die Nachrichten, Martin Balder.
15: Die Energiekosten in Österreich sind in den 6 Monaten seit Beginn des Iran-Kriegs um einen Milliardenbetrag gestiegen. Laut der österreichischen Energieagentur hat sich der Gaspreis verdoppelt, Rohöl wurde um ein Drittel teurer. Der Preisanstieg bei Gas habe Mehrkosten von 500 Millionen Euro verursacht, jener bei Diesel rund 1,1 Milliarden Euro, schätzt die Agentur. Der Iran droht Israels Regierungschef mit dem Tod. Wir werden Benjamin Netanyahu in die Hölle schicken, so Mohsen Rezai, der Generalsekretär des iranischen Sicherheitsrates, in einem Interview mit dem staatlichen Fernsehen. Rezai, der erst zum Monatsbeginn in das Amt berufen wurde, gilt als konservativer Hardliner. Die Ukraine will ihre Angriffe auf den russischen Online-Händler Wildberries verstärken. Laut dem Kommandanten der Drohnenstreitkräfte, Robert Brovdi, wurden bisher 24 Lager getroffen und man werde auch die restlichen zerstören. Der Online-Händler verkaufe militärische Ausrüstung für russische Soldaten und sei daher ein legitimes Kriegsziel, so Brovdi. Das deutsche Bundesland Berlin wird nach dem Hackerangriff auf die Landesbehörden vor 2 Wochen erpresst. Die Forderung sei gestern Abend eingegangen, so der regierende Bürgermeister Kai Wegener heute vor Journalisten. Man werde aber nicht darauf eingehen. Womit die Täter konkret drohen und was sie verlangen, sagte Wegener nicht. Wegen der Cyberattacke am 14. August waren 2 Senatsverwaltungen für 1 Woche vom Landesnetz abgeschnitten. Unter anderem konnte deshalb in Berlin kein Wohngeld ausgezahlt werden. Die Grünen wollen die geplante Verschärfung des Sexualstrafrechts um ein weiteres Delikt ergänzen. Der Besitz und die Weitergabe von Vergewaltigungsvideos sollen als eigener Straftatbestand in den Entwurf aufgenommen werden, so Frauensprecherin Mary Disoski. Dieses Unrecht werde im Strafrecht derzeit nicht abgebildet. Der Entwurf für die Reform des Sexualstrafrechts ist von der SPÖ bereits in koalitionsinterne Verhandlungen geschickt worden.
7: Die Wetterprognose hören Sie jetzt von Jörg Stibor.
16: Im Osten und Süden geht der Nachmittag größtenteils trocken, recht sonnig, föhnig und heiß zu Ende. Von Vorarlberg bis ins westliche Niederösterreich ziehen in den nächsten Stunden aber einige zum Teil kräftige Regenschauer und Gewitter durch, mit Hagelstarkregen und stürmischen Westwindböen. Im Laufe des Abends bzw. in der Nacht ziehen ein paar dieser Gewitter auch über den Osten und Süden. Hier bleibt es aber in manchen Regionen auch ganz trocken. Am Samstag schon wieder überwiegend sonnig. Von Osttirol bis ins Burgenland zunächst aber noch bewölkt, im Osten bis Mittag windig. Am Nachmittag in Südösterreich einzelne Schauer und Gewitter. Am Sonntag dann einiges an Sonnenschein, einzelne Regenschauer am Nachmittag im Bergland. Sehr warm, zum Teil auch heiß.
7: Wir melden uns wieder um 18 Uhr mit dem Abendjournal der ausführlichen Tageszusammenfassung. Jetzt ist es gleich 17.09 Uhr.
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18: Ein nordpazifischer Plattwal ziert die Plakate der heurigen Biennale. Leiterin Eva San Giorgi hat heute erste Höhepunkte des von ihr geleiteten Filmfestivals bekannt gegeben. Florentina Holzinger reist durch die Ukraine, um Workshops abzuhalten. Bei uns schildert sie ihre Eindrücke von einem Land im Krieg. Und der Film Laicha Condor, die Condor-Tochter, führt zu einer Hebamme in die bolivianischen Anden.
19: Mama, Julia, Armisongo.
18: Mehr davon am Ende der Sendung, durch die sie Katharina Menhofer begleitet. 99% Auslastung, 31,5 Millionen an Kartenerlösen und 261.000 Gäste. Das ist die erfreuliche Bilanz der Salzburger Festspiele, die am Sonntag zu Ende gehen. Es war ein Festival der Superlative, mit Neuproduktionen von Carmen, Faust, Ariadne auf Naxos oder Saint-François d'Assise. Dazu zwei Urführungen der beiden österreichischen Literaturnobelpreisträger Jelinek und Handke und zahlreiche Gastspiele, wie der stark bejubelte Soloabend von Oscar Wildes De Profundis mit Jens Harzer aus dem Berliner Ensemble. Applaus und Standing Ovations, Getrampel und Jubel holte sich auch Ex-Intendant Markus Hinterhäuser, der vor und nach seinen Auftritten als Pianist vom Publikum gefeiert wurde. Wohl nicht nur für seine Performance, sondern für seine gesamte Ära als Festspielintendant, die in diesem Jahr unschön und von Kontroversen begleitet zu Ende gegangen ist. Über die künstlerische Bilanz des von Hinterhäuser geplanten und von Karin Bergmann durchgeführten Programmes der Salzburger Festspiele wird es auch in unserem Sommerkulturtalk am Sonntag gehen. Was bleibt vom Festivalsommer, fragt Sebastian Fleischer seine Gäste, die Kulturjournalistin Susanne Zobel, die Theaterkritikerin Julia Schafferhofer und den Opern- und Musikkritiker Walter Weidringer. Festivals gehen zu Ende, Festivals stehen vor der Tür. Mit den nächste Woche beginnenden Filmfestspielen von Venedig biegt der heurige Jahrgang der internationalen Filmkunst in die Zielgerade ein. Nach Berlin, Cannes und Locarno als wichtige Sichtungsmöglichkeiten und Bezugsquellen von Filmen hat Viennale-Leiterin Eva San Giorgi heute Vormittag erste Titel und Namen für die Viennale bekannt gegeben. Mehr dazu von Arnold Schnötzinger.
17: Volker Schlöndorffs Heimsuchung, eine Jahrhundertgeschichte, die Verfilmung des Romans von Jenny Erpenbeck, Bruno Dumonts Kindheitsbeobachtungen in Red Rocks, neue Filme des Argentiniers Lisandro Alonso und des japanischen Festivallieblings Ryusuke Hamaguchi, das sind nur einige der vorläufigen Highlights aus dem heurigen Viennale-Programm. Mit dabei ist auch das in Berlin ausgezeichnete Demenzdrama Queen at Sea rund um Schutz, Fürsorge und Selbstbestimmung von Demenzkranken.
20: I know what's happening to her. I know what comes next. But she doesn't. And I'm not going to let hopelessness ruin our lives together.
17: Auffallend in dieser ersten Filmauswahl ist die Vielzahl deutschsprachiger Produktionen. Neben Volker Schlöndorff auch von Ulrike Ottinger, Angela Schanelek, Valeska Griesebach, Eva Trobisch und der Österreicherin Sandra Wollner, aber auch heimisches Filmschaffen von Sebastian Brameshuber, Manuel Wetscher und dem Duo Tizakovi und Rainer Frimmel. Viennale-Direktorin Eva San Giorgi sieht ein gutes Jahr für den deutschsprachigen Film.
21: I think that was a very good year for Austrian films and films also in German spoken language.
17: Die heurige Viennale-Retrospektive in Kooperation mit dem Österreichischen Filmmuseum ist dem US-amerikanischen Regisseur Robert Aldrich gewidmet. Er hat vor allem in den 1960er und 70er Jahren in zahlreichen Genres gearbeitet, vom Abenteuerfilm über Komödien bis hin zu Psychothrillern, darunter Filmklassiker wie Was geschah wirklich mit Baby Jane und Wiegenlied für eine Leiche. 1967 entstand der Kriegsfilm Das dreckige Dutzend mit Lee Marvin beim gnadenlosen Drill von Soldaten.
22: Look, you little bastard, either you march or I'll beat your brains out. Understand?
17: Robert Aldrich wäre ein Außenseiter mit vielen Ideen gewesen, die eben oft mit dem Produktionssystem nicht vereinbar waren, so Eva San Giorgi.
21: He was an outsider character with a lot of personality and ideas which could not fit always in the system.
17: Das experimentelle Überkreuzen von Film und anderen Kunstgattungen bildet sich im heurigen Viennale-Programm durch Tributes an Vasco Pregel und Phil Solomon ab, der 1955 mit 37 Jahren verstorbene Pregel war ein Grenzgänger des slowenisch-jugoslawischen Filmschaffens zwischen Kino, bildender Kunst und Fotografie. Der New Yorker Phil Solomon war Spezialist für die Verfremdung von Filmbildern, indem er auch mit der Materialität des Mediums experimentierte. Im internationalen Festivalgeschehen ist die Viennale gut vernetzt. Die Rechte für Filme zu bekommen, an sich kein Problem, aber die Strategien von Filmverleihern ändern sich. Filme kommen also immer öfter schon vor der Viennale regulär ins Kino oder werden erst für später freigegeben. Festivals als Premierenorte sind zwar nach wie vor gefragt, aber vor allem bei der Vermarktung und damit dem Besuch von Filmschaffenden gibt es einen Wandel. Eva San Giorgi.
21: What changed and makes things more complicated is a promotion system.
0: Die Bewerbung von Filmen hat sich verändert. So wird es für uns komplizierter, Gäste nach Wien zu holen. Früher waren Festivalbesuche für Filmschaffende Teil ihrer Verträge, um etwa Interviews zu geben. Das hat sich durch Social Media stark verändert. Schauspieler und Regisseurinnen reisen nun viel weniger. Es wird also auch schwieriger, sie zur Viennale zu bekommen.
17: Ihr Kommen angekündigt hat jedenfalls die französische Schauspielerin Isabelle Huppert. Die Viennale Zentrale, also der beliebte Ort für Begegnungen, Gespräche, Masterclasses und Podiumsdiskussionen, befindet sich heuer im Funkhaus in der Wiener Argentinierstraße. Erstmals wird es auch ein sogenanntes Ferienabo für Schüler und Schülerinnen geben. Es umfasst 4 speziell für Jugendliche ab 14 Jahren ausgewählte Filme mit anschließender Diskussion.
18: Die Viennale findet vom 22. Oktober bis zum 3. November statt. Und während kommende Woche die Filmfestspiele von Venedig starten, läuft dort noch bis November die Kunstbiennale, bei der Florentina Holzinger heuer Österreich mit ihrer Performance SeaWorld Venice vertritt. Derzeit befindet sich Holzinger, die Performance-Künstlerin, in der Ukraine, trifft dort Künstlerinnen und Künstler, hält Workshops ab und besichtigt die zerstörten Stadtlandschaften. Mitorganisiert hat die Reise eine ukrainische Non-Profit-Organisation, die sich um den Austausch zwischen der ukrainischen Kunstszene und internationalen Künstlerinnen bemüht. Nach Tagen in Kiew ist Florentina Holzinger derzeit in Odessa. Dort hat sie mein Kollege Wolfgang Popp heute Vormittag telefonisch erreicht.
1: Florentina Holzinger, Sie haben in Kiew und Odessa Workshops abgehalten. Nach 4,5 Kriegsjahren liest man immer wieder, die Erschöpfung in der Bevölkerung ist groß. Was nehmen Sie wahr? Welche Energie herrscht in diesen Workshops? Welche Atmosphäre herrscht da?
2: Ich war ja persönlich davon überrascht eigentlich, dass es für Leute so extrem wichtig auch war, dass so jemand wie ich kommt, also dass da wirklich ein internationaler Austausch stattfindet, weil definitiv haben viele Leute natürlich hier ein sehr isoliertes Erlebnis und das ist dann sehr bedeutend, dass Leute da in Austausch kommen. Und generell war ich extrem überrascht davon auch, was für eine Offenheit da war und auch viele Leute kannten meine Arbeit und so. Es war sehr krass eigentlich. Und die Kunstszene, ja, die Kunst geht halt weiter immer. Also da ist natürlich sehr viel los und immer wenn es härter wird für Leute, dann bedeutet das zu einem gewissen Grad auch, dass Leute ja sehr innovativ sind im Endeffekt. Ich habe viele andere sehr interessante KünstlerInnen getroffen, ja, war sehr inspirierend für alle Beteiligten.
1: Wer gehört da zum Beispiel dazu? Sie sagen inspirierende KünstlerInnen, können Sie ein Beispiel nennen?
2: Ich habe Nikita Gadan getroffen. Wir haben uns getroffen auf einem Berg, wo so ein bisschen eine Legende um den herum rankt, dadurch, dass da niemand standen ist, nachdem Putin mit einem nuklearen Angriff gedroht hat, hat sich dann ein Meme entwickelt, dass sich die Zivilbevölkerung auf diesem Berg trifft, um eine Orgie zu veranstalten, sollte es zum Nuklearanschlag kommen. Und er hat ein Bild davon gemalt, Mountain Shekhovskia, so irgendwas, ich kann das schwer aussprechen. Das war sehr eindrucksvoll, aber natürlich ist das auch, ja, wie Sie schon gesagt haben, Leute sind natürlich sehr müde und in gewisser Art und Weise ausgemerkt von dieser Situation. Also es ist wirklich so, das Leben in konstantem Stress. Man weiß nie, ob es jetzt einen Morgen gibt. Und andererseits bedeutet das auch, dass Leute sehr, sehr stark im Moment leben und glaube ich auch sehr, sehr stark im Moment Arbeit machen. Und Shana Kadirova, die ja auch einen Beitrag bei der Venedig Biennale gemacht hat und einige andere Leute.
1: Nehmen Sie da neue Erfahrungen mit, die, wo Sie sich denken, dass das könnte einfließen in neue Performances, beziehungsweise Sie haben ja, glaube ich, auch mit Kriegsinvaliden gearbeitet. Gibt es da schon sowas wie eine Recherche für ein neues Projekt?
2: Ja, definitiv. Ich bin schon hierher gekommen mit dem Hintergrund, dass ich mich mit diesem Thema sehr stark beschäftigen will, auch mit in der Zukunft und auch um in gewisser Art und Weise Mitarbeitende zu finden und Kollaborationen. Natürlich ging es primär auch darum, hier die Kunstszene zu unterstützen und überhaupt, dass ich selber ein Gespür dafür bekomme, wie gehen die Leute damit um. Weil das ist einfach von außen betrachtet, ist das so schwer einzuschätzen. Also es ist natürlich unmöglich einzuschätzen. Man muss wirklich hier sein, um das mitzubekommen, was tatsächlich die Situation ist und wie sich das anfühlt. Und jetzt, wo wir hier sind, natürlich Kiew, Odessa, das sind unglaublich schöne Orte auch. Und nach dem, was ich da jetzt so als an Esprit von der Kunstszene wahrgenommen habe, hätten wir extrem Lust darauf, auch hier was zu machen mit den Leuten.
1: Wie schaut es denn aus mit der Infrastruktur? Was steht noch? Was steht noch zur Verfügung? Gibt es noch Theater, Auftrittsorte, Orte, an denen man Proben, Workshops abhalten kann? Oder muss man da an Aushilfsorte ausweichen?
2: Also wir sind jetzt seit gestern hier in Odessa angekommen. Wir waren davor in Kiew ein paar Tage. Wir haben Theaterräume besucht, Opernhäuser besucht. Manche von denen sehen aus, wie wenn nichts vorgehen würde, nichts Unnatürliches. Und dann tritt man halt heraus, so wie im Opernhaus von Odessa. Und plötzlich ist man konfrontiert mit einem Küstenstreifen, wo kein Haus nicht irgendeinen Schaden davongetragen hat, weil das unter konstanten Strikes und Attacken ist. Und der Hafen ist sehr zerstört. Leute sind natürlich einfallsreich, auch was das betrifft, und haben ihre Probenmöglichkeiten an alle möglichen Orte ausgelagert. Aber definitiv, es gibt schon auch viel Raum. Und wie gesagt, das kommt dann auch sehr stark auf die Motivation an. Aber mir wurde ja wirklich hier versichert, dass es das Theater so wichtig erscheint für alle, wie es noch nie war eigentlich. Also die Theater sind voll, Leute gehen ins Theater. Es gibt natürlich auch Theater in Shelter-Situationen, aber nicht nur. Also es wird wirklich viel veranstaltet, es gibt viele Konzerte und die sind extrem gut besucht, weil das einfach für Leute sehr wichtig ist, in dieser Realität auch solche Erfahrungen zu haben und denen das sehr, sehr viel Kraft gibt.
1: Im Zentrum Ihrer Arbeit stehen jetzt hauptsächlich geschändete Körper, Körper, aus denen Gewalterfahrungen zugemutet werden. Hier ist es die Stadtlandschaft, hier sind es Räume, die geschändet werden. Beeinflusst das irgendwie Ihre Arbeit? Sie haben ja gestern, glaube ich, sogar einen Stadtrundgang durch Odessa und durch die zerstörten Gebiete unternommen.
2: Ja, genau. Wie gesagt, wir haben eine längere Tour gemacht am Hafen, weil das sehr stark beeinträchtigt ist. Also es wird ja wirklich die Zivilbevölkerung hier angegriffen und da gibt es zahlreiche Spuren davon. Jeden Tag neue leider. Man wacht auf und dann, man weiß nicht, ob am nächsten Tag das Nachbarhaus noch steht, so quasi. Ich weiß nicht, das ist natürlich für mich extrem schockierend, weil man da erlebt eben so ein Gefühl von kompletter Unsicherheit, was den eigenen Körper auch anbelangt. Was das für Auswirkungen auf meine eigene Arbeit haben wird, es wird sicher eine Auswirkung haben, weil genauso wie das hier eine ganze Gesellschaft prägt, diese Erlebnisse, prägt das natürlich auch mich in einer anderen Art und Weise, aber trotzdem, aber ich weiß noch nicht genau wie.
18: Sagt Florentina Holzinger. Heute Abend fährt sie mit dem Zug weiter nach Lviv, Lemberg, die letzte Station ihrer Ukraine-Reise. Am Ende ein Kinobesuch. Laicha Kondor, auf Deutsch die Kondor-Tochter, führt hoch hinauf in die bolivianischen Anden. Regisseur Alvaro Olmos Torrico erzählt von einer jungen Frau, emotional hin und her gerissen zwischen dem traditionellen Leben im Dorf und der Sehnsucht nach einer anderen Zukunft in der Großstadt. Julia Basquera hat den Film bereits gesehen.
3: Während kühler Wind durch die weite Landschaft der Anden zieht, schreit ein Neugeborenes. In einer kleinen Quechua-Gemeinschaft hilft die betagte Hebamme Anna Frauen bei der Geburt ihrer Kinder. An ihrer Seite Clara, ihre Ziehtochter und Schülerin. Clara soll die Tradition weitertragen, die Gemeinschaft unterstützen. Allerdings beginnt sich Clara selbst eine ganz andere Zukunft auszumalen. Mit einem alten Transistorradio sitzt sie im Feld und lauscht der Musik aus der nahen Großstadt Cochabamba, die in Clara Ahnungen von einer ganz anderen Welt erwecken, die weit über die Berge hinausreicht. Inspiriert wurde Regisseur Alvaro Olmos Torrico zu Laicha Condor, die Tochter des Kondors, von einer realen Hebamme, die er in der Region kennengelernt hatte.
4: She was very wise and she had a great knowledge about the pregnant women in her community especially.
5: Sie war sehr weise und verfügte über ein großes Wissen rund um Schwangerschaft und die Begleitung schwangerer Frauen in ihrer Gemeinschaft. Alles begann, als ich sie kennenlernte. Als sie starb, fragte ich mich, was geschieht jetzt mit diesem Wissen, mit diesen Heilmitteln und mit all den Frauen, die bei ihr Hilfe gesucht haben?
3: Aus der Sorge um das verschwindende Wissen der verstorbenen Hebamme entwickelt der Film aber keine einfache Geschichte vom Untergang einer Tradition. Clara liebt die Arbeit als Hebamme und ihre Rolle in der Gemeinschaft. Nur wird gleichzeitig der Sog der Stadt immer stärker. Auch eine Freundin von ihr sehnt sich nach mehr Selbstbestimmung als Frau und will das Dorf verlassen. Clara selbst träumt von einem Leben als Sängerin.
4: The city is not always like the big goal for us. It could be if we want.
5: Ein Leben in der Stadt ist nicht immer das große Ziel. Die Aufgaben, die wir in unserer Gemeinschaft haben, sind wichtig. Aber es geht um Erfahrungen. Vielleicht wird Clara in die Stadt gehen, um dazuzulernen und um eines Tages mit neuen Erkenntnissen zurückzukehren.
3: Regisseur Torrico, der selbst familiäre Wurzeln in der Region hat, entwirft seine Welt ohne romantische Verklärung. Im Dorf sind die Regeln streng. Frauen werden kontrolliert, junge Menschen unter Druck gesetzt. Und die Stadt wiederum ist kein bloßes Versprechen von Freiheit. Sie ist laut, fremd, aber doch voll von verführerischen neuen Möglichkeiten. Die Männer bleiben dabei nahezu unsichtbar, wiewohl ihre bestimmende, mitunter gewaltvolle Präsenz spürbar wird. Im Zentrum aber stehen die Hebammen, die Mütter, Töchter, Freundinnen und die Frage, welches Leben sie führen wollen.
4: I've been raised by women, my mother and my grandmother, also my aunt.
5: Ich bin bei Frauen aufgewachsen, bei meiner Mutter, meiner Großmutter, meiner Tante. Ich habe großen Respekt und große Bewunderung für sie, besonders für meine Mutter, die mich allein großgezogen hat. Wenn ich schreibe, denke ich meist zuerst an Frauenfiguren, weil meine Inspiration von Frauen kommt.
3: Der im Filmtitel Laicha Condor erwähnte große Kondorvogel gilt in den Anden als Bote der Götter. Hebammen haben dort einen ähnlichen Status. Sie lesen die Zeichen der Natur und stehen für den Kreislauf von Leben, Tod und Neubeginn. Die Hebamme Anna wird so zum alten Kondor und Clara zum neuen, die aus dem Erbe ihrer Mutter etwas Eigenes formt.
6: Laicha Condor seit heute in den heimischen Kinos. Am Ende noch ein Hinweis auf unsere Sendung Intermezzo am Sonntag. 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
23: Mio, mein Mio war ein Buch, das mich als Kind extrem beeindruckt hat. Das war eins dieser Bücher, die man liest und wenn man es zuschlägt, irgendwie weiß, dieses Buch hat mich verändert.
6: Im Gespräch mit Wolfgang Popp erzählt Paulus Hochgatterer unter anderem, wieso sein Protagonist ein vehementer Feind einer falschen Political Correctness ist.
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26: Und in den Spielräumen geht es jetzt ab ins New York der 1920er Jahre mit italienischen Masurkas, kapverdischen Polkas und karibischen Walzern. Wiederentdeckt und neu eingespielt von Vaianos Paisanos und präsentiert von Michael Neuhauser.

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1: Herzlich willkommen. Das Interessante in der Musikgeschichte sind fast immer die Knotenpunkte. Zum Beispiel dort, wo Einwanderer in eine neue Welt gekommen sind und einen Teil ihrer alten Welt mitgebracht haben. Zum Beispiel nach New York, zum Beispiel aus Italien oder Portugal oder dessen Kolonie Kap Verde. Da haben dann die, die ein Instrument mitgebracht haben oder es sich leisten konnten, ein neues zu kaufen, in der neuen Heimat, die aber wohl noch immer mehr Fremde war als Heimat, für ihre Landsleute musiziert.

genau solche Musik, so wie sie damals gespielt wurde, hat jetzt ein Trio in einem Albumprojekt aufgenommen. Vallanos Paisanos haben sie sich und das Album genannt. Ein Name mit schillernden Mehrdeutigkeiten. Paisano ist im Spanischen der Bauer, aber auch der Landsmann. Und im neapolitanischen Dialekt bezeichnet es einen vom Dorf. Paisanos nennt man und nennen sich in den USA die Italoamerikaner. Und Vallano, das könnte jener gleichnamige Ort in der Toskana sein oder vielleicht eher noch Vallano Valle, das heute zu Mailand gehört. Ein verwahrlostes ehemaliges Dorf, das von seinen Bauern schon vor langer Zeit verlassen wurde, von der Großstadt geschluckt wurde und heute eine Roma-Siedlung beherbergt. Wie auch immer, hier ist Musik von Menschen, die vom Land in die Großstadt gezogen sind. Über den Atlantik nach New York.

Una Bambola aus der Feder von Geiger Nullo Romani und Tenorbanjo-Spieler Frank Fazio. Da hat Frank Fazio in den späten 1920er Jahren auf Tenorbanjo, einem brandneuen Instrument, die alte Musik der Heimat gespielt. Und er war damit nicht allein. Aber wir haben hier nicht ihn gehört, sondern einfach seine Musik. Wiederentdeckt, ausgegraben und neu geschätzt von Vaianos Paisanos. Rachel Myers, Violine, Maxwell Apra, Mandoline und Van Birchfield, Gitarre. Hier sind sie wieder, diesmal mit Mandoline, Tenorgitarre und Gitarre. Zusammengefunden haben die drei ursprünglich zur gemeinsamen Straßenmusik in New Orleans. Aber dieses Projekt ist voll und ganz New York gewidmet, dem anderen großen Schmelztiegel.

Primo Amore, Musik von Mandolinenspieler Giovanni Vicari, 1905 in Catania auf Sizilien geboren. Mit 20 kam er in die USA und hatte eine beachtliche Karriere mit Mazurkas, Tangos und Volksmusik aus Sizilien und Neapel. Das wurde nachgefragt in der riesigen und ständig weiter wachsenden Bevölkerungsgruppe der italienischen Auswanderer in New York City. 1972 war Giovanni Vicari dann übrigens einer der Musiker in der Band, die im Film The Godfather live musiziert. Und hier ist er jetzt Jahrzehnte davor mit Marisa, Gioia di Bamba.

Played by the Great Mandolinists. Zusammengestellt von einem gewissen Pat Conte. Auch sein Name verrät die italienische Herkunft. Und aus seiner eigenen alten Shellac-Sammlung haben Vaianos Paisanos die Inspiration und das Material für ihr aktuelles Projekt bezogen. Rachel Myers, Violine und Mandoline, Maxwell Apra, Mandoline, Tenorgitarre und Tenorbanjo und Van Birchfield, Gitarre. Die Sehnsüchte nach den alten Heimatländern haben in New York natürlich nicht nur die Italiener bedient. Hier ist Musik eines Kapverdiers in New York. Rivera Potte heißt das Stück. Das ist ein Stadtteil im Zentrum von Mindelo auf der kapverdischen Insel San Vicente.

Das war ein Stück des kapverdischen Geigers Candido Almeida mit dem Spitznamen Notias. Orchestra de Notias hat das ein kapverdisches Trio in New York genannt. Eines von mehreren Ensembles, die in den späten 20er Jahren für Columbia Schallplattenaufnahmen gemacht haben, die sich gezielt an die portugiesischen und kapverdischen Einwanderer in New York richteten. Und hier ist Candido Almeida jetzt selbst in einer Originalaufnahme vom Oktober 1930 mit einer Polka, die ein weiteres Mal an die kapverdische Stadt Mindelo erinnert. Cidade de Mindelo.

Orchestra de Notias, Cidade de Mindelo, eine Polka aus Kap Verde. Aber zurück zum Trio Vaianos Paisanos, dem diese Spielräume gewidmet sind, und die auf ihrem neuen Album Musik der Einwanderer in New York aus den 20er Jahren neu eingespielt haben. Warum machen sie das, darf man fragen, wenn die alte Musik ja ohnehin noch auf Schellack überlebt hat. Weil Musik hören und musizieren nicht dasselbe ist, wäre die naheliegendste Antwort. Und weil echtes Verständnis von Musik im Musizieren liegt, könnte man auch sagen. So wie eine Sprache nur lebt, wenn sie auch gesprochen wird, nicht nur gelesen. Und weil eine Veröffentlichung und Neueinspielung den Wert der alten Musik noch viel deutlicher macht. Eben nicht nur als historisches Dokument, sondern als gelebte Musik, die es ja immer noch gibt, in Hinterhöfen, auf Festen, auf der Straße.

Hier hat sich das Trio zum Quintett erweitert mit Mandolinen- und Tenorbanjo-Spieler Quentin Bardinet und Gitarristin Albanie Faletta. Und das ist zum Abschluss Musik des heute vielleicht bekanntesten Komponisten in dieser Sendung, Lionel Belasco, geboren in den 1880er Jahren in Barbados. Sohn einer Klavierspielerin aus Trinidad und eines sephardisch-jüdischen Sängers. Aufgewachsen in Trinidad und Venezuela, gestorben 1967 in New York. Erinnerungen an Venezuela im Roses of Caracas Waltz.

0: Roses of Caracas Waltz von Leonel Belasco, neu interpretiert von Vayanos Paisanos auf ihrem gleichnamigen aktuellen Album, erschienen beim New Yorker Label Jalopy Records. Das waren die Spielräume. Michael Neuhauser dankt fürs Hören und Horchen.
1: Und an dieser Stelle noch ein kurzer Ausblick. 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Und die kanadische Sängerin Dominique Fils-Aimé, die wir gerade im Hintergrund hören, widmet sich der Natur als Sinnbild für menschliche Verbundenheit. Am Sonntag um 17.10 Uhr. Und der Kultursender Nummer 1 hat an dieser Stelle auch noch ein paar Kulturtipps für Sie parat.
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3: Die Komödie am Quai präsentiert derzeit die österreichische Erstaufführung des Stücks Oma-Trick von Charles Lewinsky.
4: Wer sind Sie?
5: Aber Oma! Omi! Ich bin doch...
4: Wer?
5: Dein Enkel, der Oliver.
4: Nein!
3: In dieser Theaterkomödie wird der bekannte Enkeltrick umgedreht.
6: Ein junger Mann besucht eine Seniorin im Pflegeheim und gibt sich als ihr Enkel aus, um ihr eine wertvolle Immobilie abzuluxen. Doch die vermeintlich verwirrte Seniorin durchschaut das Spiel schneller als erwartet.
4: Also wenn jemand wie Sie in einem Tatort auftritt, weiß man sofort, das kann nicht der Mörder sein. Da hätten Sie einen besseren Schauspieler genommen.
5: Ich bin kein Schauspieler.
4: Schauen Sie mich nicht so entgeistert an. Sie wollten mich verarschen, jetzt verarsche ich Sie.
3: Am Ende stellt sich die Frage, wer verarscht hier eigentlich wen? Oma-Trick wird noch bis 19. September in der Komödie am Quai in Wien aufgeführt. Unter der Regie von Sissi Boran und Andrea Eckstein sind Doris Weiner und Lukas Meyer in den Hauptrollen zu sehen.
5: Du willst das nur spielen?
4: Sag das nicht so verächtlich. Du wirst sehen, spielen ist gar nicht so einfach.
3: Im Leopold-Museum in Wien ist derzeit die Ausstellung Archetypen des Figuralen von Herbert Böckel und Hans Josefsohn zu sehen. Zu den Hintergründen.
6: Die Frage nach der Hierarchie der Künste, die auch den Wettstreit zwischen Malerei und Bildhauerei befeuerte.
3: In Wien ist derzeit die Ausstellung Archetypen des Figuralen von Herbert Böckel und Hans Josefsohn zu sehen. Zu den Hintergründen.
6: Die Frage nach der Hierarchie der Künste, die auch den Wettstreit zwischen Malerei und Bildhauerei befeuerte, fand mit dem Beginn der Moderne ihr Ende. In dieser Ausstellung, in der das Werk eines Bildhauers auf das eines Malers trifft, geht es nicht um einen kunsttheoretischen Konkurrenzkampf, sondern um einen Dialog.
3: Die Gegenüberstellung von Herbert Böckel und Hans Josefsohn verdeutlicht Parallelen in ihrem Zugang. Weder Böckel noch Josefsohn beschritten den Weg in die Abstraktion. Sie blieben der Gegenstandsbezogenheit und der Darstellung der menschlichen Figur treu. Herbert Böckel wurde 1894 in Klagenfurt geboren und war Autodidakt. Später wurde er allerdings als Professor und schließlich als Rektor an die Akademie der Bildenden Künste Wien berufen. Hans Josefsohn wurde 1920 im damaligen Königsberg geboren und floh 1938 vor der antisemitischen Politik in die Schweiz. Beide strebten danach, das Wesentliche durch Vereinfachung und Verdichtung herauszuarbeiten. Derzeit zu sehen in Archetypen des Figuralen im Leopold-Museum in Wien.

0: Niederösterreich, ins Nitsch-Museum nach Mistelbach. Dort findet am 29. August anlässlich des Geburtstages des 2022 verstorbenen Künstlers Hermann Nitsch eine Führung durch seine aktuelle Ausstellung statt. Gefolgt von einem Konzert der Sopranistin Hila Fachima mit Sophie und Anja Drummel. Die israelische Sängerin Hila Fachima gastierte bereits an Häusern wie der Wiener Staatsoper, der Mailänder Scala und der Staatsoper Hamburg. Die Schwestern Sophie und Anja Drummel gelten als Shootingstars der heimischen Musikszene und spielen Klavier, Violine und Cello. Im Nitsch-Museum widmen sie sich als Trio Werken von Richard Wagner, Gustav Mahler, Georg Friedrich Händel, Franz Liszt und Gaetano Donizetti. Im Anschluss an das Konzert wird zu einem heurigen Buffet geladen. Das Fest für Hermann Nitsch im Nitsch-Museum in Mistelbach beginnt um 17 Uhr.
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3: Helene Seelmann im Studio, guten Abend. Nach der Beendigung der Zusammenarbeit der Regierung mit dem Deradikalisierungsverein DERAD sind viele Fragen offen. DERAD selbst zeigt sich überrascht. Die serbische Regierung erwägt ein Staatsbegräbnis für den verstorbenen Kriegsverbrecher Ratko Mladic. Der Chef der US-Notenbank schließt eine Leitzinserhöhung nicht aus, entgegen den Vorstellungen von Präsident Trump. Nach Plänen der Bundesländer soll die 13. und 14. Pension zur Pflegeheimfinanzierung herangezogen werden. Norwegen trauert um König Harald V. und noch keine Spur von den Tätern nach dem spektakulären Juwelenraub gestern im Museum für angewandte Kunst in Wien. Ein Europa-Journal-Sommergespräch befasst sich ab 18.25 Uhr mit dem Umgang von Europas Städten mit der Hitze. Das Wetter am Wochenende überwiegend sonnig. Die Regierung beendet die Zusammenarbeit mit dem Deradikalisierungsverein DERAD, und zwar aufgrund einer Einschätzung des Staatsschutzes, der bei einigen Akteuren des Vereins eine zu große Nähe zur Muslimbruderschaft sieht.

0: Justiz- und Bildungsministerium sowie die Stadt Wien stoppen die Kooperation. Barbara Ganzfuß informiert.
1: Seit 10 Jahren betreut der Verein D-Rat verurteilte Islamisten, macht aber auch Workshops in Schulen. Damit ist nun Schluss, sagt Innenminister Gerhard Karner von der ÖVP. Er verlasse sich dabei auf die Einschätzung des Staatsschutzes.
2: Dass es offensichtlich hier zu wenig Abgrenzung zur Muslimbruderschaft gibt. Und wenn dem so ist, dann muss der Innenminister, dann müssen die zuständigen Behörden die Konsequenzen daraus ziehen.
1: Der Staatsschutz stellt auch fest, dass es durchaus Erfolge bei der Deradikalisierung gegeben habe, aber das hundertprozentige Vertrauen, das sei weg. D-Rat hat nach eigenen Angaben 13 Mitarbeiter und betreut derzeit 200 Klienten, manche schon jahrelang. Die Arbeit in den Gefängnissen wurde bisher vom Justizministerium finanziert, 1 Million Euro für 5 Jahre. Das Innenministerium hat die Zusammenarbeit schon vor einigen Jahren beendet. 800 Personen hat der Verein insgesamt bisher betreut. Die Direktion Staatsschutz und Nachrichtendienst beantragt auch, dass D-Rat aus dem Netzwerk Extremismusprävention und Deradikalisierung ausgeschlossen wird. Die Beschlüsse dafür müssen einstimmig gefasst werden. Dieses Netzwerk wird von der DSN koordiniert. Dazu gehören unter anderem auch der Verein Neustart, die Beratungsstelle Extremismus und die Kinder- und Jugendanwaltschaften.
0: Immer mehr Institutionen beenden also die Zusammenarbeit mit dem Deradikalisierungsverein D-Rat. D-Rat selbst weist die Vorwürfe einer Nähe zur Ideologie der Muslimbruderschaft entschieden zurück. Gleichzeitig stellt sich die Frage, wie die Arbeit des Vereins ersetzt werden kann und wer das übernehmen soll. Annabelle Amini.
3: D-Rat-Vereinsleiter Musa Al-Hassan Diaw sagt, er sei über das Aus der Zusammenarbeit
4: mehr als überrascht. Es hat auch keiner von diesen Institutionen mit uns ein Gespräch gesucht.
3: Ausgerechnet D-Rat habe selbst immer wieder in Vorträgen über Islamismus und die Muslimbruderschaft aufgeklärt, sagt Diaw.
4: Dass wir jetzt sozusagen die Vertreter dieser Muslimbruderschaft sind, also es ist also komplett absurd.
3: Die Konsequenzen ziehen mittlerweile mehrere Stellen. Justizministerin Anna Sporrer von der SPÖ sagt, in diesem sensiblen Bereich dürfe es keine Graubereiche geben. In den Gefängnissen übernehmen vorerst interdisziplinäre Fachteams, die zuletzt 200 Fälle von D-Rat. Das Bildungsministerium nimmt den Verein aus einem Schulpräventionsprogramm. Weitere Kooperationen werden geprüft, heißt es. Auch die Wiener Kinder- und Jugendhilfe setzt die Zusammenarbeit aus. Leiterin Ingrid Pöschmann.
5: Solange nicht zweifelsfrei ausgeschlossen werden kann, dass an den Anschuldigungen etwas dran ist, wird die Zusammenarbeit mit D-Rat ausgesetzt. Es handelt sich derzeit um 2 Kinder, die bis heute von D-Rat begleitet wurden. Und hier sind wir gerade dabei, eine adäquate Begleitung aufzustellen.
3: Laut dem Terrorismusforscher Nicolas Stockhammer hinterlässt D-Rat eine große fachliche Lücke.
6: Ein Islamist radikalisiert sich anders als ein Rechtsextremist. Daher bedarf sie einer speziellen Expertise.
3: Eine Möglichkeit wäre laut Stockhammer, dass man
6: Personen, die vorher bei D-Rat tätig waren und nicht einschlägig eben durch die Sicherheitsüberprüfung gefallen sind, dann in den jeweiligen Bereichen übernimmt. Aber das müssen dann die jeweiligen Vereine und Akteure entscheiden.
3: Wer allerdings die entstandene Lücke schließen soll, ist derzeit unklar.
0: Die serbische Regierung wird für Ratko Mladic möglicherweise ein Staatsbegräbnis organisieren. Darauf lässt eine Aussage des Justizministers in Serbien schließen. Der frühere Befehlshaber der bosnischen Serben, der wegen seiner Kriegsverbrechen zu lebenslanger Haft verurteilt worden war, ist gestern in einem Gefängnis in den Niederlanden gestorben. Unter Serben in Bosnien und in Serbien genießt Mladic nach wie vor bei vielen hohes Ansehen. Hartmut Fiedler berichtet.
7: Die Regierung Serbiens hat sich beim Internationalen Tribunal in Den Haag wiederholt für eine vorzeitige Haftentlassung von Ratko Mladic eingesetzt. Dass sie ihm jetzt nach seinem Tod sozusagen ein Ehrengeleit geben will, überrascht nicht. Der serbische Justizminister Nenad Vujic meinte gestern gegenüber einem Fernsehsender in Bosnien-Herzegowina, dass Mladic ein General gewesen sei und Anspruch auf das entsprechende staatliche Protokoll habe. Wo Mladic begraben werde, darüber entscheide dessen Familie, meinte Vujic. Mit dem serbischen Präsidenten habe er darüber gesprochen, sie stimmten überein. Milorad Dodik, der frühere Präsident der Republika Srpska, nannte Mladic gestern bei einer Feier in Banja Luka einen großen Mann. Für manche war er ein Kriegsverbrecher, aber für die Serben war er einer, der sein Volk verteidigt hat. Mladic, früher ein General in der serbischen Armee, hatte im Bosnienkrieg in den 90er Jahren zahlreiche Verbrechen zu verantworten. Die Ermordung von 8000 muslimischen Männern und Buben in Srebrenica war sicherlich das Abscheulichste.
0: Der neue Chef der US-Notenbank Fed, Kevin Warsh, hat bei seiner mit Spannung erwarteten Rede in Jackson Hole Handlungsbedarf im Kampf gegen die hohe Inflation nicht ausgeschlossen. Konkret heißt das, dass die Notenbank den Leitzins anheben könnte. US-Präsident Donald Trump hingegen fordert schon seit langem eine Zinssenkung. Aus den USA berichtet Christoph Kohl.
8: US-Notenbankchef Kevin Warsh beginnt seine Rede in Jackson Hole zwar mit einem Plädoyer für eine verschwiegenere Fed,
9: quieter Fed,
8: wählt dann aber doch sehr klare Worte. Er sei beeindruckt von der Stärke der Wirtschaft.
9: I'm impressed by the overall performance of the economy.
8: Ebenso stark sei der Arbeitsmarkt.
9: I believe the labor markets are broadly consistent with full employment.
8: Aber die Inflation, also die Teuerung, liege noch klar über dem 2%-Ziel.
9: Inflation is running above our 2% target.
8: Der Fokus der Notenbank müsse daher nun auf Preisstabilität liegen.
9: Should be on prices.
8: All das deutet darauf hin, dass der Fed-Chef eine Anhebung des Leitzinses in Erwägung zieht. Kevin Warsh sagt das zwar selbst nicht in dieser Deutlichkeit, aber er meint, dass wenn sich die Inflation nicht eindeutig und mit ausreichender Geschwindigkeit auf das 2%-Ziel zubewegt, der Notenbank Arbeit bevorstehe.
9: Otherwise, we have work to do.
8: Worte, die US-Präsident Donald Trump wohl nur ungern hört. Er fordert schon lange, auch wegen der Rekordstaatsverschuldung der USA, eine Zinssenkung und hatte gehofft, dass der neue Notenbankchef eine solche herbeiführen würde. Doch dem macht vor allem der Iran-Krieg einen Strich durch die Rechnung. Die dadurch verursachte Energiekrise treibt nämlich auch in den USA die Preise in die Höhe.
0: Europas Banken haben zuletzt Rekordgewinne verzeichnet. Gleichzeitig haben sie sowohl Stellen als auch Filialen massiv reduziert. In den vergangenen 15 Jahren sind fast 1 Million Stellen in Europas Banken abgebaut worden. Grund sind die zunehmende Digitalisierung und der Einsatz künstlicher Intelligenz, berichtet Johannes Ruprecht.
10: In ganz Europa wird das Filialnetz der Banken immer dünner. In den Jahren 2010 bis 2025 ist die Zahl der Bankfilialen EU-weit um knapp die Hälfte gesunken, in Österreich um ein Viertel. Das ergeben Daten der Europäischen Zentralbank. Ein ähnliches Bild zeigt sich im selben Zeitraum bei den Mitarbeiterinnen und Mitarbeitern. In der gesamten EU haben Banken 30% ihrer Stellen abgebaut, in Österreich 15%. Bankgeschäfte werden zunehmend über den Computer oder die Handy-App abgewickelt, sagt Thomas Url vom Wirtschaftsforschungsinstitut.
11: Wenn wir Bankgeschäfte tätigen, nutzen wir kaum noch die Filiale, sondern wir locken uns in unser elektronisches Konto ein und tätigen von dort Überweisungen. Es ist auch schon möglich, digital Kredite aufzunehmen in geringem Umfang.
10: Allerdings hätten Österreichs Banken immer noch eines der dichtesten Filialnetze weltweit, teilt die Wirtschaftskammer mit. Und, so Ökonom Url, der Stellenabbau wird wohl nicht so weitergehen. Der persönliche Kontakt sei für manche Bankgeschäfte nicht ersetzbar.
11: Wenn man eine Kundschaft hat, die auf persönliche Betreuung sehr großen Wert legt, dann ist das weniger leicht, als wenn man eine Kundschaft hat, die sehr digital affin ist.
10: In den vergangenen 5 Jahren hat sich der Abbau der Stellen in Österreich bereits verlangsamt.
0: Im Zusammenhang mit der Pflegeheimfinanzierung kommt aus den Bundesländern ein neuer Vorschlag. Der Zugriff auf Einkommen von Menschen in Pflegeheimen soll weiter ausgedehnt werden auf die 13. und 14. Pension. Dazu wäre eine Änderung des Sozialversicherungsgesetzes notwendig. Die Seniorenvertretungen kritisieren, dass damit den Pflegeheimbewohnern jeglicher finanzieller Spielraum genommen werde. Peter Daser berichtet.
12: Für einen Platz im Pflegeheim werden in der Regel die Pension zu 80% und das Pflegegeld bis auf ein Taschengeld herangezogen, die 13. und 14. Pension bisher nicht. Das sei zur Finanzierung der Pflegeheime in Zukunft aber notwendig, erklärt die Vorarlberger Soziallandesrätin Martina Rüscher von der ÖVP. Sie ist derzeit die Vorsitzende der Landessozialreferentenkonferenz und fordert,
13: dass aus unserer Sicht auch die 13. und 14. Pensionszahlung heranzuziehen ist, bis auf 20% Taschengeld soll beim Bewohner, bei der Bewohnerin verbleiben. Und es gibt keinen Grund aus unserer Sicht, warum man nicht auch auf das 13. und 14. Gehalt hier zugreifen sollte.
12: Der Zugriff auf die 13. und 14. Pension ist für Länder und Gemeinden bisher rechtlich nicht möglich. Martina Rüscher fordert eine Änderung des Sozialversicherungsgesetzes, um das zu ändern. Dagegen protestiert heute Ingrid Korosek vom ÖVP-Seniorenbund. Sie fordert, der 13. und 14. Pensionsbezug müssten tabu bleiben. Auch Menschen in Pflegeheimen hätten Wünsche und Bedürfnisse. Ihnen durch eine solche Pensionskürzung die finanzielle Freiheit zu nehmen, sei würdelos und herzlos und daher inakzeptabel. Und von Birgit Gerstorfer vom SPÖ-nahen Pensionistenverband heißt es, wenn man den pflegebedürftigen Menschen nun auch noch den 13. und 14. Pensionsbezug wegnehme, würden sie ihren gesamten finanziellen Spielraum verlieren. Das sei einfach entwürdigend.
0: Im deutschen Bundesland Sachsen-Anhalt greift die rechtsextreme AfD bei der bevorstehenden Landtagswahl nach der Macht. Nachhilfe in Sachen Regierung holt sich die Alternative für Deutschland mittlerweile regelmäßig bei der FPÖ. Heute ist wieder einmal eine hochrangige AfD-Vertreterin auf Österreich-Besuch bei den Blauen. Das wirft ein Schlaglicht darauf, wie eng die Vernetzung der beiden Rechtsparteien mittlerweile ist. Niklas Lercher berichtet.
14: Die Spitze der deutschen AfD gibt sich bei Treffen mit der FPÖ in Wien die Klinke in die Hand. Erst vergangene Woche war AfD-Chefin Alice Weidel zu Besuch, heute ihre Stellvertreterin Katrin Ebner-Steiner.
15: Uns gefällt ganz besonders, dass eben die FPÖ schon in Regierungsverantwortung ist.
16: Wir wollen die österreichische Bundesverfassung am Leben erhalten. Wir wollen den Artikel 1 verteidigen. Das Recht geht vom Volk aus und das Volk ist das österreichische Volk. Und hier sind sich unsere Parteien, glaube ich, sehr ähnlich.
14: Ergänzt FPÖ-Vize-Clubchef Norbert Nemeth. Die Freiheitlichen als eine Art Blaupause für die in Teilen rechtsextreme AfD. Den medialen Schulterschluss haben FPÖ-Chef Herbert Kickl und AfD-Chefin Weidel vor 3 Jahren vollzogen in einem Doppelinterview im rechten Propagandasender auf 1.
17: Ich begrüße heute bei mir die beiden Spitzen der stärksten patriotischen Parteien in Deutschland und Österreich.
18: Schön, hier zu sein.
19: Danke für die Einladung. Schön, dass ich hier sein kann.
14: Inhaltlich passt beim Kernthema Migration kein Blatt zwischen die beiden Parteien. Es gibt aber auch deutliche Unterschiede. Die AfD will aus Schengen und dem Euro austreten. Ganz anders sieht das FPÖ-Vize-Clubchef Norbert Nemeth.
16: Sie kennen das Wahlprogramm der FPÖ, Sie kennen unser Parteiprogramm. Das kommt dort nicht vor.
14: Zu den engen Verbindungen hierzulande zwischen der freiheitlichen Jugend und den rechtsextremen Identitären sagt Nemeth nur:
16: Wer bei den Identitären aktiv ist, kann bei der FPÖ nicht gleichzeitig aktiv sein.
14: Was Verbindungen zwischen der eigenen Parteijugend und Identitären natürlich nicht ausschließt.
0: Norwegen trauert um seinen König. Harald V. ist in der Früh im Alter von 89 Jahren gestorben. Sein Sohn hat als Håkon VIII. Die Nachfolge auf dem Thron angetreten. Seine Frau Mette Marit ist die neue Königin des Landes. Der Tod des dienstältesten Monarchen Europas hat international viel Anteilnahme ausgelöst. Ansgar Giersmann berichtet.
20: Mit Salutschüssen ehrt Norwegen den verstorbenen Monarchen. Eine ganze Nation trauert, sagt Premierminister Jonas Gahr Støre.
21: Ein Herr noch schon, eine Sorg.
20: Harald V. habe über ein sich veränderndes Land regiert und dem neuen Norwegen eine Stimme gegeben.
21: Kong Harald bidro selv til å gi det nye Norge et språk.
20: Vor das königliche Schloss sind hunderte Menschen gekommen, um Blumen niederzulegen. Sie trauern um ihren verstorbenen Monarchen, den sie wegen seiner ruhigen Art schätzten. Und sie freuen sich über seinen Nachfolger.
22: In Norway we say, our king is dead.
20: In Norwegen sagen wir, unser König ist tot, lang lebe der König, so eine Passantin. Jetzt sei Håkon König und auch er sei sehr beliebt. Am Vormittag hat der neue König Håkon VIII. Im Schloss die Regierung empfangen. Seine Regentschaft stellt er wie sein Großvater und sein Vater unter das Motto »Alles für Norwegen«. Seine Frau Mette Marit ist nun Königin. Sie war heuer in die Kritik geraten, nachdem ihre Freundschaft zu dem US-Sexualverbrecher Jeffrey Epstein bekannt wurde. Auch ihr Sohn aus seiner früheren Beziehung sorgte für Schlagzeilen. Marius Borg wurde unter anderem wegen Vergewaltigung nicht rechtskräftig zu 4 Jahren Haft verurteilt.
0: In Nepal und Tibet wird nach der Sturzflut vom Mittwoch weiter nach Überlebenden gesucht. Mehr als 540 Tote wurden bisher geborgen, mehr als 1000 Menschen werden noch vermisst. Die Zeit drängt, denn heftiger Regen könnte neue Überschwemmungen bringen. Mehr von Barbara Chandl.
23: Ein Krankenhaus in Kathmandu, der nepalesischen Hauptstadt. Dutzende Menschen hängen Fotos ihrer Eltern, Kinder oder auch Geschwister an die Hauswand. Darunter sind Telefonnummern notiert und die dringende Bitte um Hinweise. Ich habe keine Informationen über meinen Bruder. Ich habe keine Ahnung, wo er ist. Ich bin sehr traurig. Ich habe meinen Mann angerufen und bin nicht durchgekommen. Die Leute haben ihn im Dorf gesucht, vergebens. Jetzt suchen wir ihn auch in den Krankenhäusern hier, aber wir können ihn einfach nicht finden. Über 1400 Menschen sind nach der verheerenden Sturzflut vom Mittwoch nach wie vor vermisst. Und die Rettungs- und Sucharbeiten sind extrem gefährlich und schwierig. In den kommenden Tagen soll es stark regnen und angestaute Seen, die sich durch Erdrutsche gebildet haben, drohen überzulaufen. Aus Angst vor neuen Überflutungen und Dammbrüchen sind die Menschen in der Region heute aufgerufen worden, sich in höhere Lagen zu begeben. Das Ausmaß der Katastrophe lässt sich auch heute nur erahnen. David Fischer vom Internationalen Roten Kreuz sagt,
1: wir können die Zahlen derzeit wirklich nur schätzen, aber wir glauben, dass mindestens 90.000 Menschen von der Katastrophe betroffen sind und dringend Hilfe brauchen. Und wir sind natürlich sehr, sehr besorgt wegen der möglichen nächsten Flut.
23: Was die Sturzflut am Mittwoch ausgelöst hat, ist noch immer nicht genau geklärt. Eine Vermutung ist, dass ein Gletschersturz auf nepalesischer Seite die Lawine aus Wasser und Schlamm in Gang gesetzt hat. Die Wucht war so stark, dass Erdbebenmessinstrumente ausgeschlagen haben. Zudem hat nach Expertenmeinung das enge und steile Flusstal noch dazu begünstigt, dass sich die Wassermassen derart auftürmen konnten.
0: Im Pazifik baut sich das Klimaphänomen El Niño immer weiter auf. Dabei erwärmt sich das Meerwasser nahe dem Äquator ungewöhnlich stark und das bringt das Wetter in vielen Weltregionen durcheinander. Dieses Mal könnten damit auch Folgen für Europa einhergehen, denn der aktuelle El Niño ist ungewöhnlich stark, wie Juliane Nagila berichtet.
2: Seinen Höhepunkt erreicht das Klimaphänomen typischerweise rund um Weihnachten. Das ist auch der Grund, warum peruanische Fischer ihm den Namen El Niño für das Christkind gaben. Doch dieses Mal hat der Pazifik bereits jetzt Werte, die andere starke El Niños erst bei ihrem Höhepunkt im November oder Dezember hatten, berichtet die Meeresforscherin Johanna Bär.
4: Das ist nie da gewesen. Und die Vorhersagen zum Höhepunkt deuten im Moment darauf hin, dass es sogar fast doppelt so viel sein könnte, als bisher der stärkste El Niño war.
2: Bisher waren die Folgen von El Niño vor allem in den an den Pazifik angrenzenden Regionen spürbar. Doch dieses Mal könnten sie weiterreichen und zu einem vergleichsweise warmen und feuchten Winter in Europa führen, sagt die Forscherin.
0: Bei dem Coup im Museum für angewandte Kunst in Wien war einer der Täter bewaffnet. Der zweite trug einen Hammer mit sich, um die Vitrine einzuschlagen, in der das teure Collier ausgestellt war. Die Spur der Räuber verliert sich beim nahegelegenen Stadtpark. Nach dem Duo wird national und international gefahndet. Petra Thalhammer-Jeschek und Daniel Ammerhauser berichten.
18: Die Ermittler sind nach wie vor damit beschäftigt, Spuren und auch Bilder aus den Überwachungskameras zu sichern. Ausgewertet werden auch Aufnahmen von Kameras in der Umgebung, etwa an Straßenzügen und in U-Bahn-Stationen. Auch Zeugen werden befragt, die den Diebstahl mitbekommen haben. Nach dem Duo wird national und international gefahndet. Die MAG-Generaldirektorin Lilli Hollein betont, in einer Aussendung für die Ausstellung sei ein eigenes Sicherheitskonzept erstellt worden. Zum Einsatz kamen in die Wände integrierte Panzerglas-Sicherheitsvitrinen. Die Sicherheitsdienstleistungen vor Ort wurden an einen externen Sicherheitsdienstleister vergeben. Nachdem einer der Täter bewaffnet war, hatte für das Sicherheitspersonal oberste Priorität, die Besucher sicher aus den Ausstellungsräumen zu bringen und eine unmittelbare Konfrontation mit den Tätern zu vermeiden. Laut Datenbank des Auktionshauses Sotheby's erzielte das gestohlene Collier vor 10 Jahren bei einer Versteigerung in New York einen Wert von rund 3,7 Millionen Euro. Die beschuldigten Männer sind am frühen Donnerstagnachmittag in das Museum gekommen, haben sich Eintrittskarten gekauft und besuchten die Ausstellungsräume. In welcher Form die Täter bezahlt haben, ist noch Gegenstand von Ermittlungen. Ein Mann hat mit dem Hammer das Sicherheitsglas der Vitrine eingeschlagen, während der zweite die Waffe zog. Die beiden dürften genau gewusst haben, welches Stück sie mitnehmen. Ob es sich um eine Auftragsarbeit gehandelt haben könnte, bestätigt die Polizei nicht, da es sich um laufende Ermittlungen handelt.
0: Dieser Coup reiht sich übrigens in eine Serie spektakulärer Kunstdiebstähle in Europa ein. Erst am Donnerstag war aus einem Museum im spanischen Villena fast der gesamte bedeutende Goldschatz aus der Bronzezeit gestohlen worden. Mitte August wurden auf Sizilien 4 Werke des Renaissance-Malers Antonello da Messina entwendet und im Oktober 2025 erbeuteten Diebe aus dem Pariser Louvre Teile der französischen Kronjuwelen im materiellen Wert von rund 88 Millionen Euro. In Salzburg geht am kommenden Sonntagabend der Festspielsommer 2026 zu Ende. Zeit für eine künstlerische und wirtschaftliche Bilanz des Direktoriums. 261.000 Karten wurden angeboten. Beim Publikumsinteresse spricht der kaufmännische Leiter heuer sogar von einer Vollauslastung. Aus Salzburg berichtet Peter Obermüller.
3: In der Oper ist beispielsweise Carmen, im Schauspiel ist der Jedermann und im Konzert sind die Wiener Philharmoniker diesen Sommer die Quotenbringer. Das bedeutet eine extreme Nachfrage bei den Tickets der Salzburger Festspiele. Lukas Krippertz, kaufmännischer Leiter.
5: Wir erreichen eine Auslastung von 99%. Das ist quasi eine volle Auslastung, tatsächlich allzeit hoch.
3: Intendantin Karin Bergmann.
6: Nach diesem Festspielsommer bin ich eigentlich überwältigt, dass sich dieser Sommer so eingelöst hatte, wie ich mir das in meinen kühnsten Träumen nicht schöner hätte ausmalen können.
3: Festspielpräsidentin Christina Hammer.
7: Eine Auslastung mit 84 Nationen, die uns heuer besucht haben, das ist wirklich einmalig.
3: Die Mischung stimmt, bilanziert das Direktorium einstimmig. Am Programm für 2027 wird bereits gearbeitet.
0: Die Nachrichten, Martin Balder.
1: Die Bundesregierung und die Stadt Wien haben die Zusammenarbeit mit der Deradikalisierungsstelle DERAD gestoppt. Laut Verfassungsschutz haben mehrere relevante Akteure des Vereins Bezüge zur Ideologie der Muslimbruderschaft. DERAD weist die Vorwürfe zurück. Der Verein ist seit 10 Jahren tätig und betreut nach eigenen Angaben derzeit rund 200 ehemalige und aktuelle Islamisten. Die Aufgaben des Vereins sollen nun an andere Organisationen übergeben werden. Nach der Sturzflutkatastrophe im Himalaya werden nach jüngsten Angaben der nepalesischen Regierung noch fast 2000 Menschen vermisst. Mindestens 538 Todesopfer sind bisher bestätigt. Am Mittwoch hatte eine durch einen Gletscherabbruch ausgelöste Flutwelle aus Wasser, Schlamm und Geröll ganze Ortschaften mitgerissen. Die Behörden befürchten weitere Überschwemmungen durch Seen, die sich oberhalb der Flutzone aufgestaut haben. In Serbien hat die Regierung die Möglichkeit angedeutet, für den im Gefängnis verstorbenen Kriegsverbrecher Ratko Mladic ein Staatsbegräbnis abzuhalten. General Mladic sei ein General und das Protokoll sei bekannt, so Justizminister Nenad Vujic im Fernsehen. Seine Regierung respektiere, was Mladic zustehe. Der ehemalige bosnisch-serbische Militärführer war 2017 von einem internationalen Kriegsverbrechertribunal wegen Völkermords zu lebenslanger Haft verurteilt worden. Das ukrainische Atomkraftwerk Saporischschja ist nach Angaben der Internationalen Atomenergiebehörde mehrfach von Drohnen angegriffen worden. 2 AKW-Mitarbeiter seien verletzt worden, als eine Drohne in der Nähe des Kühlwasserteichs angegriffen habe. Weitere Treffer gab es laut IAEA bei einem Lager für Reaktorbrennstoff und bei einer Sprinkleranlage. Die Strahlungswerte seien weiterhin im Normbereich. Das von Russland besetzte AKW ist abgeschaltet, die Reaktoren müssen aber weiter gekühlt werden. Das deutsche Bundesland Berlin wird nach dem Hackerangriff auf die Landesbehörden vor 2 Wochen erpresst. Die Forderung sei gestern Abend eingegangen, so der regierende Bürgermeister Kai Wegener heute vor Journalisten. Man werde aber nicht darauf eingehen. Laut Medienberichten verlangen die Erpresser rund 2 Millionen Euro. Durch die Cyberattacke am 14. August waren 2 Senatsverwaltungen für eine Woche vom Landesnetz abgeschnitten. Unter anderem konnte deshalb in Berlin kein Wohngeld ausgezahlt werden.
0: Die Wetterprognose hören Sie jetzt von Daniel Stanker.
24: Turbulent geht es jetzt weiter am Abend und in der Nacht in vielen Regionen. Von Vorarlberg bis Oberösterreich hat es bereits abgekühlt mit kräftigen Schauern und Gewittern. Es kann aber weiterhin gewittrig sein. Heiß und teils sehr windig ist es jetzt noch weiter im Osten, von Osttirol bis nach Niederösterreich. Auch hier tauchen noch Schauer und Gewitter auf. Auch Unwetter sind möglich mit Hagel und Sturmböen. Selbst ohne Gewitter kann es mitunter kurz stürmisch werden. Das Wochenende wird aber ruhiger. Die Unwetterluft ist zwar draußen, einzelne Schauer gibt es trotzdem. Überall gehen sich ein paar Sonnenstunden aus und es ist nicht mehr so heiß wie heute mit 22 bis etwa 31 Grad. Heiß wird es vor allem im Osten.
0: Danke für Ihr Interesse, sagt im Namen des Teams Helene Seelmann.
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8: Abend. Ich begrüße Sie zu unserem letzten Europajournal-Sommergespräch in diesem August. Am Mikrofon ist Marta Georgiev. Heute blicken wir zurück auf eines der bestimmenden Themen in diesem Sommer, die extreme Hitze. Besonders in Mitteleuropa, in Polen, Ungarn, Tschechien, der Slowakei, Deutschland und Österreich wurden Allzeitrekorde gebrochen mit teils deutlich über 40 Grad. Dass Europa der weltweit sich am schnellsten erwärmende Kontinent ist, ist wissenschaftlich mehrfach belegt. Doch nicht alle Regionen sind gleich gut vorbereitet, was Stadtplanung und klimapolitische Maßnahmen angeht. Wie steht Österreich europaweit beim Hitzeschutz da und welche Lösungsansätze kann man sich von anderen Ländern vielleicht abschauen? Das und weiteres besprechen wir jetzt in der kommenden halben Stunde. Bei mir im Studio begrüße ich dazu Renate Hammer. Sie ist Geschäftsführerin des Institute of Building Research and Innovation, kurz IBRI in Wien. Sie beschäftigt sich mit Gebäudeforschung, zukunftsfähiger Bauweise, also auch wie man Gebäude hitzeresistenter machen kann. Frau Hammer, danke für den Besuch.
9: Danke.
8: Und ebenso im Studio Platz genommen hat Herbert Vormeier, Klimaforscher im Institut für Meteorologie und Klimatologie der Universität für Bodenkultur in Wien. Herzlich willkommen.
10: Guten Tag.
8: Herr Vormeier, ich würde gleich mit Ihnen beginnen. Diese extreme Hitze, die scheint für heuer einmal vorbei zu sein. Aber ziehen wir kurz Bilanz. Wie hitzefit ist Österreich im europäischen Vergleich?
10: Ja, der heutige Sommer hat gezeigt, dass wo hier die Schwachstellen auch im österreichischen Gebäudebereich oder in den Städten liegt. Die wurden ja großteils im 19. und beginnenden 20. Jahrhundert gebaut und hauptsächlich auf Kälte ausgerichtet. Und hier merkt man halt, dass hier die unsere Städte für solche Temperaturen nicht ausgelegt sind.
8: Wir wissen, dass Europa der sich am schnellsten erwärmende Kontinent ist. Aber machen wir das kurz fest. Welche Regionen in Europa werden in Zukunft am häufigsten solche intensiven Hitzewellen erleben?
10: Also grundsätzlich wird der Mittelmeerraum natürlich der heißeste Bereich von Europa bleiben. Dort rechnen wir sogar mit Wüstenbildung in vielen Bereichen. Also das wird sicher noch extremer dort werden. Aber das Problem ist, dass wir nun im jetzigen Klima, wo sich das Mittelmeerklima im Sommer bis weit über den Alpenraum hinaus nach Norden ausdehnt, wir eben in Bereiche kommen, wo die Städte nicht angepasst sind. Im Mittelmeerraum hat man schon immer sozusagen hitzeangepasst gebaut. Man hat helle, weiße Städte, das kennt man von Griechenland. Man hat eng zusammengebaut, damit sozusagen der Außenraum wenig, in den Städten wenig Sonne hineinkommt. Das hat man natürlich in mittleren Mitteleuropa und auch in Nordeuropa nicht gemacht. Und in diesen Bereichen ist natürlich jetzt auch die größte Problematik. Wir haben auch so ein Problem, dass wir bei uns in Mitteleuropa oder im Norden von Europa einen anderen Lebensstil pflegen. Im Mittelmeerraum hat man die Siesta, da wusste man schon immer, dass man am frühen Nachmittag, wenn es am heißesten ist, möglichst nicht arbeiten soll. Aber diese Lebensstiländerung ist natürlich nicht einfach übertragbar. Wir haben bei uns andere Gewohnheiten. Wir haben das Problem, dass wir viele Pendler haben, denen würde eine dreistündige, vierstündige Mittagspause nichts bringen. Das wäre kontraproduktiv, weil sie müssten dann zweimal pendeln am Tag, wenn sie das ausnutzen wollten. Das heißt, hier eine Umstellung zu machen, wo man sowohl die Gebäude als auch den Lebensstil anpasst, ist ein Prozess, der Jahrzehnte dauert oder Generationen dauert, wenn man so will. Aber wichtig ist natürlich, dass man hier erste Schritte setzen muss.
8: Weil Sie jetzt den Lifestyle angesprochen haben, was können wir noch im Alltag verändern, um gewissen Hitzephasen tagsüber zu entkommen? Gibt es da gute Beispiele im hitzeerprobten Süden, die man sich in Österreich überlegen kann?
10: Wir müssen davon ausgehen, dass das immer häufiger der Fall sein wird, dass wir sozusagen uns im freien, im unbeschatteten Bereich einfach nicht bewegen können. Und das muss letztlich irgendwo Konsequenzen haben. Wird wahrscheinlich mit den Öffnungszeiten, speziell so der Lebensmittel Grundnahrungsmittelversorgung wahrscheinlich einhergehen. Wir haben ja sehr frühe Öffnungszeiten. Das passt, glaube ich, am Morgen schon. Aber ich glaube, am Abend muss es vielleicht in die Richtung gehen, dass es zumindest im Sommer bis 8, 9 sozusagen die Sachen offen sind am Abend. passt ja auch mit der Sommerzeit und dass es noch hell ist irgendwo zusammen. Ich glaube, da braucht es, glaube ich, mehr Flexibilität, weil es eben wirklich sozusagen teilweise unzumutbar ist, hier in der Mittagszeit wirklich offen. Und ich nehme auch an, dass die Geschäfte auch im heurigen Sommer die Frequenz an der Frequenz gemerkt haben, dass das hier letztlich Verlagerungen sowieso gibt. Mhm. Aber ich glaube, was auch noch stärker kommen muss, ist, dass eben hier wirklich diese Zustellungsdienste kommen, weil eben unseren Interviews mit den älteren Personen es wirklich für die faktisch nicht mehr tragbar war, da wirklich rauszugehen und ihre Einkäufe selber zu machen.
9: Ja, Frau Hammer?
11: Wir waren bis jetzt gewohnt sozusagen in den Ferienzeiten, weil da eben der Pendlerinnenverkehr reduziert war, Großbaustellen auf der Autobahn und was weiß ich für die Infrastrukturen, Schiene, Straßenbahn durchzuführen. Das ist ein Zeitfenster, in dem das zunehmend unmöglich wird, weil es für jeden Arbeitnehmer, auch wenn er ein UV-Schutzshirt und einen Sonnenschutz am Kopf und was weiß ich was alles trägt, das ist nicht mehr zumutbar in diesen Hitzeperioden. Das heißt, auch das ist ein strukturelles Nachdenken. Wann kann ich denn diese großen, die Infrastrukturen lahmlegenden Baustellen durchführen? Mache ich das wirklich noch so stoßweise wie jetzt oder muss ich das übers Jahr verteilen? Klar muss sein, im Hochsommer wird es definitiv selten möglich sein.
9: Frau Hammer, wir haben zu Beginn schon gehört, wo es klimatisch am brenzligsten wird in Zukunft. Aber wenn wir uns jetzt nur mal die Infrastruktur ansehen, welche Regionen oder Länder Europas sind nicht gut ausgestattet, was jetzt die Bauweise oder die Stadtplanung betrifft?
11: Ja, ich glaube, das kann man klimatisch so festmachen. Überall dort, wo es bisher eben nicht so heiß war, hat man baulich und stadtstrukturell großzügiger arbeiten können. Also sobald dieses stadtummauerte, enge Zusammenrücken nicht mehr notwendig war, hat man mit Boulevards, mit breiten Straßen gearbeitet. Und das betrifft Paris genauso wie Wien, das betrifft London. Da war die Notwendigkeit nicht gegeben und gebaute Strukturen sind nun mal von sich aus träge. Das heißt, wir haben jetzt Städte überall in den ehemals gemäßigteren Bereichen, die stadtstrukturell dieser Hitze nicht entsprechen. Und insofern ist es schon spannend, sich die eine oder andere Strategie aus dem Süden oder auch aus dem asiatischen Raum, weil wir auch mit zunehmender Feuchte kämpfen werden, anzusehen und auszutauschen, was macht man dort, was könnte man bei uns machen oder auch was sollte man tunlichst nicht machen. Also man lernt ja auch gegenseitig aus den Fehlern. Aber es muss eine neue Strategie oder eine unseren Stadtstrukturen entsprechende Strategie entwickelt werden. Weil eins, das ist, glaube ich, so grundlegend, es ist eine Veränderung, es ist ein systematischer Wandel und das heißt, Dinge werden anders. Man kann nichts kopieren von A nach B, auch das Mittelmeer muss sich anpassen. Auch dort reicht das, was man bis jetzt gemacht hat, nicht mehr aus. Also du hast die Wüstenbildung angesprochen. Auch die brauchen andere Lösungen und ein Weiterdenken. Und zu sagen, ja, wir kopieren jetzt, was weiß ich, Siena, hat einfach, das geht nicht. Ja. Wir schauen, was funktioniert dort und müssen das für uns umsetzen in einer passenden Form.
9: Sie haben jetzt angesprochen Paris, London mit den großen Boulevards. Ich denke jetzt beispielsweise an Osteuropa, wo auch sehr viele Alleen, sehr breite Alleen gebaut wurden. Wenn ich durch Städte wie Belgrad oder Sofia spaziere, merke ich, dass es sehr begrünt ist. Auch zwischen den Wohnblocks in den Wohngebieten ist es sehr grün. In meiner Recherche habe ich gelesen, dass das auch sehr viel mit der damaligen Planung im Kommunismus zu tun hatte. Können wir eigentlich von Osteuropa auch etwas mitnehmen beispielsweise?
11: Also genau das, was Sie ansprechen, sehen wir im osteuropäischen Bereich, dass so dieser begrünte Boulevard ein Symbol für gutes Leben war. Und ich glaube, das ist das Zentrale, sich zu überlegen, was bedeutet gutes Leben in einer Stadt. Was wir hingegen vor allem in Deutschland und Österreich gesehen haben, war, dass Modernität nach dem Krieg bedeutet hat, Hochleistungsautoverkehr, ja, die Anbindung an die Autobahn, die Zubringer an die Autobahn und das hat dazu geführt, dass wir ein sehr auf den motorisierten Individualverkehr fokussiertes Infrastrukturplanungsprogramm gehabt haben. Und das ist etwas, wo man jetzt wirklich ansetzen muss, sich überlegen muss und auch da wirklich andere Großstädte in Europa sich ansehen kann, die Schritte wegmachen von diesem verkehrsoptimierenden Stadtraumgebrauch.
12: Herr V. Mayer?
10: Also ich wollte zu Osteuropa noch sagen, es gibt auch so Sachen, die man nicht nachmachen sollte. Gerade in Bukarest zum Beispiel sieht man viele Wohnungen, wo jede einzelne Wohnung eine Klimaanlage hat. Weil sie eben sehr billigen Atomstrom hatten, hat man sehr stark auch auf diese Klimaanlagen gesetzt. Und das ist sicher, und ein bisschen hat man jetzt das Gefühl, dass die Politik das auch sehr, sehr rasche, schnelle Lösung bei uns aufgreift. Und ich glaube, das sollte eigentlich das letzte Mittel sein, wenn alles andere nicht mehr hilft. Im Sinne des Klimaschutzes.
12: Ja, die Klimaanlagen werden oft als begleitende Maßnahme empfohlen, also jetzt nicht unbedingt als alleinigen Weg. Aber was mich bei den Klimaanlagen noch interessieren würde, in Griechenland zum Beispiel, Italien, Spanien, wenn ich das richtig im Kopf habe, sind bis zu 2/3 der Haushalte mit Klimaanlagen ausgestattet. Dort muss man sagen, kommt aber ein relativ kleiner Anteil des Stroms aus erneuerbaren Energiequellen. In Österreich ist das anders. Daher meine Frage, wenn wir künftig stärker auf Klimaanlagen setzen sollten, würde so ein grünerer Strommix wie bei uns nicht trotzdem ein bisschen etwas kompensieren? Den CO2-Abdruck meine ich.
10: Aus meiner Sicht ist das sicher eine Lösung dort, wo sonst nichts mehr hilft. Also das ist einmal, also das Wichtigste ist sicher einmal thermische Sanierung. Wichtig ist, dass man eine außenliegende Beschattung hat, dass nicht die Sonne direkte Energie in die Wohnungen einträgt. Und es gibt Wohnungen, wo das allein nicht mehr ausreicht. Dort wird man darum nicht herumkommen. Und da ist natürlich in Österreich sicher sehr viel mit erneuerbaren Energien möglich. Es gibt auch jetzt in den Städten die Möglichkeit, mit Balkonkraftwerken selbst hier sozusagen die Netze nicht zu belasten und hier die Kühlungen selbst sozusagen den Strom zu betreiben. Da gibt es natürlich Lösungen, die sinnvoll sind, aber das sollte nicht die Hauptlösung sein.
12: Wie Sie gesagt haben vorhin, Frau Hammer, dass Südeuropa oder der Mittelmeerraum sich genauso anpassen muss, also ein Teil davon wäre vielleicht, den Anteil an erneuerbaren Energien zu erhöhen, um da zum Beispiel den CO2-Abdruck ein bisschen zu schmälern.
11: Genau, also das ist für jede Region sozusagen die Herausforderung anders. Und tatsächlich ist es so, dass wir, und das ist ein gewisser Vorteil, in den heißen Sommerspitzen meistens auch ausreichend Solarstrom zur Verfügung haben. Und dennoch müssen wir von vornherein versuchen, Systeme zu verwenden, die Hitze, die wir abführen, speichern. Da gibt es ganz gut erprobte Systeme, dass man das in den Erdkörper rückspeichert und dann als Wärme für den Winter zur Verfügung hat. Das muss in den Sanierungen der Gebäude an sich passieren, dass man zentrale Systeme hat, wo es möglich ist, die Hitze des Sommers über Erdsonde zum Beispiel im Boden zu speichern und dann im Winter wieder heraus zu befördern, um zu heizen. Das sind wahrscheinlich die intelligentesten Lösungen, die wir aktuell haben.
12: Mhm. Herr Vormeier, ja.
10: Noch zu den Klimaanlagen. Das Problem mit den Klimaanlagen ist auch, dass sie ohne Strom nichts leisten können. Und wir sehen jetzt gerade einen Switch in Europa. Früher hatten wir bei der Stromversorgung die größte Versorgungslücken im Winter, wenn wir so die Dunkelflauten hatten, also langanhaltende Kälteperioden, wo kein Niederschlag gefallen ist, wo kein Wind geht und wo es im Winter natürlich keine Sonne scheint. Und jetzt switcht es gerade hin, dass es eben im Sommer während Hitzewelle ist. Wir sehen es momentan. Wir haben sehr wenig Wasserkraft, viele Atomkraftwerke müssen abgeschaltet werden, weil eben das Kühlwasser in den Flüssen nicht mehr zur Verfügung steht. Also da besteht natürlich auch ein hohes Risiko, dass hier, wenn hier alles auf Aircondition geht, dass hier die Energieversorgung wirklich problematisch werden kann, nämlich dann genau, wenn es besonders heiß ist und diese Flüsse trocken sind. Und da resilient zu sein, sind natürlich passive Systeme viel, viel resilienter oder eben, wenn man sich selbst den Strom am Balkon selber produziert.
12: Aber welche alternativen Wege gibt es dann? Wie kann man sonst Wohnungen, Gebäude kühl halten oder ganze Wohngebiete? Frau Hammer, Sie arbeiten bei IBRI, Ihrem Institut, sehr eng mit Partnern im Ausland zusammen, mit Universitäten, mit Wohnbauentwicklern. Fällt Ihnen etwas ein, was wir in Österreich auch machen könnten?
11: Also ich würde stadtstrukturell wahrscheinlich 4 Maßnahmen als ganz zentral sehen. Die ersten beiden hängen zusammen. Das ist das Entsiegeln des öffentlichen Raums, wirklich weitgehendes Entsiegeln, und das hängt zusammen mit einer Umstrukturierung des Verkehrs. Wenn man sich Hitzekarten, klimatologische Karten von Städten ansieht, dann sind die Hitze-Hotspots in der Stadt dort, wo am meisten versiegelt ist, asphaltiert ist und wo der meiste Verbrennerverkehr durchfließt. Das heißt, das ist eine Doppelstrategie, die man sich ansehen kann. Wer hat das wie gelöst? Da fällt einem eben sofort Paris ein. Da fällt einem aber auch, wenn wir in den ehemaligen Ost oder in dem Fall Südosten schauen, fällt einem Ljubljana ein. Es fallen einem die Superblocks in Barcelona ein. Unterschiedlichste Varianten, den Verkehr zu beruhigen und das oder auch aus Zonen herauszubekommen. Auch London hat das zum Beispiel gemacht mit einer extrem verkehrsberuhigten und in Flächenbereichen verkehrsbefreiten Innenstadt. Das ist ein Thema, das für Wien seit Jahren ansteht. Wäre, glaube ich, in Orientierung an andere Städte ganz einfach möglich, den ersten Bezirk autofrei zu bekommen und dann diese gewonnenen Flächen zur Entsiegelung zu nutzen und zur Begrünung. Und was dafür aber grundlegend ist, und das haben wir heuer so bitter spüren müssen, Grün funktioniert nur mit Blau. Also man spricht von den blau-grünen Infrastrukturen. Das heißt, wir müssen uns wirklich intensiv damit auseinandersetzen, wie wir Wasser in den Städten bereithalten. Und auch da gibt es viele internationale Vorbilder. Zürich hat zum Beispiel Programme, wo man 20 Kilometer Längen entsiegelt hat und dort Bäche wieder eingeführt hat, die in der Stadt ja vorhanden sind. Also das wären so die richtigen, unter Anführungszeichen, städtischen Klimaanlagen, die man sich anschauen kann. Wenn man dem zum Beispiel Nizza entgegenstellt, die haben einen Boulevard, wo ich sage, der ist in etwa so breit wie der gesamte Gürtel, auf nur zwei ganz wenig befahrene Autospuren eingeengt und dazwischen vor allem mit großer Wasserfläche gearbeitet, weil sie Wasser zur Verfügung haben dort. Also das sind unterschiedliche Herangehensweisen, die man prüfen muss. Also auch wenn ich sage, in Wien, wir haben Bachbette und ehemalige

0: Also man muss da wirklich überlegen, was mache ich dort, wo diese Kaltluft auf diese Verkehrsband trifft. Ja. Und da kann ich nicht mit irgendwas antworten, was woanders passiert ist. Da muss ich selber nachdenken.
1: Mhm. Herr Sommer, ja?
2: Also du hast richtig angesprochen, die grüne Infrastruktur hängt mit der blauen zusammen, weil eben grün nur kühlt, wenn es wirklich Wasser zur Verfügung hat. Das heißt auch, wenn man nur mit grün versucht zu kühlen, wird man das Problem haben, wenn dann so die nächste größere Hitze und Trockenheit kommt, dass man die grüne Infrastruktur abstirbt, weil man sie nicht gießen kann. Das heißt, man muss auch schauen, wo kann ich die grüne Infrastruktur, die ich sicher implementieren muss, kann ich sie auch mit Wasser versorgen, wenn extreme Bedingungen auftreten wie jetzt oder noch schlimmere, die kommen werden. Und du hast das angesprochen, Bäume brauchen Ressourcen, wenn man sie vorhin stellt. Ich glaube, wir müssen auch in vielen Bereichen Abschattungsvorrichtungen andenken, die nicht auf Bäume bestehen, weil nicht überall die möglich sind. Und da gibt es ja auch Lösungen aus dem Süden, wo man mit Geweben sozusagen Abschattungen machen kann, die man dann wieder wegtun kann. Barcelona auch ein Beispiel in die Richtung. Also auch solche Sachen muss man bei uns da andenken. Also es braucht hier auch, wo Bäume nicht pflanzbar sind, Abschattungsmöglichkeiten, die natürlich variabel sein müssen, damit sie im Winter nicht stören, logischerweise. Aber auch hier, da muss man andenken und Lösungen finden.
0: Und auch da geht es wieder sozusagen um das Hinsehen, was wir tatsächlich für Situationen haben. Wir haben das diesen Sommer gesehen, selbst wenn Pflanzen ausreichend Wasser zur Verfügung hatten, sind die Blätter verbrannt. Und da sind wir jetzt bei dieser Kombination aus Abschattung, auch für die Pflanze. Also man muss das wirklich in Kombinationen denken, speziell wenn ich sage, ich kühle eine Fassade oder habe vor, eine Fassade über eine Begrünung zu kühlen, was sicher ein guter Ansatz ist, weil die Blätter eben, solange sie Wasser haben, Verdunstungskühle zur Verfügung stellen. Wenn das Wasser da ausgeht, ist es das erste Problem, weil dann verdunsten die eben nicht mehr. Und wenn sie in der Solarstrahlung verbrennen, dann sind die Blätter tot. Ja. Das wird man erst im nächsten Jahr sehen, wie viele Pflanzen das auch tatsächlich überlebt haben, auch wie viele Bäume das tatsächlich überlebt haben. Das heißt, es gilt zu überlegen, kann ich diese transpirierenden Infrastrukturen zumindest zeitlich schützen durch Verschattungen. Ja. Wir müssen wirklich über kombinierte Systeme nachdenken. Und ich höre schon sozusagen, das ist so kompliziert und jetzt haben wir zwei Systeme. Ja, wir haben leider auch eine wirklich prekäre Situation und deswegen müssen wir andere, neue, kreative Lösungen andenken.
1: Ich spreche hier mit Renate Hammer, Architektin und Geschäftsführerin des Instituts für Gebäudeforschung in Wien, kurz IBRI, und mit Herbert Vormeier, Klimaforscher an der Universität für Bodenkultur. Also ich fasse das eben Gehörte kurz zusammen. Wir haben blau-grüne Infrastruktur, gemeint sind Wasser und Bäume und Beschattung im Zusammenspiel. Das kann Abhilfe schaffen. Fällt Ihnen ein praktisches Beispiel ein, wo das gut funktioniert hat, in welcher Stadt? Herr Vormeier, Sie haben vorhin diese Segel angesprochen, diese Sonnensegel, die in Barcelona in einigen engen Gassen montiert sind. Darunter ist Schatten und auch Bäume. Das wäre eine kostengünstige Möglichkeit, oder?
2: Genau, im Mittelmeerraum hat man sowieso, da hat man die Wäsche in den Gassen getrocknet und die haben natürlich dann sowohl transpiriert als auch Schatten gemacht. Also das war sozusagen alltäglicher sozusagen Hitzeschutz, den man da im Sommer betrieben hat. Das werden wir jetzt bei uns nicht einführen, aber wie gesagt, ich persönlich kenne Barcelona da in der Hinsicht sehr gut, aber ich glaube, das ist in vielen auch Boulevards und natürlich hat man auch in den Mittelmeerstädten hat man diese überdachten Gänge gehabt, wo die Märkte und so drinnen sind. Könnte man bei uns natürlich jetzt nachträglich für den Neubauten natürlich auch andenken.
0: Ein Beispiel, das man auch, wenn man Urlaub macht im Süden, immer wieder sieht, ist der nicht so weit ausladende Balkon mit einem vergleichsweise schweren Textil, das von der Fassade über den Balkon einfach drüber gehängt wird. Eigentlich sehr einfach und auf dem Balkon sind Pflanzen untergebracht. Das ist ein kleiner, gut beschatteter, immer wieder noch mit Verdunstungskühle versehener vorgelagerter Raum vor der Fassade. Ich glaube, dass das Dinge sind, die schon spannend sind, wo wir halt von Dingen sozusagen wegkommen, die wir gewohnt waren, nämlich dass die Textile, die wir vor unseren Fassaden oder auf den Balkonen haben, so leichte, wallende Teile sind. Das ist sehr hübsch, ist aber für das Abschatten, das effektive Abschatten,

0: Soldaten wären, schwerere Textilien, wie man sie eben im Süden sieht, die sinnvollere Lösung. Das sind so, wären so kleine Schritte, die man gehen kann.
1: Apropos Süden, wenn man Urlaub macht, in Griechenland beispielsweise oder in Italien, merkt man ja, dass die Häuser sehr eng beieinander stehen, wie in Thessaloniki oder in Athen. Dichte Bauweise wurde bisher immer sehr verteufelt und gesagt, das ist schlecht, aber beschatten sich die Häuser nicht gegenseitig? Ist das dann nicht vielleicht doch ganz gut oder?
2: Ja, das ist eben die Bauweise aus dem Mittelmeerraum. In Nordafrika ist das noch intensiver, wo man hier wirklich Gassen hat, die einen Meter breit sind, wo faktisch nur zum Sonnenhöchststand die Sonne in die Gassen hineinkommt und das nur eine halbe Stunde oder so. Im Mittelmeerraum hat man eben versucht, die Hitze, die es im Hochsommer gibt, dass die Stadt die möglichst nicht aufnimmt. Du hast das ja ausgeführt, dass bei uns das aufgebrochen wurde, nachdem sozusagen die Außenmauern der Städte entfernt worden sind und dann speziell auch nach dem Zweiten Weltkrieg noch einmal optimiert worden ist für die Straßen und für die Autos. Ich glaube, da werden wir nicht so rasch wieder zurückkommen. Und ich glaube, es ist die Frage, wie nutzen wir diese breiten Straßen? Derzeit sind sie optimiert für die Autos. Und was ich finde, der Platz in der Stadt ist so wertvoll und so vielfältig nutzbar. Und trotzdem ist es bei uns noch Usus, dass man Autos an der Oberfläche abstellen kann. Und wenn man sich Autos anschaut, die meisten sind dunkel. Diese haben sozusagen wenig Masse. Die Bleche heizen sich vollständig auf, haben 50, 60 Grad, wenn die Sonne drauf scheint. Also sind faktisch Heizkörper innerhalb der Stadt. Selbst wenn sie nicht fahren, wenn sie in der Sonne stehen, wenn sie fahren, sind sie noch zusätzliche Heizkörper. Also da ist es wirklich an der Zeit, dass man hier, eigentlich müsste man verbieten, dass Autos langfristig auf der Oberfläche in den Städten parken dürfen. Also da ist dieser Platz zu wertvoll. Wir brauchen sie für eine geänderte Mobilität. Wir brauchen sie für eine hitzeresistente Umgebung, weil das ist extrem wichtig, dass ich, wenn ich aus dem Haus gehe, nicht dann in eine Hitzefalle laufen, wo ich gar nicht mehr rausgehen will, weil das führt dann letztlich dazu, dass alle fordern, ich brauche eine Tiefgarage und dann fahre ich von meiner klimatisierten Wohnung ins klimatisierte Auto und ins klimatisierte Büro gehe. Das wären dann die Situationen, die man aus Las Vegas kennt. Und das kann nicht das Ziel sein.
1: Kommen wir zu den gesetzlichen Maßnahmen. Gibt es europäische Länder, die bei der Klimaanpassung einen ambitionierten Weg gehen? Es gibt ja viele Städte mit Hitzeschutzkonzepten, die haben aber selten verpflichtende Vorgaben.
2: Ja, da geht ja zum Beispiel Frankreich einen neuen Weg, wo wirklich Klimaprojektionen verwendet werden, um hier sozusagen Maßzahlen vorzugeben, welchen Art von Klimawandel man bis 2050, bis 2070 berücksichtigen muss und die dann auch in die Planung mit einbeziehen. Das ist, glaube ich, ein extrem wichtiger Schritt, den wir in ganz Europa gehen müssen und auch bei uns in Österreich. Derzeit schauen wir eben immer zurück und das reicht bei der Geschwindigkeit, die wir jetzt das Klima verändern, einfach nicht mehr aus. Wir haben jetzt eine Erwärmung von 0,6 Grad pro Jahrzehnt und das jetzt schon seit 40 Jahren. Und da sozusagen stimmen die Kennzahlen, die wir verwenden, mit dem aktuellen Klima nicht mehr zusammen. Und wenn wir jetzt Infrastrukturen errichten, zum Beispiel Kraftwerke, die haben eine Lebensdauer von 60 Jahren. Wenn man da jetzt mit den retrospektiven Betrachtungen arbeitet, müssen die sozusagen für das falsche Klima konzipiert sein.
1: Ich muss da kurz einhaken. Sie sprechen hier den sogenannten TRAC an. Zur Erklärung, das ist ein gesetzlich verankerter Referenzpfad, der unterschiedliche Zukunftsszenarien zeigt, je nachdem, wie stark die Temperaturen steigen, als Orientierung für...
2: Genau, es ist im Prinzip ein Referenzszenario für Frankreich berechnet worden, das sozusagen in der Bewertung von Infrastrukturen, also bei der Klimawandelanpassung, als Basis herangezogen werden, wie ist das Klima 2030, 2040, 2050 und wie diese Schwellwerte, die üblicherweise bei gewissen Bauvorhaben oder so berücksichtigt werden müssen. Und das ist natürlich ein Schritt, der jetzt wirklich überall gemacht werden muss. Das sollte aus meiner Sicht schon auch EU-weit geregelt werden, aber ich glaube, die Umsetzung muss trotzdem national sein. Wir haben in jedem Land spezielle klimatische Faktoren, die, wenn man es von der europäischen Brille betrachtet, eben nicht adäquat abgebildet werden können. Bei uns zum Beispiel sind es natürlich die Gebirgsräume. Wenn man hier europäische Datensätze heranzieht, dann wäre in Innsbruck überhaupt kein Hitzeproblem, weil das sozusagen viel zu grob sind, die Daten.
1: Weil Sie jetzt Österreich erwähnen, wir haben immerhin einen nationalen Klimafahrplan. Der reicht nicht aus.
2: Das Problem dabei ist, es steht zwar drinnen, es muss berücksichtigt werden, der Klimawandel, aber es gibt keine Vorgabe, wie. Also es gibt keinen für die Planungsbüro keinen klar vorgegebenen Weg, was muss ich machen, um das adäquat zu berücksichtigen, was sind die Klimaszenarien, die ich unterstellen muss, wenn ich etwas für 2050 plane. Und das haben sie in Frankreich gemacht. Also da haben sie so ganz konkret vorgegeben, wenn der Klimawandel berücksichtigt werden muss, nehmen Sie diese Werte und verwenden Sie die bei der Umsetzung Ihrer Berechnungen. Und das fehlt bei uns. Ja. Das ist, und das wäre natürlich sehr wichtig. Wir gibt bei uns in Österreich ein Konsortium, das nennt sich Klimaszenarien.at, das hier auch Klimaszenarien für die Forschung und auch für die Praxis bereitstellt. Aber das ist sozusagen eine Initiative der Forschungseinrichtungen und kein Auftrag des Bundes. Und das ist auch nicht verbindlich.
0: Ja, also es ist genau das. Es geht um die Verbindlichkeit. Es ist tatsächlich so, dass wir etliche Gesetze auch in Österreich haben, ja auch haben müssen. Zum Beispiel das Klimagesetz. Nur müssen da drin konkrete Zahlen verankert werden und die müssen auch verpflichtend umgesetzt werden. Wir können, wenn wir Gebäudeplaner beraten oder Gebäudeentwicklungen oder Stadtentwicklungen beraten, immer nur auf Dinge verweisen, die wir wissen, weil sie eben zur Verfügung gestellt werden. Wir haben eine Vorstellung, wie unser Klima in 20, 30, 40 Jahren ausschauen wird. Wir können sagen, berücksichtige das, aber es ist nicht verbindlich. Und für viele ist es wirklich auch schwer vorstellbar, was auf sie zukommt. Man muss es erleben, sozusagen, wie wir es auch dieses Jahr erlebt haben. Und leider ist die Aussage, dass das eine Ausnahmesituation ist, nicht korrekt. Natürlich, wir wissen es einfach nicht, wie sich das sozusagen in Folge, wie rasch die Extreme auf uns zukommen werden, aber sie kommen. Das ist nicht jetzt ein einmaliges Ereignis.
3: Wir müssen hier jetzt leider einen Punkt machen, aber um das alles nochmal zusammenzufassen, es braucht verbindliche Vorgaben, an denen sich auch die Baubranche orientieren kann. Fokus auf thermische Sanierung, grün-blaue Infrastruktur, davor aber Entsiegelung und die klappt nur, wenn sich die Städte weniger auf den Autoverkehr ausrichten. Frau Hammer, Herr Vormeier, ich danke Ihnen vielmals für den Besuch im Studio. Danke.
0: Danke. Gerne. Dankeschön.
3: Danke. Und das war das letzte Europa-Journal-Sommergespräch für dieses Jahr. Nächste Woche geht es wieder regulär weiter mit Beiträgen, Reportagen und Interviews. Für heute verabschiedet sich Marta Georgiev. Noch einen schönen Abend.
4: 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Guten Abend. Seit Jahren ist der Verein DERAD in Österreich eine fixe Größe bei der Deradikalisierung von islamistischen Extremisten in Gefängnissen und auch außerhalb. Jetzt beendet die Bundesregierung die Zusammenarbeit mit der Deradikalisierungsstelle. Grund dafür ist, dass laut Verfassungsschutz mehrere im Verein relevante Akteure eine Nähe zur Ideologie der Muslimbruderschaft aufweisen würden. Der Integrations- und Extremismusexperte Kenan Günger zeigt sich überrascht.
5: Auch weil DERAD doch über die Jahre hinweg eine sehr wichtige Funktion hat und sehr an einem kritischen Moment dort arbeitet mit der Deradikalisierung. Über die konkreten Vorwürfe kann ich wirklich nicht sagen, so genau kenne ich die Struktur oder die Personen nicht. Wichtig ist aber, dass DERAD selber sich eher mit den religiösen Ideologien, die extremistisch sind, was von den Dschihadisten sozusagen als Grundlage genommen hat, dass sie sehr stark diese religiös-weltanschauliche Aufarbeitung vorgenommen hatten und dort deradikalisiert haben.
4: Im Unterschied zu anderen Einrichtungen nämlich, die sich stärker mit den sozialen, emotionalen und psychischen Dimensionen der Radikalisierung beschäftigen würden. Hier entstehe nun eine Leerstelle. Die Frage sei, wie sie wieder gefüllt werde. Der Islamwissenschaftler Rüdiger Lohlker betrachtet den Vorwurf, bei DERAD gebe es eine mangelnde Abgrenzung zur Muslimbruderschaft als Vorwand.
6: Es ist, würde ich sagen, ein Versuch zu formulieren, dass es eine gewisse Unzufriedenheit mit der Arbeit vom DERAD gibt. Und dafür halten die Muslimbrüder immer gerne her. Ich denke, ich würde es ein bisschen so lesen, dass die Bundesregierung die Effektivität bezweifelt. Das der tatsächliche Deradikalisierungseffekt nicht wie erwartet ist.
4: meint der Islamwissenschaftler Rüdiger Lohlker. Von Derat selbst wird der Vorwurf einer Nähe zur Muslimbruderschaft vehement zurückgewiesen. Und die Islamische Glaubensgemeinschaft in Österreich betont per Aussendung, man nehme die Entscheidung des Bundesministeriums für Justiz, die Zusammenarbeit mit dem Verein Derat zu beenden, zur Kenntnis. Wir wechseln das Thema. Die Katholische Aktion Österreich startet eine neue Initiative zur Stärkung der Demokratie und des gesellschaftlichen Miteinanders im Land. Im Kern geht es um Begegnungen ganz unterschiedlicher Menschen in moderierten Gesprächsrunden, die sonst eher nicht zusammenkommen würden. Ein Bericht von Katharina Fenkert, präsentiert von Lisa Gangelbauer.
7: Die Initiative Mitunter gegenüber versammelt Menschen aus unterschiedlichen Lebenssituationen und mit verschiedenen Ansichten an einem Tisch. Serviert werden hitzige Themen, die für Reibung in der lokalen Pfarre, im Verein oder in Ortsgemeinden sorgen. Gutes Benehmen bedeutet dann, die Spannung im Gespräch bewusst auszuhalten und gut zuhören. Das solle Demokratie fördern, sagt Ferdinand Keineder, Präsident der Katholischen Aktion Österreich.
8: Unsere Demokratie ist im Grunde schon sehr bedroht. Sie wurde zu selbstverständlich genommen in den letzten Jahrzehnten. Und ich glaube, es ist an der Zeit, dass wir uns bewusst machen, was eine menschenrechtsbasierte liberale Demokratie ist, dass wir auf Augenhöhe miteinander kommunizieren, dass wir gut miteinander die Sachlagen einschätzen und auch Entscheidungen treffen.
7: Eingeladen werden gezielt Gäste, die solchen Formaten normalerweise fernbleiben würden. Um das zu erreichen, werden die Gastgeberinnen und Gastgeber auch entsprechend geschult. Dialog könne man lernen, meint Keineder. Wichtig sei dabei, die geäußerte Meinung strikt vom Wert und der Würde des Menschen zu trennen.
8: Wenn wir Dialog und Frieden lernen wollen in dem Zusammenhang, dann muss wieder Verständnis, dass wir unterscheiden lernen zwischen der Situation des Unrechts und der Person.
7: Die Generalsekretärin der Katholischen Aktion, Regina Petrik, zeigt sich zuversichtlich, dass dies gelinge. Sie sagt,
9: wenn man es Menschen zutraut und ihnen den Raum gibt, dann reden sie eigentlich gern miteinander.
7: Und vielleicht, so Petrik, müsse man den Dialog nicht gänzlich neu lernen, sondern einfach nur wiederentdecken.
4: Lisa Gangelbauer hat einen Bericht von Katharina Fenkert präsentiert. Weitere Themen aus den Bereichen Religion und Ethik finden Sie auch im Internet unter religion.orf.at. Das war Religion aktuell mit Andreas Mittendorfer.
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12: Am Mikrofon Martin Balder. Nach dem Raub eines Diamantkolliers im Millionenwert aus dem Museum für angewandte Kunst in Wien wird weiter nach den Tätern gefahndet. Einer der beiden Männer war laut Polizei bewaffnet. Das Duo entkam nach der Tat zu Fuß durch den Stadtpark. Petra Thalhammer-Jeschek berichtet.
13: Die Ermittler sind nach wie vor damit beschäftigt, Spuren und auch Bilder aus den Überwachungskameras zu sichern. Ausgewertet werden auch Aufnahmen von Kameras in der Umgebung, etwa an Straßenzügen und in U-Bahn-Stationen. Auch Zeugen werden befragt, die den Diebstahl mitbekommen haben. Nach dem Duo wird national und international gefahndet. Die MAG-Generaldirektorin Lilli Hollein betont in einer Aussendung, für die Ausstellung sei ein eigenes Sicherheitskonzept erstellt worden. Zum Einsatz kamen in die Wände integrierte Panzerglas-Sicherheitsvitrinen. Die Sicherheitsdienstleistungen vor Ort wurden an einen externen Sicherheitsdienstleister vergeben. Nachdem einer der Täter bewaffnet war, hatte für das Sicherheitspersonal oberste Priorität, die Besucher sicher aus den Ausstellungsräumen zu bringen und eine unmittelbare Konfrontation mit den Tätern zu vermeiden.
12: Die Energiekosten in Österreich sind in den 6 Monaten seit Beginn des Irankriegs um einen Milliardenbetrag gestiegen. Laut der österreichischen Energieagentur hat sich der Gaspreis verdoppelt, Rohöl wurde um ein Drittel teurer. Der Preisanstieg bei Gas habe Mehrkosten von 500 Millionen Euro verursacht, jener bei Diesel rund 1,1 Milliarden Euro, schätzt die Agentur. Die Opferzahl nach der katastrophalen Sturzflut in Nepal steigt weiter. Zuletzt wurden 584 Tote bestätigt, fast 2500 Menschen werden noch vermisst. Die Rettungsarbeiten wurden zuletzt aus Furcht vor einer neuerlichen Flutwelle unterbrochen. Der neue Chef der US-Notenbank Fed, Kevin Warsh, hat bei einer mit Spannung erwarteten Rede beim Notenbankertreffen in Wyoming Handlungsbedarf im Kampf gegen die hohe Inflation nicht ausgeschlossen. Konkret heißt das, dass die Fed den Leitzins anheben könnte. US-Präsident Donald Trump hingegen fordert schon seit langem eine Zinssenkung. Aus den USA Christoph Kohl.
14: US-Notenbankchef Kevin Warsh beginnt seine Rede in Jackson Hole zwar mit einem Plädoyer für eine verschwiegenere Fed,
15: quieter Fed,
14: wählt dann aber doch sehr klare Worte. Er sei beeindruckt von der Stärke der Wirtschaft.
15: I'm impressed by the overall performance of the economy.
14: Ebenso stark sei der Arbeitsmarkt.
15: I believe the labor markets are broadly consistent with full employment.
14: Aber die Inflation, also die Teuerung, liege noch klar über dem 2%-Ziel.
15: Inflation is running above our 2% target.
14: Der Fokus der Notenbank müsse daher nun auf Preisstabilität liegen.
15: Should be on prices.
14: All das deutet darauf hin, dass der Fed-Chef eine Anhebung des Leitzinses in Erwägung zieht.
12: Die Ukraine will ihre Angriffe auf den russischen Online-Händler Wildberries verstärken. Laut dem Kommandanten der Drohnenstreitkräfte Robert Brovdy wurden bisher 24 Lager getroffen und man werde auch die restlichen zerstören. Der Online-Händler verkaufe militärische Ausrüstung für russische Soldaten und sei daher ein legitimes Ziel, so Brovdy. Und nun zum Wetter.
16: Noch immer ist es sehr warm bzw. heiß von Lienz über Graz bis nach Wien. Von Westen her ist aber eine Kaltfront unterwegs mit teils kräftigen Schauern und Gewittern und die räumt im Laufe des Abends und in der Nacht die heiße Luft wieder aus. Auch Unwetter sind möglich mit Hagel und Sturmböen. Von Vorarlberg bis ins westliche Niederösterreich hat der Wind auf West gedreht und damit sind die Temperaturen hier spürbar zurückgegangen. Auch abseits von Gewittern kann der Wind vorübergehend stürmisch auffrischen. Das Wochenende wird gemäßigter, sowohl von den Gewittern her als auch von den Temperaturen. Die bleiben aber trotzdem noch im hochsommerlichen Bereich mit 23 bis etwa 31 Grad. Die Sonne scheint dabei zumindest zeitweise. So viel zum Wetter von Daniel Stanker.
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1: Wir haben für Sie heute eine Matrix-Wiederholung aus dem April zum Thema suchtfördernde Designs geplant. Und schon haben uns die Ereignisse überholt. Diesen Mittwoch am 25. August endete einer der Gerichtsprozesse gegen Social-Media-Konzerne in den USA mit einem Vergleich. Und der könnte verändern, wie soziale Medien künftig aussehen, zumindest für Jugendliche. Meta, dem Konzern hinter Facebook und Instagram, wurde in dem Prozess vorgeworfen, er habe Jugendliche durch bestimmte Designelemente von den Plattformen abhängig gemacht und unrechtmäßig Daten von Kindern und Jugendlichen zum KI-Training gesammelt. Meta bestreitet das weiterhin, hat aber zugestimmt, bis zu 17 Milliarden Dollar an die klagenden US-Bundesstaaten zu zahlen. Zusätzlich verpflichtet sich Meta zu Änderungen für Teenager auf Instagram und Facebook. Nachts sollen die Plattformen für Teenies gesperrt sein, Schönheitsfilter und Like-Anzeigen werden standardmäßig deaktiviert, kein endloses Scrollen mehr und eine Zeitbeschränkung auf 2 Stunden. Denn genau solche Designelemente sind es, die Nutzende immer länger auf den Plattformen halten. Und damit zurück zu unserer geplanten Matrix-Wiederholung aus dem April, die Ihnen jetzt Julia Gindl präsentiert.
2: Wir haben für Matrix bereits im April mit einer Frau gesprochen, die uns von ihrer Instagram-Sucht erzählt hat. Und diesen Beitrag wiederholen wir heute. Und auch die Geschichte über ein anderes Phänomen im Netz, nämlich warum Videos von Kindersoldaten im Sudan auf TikTok viral gehen. Zuerst aber zurück zum Big Tobacco-Moment. In den 1990ern waren es Verfahren gegen die Chefs der Tabakkonzerne. Die wussten, wie gesundheitsschädlich Rauchen ist, aber öffentlich das Gegenteil behaupteten. Heute geht es nicht mehr um Nikotin, sondern um das endlose Scrollen auf Instagram. Irmi Wutscher hat sich für Matrix das Design dieser Plattformen angesehen.
3: Es war wirklich eine Sucht. Mein Finger, meine Hand sind automatisch auf diesen Button gegangen. Ich musste einfach immer wieder hineinschauen.
4: Ich habe eine Freundin letzten Winter länger nicht gesehen, aber dachte mir nicht viel dabei. Stressige Zeiten hat ja jeder mal. Bis sie mir erzählt, sie sei eine Zeit lang im Instagram-Sog verschwunden gewesen.
3: Ich bin einfach nur gesessen und habe nichts gemacht im Endeffekt. Ich habe freie Tage verplempert. Ich habe meine ganzen freien Tage über Weihnachten mit nichts anderem verbracht. Ich hätte Freunde besuchen können, Sachen machen, für die ich sonst keine Zeit habe. Ich habe nichts dergleichen gemacht. Ich bin zu Hause gesessen und habe in mein Handy gestarrt und habe gewischt.
4: Diese Freundin möchte ihren Namen nicht im Radio sagen. Es ist ihr nämlich ein bisschen peinlich, dass sie so auf die App hereingekippt ist. Solche Geschichten kennt auch Luise Belzung. Sie arbeitet in der Abteilung Konsumentinnenpolitik der Arbeiterkammer Wien zu Digitalisierungsthemen. Gerade hat sie eine Studie mit herausgegeben, die sich mit suchtfördernden Designs der Plattformen beschäftigt.
5: Also alarmierend finde ich, dass man immer und immer wieder hört von Personen, die sagen, ich möchte weniger auf Social Media sein und ich habe die Zeit völlig vergessen. Ich bin trotzdem 4 Stunden da gewesen und habe mir... Und dann kommen Beispiele wie Putzvideos auf TikTok angeschaut oder ich weiß nicht warum, ich bin an dem und dem hängen geblieben und es sind Stunden vergangen und ich möchte das eigentlich ändern, aber ich schaff's und schaff's nicht, obwohl ich mir Limits eingestellt habe, obwohl ich versuche, das Handy wegzulegen.
4: Lange wurden solche Verhaltensweisen den einzelnen Nutzerinnen und Nutzern zugeschrieben. Sie hätten die Kontrolle verloren und sie müssten sich Limits bei ihrer Bildschirmzeit setzen. Langsam aber doch müssen sich aber auch die Firmen für ihre Plattformen rechtfertigen. Die haben ihre Apps in den letzten Jahren nämlich so optimiert, dass die Nutzerinnen immer länger dort hängen bleiben und sich durch Videos und Postings scrollen. Weil soziale Medien nichts kosten, bringen sie den Betreibenden nur dann Geld ein, wenn die Nutzenden möglichst viel Zeit dort verbringen. So können sie die Daten und Verhaltensweisen der Nutzerinnen tracken und ihnen zielgerichtet Werbung ausspielen. Um uns daher an ihre Plattformen zu fesseln und uns die Zeit vergessen zu lassen, nutzen soziale Medien grundlegende Funktionen unseres Gehirns aus. Das beschreibt der dänische Molekularbiologe Niklas Brandbohr in seinem Buch Gewohnheitstiere, wie Industrie und Wissenschaft unsere Instinkte manipulieren. Er erzählt von einem Versuch des US-Psychologen B.F. Skinner aus den 1960er Jahren. Der Forscher hat damals Ratten in einen Käfig gesetzt, wo sie lernten, dass sie über einen Knopf eine Belohnung, wie zum Beispiel ein Zuckerpellet, bekamen.
0: And what he did was switch to what's called a variable reward system.
6: Skinner hat das dann zu einem variablen Belohnungssystem umgebaut. Wenn die Ratten den Knopf drückten, bekamen sie manchmal kein Zuckerpellet, manchmal eins und ganz selten eine Art Jackpot, wo sie mit Zuckerpellets überflutet wurden.
4: So ähnlich funktionieren die einarmigen Banditen im Spielcasino. Und das Prinzip wurde auf die Newsfeeds von zum Beispiel TikTok oder Instagram umgelegt. Wenn man sich durch die Nachrichten, Fotos und Beiträge wischt, findet man Inhalte, die einen mehr interessieren, dann welche, die gar nicht spannend sind.
6: Manchmal aber kommt ein Video, das total lustig ist oder das du super interessant findest. Das passiert sehr zufällig, aktiviert aber das Belohnungssystem im Gehirn. Daraufhin verfällt es in eine Art Suchmodus, in dem es diese Belohnung wiederfinden will und gleichzeitig verstehen will, wie es verlässlich immer wieder dieses tolle Video findet. Das geht aber gar nicht, weil ja dieser Zufallsfaktor dabei ist.
4: Dabei wird ein Lernmechanismus unseres Gehirns ausgenutzt. Das Gehirn schüttet immer dann Dopamin aus, wenn eine unerwartete Belohnung auftritt. Dasselbe Prinzip kommt auch bei der sogenannten Pull-to-Refresh-Funktion ins Spiel. Also wenn man am oberen Ende eines Feeds nach unten zieht, um die neuesten Inhalte zu bekommen, erklärt Luis Belzung von der Arbeiterkammer.
5: Manchmal wird das Bild auch vom einarmigen Banditen benutzt dafür, weil es zu der Situation kommt, dass wir gar nicht wissen, was unsere Erwartungshaltung ist. Nur etwas soll passieren, etwas, das uns interessiert, und immer wieder wird die Seite aktualisiert.
4: Ein anderes Beispiel für suchtförderndes Design ist Autoplay, also dass am Ende eines Videos automatisch ein weiteres startet. Das gibt es bei Serien auf Netflix genauso wie bei den Kurzvideos auf TikTok oder Instagram, die Reels heißen.
5: Bei Videos, die so eine Minute dauern, 30 Sekunden dauern und bei denen man dann auch noch auf diese Art und Weise ohne Ende, ohne dass man an ein Ende kommt, scrollt, führt das sehr klar zu sehr, sehr langen Nutzungsdauern. Ja.
4: Ähnlich funktioniert auch der sogenannte Infinite Scroll, also das unendliche Wischen. Ein scheinbar endloser Feed, bei dem wir eine nahtlose Abfolge an immer neuen Inhalten präsentiert bekommen. Gerade haben sich ja zwei Gerichtsprozesse in den USA mit diesen suchtfördernden Designs befasst. Dort hat der Erfinder dieses unendlichen Scrollens, Asa Raskin, als Zeuge ausgesagt.
5: Und der erzählt hat, dass er sich selbst dabei überrascht hat, wie er bei einem Abendessen aufs Klo gegangen ist, um weiter seine Timeline anzuschauen und sich selbst dann etwas auch gebaut hat, um sich davon abzuhalten, was so die Absurdität so gut zeigt. Von da ist jemand, der hat da was erfunden, das so gut funktioniert, dass er sich selbst irgendwie davor schützen muss.
4: Besonders perfide sind solche Designelemente, wenn sie auf Kinder und Jugendliche abzielen. Ich habe dazu zwei Mädchen gefragt, die im April ihre berufspraktischen Tage bei Ö1 gemacht haben.
7: Hallo, ich bin Isabella und ich bin 13 Jahre alt.
8: Hallo, ich bin Hanna und ich bin 12 Jahre alt.
4: Die beiden schreiben mit ihren Freundinnen und Freunden über Snapchat. Hanna erklärt, wie die App funktioniert.
8: Man kann Leute adden und man kann denen erst schreiben, wenn sie einem zurück adden. Also ich habe da meine Klassengruppe und halt sonst nur Freunde, die ich auch nicht kann. Und dann schickt man denen halt so Fotos oder auch Nachrichten und die werden nach 24 Stunden gelöscht und man kann Flammen aufbauen und da muss man dann halt so jeden Tag mindestens ein Foto hin und her schicken.
4: Genau diese Flammen sind aber dafür gemacht, dass Kinder und Jugendliche immer wieder zu der Plattform zurückkehren, sagt Luis Belzung. Im Fachjargon heißen sie Streaks, also Serien oder Strähnen, sowie Glückssträhne.
5: Die Streaks gelten als so eines der wichtigsten Elemente von Addictive Design. Sie funktionieren sehr gut, sehr effektiv, weil sie ja auch strafend sind, weil es ganz klar ist, wenn ich das nicht aufrechterhalte, dann verliere ich etwas und dann verliere ich etwas, das irgendwie eine super Bedeutung hat.
4: Denn wenn Nutzende einander nicht regelmäßig schreiben, dann erlischt die Flamme dieser Freundschaft sozusagen. Man kann die Funktion nicht auf Pause schalten, wenn man zum Beispiel auf Urlaub ist oder mal eine Handypause macht. Die Flammen haben eine bestimmte Funktion, beobachtet die 12-jährige Hanna.
8: Weil sonst wäre die App vielleicht über die Zeit egal werden. Und wenn man dann zum Beispiel eine lange Flamme hat, dass man dann halt eher wieder drauf geht, um diese Flamme halt quasi am Leben zu lassen.
4: Von dem geplanten Social-Media-Verbot wären Hanna und Isabella betroffen. Denn Snapchat wäre für unter 14-Jährige dann nicht mehr erlaubt. Sie sind nicht glücklich darüber, aber sie meinen,
7: Videos und so, ja, kann man auch woanders schauen. Aber ich schreibe halt auch viel auf Snapchat mit halt irgendwelchen Leuten oder halt so. Also schon Leute, die ich kenne, so Freunde. Ja.
8: Also ich finde es jetzt nicht so gut, aber ich glaube, ich komme dann damit zurecht. Also ich glaube, es stört mich nicht wirklich. Weil das Einzige, was wäre, wäre auch Snapchat, weil den Rest habe ich sowieso nicht. Und ich glaube, das wäre mir auch relativ egal.
4: Das Problem von süchtig machendem Design löst so ein Verbot allerdings nicht. Vor allem, weil solche Praktiken ja nicht nur auf Social Media vorkommen, meint Luis Belzung.
5: Chatbots und Addictive Design ist zunehmend zum Beispiel so ein Thema, weil die Art und Weise, wie Chatbots mit einem reden oder Chatbots, die sich teilweise nochmal melden und sagen, ich habe dich vermisst, jetzt warst du schon lange nicht mehr da, das ist Addictive Design. Auch die Art, wie auf Verabschiedungen reagiert wird von einem Chatbot, kann Addictive Design sein. Wenn ich einfach den Chat aufhören will und dann kommt ein, ah, schade, dass du gehst, war schön mit dir zu reden, dann macht das was mit uns.
4: Vielleicht werden die Gerichtsprozesse in den USA da etwas ändern und auch die Regelungen in Europa beeinflussen. In den USA hat eine junge Frau mehrere große Tech-Konzerne wegen dieser manipulativen Strategien geklagt. Sie sagt, sie sei schon mit 13 auf Instagram und Co. gewesen und wegen der Art, wie die Plattformen gestaltet sind, immer weiter darauf hineingekippt. Das habe bei ihr zu einer gestörten Körperwahrnehmung und psychischen Problemen geführt. Gegen YouTube und Instagram, also Google und Meta, ist der Fall der jungen Frau tatsächlich vor Gericht gekommen. Und eine Geschworenenjury hat der Klägerin Recht gegeben.
5: Ich glaube, es braucht bei Addictive Design für Minderjährige teilweise einfach Verbote, aber für alle anderen die Möglichkeit, entsprechende Einstellungen auch vorzunehmen. Viele Features kann man einfach nicht abstellen und das ist nicht im Sinne der Nutzerinnen. Das ärgert ja auch viele, wenn sie es nutzen und denken sich, okay, ich möchte das irgendwie abstellen, warum kann ich es nicht abstellen?
4: Eine große Rolle spielen hier die Standardeinstellungen von Apps. Denn man weiß, dass die meisten Nutzenden diese nicht ändern. Es könnte also sein, dass Plattformen in Zukunft Einstellungen als Standard vorgeben müssen, die besser für die Nutzenden sind. Also zum Beispiel kein Autoplay bei Videos und keinen Endlos-Feed.
5: Und jene, die sich wünschen, dass sie endlos scrollen können, dass die Videos alle von selbst anfangen zu spielen, wissen um die Funktionen, können diese Funktionen in den Einstellungen ändern.
4: Die Prozesse in den USA werden auch in Europa genau beobachtet. Denn in der EU wird schon länger darüber nachgedacht, süchtig machende Designs und andere manipulative Online-Praktiken wie Dark Patterns strenger zu regeln. Unter dem Stichwort Digital Fairness Act wurden da schon einmal Ideen vorgestellt. Noch ist aber nicht klar, sagt Luis Belzung, ob das eine eigene neue Regelung wird wie der DSA oder ob es zusätzliche Artikel geben wird für bestehende Gesetze, wie zum Beispiel Konsumentenschutzbestimmungen. Die Hoffnung ist jedenfalls, dass diese zukünftigen Regeln gegen manipulative Designs so breit formuliert sind, dass sie auch Dinge wie Chatbots abdecken und alles, was die Zukunft noch bereithalten könnte. Denn vielleicht kann man schon mit ein paar einfachen Mitteln erreichen, dass diese Plattformen nicht so einen starken Sog entwickeln. Meine Freundin, die so auf Instagram hineingekippt ist, hat zum Beispiel die App vom Smartphone gelöscht.
3: Ich schaue einmal die Woche am Computer hinein. Da funktioniert es gar nicht so gut. Man kann nicht bis in die Ewigkeit scrollen. Auch das Design ist nicht für den Computer gemacht. Da ist es dann gar nicht so spannend.
4: Die schlechtere Browser-Version hat ihr also geholfen, weniger auf der Plattform zu sein. Aber auch das Gefühl der Leere, das sich nach dem stundenlangen, sinnlosen Scrollen bei ihr eingestellt hat.
3: Du bist da gesessen und hast ins Narrenkastel geschaut, aber in Narrenkastel fallen dir ja wirkliche Dinge ein, die du in deinem Leben brauchen kannst, aber da fällt dir einfach gar nichts ein. Du bist ein totales passives Etwas geworden, keine aktive Person mehr.
9: Die Instagram-App löschen oder die schlecht gemachte Browser-Version benutzen. Zumindest eine Übergangslösung für uns Nutzerinnen und Nutzer, bis die Plattformen endlich Verantwortung übernehmen. Der folgende Beitrag beschäftigt sich mit keinem leichten Thema, denn es sind vielgeteilte Videos auf TikTok, die man kaum aushält. Videos von Kindern aus dem Sudan, die in viel zu großen Uniformen posieren, mit Maschinengewehren in ihren kleinen Händen, während man im Hintergrund Leichen sieht. Seit genau 3 Jahren tobt im Sudan ein Krieg zwischen der Armee und der RSF-Miliz. Ein Krieg, der international sehr wenig beachtet wird und dennoch als Auslöser der größten Flüchtlingskrise der Welt gilt. Auch Millionen Kinder sind von der Gewalt betroffen. Sie wachsen nicht beim Spielen mit Freunden auf, sondern im Krieg. Manche der Kindersoldaten werden im Netz zu Helden stilisiert. Dabei erleben sie schwere Traumata, wie Simone Schlindwein für Matrix aus Kampala berichtet.
10: In einem offenbar selbstgedrehten Video läuft ein Junge im Alter von vielleicht 12 oder 13 Jahren mit wirren Locken auf dem Kopf und einer Kalaschnikow in der Hand durch staubige Straßen und ruft Allah ist groß auf Arabisch. Hinter ihm sieht man zahlreiche Leichen liegen. Es fallen Schüsse. In einem weiteren Video, das jüngst auf den sozialen Medien viral ging, steht ein anderer Junge in einer viel zu großen Uniform vor einem Minister der Regierung Sudans und berichtet auf Arabisch, wie er den Feind bekämpft habe. Er ist vielleicht 11 Jahre alt. Auf einem weiteren Foto hält derselbe Junge eine alte Kalaschnikow in der Hand und strahlt über das ganze Gesicht. Zahlreiche Videos und Fotos von Kindersoldaten im Sudan gehen dieser Tage auf den sozialen Medien viral, vor allem auf TikTok. Die meisten sind selbst gefilmt mit Handykameras und erhalten online Millionen von Likes und Hunderttausende Follower. So Sebastian van der Mersch, Reporter bei der investigativen Medienplattform Bellingcat. Er ist bei seiner Recherche über Kriegsverbrechen im Sudan mehr oder weniger zufällig über diese TikTok-Accounts der Kindersoldaten gestolpert.
11: Ich habe mir während der Recherche Online-Videos angesehen. Dabei stieß ich auf mehrere Videos mit einem kleinen Kind. Ich musste dann feststellen, dass dieses Kind einen TikTok-Account hatte und dort ziemlich beliebt war, mit Millionen von Aufrufen. Auf TikTok konnte ich ein ganzes Netzwerk von Accounts finden, die Inhalte mit Kindersoldaten teilten und damit Millionen von Aufrufen generierten. Deshalb wollten wir auf dieses Problem aufmerksam machen. Denn Kindersoldaten als Influencer sind ein völlig neues Phänomen.
10: Der Krieg im Sudan, der vor genau 3 Jahren begann, ist einer der größten humanitären Katastrophen weltweit. Fast 10 Millionen Menschen wurden innerhalb ihres eigenen Landes vertrieben. Mehr als 4 Millionen suchen in den Nachbarländern Schutz. Fast ein Viertel der Bevölkerung ist von akutem Hunger bedroht. Am schlimmsten betroffen sind die Kinder, so Kamal Eldin Bashir vom Kinderhilfswerk Save the Children im Sudan.
11: Kinder im Sudan leiden seit Kriegsausbruch im April 2023 besonders unter dem Konflikt. Sie erfahren Vertreibung, Trennung von ihren Familien, mangelnde Bildung und vor allem mangelnde Gesundheitsversorgung, zusätzlich zu der Unterernährung, die eine sehr große Anzahl von Kindern betrifft. Wir sehen auch immer mehr unbegleitete Kinder in den vertriebenen Lagern umherirren, die auf der Flucht oder während der Bombardierung ihre Eltern verloren haben. Sie laufen Gefahr, für den Krieg rekrutiert zu werden.
10: Über 42.000 Kinder, so die jüngste Zahl der Vereinten Nationen, wurden jüngst ohne Eltern in den vertriebenen Lagern Sudans registriert. Zunehmend melden die Vereinten Nationen, dass Kinder gezielt von den Kriegsparteien zur Teilnahme am Krieg gezwungen werden. Vor allem die Miliz RSF, die in den vergangenen Monaten die Region Darfur erobert hat, unterhält sehr viele Kindersoldaten in ihren Reihen, so Mohammed Osman, Leiter des UN-Ermittlerteams, das Kriegsverbrechen im Sudan dokumentiert.
11: Ja, die RSF-Rebellen sind dafür bekannt, Kinder zu rekrutieren und einzusetzen, besonders in diesem Krieg. Sie werden in verschiedenen Funktionen eingesetzt, zum Beispiel an Straßensperren, aber auch für Spionageaufgaben und so weiter. Die Rekrutierung und der Einsatz von Kindern unter 15 Jahren ist ein Verbrechen. So steht es im Statut des Internationalen Strafgerichtshofs. Und wir haben diese Verbrechen dokumentiert.
10: Dass diese Kindersoldaten nun auf den sozialen Medien richtige Online-Stars werden, ist ein neues Phänomen. Kindersoldaten an sich gab es im Sudan schon in der Vergangenheit. Als Lioncubs, übersetzt Löwenbabys, werden sie bezeichnet. Der Begriff wurde bereits in den vergangenen Kriegen in Sudan, aber auch in den umliegenden Ländern verwendet. Im Südsudan und in Uganda wurden in der Vergangenheit aber tausende Kinder an den Fronten eingesetzt. Doch diese Kindersoldaten sind letztlich schwer traumatisiert, so Bashir von Save the Children.
11: Dies ist ein Aspekt des Krieges, der ungenügend Aufmerksamkeit erfährt. Statistiken zufolge leiden bis zu 50% der betroffenen Kinder an posttraumatischen Belastungsstörungen. Das sind wirklich alarmierende Zahlen. Die Auswirkungen werden sich erst langfristig niederschlagen. Posttraumatische Belastungsstörungen äußern sich oft erst sehr viel später und sind vielfältig. Doch um all diese Kinder zu behandeln, fehlen uns schlichtweg die spezialisierten Gesundheitseinrichtungen, die sich mit diesem Problem auskennen.
10: Doch wenn diese betroffenen Kinder keine Behandlung erfahren, zieht dies sehr negative Folgen für die ganze Gesellschaft nach sich. Auch wenn der Krieg vorüber ist, so Victor Ochen. Der Uganda ist Direktor der Organisation INET, die sich auf die psychosoziale Behandlung von ehemaligen Kindersoldaten in Uganda spezialisiert hat. Sie ist eine der wenigen Einrichtungen dieser Art auf dem Kontinent und seit 20 Jahren in dem Bereich tätig. Derzeit schult Ochen, der selbst in Ugandas Bürgerkrieg als Kind aufgewachsen ist, auch Psychologen aus dem Sudan, um diesem Problem auch dort langfristig zu begegnen.
11: Wenn kriegsbedingte Traumata nicht aufgearbeitet werden, was geschieht dann mit der Gesellschaft? Viele afrikanische Machthaber kamen auf der Grundlage von Traumata an die Macht. Einige setzten sogar Kindersoldaten ein, um an die Macht zu gelangen. Ein Machthaber mit einem tiefsitzenden Trauma wird daher niemals die Macht abgeben wollen. Einer der Hauptgründe dafür ist die Angst vor Rechenschaftspflicht, die Schuld und Verantwortung in Frage stellt.
10: Dass nun diese Kindersoldaten auf den sozialen Medien zu regelrechten Kriegshelden werden, findet Ochen alarmierend.
11: Wir haben eine Generation, die mit sozialen Medien aufwächst. Sie können dadurch als Propagandainstrumente der Kriegsparteien missbraucht werden. Und welche Generation lässt sich am leichtesten manipulieren? Kinder. Ihnen wird beigebracht, wer ihre Feinde sind, wen sie angreifen sollen. Sie wachsen also mit dem Bewusstsein auf, dass sie arm sind und leiden, weil der Feind ihnen das oder dieses angetan hat. Dieses Bewusstsein verankert sich tief. Es reicht nicht aus, nur über Kindersoldaten zu diskutieren. Ich denke, genau hier müssen wir eines klarstellen. Der Kreislauf der Gewalt wiederholt sich in dieser Region hier alle 10 bis 15 Jahre. Warum? Weil viele als Kinder Krieg erleben, ihre Eltern getötet werden. Und sobald sie 10 bis 15 Jahre älter und erwachsen sind, sind diese ehemaligen Kindersoldaten bereit, zurückzuschlagen. Damit setzt sich das Trauma und die Gewalt über Generationen hinweg fort.
10: Investigativjournalist Sebastian van der Mersch vom Online-Medium Bellingcat konfrontierte TikTok mit diesen Videos und meldete insgesamt 12 Accounts, in denen die Kindersoldaten glorifiziert wurden oder die von diesen Kindersoldaten selbst unterhalten werden. Doch die Plattform reagierte darauf nur sehr verhalten, musste van der Mersch feststellen.
11: Nach 48 Stunden waren die Accounts aber immer noch auf TikTok verfügbar. Daraufhin kontaktierten wir TikTok direkt via E-Mail und schickten ihnen die Links zu diesen Konten. 7 der 12 gemeldeten Konten wurden daraufhin gesperrt. Dann habe ich meinen Artikel dazu veröffentlicht. Immerhin. Das hat TikTok bewogen, schließlich alle 12 Accounts zu schließen. Doch letzte Woche musste ich bereits neue Accounts melden, denn dieselben Kindersoldaten haben einfach neue Accounts eröffnet.
10: Ob auf TikTok, X, Facebook oder Telegram, immer noch sind zahlreiche Accounts und Chatgruppen aktiv, in denen Kindersoldaten bejubelt werden und die mitunter Millionen Follower haben, die in ihren Kommentaren diese Kinder, Löwenbabys, als Helden des Krieges feiern.
9: Eine Recherche von Simone Schlindwein aus Kampala war das. Ein weiteres Beispiel, das zeigt, dass es den Plattformen und den Tech-Konzernen dahinter vor allem um Klicks geht und nicht um das Wohl ihrer Nutzerinnen und Nutzer. Das war Matrix mit Beiträgen von Simone Schlindwein und Irmi Wutscher. Moderation und Redaktion Julia Gindl.
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1: Salzburger Festspiele 2026. Herzlich willkommen zu einem Ö1-Konzert, heißt sie nun Nicole Brunner. Seit 2010 schreiben die Salzburger Festspiele einen Preis für junge Dirigenten aus. Seit 2021 wird er biennal vergeben. 2025 ging der Preis an den deutschen Dirigenten Christian Blecks. Er hat damit nicht nur ein Preisgeld erhalten, sondern auch einen Auftritt bei den Festspielen im Folgejahr, also heuer. Bei diesem Konzert, das am 17. August in der Felsenreitschule stattgefunden hat, trat Blecks an das Pult des ORF-Radiosymphonieorchesters und hatte als Solistin die junge Sopranistin Hanna Elisabeth Müller zur Seite. Das Programm für dieses Preisträgerkonzert dürfen sich die jungen Dirigenten selbst auswählen. Christian Blecks hat sich für Musik von Bernd Alois Zimmermann, Richard Strauss und Peter Iljitsch Tschaikowski entschieden. Um den Ton D kreist nun die Musik von Bernd Alois Zimmermann in seinen 1970 entstandenen Orchesterskizzen unter dem Titel Stille und Umkehr. Dieser Ton zieht sich wie ein Orgelpunkt durch die rund 10 Minuten Spielzeit, so beschreibt es Walter Weidringer im Programmheft, in verschiedenen Instrumentalfarben und Dauern, mit leichten Umspielungen, geräuschhaften Störungen, vorüberziehenden Gesten. Fast kammermusikalisch klingen diese Orchesterskizzen Stille und Umkehr von Bernd Alois Zimmermann, geschrieben nur wenige Monate vor seinem selbstgewählten Tod im August 1970. Und damit wurde es zu einer Art Vermächtnis. Es spielt das ORF-Radiosymphonieorchester Wien. Dirigent ist Christian Blecks.

Stille und Umkehr heißen diese von Bernd Alois Zimmermann komponierten Orchesterskizzen aus dem Jahr 1970. Hier gespielt vom ORF-Radiosymphonieorchester Wien unter der Leitung von Christian Blex, dem Preisträger des Young Conductors Awards 2025 der Salzburger Festspiele, der am 17. August in der Salzburger Felsenreitschule sein Preisträgerkonzert dirigiert hat. Christian Blex war bereits Stipendiat an der Karajan-Akademie und durfte dabei auch Kirill Petrenko bei den Berliner Philharmonikern assistieren. Außerdem konnte er auch schon mit Dirigenten wie Daniel Barenboim, Gustavo Dudamel, Jakob Ruscher, Ingo Metzmacher, Tugan Sokjev und Christian Thielemann zusammenarbeiten. Sowohl in Berlin als auch beim Gustav Mahler Jugendorchester, dessen stellvertretender Dirigent er war. Studiert hat Christian Blex an der norwegischen Musikhochschule bei Ole Christian Ruth sowie als Austauschstudent in Zürich und in Weimar. Neben seiner bereits intensiven Dirigiererfahrung bei großen Orchestern hat er auch einen Bachelor in Philosophie, Politik und Wirtschaftswissenschaften in Warwick und einen Master in Volkswirtschaftslehre in Cambridge erworben. Derzeit promoviert er an der University of Oxford. In seinem Preisträgerkonzert bei den Salzburger Festspielen 2026 dirigiert er das ORF-Radiosymphonieorchester Wien und hat nach dem filigranen Werk Zimmermanns zu Beginn nun 5 Lieder von Richard Strauss ins Programm genommen. Und auch hier geht es um einen Abschied. Es sind die 4 letzten Lieder von Richard Strauss und sein absolut letztes Lied, Malven. Dieses steht nun am Beginn des folgenden Blockes in einer Bearbeitung durch Wolfgang Riem, bei dem Hanna Elisabeth Müller als Solistin zu hören sein wird. Diese Lieder, Malven und die 4 letzten Lieder, hat die Sängerin auch 2022 auf einem Richard Strauss gewidmeten Album herausgegeben. Im Festspielkonzert am 17. August wurde Hanna Elisabeth Müller vom RSO Wien begleitet unter der Leitung von Christian Blex.

Das waren die vier letzten Lieder von Richard Strauss und davor noch das Lied Malven in einer Bearbeitung von Wolfgang Riem, gesungen von Hanna Elisabeth Müller, Sopran. Christian Blex leitete das ORF Radiosymphonieorchester Wien. Mit diesen, dem Abschied verschriebenen Werken ging es in die Pause, um danach im zweiten Teil in romantische Gefilde abzutauchen, und zwar mit Peter Iljitsch Tschaikowskis Symphonie in vier Bildern Manfred, nach dem dramatischen Gedicht von Lord Byron. Es ist Tschaikowskis umfangreichstes Orchesterwerk und verweist im Untertitel sowohl auf absolute Musik, also durch die Symphonie, als auch gleichzeitig auf Programmmusik, durch die vier Bilder statt Sätzen. Damit wird auch gleich klargemacht, dass dieses Werk eher innere Zustände als äußere Ereignisse schildert. Von Manfreds Flucht in die Alpen und seiner Trauer um die verlorene Geliebte Astarte zu Beginn, über die Alpenfee, die Manfred unter dem Regenbogen eines Wasserfalls erscheint, der Begegnung mit Bergbewohnern und zum Schluss der Versuch, seine Geliebte wiederzubekommen, die ihm aber nur das Ende seiner irdischen Leiden weissagt, bis hin zu Manfreds Tod. Das ist der erzählerische Bogen, der auch in Tschaikowskis Manfred-Sinfonie zugrunde liegt. Es spielt wieder das ORF-Radiosymphonieorchester Wien. Dirigent ist Christian Blex.

Musik von Peter Iljitsch Tschaikowski in einem Festspielkonzert vom 17. August. Das ORF-Radiosymphonieorchester Wien spielte unter der Leitung von Christian Blecks Manfred Opus 58, eine Symphonie in vier Bildern.

Christian Plex ist Preisträger des Young Conductors Awards der Salzburger Festspiele 2025. Hier war sein Preisträgerkonzert zu hören, das er eben am 17. August in der Felsenreitschule dirigiert hat. Mit Musik von Bernd Alois Zimmermann, Richard Strauss und zuletzt Peter Iljitsch Tschaikowski. Sie hörten eine Ö1-Produktion aus Salzburg. Tonmeister der Aufnahme war Manuel Radinger. Musikaufnahmeleitung hatte Florian Rosensteiner. Der Dirigent des heutigen Konzertes, Christian Plex, hat mit diesem Konzert aber gar nicht sein Festspieldebüt gefeiert. Das geschah bereits im vergangenen Jahr, und zwar im Rahmen eben jenes Wettbewerbs, den er dann für sich entscheiden konnte. Im Festspielsommer 2025 fand dieses Auswahldirigieren statt. Christian Plex konnte sich damals aus über 290 Bewerbungen als Gewinner durchsetzen. In seinem Wettbewerbskonzert am 3. August 2025 dirigierte er die Kamerata Salzburg als Wettbewerbsorchester. Und damals hatte sich Plex auch für ein großes symphonisches Werk entschieden, und zwar die 7. Symphonie von Ludwig van Beethoven.

Das war die 7. Symphonie von Ludwig van Beethoven, gespielt von der Kammerata Salzburg unter der Leitung von Christian Blex. Und zwar bei seinem Finalkonzert des Nachwuchsdirigentenpreises der Salzburger Festspiele 2025 am 3. August im großen Saal der Stiftung Mozarteum. Ebenfalls in diesem Finalkonzert hatte Christian Blex bereits Musik von Bernd Alois Zimmermann programmiert und mit einem Ausschnitt aus dem Konzert für Streichorchester von Zimmermann schließen wir auch die musikalische Klammer zum Beginn des heutigen Ö1-Konzertes. Hier ist das Finale aus dem Konzert für Streichorchester von Zimmermann zu hören. Die Kammerata Salzburg spielt unter der Leitung von Christian Blex.

0: Christian Blecks, Young Conductors Award Preisträger 2025. Hier hat er die Kamerata Salzburg dirigiert im Konzert für Streichorchester von Bernd Alois Zimmermann. Diese Aufnahme entstand beim Finale des Wettbewerbs im vergangenen Jahr. Heuer hat Blecks als Teil des Gewinns sein Preisträgerkonzert mit dem RSO Wien geleitet. Das war das heutige Ü1-Konzert am Abend. Tonmeister Frank Wenden-Andraschko, Gestaltung und Moderation Nicole Brunner.
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2: Wir lernen das ganze Spektrum kennen, das existiert auf Bühnen. Von der Pantomime bis zum Musiktheater, bis zum Bildtheater oder Maskenspiel, genauso wie Figurentheater, wie Personentheater. Also alles, was das Theater bietet, ist hier.
3: Johannes Rausch, Leiter des Theaterfestivals Lurger und Losner, das er im Jahr 1988 selbst gegründet hat und das seither jährlich an zwei Spielorten in Vorarlberg stattfindet. Der erste Teil in Nenzing, er war schon im Juni, legt den Fokus auf Text und Sprache. Der zweite Teil stellt in Feldkirch performative Inszenierungen in den Mittelpunkt und wird von 1. bis 5. September unter anderem im Theater am Saumarkt veranstaltet. Internationale Gruppen geben Kindertheater, Figurentheater, Tanz und darstellende Kunst. Einige Highlights:
4: Die Stadt der Holzmenschen. Eine interaktive Open-Air-Holzbauinstallation für Kinder ab 2 Jahren. Knockout, K.O. ab 6 Jahren. Eine körperbetonte, humorvolle Performance über den kreativen Umgang mit Aggressionen und Konflikten. Und Heinrich der Fünfte. Ein Handpuppenspiel frei nach Shakespeare über Krieg, Mut und das Recht, Nein sagen zu dürfen. Ab 8 Jahren.
3: Begleitend zum Festival gibt es das Symposion Theater und Bild und Ton. Ein Austauschtreffen für Theatermacherinnen, Pädagogen, Künstler und Studierende mit Inszenierungsgesprächen zu den besuchten Stücken. Das Theaterfestival Lurger und Losner ab kommendem Dienstag, den 1. bis zum 5. September in Feldkirch. Von Barock bis Jazz, so der programmatische Titel eines Konzerts, das in einer Woche am Freitag, den 4. September, in der Salvina Hopfgarten in Tirol stattfindet. Hier hören Sie gerade Jean-Baptiste Barrières Sonate in G-Dur für 2 Violoncelli, die den Abend eröffnen wird. Ein Konzert des Kammermusikfestes Hopfgarten, bei dem die Besetzungen individuell für die jeweiligen Stücke zusammengestellt werden. Europäische Solisten eingeladen vom künstlerischen Leiter, dem Cellisten Ramon Jaffé. Auch die Suite Histoire du Tango von Astor Piazzolla wird gegeben. Von Barock bis Jazz am 4. September um 19.30 Uhr in der Salvina Hopfgarten in Tirol. Unser letzter Tipp führt uns nach Wien.
4: Für mich gibt es keine klaren Grenzen.
3: Ein Zitat der Künstlerin Erna Rosenstein, die damit auf ihr gleichzeitiges Arbeiten in verschiedenen Disziplinen anspielt. 1913 in Lemberg geboren, war sie Malerin, Dichterin und Objektkünstlerin. Im unteren Belvedere ist derzeit die Retrospektive Jenseits der Stille zu sehen. Erstmals widmet man sich in Österreich umfassend dem Werk der polnischen Avantgardistin. Die Shoah hat Rosenstein nur knapp überlebt. Ihre Eltern wurden auf der Flucht 1942 ermordet. Eine persönliche Tragödie, die sich als Motiv durch das Œuvre der Künstlerin zieht. Ihre Werke zeugen von Widerständigkeit und dem unbeirrten Festhalten an ihren politischen und künstlerischen Idealen. Zitat:
4: Entweder irrt sich die Partei in den Fragen der Kunst oder ich irre mich. Die Zeit wird es zeigen.
3: In der Zeit des Stalinismus in Polen widersetzt sie sich der Doktrin des sozialistischen Realismus und hält am Surrealismus und an einer von subjektiven Erfahrungen geprägten Kunstauffassung fest. Die Schau Erna Rosenstein, Jenseits der Stille, im unteren Belvedere in Wien, ist noch bis zum 10. Jänner 2027 zu sehen. 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
3: Gestaltung Raphael Sass.
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5: Zum Nachtjournal begrüßt Sie Arthur Treinacher. Das sind einige unserer Themen. Nach der Sturzflut in Nepal steigt die Zahl der Todesopfer immer weiter. Regierung beendet Kooperation mit Deradikalisierungsverein DERAD. Norwegen trauert um seinen König Harald V. Und das Wetter wird morgen ruhiger, es bleibt hochsommerlich. Es ist ein Kampf gegen die Zeit derzeit für die Rettungskräfte in Nepal und Tibet. Nach der verheerenden Sturzflut vor 3 Tagen wird intensiv nach Überlebenden in Schlammmassen gesucht. 584 Leichen sind bisher geborgen worden. Fast 2500 Menschen werden noch vermisst. Barbara Chandl berichtet.
6: Es sind Momente wie diese, die noch Hoffnung geben. Rettungskräfte holen heute Arbeiter eines Wasserkraftwerks aus einem völlig verschlammten Tunnel. Sie sind nahezu unverletzt. Aber die Sucharbeiten sind extrem schwierig und gefährlich. Die Polizei in Nepal warnt vor neuen Überschwemmungen im Katastrophengebiet. Es soll stark zu regnen beginnen. Ein Damm könnte brechen. Bewohner wurden aufgefordert, sich in höhere Lagen zu begeben und in Sicherheit zu bringen. Ein Polizist sagt, es stehen noch schlimmere Überschwemmungen bevor. Deshalb werden alle in Alarmbereitschaft versetzt. Viele Menschen hoffen indes weiterhin verzweifelt auf Nachricht von vermissten Angehörigen, suchen vor Krankenhäusern in seitenlangen Listen nach den Namen ihrer Eltern, Geschwister, Kinder oder Freunde. Mehr als 1400 Menschen gelten weiterhin als vermisst, unter ihnen auch hunderte Touristen.
5: Die Bundesregierung beendet die Zusammenarbeit mit dem Deradikalisierungsverein DERAD. Grund ist eine Einschätzung des Staatsschutzes, wonach einige Vereinsmitglieder der Muslimbruderschaft zu nahe stehen. Justiz- und Bildungsministerium sowie die Stadt Wien stoppen die Kooperation. Barbara Gansfuß.
7: Seit 10 Jahren betreut der Verein DERAD verurteilte Islamisten, macht aber auch Workshops in Schulen. Damit ist Schluss, sagt Innenminister Gerhard Karner von der ÖVP heute. Er verlasse sich auf die Einschätzung des Staatsschutzes.
8: Dass es offensichtlich hier zu wenig Abgrenzung zur Muslimbruderschaft gibt. Und wenn dem so ist, dann muss der Innenminister, dann müssen die zuständigen Behörden die Konsequenzen daraus ziehen.
7: Der Staatsschutz stellt auch fest, dass es durchaus Erfolge bei der Deradikalisierung gegeben habe, aber das hundertprozentige Vertrauen, das sei weg. DERAD hat nach eigenen Angaben 13 Mitarbeiter und betreut derzeit 200 Klienten, manche schon jahrelang. Die Arbeit in den Gefängnissen wurde bisher vom Justizministerium finanziert. 1 Million Euro für 5 Jahre.
5: DERAD weist die Vorwürfe zurück. Man vermutet dahinter Kritik an der Aufklärung über die Muslimbruderschaft. 12 Jahre Arbeit seien damit mit einem Schlag beendet, so der Verein. Aus den Bundesländern kommt die Forderung, für die Pflegeheimkosten künftig auch auf die 13. und 14. Pension zuzugreifen. Dafür müsste das ASVG geändert werden. Die Seniorenvertretungen kritisieren, dass Pflegeheimbewohnern dadurch finanzieller Spielraum genommen werde. Peter Daser informiert.
9: Bisher ist es rechtlich für Länder und Gemeinden nicht möglich, auf die 13. und 14. Pension zuzugreifen, um damit den Platz im Pflegeheim zu finanzieren. Das sei aber notwendig, erklärt die Vorarlberger Soziallandesrätin Martina Rüscher von der ÖVP. Sie ist derzeit Vorsitzende der Landessozialreferentenkonferenz und fordert,
10: dass aus unserer Sicht auch die 13. und 14. Pensionszahlung heranzuziehen ist, bis auf 20% Taschengeld soll beim Bewohner, bei der Bewohnerin verbleiben.
9: Seniorenbund und Pensionistenverband protestieren gegen einen Zugriff auf die 13. und 14. Pension. Damit nehme man Menschen im Pflegeheim finanzielle Freiheit und Spielraum. Das sei herzlos und entwürdigend. Die reguläre Pension und das Pflegegeld dienen bis auf einen Restbetrag bereits jetzt zur Abdeckung der Kosten eines Pflegeheimplatzes.
5: Nach dem Raub eines Diamantkolliers im Millionenwert aus dem Wiener Museum für angewandte Kunst wird weiter nach den Tätern gefahndet. Einer der beiden Männer war laut Polizei bewaffnet. Das Duo flüchtete zu Fuß durch den Stadtpark. In Wien Petra Thalhammer-Jeschek.
11: Die Ermittler sind nach wie vor damit beschäftigt, Spuren und auch Bilder aus den Überwachungskameras zu sichern. Ausgewertet werden auch Aufnahmen von Kameras in der Umgebung, etwa an Straßenzügen und in U-Bahn-Stationen. Auch Zeugen werden befragt, die den Diebstahl mitbekommen haben. Nach dem Duo wird national und international gefahndet. Die MAG-Generaldirektorin Lilli Hollein betont in einer Aussendung, für die Ausstellung sei ein eigenes Sicherheitskonzept erstellt worden. Zum Einsatz kamen in die Wände integrierte Panzerglas-Sicherheitsvitrinen. Die Sicherheitsdienstleistungen vor Ort wurden an einen externen Sicherheitsdienstleister vergeben. Nachdem einer der Täter bewaffnet war, hatte für das Sicherheitspersonal oberste Priorität, die Besucher sicher aus den Ausstellungsräumen zu bringen und eine unmittelbare Konfrontation mit den Tätern zu vermeiden.
5: Norwegen trauert um seinen König. Harald V. ist in der Früh mit 89 Jahren gestorben. Sein Sohn hat als Hakon VIII. Bereits die Nachfolge auf dem Thron angetreten. Mehr von Ansgar Gersmann.
12: Es ist ein Zeichen für Kontinuität. Wie schon sein Vater und sein Großvater stellt Hakon VIII. Seine Regentschaft unter das Motto »Alles für Norwegen«. Seine Ehefrau Mette Marit ist die neue Königin. Die gemeinsame Tochter Ingrid Alexandra führt den Titel der Kronprinzessin als erste Thronfolgerin. Gemeinsam mit ihrem Vater begrüßte sie zum Mittag die Regierungsmitglieder im Schloss. Davor legen die Menschen Blumen nieder. Sie trauern um Harald V. Seit 1991 stand er an der Staatsspitze des Landes. Er habe dem neuen Norwegen eine Stimme gegeben, so der Premierminister. Der verstorbene König war wegen seiner ruhigen, volksnahen und humorvollen Art sehr beliebt.
5: Die Tagesmeldungen vom Sport fasst Mario Valli zusammen.
13: Red Bull Salzburg und Sturm Graz haben bei der Auslosung der Ligaphase in der UEFA Europa League attraktive Gegner gezogen. Die Bullen treffen unter anderem zu Hause auf den AC Milan und auswärts auf Bayer Leverkusen. Sturm Graz bekommt es mit Hoffenheim und Ex-Meistertrainer Christian Ilzer zu tun. Daheim geht es unter anderem gegen Olympique Marseille. In der österreichischen Fußball-Bundesliga hat die WSG Tirol mit einem 4:0 bei Aufsteiger Austria Lustenau in der vierten Runde den ersten Saisonsieg geholt. Für die Tiroler treffen Ola Kiekbe, Baden Fredriksen per Doppelpack und Striednik. In der zweiten Liga unterliegt Spitzenreiter Blau-Weiß Linz bei Kapfenberg mit 1:2, bezieht die erste Saisonniederlage, bleibt aber vorerst auf Platz 1. Und im Tennis qualifiziert sich Juri Rodionow erstmals für den Hauptbewerb bei den US Open. Er setzt sich in der letzten Quali-Runde in 3 Sätzen gegen den Briten Jacob Fearnley durch. Damit ist Österreich beim letzten Grand-Slam-Turnier des Jahres mit 4 Frauen und 2 Männern im Einzelbewerb vertreten.
5: Zum Abschluss noch die Wetteraussichten von und mit Daniel Stanker.
14: Eine Kaltfront überquert Österreich gerade. Die bringt nicht nur kühlere Luft, sondern auch einige Schauer und Gewitter. Manche davon können ziemlich heftig ausfallen. Vor kurzem ist zum Beispiel eine heftige Gewitterzelle über Langenlois und Hollerbrunn gezogen. Sturmböen kann es heute in der Nacht auch ohne Gewitter geben, etwa in Kärnten und in der südlichen Steiermark oder auch im östlichen Donauraum. Morgen am Samstag beruhigt sich das Wetter jedenfalls wieder und zwar schon kurz nach Tagesanbruch. Das Wochenende wird weiterhin hochsommerlich, aber um ein paar Grad weniger warm als heute mit 23 bis etwa 31 Grad.
5: Vielen Dank, Daniel Stanker, für die Wetteraussichten und das war ein Nachtjournal mit Arthur Treinacher. Es ist in Kürze 22.08 Uhr.
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16: Leni Riefenstahl wusste genau, wie man Wirkung erzeugt. In ihren Filmen entwarf sie eine Welt aus Schönheit, Stärke, Disziplin und Gemeinschaft. Eine Welt, in der sich zentrale Vorstellungen der NS-Ideologie wiederfinden. Und sie kontrollierte auch ihr eigenes öffentliches Bild. Heute würde man Personal Branding sagen. Zeitlebens erzählte sie sich als unpolitische Künstlerin, kuratierte Erinnerung und Verantwortung und bestimmte sehr genau, was in ihrer Geschichte vorkam und was nicht. Im September 1939 ist sie mit einem eigenen Sonderfilmtrupp in Polen. In Konskie wird sie Zeugin eines Massakers, was sie später abstreitet.
17: Unaufhaltsam geht der Vormarsch unserer Truppen in Polen weiter. Und mit einer unerhörten Wucht und Schnelligkeit wird er durchgeführt, dass die ständig im Rückzug befindliche polnische Armee buchstäblich erdrückt wird.
18: Es ist der 6. September 1939. Der Zweite Weltkrieg hat erst wenige Tage vorher begonnen und diese Reportage hören Millionen Deutsche zu Hause an ihren Radios. Auch in den Zeitungen ist zu lesen, der Feind ist so gut wie geschlagen. Läuft alles super an der Front. Das denkt wahrscheinlich auch Leni Riefenstahl, als ihre Reise nach Polen beginnt. Zusammen mit ihrem Team steigt sie in einen fetten Mercedes und auf geht's ins Kriegsgebiet.
19: Wir bekamen Uniformen, so wie die Luftwaffe, blaue Uniform. Wir mussten eine Waffe, einen Revolver am Gürtel tragen und Gasmasken.
18: Schneidig. Team Riefenstahl auf dem Weg nach Polen.
19: Ich hasse Krieg sowieso. Ich habe nur meinen Freunden zuliebe, ja, damit die, weil ich sagte, wir wollen lieber mit der Kamera schießen als mit dem Gewehr, habe ich das gemacht, ja.
18: Weil Riefenstahl so selbstlos ist und verhindern will, dass ihr Kamerateam Dienst an der Waffe leisten muss, hat sie sich angeblich spontan bei der Wehrmacht gemeldet und gesagt, mein Team und ich, wir werden für die aktuellen Nachrichten Kriegsberichterstatter. Das ist natürlich Quatsch. In Wirklichkeit wurde Leni Riefenstahl von Hitler persönlich mit dem Job an der Front beauftragt. Der Sonderfilmtrupp Riefenstahl, so heißt er wirklich, soll den Spuren des Führers im Krieg folgen und Hitlers Polenfeldzug so richtig schön verfilmen. Genauso wie bei Triumph des Willens und bei Olympia. Keine reine Kriegsberichterstattung soll Riefenstahl machen, sondern Propaganda fürs Kino. Nur, das klappt nicht so, wie sie sich das vorstellt dieses Mal. Das klappt überhaupt nicht so, wie sie sich das vorstellt. Das ist Riefenstahl, Influencerin des Bösen. Folge 5, Sonderfilmtrupp für Hitler. Ich bin Katja Peisen-Petersen.
19: Kommen Sie, trinken Sie doch.
20: Ja, danke, bitte schön. Danke. Das ist schon meine zweite Tasse.
19: Nein, bitteschön.
18: Der Mann, der hier von Riefenstahl Tee serviert bekommt, ist Ernest A. Ostrow, ein amerikanischer Journalist. Das Interview stammt diesmal nicht aus Riefenstahls Nachlass, sondern liegt im Archiv der Universität Wyoming. Riefenstahl erinnert sich auf diesem Tonband an die Ereignisse in Polen im Krieg 1939.
19: Wir sollten uns melden, irgendwo nach einem Ort, den ich nicht mehr weiß.
18: Als Riefenstahl und ihr Kamerateam in Polen ankommen, nimmt sie einen Offizier in Empfang. Erich von Manstein heißt er. Später wird er über diese Begegnung mit Riefenstahl schreiben. Riefenstahl sah, Zitat, nett und verwegen aus, wie etwa eine elegante Partisanin, die ihr Kostüm von der Rue de Rivoli aus Paris bezogen haben konnte. Sie trägt eine Art Tunika, Kniebundhosen, weiche, hohe Stiefel und um ihre Hüften hängt eine Pistole. Und dann hat sie noch ein Messer im Stiefelschaft stecken für den Nahkampf.
19: Der General, bei dem wir uns melden sollten, hieß Reichenau. General Reichenau von Reichenau, ja.
18: Reichenau und seine Soldaten nehmen Riefenstahl und ihr Team mit ins polnische Konski. Das ist eine Stadt, die liegt zwischen Krakau und Warschau. Riefenstahl geht zum Marktplatz.
19: Und kam zu einer Stelle mitten im Platz, wo ich sah, dass Soldaten um eine große Öffnung standen.
18: Was sich da gleich abspielt, das ist so krass, dass Riefenstahl sich dazu später immer wieder erklären muss. Mit 60, mit 80 und mit 100 Jahren auch noch.
19: Ich habe mich durchgedrängt, man kannte mich nicht. Und da habe ich gesehen, dass da ein großes Loch gegraben wurde, in dem Männer waren, die das Loch schaufelten. Und ringsrum waren Soldaten.
18: Männer, die graben und außenrum Soldaten. Was Riefenstahl da beschreibt, von dieser Szene habe ich ein Foto vor mir liegen, in schwarz-weiß. Man sieht da in einer Grube mehrere polnische Männer. Sie graben mit Spaten. Über der Grube stehen deutsche Soldaten in Uniform. Manche haben die Arme vor ihrem Körper verschränkt. Sie schauen auf die grabenden Polen runter.
19: hatten. Ich hatte keine Ahnung, was passiert war. Und da fragte ich, da die Soldaten sehr aufgeregt waren, und da sagten sie, haben Sie nicht die Leichen gesehen in der Kirche? Ich sage, was für Leichen?
18: Jemand erklärt es ihr. Am Tag vorher haben polnische Widerstandskämpfer 5 deutsche Soldaten getötet. Ihre Leichen liegen in der Kirche von Konski und müssen jetzt beerdigt werden.
19: Jetzt sollen die Polen hier ein Grab für die deutschen Soldaten graben.
18: Die Polen da in der Grube haben nichts mit der Ermordung der deutschen Soldaten zu tun. Aber vielleicht auch, weil sie Juden sind, werden sie als Sündenböcke dazu verdonnert, die Grube auszuheben. Und sie werden von den Deutschen, die da oben rumstehen, übelst beschimpft. So kriegt Riefenstahl das mit.
19: Ich war erschrocken. Und in dem Augenblick, wo ich das sagen wollte, kommt ein Polizeioffizier und sagt, Kameraden, ich verstehe eure Erregung, aber wir als deutsche Soldaten wollen nicht Gleiches mit Gleichem vergelten. Schickt die Leute nach Hause.
18: Die Polen dürfen jetzt also raus aus der Grube.
19: Ich habe gesehen, dass die Soldaten gerade neben mir, die haben jetzt die Leute am Kragen so rob rausgezogen, denn die waren erregt, die Soldaten. Und neben mir waren solche, die wie den Davonlaufenden versuchten, mit den Füßen zu treten. Und das hat mich furchtbar aufgeregt. Ich habe gesagt, schämt ihr euch nicht, ihr wollt deutsche Soldaten sein? Habt ihr nicht gehört, was der Offizier gesagt hat? Die kannten mich nicht. Und hat einer von denen, der ganz außerordentlich mit dem Gewehr auf mich angelegt hat, der schießt das Weib nieder.
18: Riefenstahl sagt, sie sei entsetzt gewesen. Hatte Angst. Angst vor den Deutschen.
19: Und da hat mich ein Mitarbeiter und ein Kameramann mich beiseite gerissen. Und in diesem Augenblick muss ich wohl fotografiert worden sein, weil ich da ganz entsetzt war, ja?
18: Wieder ein Foto in Schwarz-Weiß. Ich sehe darauf Riefenstahl in ihrer Uniform und deutsche Soldaten um sie rum. Riefenstahls Gesicht ist entsetzt. Sie sieht aus, als würde sie weinen. Die Soldaten sehen aber nicht wütend aus, so wie Riefenstahl das erzählt hatte, sondern irgendwie, ja, total bedrückt. Aber wieso? Also was genau da vor sich geht, das zeigt das Foto nicht. Es zeigt nur, es muss was wirklich Schlimmes sein, was die da gerade sehen.
19: Und dann höre ich plötzlich einen Schuss in der Ferne. Und plötzlich mehrere Schüsse, ja?
18: Betonung in der Ferne, so erzählt Riefenstahl das. Weit weg von ihr, so weit weg, dass sie das nicht sieht, da wird geschossen.
19: Ich war so aufgeregt, dass ich sofort mit meinen Leuten sind wir hingelaufen, vielleicht nach 5 oder 10 Minuten, nicht sofort, denn wir waren alleine plötzlich, ja. Und wir hörten aus den Häusern Schüsse. Das war alles, was ich wusste. Mehr wusste ich nicht.
18: Das Team entfernt sich von der Szene. Später, als sich alles wieder beruhigt hat, sucht Riefenstahl den General auf, Walter von Reichenau.
19: Und habe gesagt, was ist denn passiert? Und er sagte, es ist eine ganz große Schweinerei passiert, etwas Furchtbares ist passiert.
18: Deutsche Soldaten haben ein Massaker angerichtet, mitten in Konski, erfährt Riefenstahl. Mindestens 19 Polen sind tot, mehrere weitere schwer verletzt.
19: Höre ich, hab gesehen habe ich gar nichts.
18: Riefenstahl war mal wieder abwesend. Dieses Mal nicht in Davos, wie bei der Machtergreifung, und auch nicht in den USA, wie bei der Reichspogromnacht, sondern auf dem Marktplatz in Konski, an der Grube und nicht da, wo geschossen wurde. Nichts gesehen von den toten Polen, nichts mitbekommen, hat sie gesagt. Immer und immer wieder. Man darf ihr einfach nichts glauben. Auch im Fall Konski haben Archivare und Forscher und Journalisten ihr natürlich hinterher recherchiert. Und sie haben was gefunden. Fotoalben von deutschen Soldaten, die damals ihre Erlebnisse festgehalten haben, wie Reiseberichte. Eines dieser Fotoalben ist Ende der 90er Jahre in Polen aufgetaucht. Darin lässt sich der Ablauf der Ereignisse in Konski ziemlich genau nachverfolgen. Die ersten Fotos zeigen Riefenstahl, wie sie mit Männern in Uniform spricht und über eine Straße läuft. Drunter steht, Zitat, Leni Riefenstahl mit dem Filmstab. Das nächste Foto zeigt die toten deutschen Soldaten in der Kirche. Dann kommt ein Foto von den polnischen Männern, die auf dem Marktplatz die Grube graben. Bildunterschrift: Die Juden müssen die Gräber für die gefallenen Kameraden ausheben. Stimmt bisher alles mit Riefenstahls Erzählung überein. Aber dann, Achtung, dann kommt das entscheidende Bild. Riefenstahl mit entsetztem Blick, umringt von Soldaten. Bildunterschrift: Leni Riefenstahl fällt beim Anblick der toten Juden in Ohnmacht. Die Grube, an der Riefenstahl stand, dort ging das Massaker in Wirklichkeit los. Und zwar in dem Moment, als Riefenstahl da war. Sie muss mit ihren eigenen Augen gesehen haben, wie Menschen dort getötet wurden. Riefenstahl hat sich Zeit ihres Lebens gegen diesen Vorwurf gewehrt. Sie hat sich das sogar kurz nach dem Zweiten Weltkrieg von Augenzeugen bestätigen lassen.
0: Es waren mehrere Zeugen. Ich habe 12 oder 14 eidesstattliche Erklärungen von Zeugen, die mit mir waren. Ja? Die alle stimmen.
18: Augenzeugen, die damals dabei waren. Freunde und Mitarbeiter von Riefenstahl. Zu 100% belegt werden kann keine Version der Ereignisse. Aber ich will euch von der Quelle erzählen, die mir persönlich am glaubwürdigsten erscheint. Sie liegt ausgerechnet im Nachlass von Leni Riefenstahl. Es ist ein Brief von 1952, geschrieben von einem Soldaten, den Riefenstahl offenbar damals um eine Zeugenaussage gebeten hatte, zu ihrem Vorteil natürlich. Aber der Schuss ging nach hinten los, denn er beschreibt den Hergang der Ereignisse in Konski ganz anders, als Riefenstahl das sich hingedreht hatte. Riefenstahl, schreibt er, war damals am Marktplatz zusammen mit ihrem Filmtrupp. Sie wollte drehen, aber die polnischen Juden beim Grubeausheben hatten das schöne Motiv gestört. Zitat: Nach einem Bericht, der dem Armeeoberkommando 10 vorlag, soll Riefenstahl wahrscheinlich mit Bezug auf eine zu drehende Szene vom Marktplatz gesagt haben, aber die Juden müssen da weg. Ein Gefreiter hat diese Äußerung weitergegeben und nun klang es so: Die Juden weg! Durch diese Äußerung veranlasst, versuchten einige Juden zu flüchten und dann wurde geschossen. Die Juden müssen da weg. Die Juden müssen aus dem Bild. Damit hat Riefenstahl vermutlich eine folgenschwere Kettenreaktion ausgelöst.
0: Ich habe keinen Toten gesehen.
18: In mir steigt gerade so eine richtige Wut auf. Ich finde es so krass. Leni Riefenstahl, die fährt mitten in ein Kriegsgebiet. Und alles, was sie da interessiert, ist schöne Bilder. Und was im Weg steht, das muss weg.
21: Ich habe keinen Toten gesehen, niemand. Aber ich war so aufgeregt, dass ich sofort gesagt habe, also Herr General, ich kann das nicht ertragen, ich kann das nicht sehen. Ich bitte Sie, mich zu entlassen und ich bin am nächsten Tag weggeflogen, ja? So war das gewesen.
18: Riefenstahl reist tatsächlich ab nach Danzig. Aber es ist keine Flucht aus dem Kriegsgebiet, sondern was anderes. Sie trifft sich da mit Hitler zum Mittagessen. Und am 5. Oktober 1939 bei der Siegesparade der deutschen Truppen in Warschau, da ist sie auch wieder dabei, als Zuschauerin. Relativ nahe bei Hitler. Die Kameramänner ihres Sonderfilmtrupps filmen währenddessen. Erst danach, also etwa einen Monat nach dem Massaker von Konski, wird Riefenstahls polnisches Filmprojekt abgebrochen. Wieso, das kann man bis heute nicht sicher sagen. Vielleicht hat das Massaker tatsächlich tiefe Spuren in ihr hinterlassen. Vielleicht hat sie aber auch erst im Schneideraum beim Sichten des Drehmaterials gemerkt, Krieg lässt sich gar nicht so gut ästhetisch filmen.
0: Die anderen Filme, die ich dann machen sollte, Propagandafilme, ja, das habe ich dann, also mit Bitten ist es mir gelungen, das abzulehnen.
18: Stattdessen macht sie jetzt einen Spielfilm. Überhaupt sorgen die Nazis dafür, dass fleißig weiter Spielfilme gedreht werden, mitten im Krieg. Das Volk braucht jetzt Unterhaltung. Riefenstahls neues Filmprojekt heißt Tiefland. Das Drehbuch basiert auf einer Oper, einer Lieblingsoper von Hitler.
19: Ich dachte, vielleicht kann ich da wenigstens eine sehr schöne Fotografie machen und Aufnahmen in den Bergen. Ich kann mich hier zurückziehen aus der Stadt.
18: Die Dreharbeiten für Tiefland beginnen 1940. Riefenstahl hat Bergpanorama um sich rum, in Krün bei Garmisch-Partenkirchen. Während Soldaten auf den Schlachtfeldern sterben und Menschen in Konzentrationslagern ermordet werden, perfektioniert Riefenstahl also in den Alpen ihre Bilderwelten.
2: Ich habe bewusst in Tiefland einen Rhythmus gegeben, der auf das Auge eingestellt ist und nicht auf das Tempo, weil immer wieder doch die Sehnsucht aus den Menschen spricht, die Zeit zu vergessen und Harmonie und Schönheit zu erleben.
18: Allein die Dreharbeiten verschlingen Unsummen von Geld. 7 Millionen Reichsmark Produktionskosten kommen zusammen. Es ist einer der teuersten Filme im Dritten Reich und das mitten im Krieg. Es gibt da eine Sache, die bei diesem Dreh passiert ist. Eine Sache, die Riefenstahl unbedingt geheim halten wollte, bis zu ihrem Tod. Es ist nämlich so, Tiefland spielt eigentlich in Spanien, irgendwo im Hinterland der Pyrenäen. Weil ja Krieg ist, kann Riefenstahl da nicht drehen. Also lässt sie sich in den Alpen ein spanisches Dorf als Kulisse errichten. Aber dann braucht sie noch Statisten. Spanier.
4: Da mussten wir Typen suchen, die spanisch aussahen. Und da hat mein Dr. Reindl gesagt, da wäre am besten, am ähnlichsten sehen noch Zigeuner-Spanier aus.
18: Ja, damals hat man noch Zigeuner gesagt. Gemeint sind Sinti und Roma. Riefenstahl denkt, ja, die würden passen für den Film. Aber wo kriegt sie jetzt Sinti und Roma her im Jahr 1940?
4: Diese Zigeuner kamen aus eigens für sie geschaffenen Wohlfahrts- oder Fürsorgelager in Salzburg, Magian und Berlin.
18: Wohlfahrts- und Fürsorgelager? Um es mal klarzustellen. Das sogenannte Zigeunerlager Max Glahn war ein Zwangsarbeitslager. Es wurde von SS-Leuten geleitet. Sinti und Roma aus dem Bezirk Salzburg wurden dorthin gebracht. Männer, Frauen und Kinder. Sie waren erst in alten Möbelwagen, Wohnwagen oder Zelten untergebracht, später dann in Baracken unter furchtbaren hygienischen Zuständen.
4: Mein Regieassistent, der inzwischen sehr bekannt gewordene Regisseur Dr. Harald Reindl,
22: ja.
4: Der war mein Regieassistent und der hat die ausgesucht, ja?
18: Ja, was sie da sagt, das stimmt nur halb. Riefenstahl selbst ist nämlich auch dabei gewesen in Max Glahn beim Aussuchen. Daran erinnern sich Überlebende Sinti und Roma in den 80er Jahren. Im Dokumentarfilm Zeit des Schweigens und der Dunkelheit von Nina Gladitz.
19: Dann sind eine Frau, ne, die Lene Riefenstahl, und zwei Herren. Und dann haben die so Aktentaschen in der Hand gehabt.
18: Gegen diesen Dokumentarfilm hat Riefenstahl übrigens später geklagt. Sie habe nie Sinti und Roma aus Konzentrationslagern für ihren Film ausgewählt. Aber in dem Punkt ist sie vor Gericht gescheitert.
19: Und dann hat uns die Frau angesehen und dann hat sie einfach so aufgeschrien. Und dann hat es geheißen, wir kommen da in den Film.
18: Riefenstahl wählt Menschen mit möglichst dunkler Hautfarbe aus, südländisch anmutend. Männer, Frauen und Kinder.
4: Ich weiß, die waren frei, es konnte kommen, wer wollte, wer nicht wollte.
18: Nein, die Sinti und Roma, die sind eben nicht frei im Jahr 1940. Die sind interniert in Max Glahn. Das gesamte Lager ist mit Stacheldraht umzäunt, mit Wachtürmen und bewaffneten Aufpassern. Riefenstahls Statisten dürfen nur zum Drehen raus.
23: Ich kann mich genau erinnern, wir wurden ja immer abgeholt mit dem Bus und auch wieder zurückgefahren. Und immer war die Bewachung dabei, die zwei Polizisten, ob wir abgefahren sind oder hingefahren sind. Die waren ja immer dann dabei gewesen.
18: Die Statisten werden mit spanischen Kostümen ausstaffiert und Riefenstahl gibt ihnen Regieanweisungen.
19: Da habe ich den Berg raufgehen müssen und da hat sie gesagt, ich soll machen, also ganz, als wir mir ganz schwer wären, dass ich ein großes Herzeleid hätte.
18: Die Frau in der Doku sagt da, sie sollte einen Berg raufgehen und so tun, als hätte sie großes Herzeleid.
19: Und das habe ich in Wirklichkeit gehabt?
18: Die Frau muss nicht so tun, als würde es ihr schlecht gehen. Der geht's wirklich schlecht. Es ist Krieg und sie ist in einem Lager eingesperrt, als Witwe mit 10 Kindern.
1: Wie ich runtergekommen bin, hat er mich umarmt und hat geweint, richtig geschluckt hatte vor Freude.
18: Als die Szene fertig gedreht ist, da umarmt Riefenstahl ihre Statistin und schluchzt. Aber nicht, weil das Schicksal der Frau ihr so nahe geht, sondern einfach nur, weil die Witwe so eine gute Performance hingelegt hat. Ja, Riefenstahl zeigt immer dann Emotionen, wenn sie eine geile Szene im Kasten hat. Egal wie.
21: Die sind ja frei, das war ja alles frei. Die sind ja bezahlt worden, entlohnt worden.
19: Wir haben nur Zigaretten bekommen.
18: Die Statisten wurden nicht entlohnt, sondern zwangsverpflichtet. Keiner von ihnen hat Geld bekommen.
21: Die sind dann genauso behandelt worden wie alle, ja? Nur das besonders herzlich war das Verhältnis.
18: Riefenstahl soll darauf bestanden haben, dass ihr jedes Kind zur Begrüßung einen Kuss auf die Wange drückt.
21: Es herrschte die größte Freundschaft zwischen den Zigeunern und die Kinder besonders waren unsere Lieblinge, ja?
19: Sie hat sich dann schmerzlich von uns verabschiedet, wo der Film vorbei war. Sie hat geweint, Helene Riefenstahl hat jeden umarmt und hat kleine Geschenke gemacht und hat ganz versprochen, sie besucht uns im Lager und sie lässt wieder was von sich her. Aber wenn wir dann im Lager waren, hat sie sich halt nicht mehr sehen lassen.
21: Das war die schönste Zeit im Leben der Zigeuner.
18: Viele von Riefenstahls Sinti- und Roma-Statisten sind später in Auschwitz ermordet worden.
21: Übrigens haben meine Mitarbeiter und ich nach dem Krieg den größten Teil meiner Zigeuner wiedergesehen, wobei sie uns ihre Freude und Dankbarkeit dafür, dass sie beim Tiefland hier mitwirken konnten, zum Ausdruck brachten.
18: Eine einzige Sinti- und Roma-Familie hat Riefenstahl nach dem Krieg tatsächlich wiedergesehen und ihr auch finanziell geholfen, nämlich die Familie ihrer Lieblingsstatistin. Die Lüge von Riefenstahl als Wohltäterin, die macht mich einfach so krass wütend. Und sie ist durchgekommen damit, jahrelang, jahrzehntelang. So lange, bis die wenigen Überlebenden von damals gesprochen haben. So lange, bis man Totenlisten aus Auschwitz abgeglichen hat mit den Namen der Statisten aus Tiefland. Und auch dann hat Riefenstahl noch weiter gelogen.
21: Ach, das hat doch kein Mensch gewusst. Wir wussten doch gar nichts von KZ.
18: Riefenstahl dreht im Krieg also Tiefland und sie spielt auch die Hauptrolle. Außerdem verliebt sie sich in einen Gebirgsjäger auf Heimaturlaub. Peter Jakob heißt er. Die Beziehung ist stürmisch und dramatisch, denn er muss immer wieder zurück an die Front. Am 21. März 1944 steht Riefenstahl mit Peter Jakob in Kitzbühel vor einem Standesbeamten zur Kriegstrauung. Einige Tage später kriegen die frisch Verheirateten einen Blumenkorb und Glückwünsche von Hitler, zusammen mit einer Einladung. Die beiden dürfen zu ihm auf den Berghof am Obersalzberg kommen. Als sie und ihr Mann am 30. April 1944 Hitler gegenüberstehen, erschrickt Riefenstahl. Vor ihr steht ein in sich zusammengesunkener Mann. Seine Augen flackern. Seit ihrer letzten Begegnung wirkt er um Jahre gealtert. Hitler küsst Riefenstahls Hand.
19: Mein Mann hat er gerade die Hand gegeben, kaum beachtet eigentlich. Hat eigentlich nur zum selbst gesprochen. Ja, nur zu mir gesprochen.
18: Eigentlich spricht Hitler zu sich selbst. Ruhelos schreitet er auf und ab vor den beiden und monologisiert. Er spricht über den Wiederaufbau des Deutschen Reichs nach Kriegsende.
19: Und hat er noch fest geglaubt, dass er den Krieg gewinnt. Also noch überzeugt, hat mir noch gesagt, was sie alles hat fotografieren lassen, damit alles wieder aufgebaut wird.
18: Riefenstahl merkt, dass Hitler überhaupt keinen Blick mehr für die Realität hat. Er sieht aus seinem Panoramafenster am Obersalzberg nur die perfekte Alpenkulisse. Die vom Krieg zerbombten Städte, die vielen toten Soldaten, die sind ganz weit weg von ihm. Er blendet aus, dass Deutschland dem Untergang geweiht ist. Nach einer Stunde Monolog ist Hitler fertig. Er verabschiedet Riefenstahl und ihren Mann und begleitet sie noch raus.
19: Und bevor ich aus dem Gang raus bin, drehte ich mich um. Da stand der ganze hinter mir, ist nicht ins Zimmer zurückgegangen, solange ich mit meinem Mann sichtbar war. Und das war das letzte Mal, wo ich ihn gesehen habe, ja.
18: Das stimmt jetzt ausnahmsweise mal wirklich. Das war die letzte Klappe zwischen den beiden. Das allerletzte Treffen zwischen Riefenstahl und Hitler. Im Herbst 1944 ist dann auch Tiefland fertig gedreht. Riefenstahl hält sich jetzt nur noch in Kitzbühel auf und schneidet den Film. Um sie herum hat Hitler die Welt in Flammen gesetzt und jetzt wird Nazi-Deutschland in Schutt und Asche gelegt.
19: Ich saß in Decken und Wärmeflaschen gehüllt in meinen Schneideraum und warteten wir auf das Kriegsende dort in Kitzbühel. Ein grauenhafter Zustand. Blauer Himmel, strahlende Sonne, Schnee in den Bergen, die weißen Berge. Und dann Punkt 12 Uhr überflogen uns die Bomber. Und wir wussten nicht, wer noch am Leben war. Es war ein Zustand, eine Stimmung, furchtbar bedrückend.
18: Am 30. April 1945 erschießt sich Hitler im Führerbunker. Der Zweite Weltkrieg ist fast vorbei. Riefenstahl schneidet einfach weiter ihren Film. Einen ganzen Monat geht es noch so. Dann hämmern amerikanische Soldaten an ihre Tür. Es ist vorbei. Zusammen mit anderen Deutschen wird Riefenstahl auf der Ladefläche eines Trucks nach Augsburg gebracht, in ein provisorisches Gefangenenlager.
19: Es war das 7. Hauptquartier der amerikanischen Armee. Das Hauptgefangenenlager, wo die ganze Prominenz gefangen war.
18: Hermann Göring ist auch da. Außerdem mehrere von Hitlers Assistenten und seine persönliche Sekretärin. Nach 2 Tagen wird Riefenstahl in ein Verhörzimmer geführt. Ein Offizier zeigt ihr Fotos. Riefenstahl blickt auf Berge von Leichen. Tote Körper, die bis auf die Skelette abgemagert sind. Fotos aus den Konzentrationslagern.
19: Ich konnte das gar nicht glauben. Ich sage, sagen Sie mal, das ist doch ganz unfassbar, sage ich. Das ist ja unmöglich. Ich sage, ich kann Ihnen nur sagen, dass ich erschüttert bin. Ich habe es ja überhaupt nicht geglaubt und auch nicht für möglich gehalten. Ich habe geschrien, das ist nein, das ist unmöglich.
18: Okay, stopp. Ich muss jetzt mal kurz auf Pause drücken und aus dieser Szene im Verhörzimmer rausgehen. Riefenstahl sagt, sie ist aus allen Wolken gefallen. Sie hat nichts gewusst von dem ganzen Grauen. Genau das haben Millionen Deutsche nach dem Krieg auch gesagt. Dass sie nichts von den KZs wussten und auch nichts von der massenhaften Ermordung der Juden.
19: Das Schlimmste, was wir erlebt, was ich erlebt habe, auch, glaube ich, Millionen Deutscher, war ja die Erschütterung, als wir doch es glauben mussten. Ich habe es noch nicht mehr geglaubt, als ich die Fotos sah.
18: Das war eine Schutzbehauptung, die viele Deutsche für sich in Anspruch genommen haben. Aber Juden wurden nicht nur irgendwo entfernt im Osten, in Auschwitz ermordet, sondern auch mitten in Deutschland, mitten in der Nachbarschaft. Die Rauchwolken aus den Krematorien waren damals für alle am Himmel sichtbar. Die Vernichtung der Juden in den KZs war ein offenes Geheimnis. Okay, zurück zu Riefenstahl im Gefangenenlager der 7. Armee.
19: Da wurde ich dann 4 Wochen lang pausenlos verhört, jeden Tag mehrere Stunden.
18: Irgendwann kommt ein Arzt zu ihr ins Zimmer, erzählt sie.
19: Und der sagte zu mir: Ich habe heute Sie zu fragen, wie war Hitler im Sexualverkehr?
18: Riefenstahl gibt ihm eine Ohrfeige. Der Arzt lacht. Mit Hitler zu schlafen ist doch kein Verbrechen, sagt er. Er will ja nur wissen, ob Hitler sexuell normal war, ob er impotent war, wie seine Geschlechtsteile aussahen. Das wäre wichtig für die Beurteilung seines Charakters.
19: Und da habe ich ihm also gesagt, hören Sie mal, erstens mal haben Sie mich sehr beleidigt. Und dann habe ich ihm sagen, also ich war nicht die Geliebte Hitlers. Außerdem war ich an Hitler, was Erotik anbelangt, überhaupt nicht interessiert. Ich habe ihn lediglich als faszinierende Person, hat er auf mich gewirkt, sehr stark. Und habe kein negatives Wort über Hitler gesagt. Aber ich habe nicht mit ihm geschlafen.
18: Im Abschlussbericht der 7. Armee, German Intelligence Section, findet sich später eine Zusammenfassung dieser Verhöre. Riefenstahl sagt aus, ihr erstes Treffen mit Hitler war 1933, also nach der Machtergreifung. Er habe sie zum Tee in die Reichskanzlei eingeladen. Zunächst habe sie alle Angebote, Filme für Hitler oder die Partei zu drehen, abgelehnt. 1935 konnte sie sich nicht mehr verweigern und sollte im Auftrag von Hitler persönlich Triumph des Willens drehen. Im Olympiafilm habe sie zu keinem Zeitpunkt ein Propagandawerk gesehen. Es ist der Startschuss für alle ihre Lügen. Die Lügen, die sie über die Jahrzehnte immer wieder erzählt hat. Im Herbst 2025 sitze ich wieder im Hotelzimmer in der Nähe von München zusammen mit Sandra Maischberger.
3: Ich will noch alles rauskriegen beim Riefenstahl-Komplex.
18: Sie hatte mich ja auf die Spur von Leni Riefenstahl gebracht mit diesen ganzen Tonbandaufnahmen aus Riefenstahls Nachlass.
3: Natürlich, man macht doch immer was falsch.
18: Ja. Das ist ehrlich gesagt, ich habe ein kleines bisschen gehofft, dass ich vielleicht doch eine Smoking Gun finde, irgendwo ganz versteckt auf den Bändern. Irgendein Geständnis von ihr vielleicht. Irgendwas, wo man sie sagen hört, ich war Nationalsozialistin, ich habe ein Verbrechen begangen.
3: Ich habe einen Kollegen, der die Theorie vertritt, der ist ein Filmemacher, Fernsehfilmemacher und Historiker, der hat immer gedacht, er ist ziemlich sicher, dass Riefenstahl in Konzentrationslagern gefilmt hat.
18: In Riefenstahls Nachlass gibt es keine Spur in diese Richtung, keine belastenden Bilder, keine belastenden Töne. Vielleicht, sagt Maischberger, hat sie das alles vernichtet.
3: Dieser Kollege hatte mir erzählt, in Kitzbühel hätten die Nachbarn nach dem Krieg von Feuern berichtet vor dem Hause Riefenstahl. Ich war gerade in Kitzbühel, da sagte mir die Historikerin, die ein Buch geschrieben hat, hat gesagt, es brannten viele Feuer, 45 in Kitzbühel, aber ja.
18: Mir hat Riefenstahls Nachlass auch ohne Smoking Gun irgendwie die Augen geöffnet. Weil die Tonaufnahmen Leni Riefenstahls allergrößtes Talent entlarven. Ihre Fähigkeit, wie gedruckt zu lügen.
6: Als sie zum ersten Mal in U-Haft war bei den Amis, was sie da gesagt hat, also das ist ja der Wahnsinn eigentlich. Das sagt ja gar, also ich habe einen Film gemacht, ich habe so gut wie nie mit Hitler getroffen.
3: Das Prinzip heißt, wenn du einmal eine Lüge gefasst hast, bleibst du dabei. Und irgendwann mal wird sie vielleicht dann wahr oder nicht mehr erheblich. Und das, finde ich, ist ein klassisches Prinzip auch da.
6: Ja, vor allem, du bleibst dabei und selbst wenn dir jemand dann immer mehr nachweisen kann, dann machst du es halt, dann verwässerst du so sehr, dass es dann irgendwann, also, ne? Und das
3: genau.
6: Nimmt man dann so an.
3: Deswegen habe ich auch immer, also ich bin immer wieder mal gefragt worden, mit dem Wissen von heute, wenn sie nochmal ein Interview mit dir führen würden.
6: Hätte ich jetzt auch gefragt.
3: Ja, genau. Heute hätte ich mehr Wissen, aber ich würde, glaube ich, kein Stück weiterkommen. Also selbst wenn ich ihr Briefe unter die Nase halten würde, wäre sie sicherlich in der Lage, das nochmal irgendwie so zu drehen.
21: Was hat denn Frau Riefenstahl nach dem Olympiafilm gemacht? Was hat sie denn für Hitler gemacht? Nichts hat sie gemacht. Als einzige Regisseurin. Alle anderen haben irgendwelche Tendenzfilme gemacht, ja? Sehen Sie, ich müsste gelobt werden, aber nicht verfolgt werden.
18: Wie frech diese Lügen waren, wie raffiniert und wie unverfroren. Gerade was das Massaker von Konski angeht und die Sinti und Roma vom Tieflanddreh. Wahrscheinlich hat Riefenstahl das Ganze irgendwann selber geglaubt, aus reinem Selbstschutz. Wie Millionen andere Deutsche ja auch, die nichts gewusst haben wollen und nicht mitgemacht haben wollen damals. Die sich ihre Rolle im Krieg so zurechtgebogen haben, dass es ihnen möglichst wenig schadet später. Aber kaum jemand ist in dieser Rolle so aufgegangen wie Leni Riefenstahl. Es war die Rolle ihres Lebens. Erst die von Hitler verführte, dann nach dem Krieg die verfolgte. Bis zu ihrem Tod 2003. Ich muss an die vielen einflussreichen Menschen denken, die sich heute hinstellen und öffentlich Lügen verbreiten, obwohl man ihnen eigentlich mit wasserfesten Fakten kommen kann. Aber interessiert halt alles nicht. Sie lügen einfach weiter, nennen es eine andere Wahrheit, so wie Donald Trump zum Beispiel. Und ihre Social-Media-Bubbles, die verbreiten dann diese Fake News in der ganzen Welt. Im Grunde genommen hat Leni Riefenstahl nichts anderes gemacht. Sie hat keine andere Perspektive zugelassen, außer ihrer eigenen. Und wenn du das tust, dann kannst du alles machen, weil du immer denkst, du bist im Recht.
3: Sie hat sozusagen sich als Influencerin gesehen. Das ist vielleicht die beste Beschreibung. Sie war eine Aktivistin und eine Influencerin der frühen Zeit. Also die wäre heute ein Fisch im Wasser. Sie hat sozusagen sich als Influencerin gesehen. Das ist vielleicht die beste Beschreibung. Sie war eine Aktivistin und eine Influencerin der frühen Zeit. Also die wäre heute ein Fisch im Wasser.

0: 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Wir wandern weiter in die Welt des Pop zu Billie Eilish und Bad Guy, einem von 100 Songs, deren Wirkung Stefan Niederwieser und Co-Host Robert Stadelober in ihrer gleichnamigen Serie besprechen.
1: 2019. Die USA erleben eine Welle von Depressionen und Polizeigewalt. Wälder und Hügel brennen und soziale Medien kippen noch Öl ins Feuer. Das ist die Geschichte einer Welt, die aus den Fugen geraten ist. Das ist die Geschichte von Bad Guy. 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
2: guy, just always so puff guy. I'm not... Hallo, hier spricht Stefan Niederwieser. Mir gegenüber sitzt wieder Robert Stadelober. Er ist Schauspieler, Musiker und ein großer Musikfan. Danke, dass du wieder da bist.
1: Ja, danke, dass ich wieder da sein darf.
2: Du bist also ein harter Junge und magst es ein bisschen gröber. Das sagt nicht ich, das singt Billie Eilish.
1: Ja, ich wollte es gerade schon sagen. Also von Billie Eilish lasse ich es stehen, auch wenn es, glaube ich, nicht auf mich zutrifft. Aber wurscht. Genau, jeder kennt, glaube ich, einen Bad Guy, der einen auf hart macht. Und mit diesem Song, Bad Guy, räumt Billie Eilish bei den Grammys ab und pulverisiert 2019 die Streaming-Charts komplett und wird zum Inbegriff eines neuen Typus von Popstar.
2: Dabei ist sie erst 18 Jahre alt, als sie diesen Song schreibt. Im Text heißt es:
1: Ich mag es, wenn du die Zügel in die Hand nimmst, auch wenn du weißt, ich gehöre dir nicht. Aber ich lasse dich die Rolle spielen. Ich werde dein Tier sein. Das ist für 18-Jährige ziemlich dialektisch gedacht, sage ich mal, oder? Also sehr, sehr selbstbewusst und befreit. Und ja, und sie weiß, glaube ich, wie man Dinge in die Richtung dreht, die einem selber vielleicht entgegenkommt.
2: Ja, das ist ein gutes Stichwort. Sie wächst natürlich mit Social Media auf und dort ist alles fake. Also die News sind fake, die Fakten sind alternativ und die Likes sind gekauft.
1: Zeittafel. 2016 wird Donald Trump zum Präsident der Vereinigten Staaten gewählt. Dafür soll die Stimmung in sozialen Medien entscheidend durch das Unternehmen Cambridge Analytica beeinflusst worden sein. 2017 berichten tausende Frauen unter dem Hashtag MeToo von sexuellen Übergriffen. Im Jahr 2018 brennt in Kalifornien eine Waldfläche von der Größe des Landes Salzburg ab. Währenddessen sterben in den USA jährlich etwa 50.000 Menschen an ihrer Abhängigkeit von Opiaten, also von Schmerz- und Rauschmitteln. Und fast täglich kommt es zu Amokläufen, immer häufiger an Schulen und immer häufiger mit halbautomatischen Waffen.
2: Die psychischen Erkrankungen nehmen damals in den USA sprunghaft zu und Suizid wird zur zweithäufigsten Todesursache unter Teenagern. Darüber habe ich mit Jessica Holmes gesprochen. Sie hat ein hervorragendes Paper über Billie Eilish geschrieben. Billie Eilish und die feministische Ästhetik der Depression, erschienen beim Verlag der Universität von Kalifornien.
3: So, gender studies scholars and cultural psychologists have long observed that historically we've tended to feminize mental distress generally, whether it's been called madness, hysteria, melancholy or now depression.
1: Also historisch, sagt sie, wurden psychische Leiden immer schon eher Frauen zugeschrieben. Früher nannte man das dann halt Wahnsinn, Hysterie oder Melancholie und heute sagt man dazu Depression.
3: At the same time, however, as music scholars like William Chang and George McKay, my colleagues, have both argued, madness has historically been celebrated as a marker of authenticity and torture genius in male musicians, whereas it is unfairly stigmatized in women musicians as a damning, discreditable offense.
1: Ja, arg, was sie da gerade gesagt hat. Ich meine, historisch betrachtet wurden Männer oft als geplagte Genies gefeiert, siehe Kurt Cobain oder Ian Curtis. Und wenn sie jung gestorben sind, dann hat man darin auch noch einen Marker der Authentizität gesehen. Frauen hingegen, wenn sie ähnlichen Challenges gegenüberstanden, dann wurden sie hingegen viel eher stigmatisiert.
2: Das Thema mentale Gesundheit ist in der Popmusik natürlich nicht ganz neu, aber sehr einflussreich hier ist sogenannter Sad Girl Pop.
1: Vorläufer wären dann wahrscheinlich die Pop-Punk-Skaterin Avril Lavigne aus Ontario, Kanada.

0: Oder natürlich Lana Del Rey, die Königin des Westküstenwohlstand, Verwahrlosungspops, die sich auch an den sommerlichen Stränden Südkaliforniens mit einer unheimlichen Traurigkeit plagt. Das will ich jetzt gar nicht so zynisch sagen, weil sie macht wahnsinnig tolle Platten daraus.
1: So in its original form, the sad girl began as an implicitly white online countercultural movement and visual aesthetic, again often called sad girl art, that rose to prominence on Tumblr in the 2010s. And this movement really sought to reject empowering productive images of womanhood in a neoliberal capitalist society in favor of despair and sadness, inconsolable sadness, as viable forms of feminine existence and ultimately resistance.
0: Also Sad Girl Pop, meint Jessica Holmes hier, kann als eine Art Gegenkultur verstanden werden. Sad Girl Pop ist eng verbunden mit einer visuellen Ästhetik, die im Internet begonnen hat, also in den 2010er Jahren auf Tumblr. Und diese Ästhetik dient also dazu, die konventionellen Frauenbilder abzulehnen, die in der konventionellen gesellschaftlichen Vorstellung von Produktivität stattfinden, also in wunderschönen, aufgeräumten Umgebungen als, keine Ahnung, Cheerleading-Girl. Und dass es eher darum geht, Widerstand zu leisten. Und zwar ein Widerstand, der sich nährt aus Trauer und Verzweiflung, aus untröstlicher Verzweiflung.
2: Billie Eilish bringt diesen Sad Girl Pop auf den Punkt. Meiner Meinung nach findet sie dafür nämlich erstens die richtigen Worte, zweitens die richtigen Bilder und drittens die richtigen Sounds. Man hört es zum Beispiel bei ihrer Stimme. Diese Mikrofone machen es möglich, dass man plötzlich ganz verführerisch und leise singt. Und Billie Eilish geht aber noch zwei Schritte weiter. Sie verstärkt nämlich ganz feine Nuancen ihrer Stimme und legt die in Schichten übereinander.
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2: Ja.
0: Ja, genau. Also mich erinnert es an ASMR, also an Videos, die mit bestimmten Geräuschen ein Kribbeln im Nacken auslösen. Also gibt es ja Leute, die das zum Einschlafen stundenlang sich anhören. Und Billie Eilish Stimme wird manchmal kaum hörbar übereinander geschichtet, oft nur bestimmte Silben und dadurch klingt ihre Stimme ganz nah, wie ein guter Freund. Und wenn man sich ihre Stimme dann über Kopfhörer oder Earbuds anhört, dann klingt das so, als wäre sie geradezu in deinem Kopf. Hallo, ich bin in deinem Kopf.
2: Ja, und der Soundvorrat, den sie verwenden, ist im Pop-Kontext auch ziemlich außergewöhnlich. Billie Eilish und ihr Bruder Phineas nehmen Alltagsgeräusche auf, die sie einweben in ihre Songs. Einen Alarm zum Beispiel, einen Zahnarztbohrer. Oder wie auf Bad Guy hört man eine australische Ampel klackern.
0: Wirklich?
2: Ja, so klingt die Originalaufnahme.
0: That scared me. Der hat Skrillex programmiert, die Ampel.
2: Kann man sich noch nicht so richtig vorstellen. So klingt die Ampel dann im Takt.
0: Ja, sehr gut. Gute Idee. Also, ja.
2: Es gibt natürlich dann auch noch die Songtexte, die das ausmachen, was Jessica Holmes diese Ästhetik der Depression nennt. Die sind zentral. Sie handeln oft von Angst und Trauma. In einem Song zum Beispiel begräbt Billie Eilish einen Freund.
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2: Ein andermal malt sie sich eine Diktatur aus und wie es denn wäre, selbst auf dem Thron zu sitzen. Dann gibt's noch diesen Song Xanny. Ihre Freunde schlucken im Text Pillen auf einer Party, Schmerzmittel, bis sie betäubt und halb tot sind. Und in dem Song All the Good Girls Go to Hell brennen die Hügel und das Wasser steigt und steigt.

0: Einige dieser Ideen vertieft sie dann noch in ihren Musikvideos. Auch darüber habe ich mit jemandem gesprochen, nämlich mit Elsa Pearson. Die hat ihre Masterarbeit in Wien über Billie Eilish geschrieben und sie habe ich im Urlaub erwischt.
1: All these factors, like even when she does expose skin, it's in not in a way that other female pop stars are kind of exposing their skin. It's a completely different function. It's going against the kind of like sexy expectations. And it's also like kind of positioning the body as like a different thing. It's more like a site of pain almost with the things that she's kind of interacting with it, rather than like a site of sex or a site of anything else.
2: Ja, interessant, was sie da sagt. Das kann, glaube ich, jeder bestätigen, der Videos von Billie Eilish kennt, weil selbst wenn Billie Eilish in den Videos Haut zeigt, dann ist es nie so wie bei anderen Popstars, also es wird nie sexualisiert, also nie objektiviert, sondern ihr Körper ist eher so ein Ort des Schmerzes. Man sieht, wie Nadeln in ihrem Rücken stecken, wie Zigaretten in ihrem Gesicht ausgedrückt werden oder wie sie pechschwarze Flüssigkeit trinkt. Und da sind tatsächlich eindrückliche visuelle Analogien für Depressionen oder für Trauma.
0: Und das sieht man auch im Video zu Bad Guy, wo sie aus der Nase blutet oder aufgeschürfte Knie hat. Einmal am Ende des Videos allerdings trägt sie um den Hals so ein Lederband mit sogenannten Killernieten.
2: Das sind die ganz langen, gell?
0: Ja. In dieser Szene, das finde ich besonders spannend, sitzt sie auf dem Rücken eines jungen Mannes, der gerade Liegestütz macht. Und der trägt auf der Schulter so eine Art Tattoo, das Warnzeichen, das Gefahrenzeichen für Biohazard, also Biogefahr, darstellt.
2: Wahrscheinlich eine Anspielung auf das Konzept der toxischen Männlichkeit. In den 1980ern prägte ein US-amerikanischer Psychologe dieses Konzept und er meinte, als Gegenmittel dazu sollten Männer mehr Zeit mit ihren Kindern oder in der Natur verbringen und sich für die Gleichstellung der Frauen einsetzen, damals radikale Ideen, anscheinend heute immer noch, denn im Jahr 2019 ist der Begriff toxische Männlichkeit dann in den Feuilletons allgegenwärtig und bis heute, glaube ich, nicht wirklich verschwunden.
0: Hm. Bad Guy macht sich nicht nur über diese harten Typen lustig. Ich würde sogar so weit gehen und sagen, dass sie nach allen Regeln der Kunst symbolisch kastriert werden. Ist damit schon alles gesagt über diesen Song?
2: Ja, ich meine, der Song selber sagt ja schon einiges oder vielleicht alles darüber und ist wahrscheinlich der beste Kommentar, weil ich als Mann vielleicht nicht diesen Kommentar abgeben möchte über Männer, den sollte man doch Billie Eilish überlassen. Eine Sache würde ich da gerne trotzdem noch dazu sagen, das Faszinierende daran ist ja, dass sie quasi on the shoulders of giants steht, also wirklich 30, 40 Jahre Feminismus im Pop quasi als Rückenwind hat und wenn man sich an, keine Ahnung, Bands wie L7 oder 7-Year Bitch in den 90ern erinnert, die eben auch mit einer männlichen Attitüde als Frauen diese ganze Macho-Kultur amortisiert haben, da muss man sagen, da hat sich Billie Eilish in bester Weise bedient und alles in den Mainstream gezogen.
0: Man hört es zum Beispiel dann auch an dieser Passage im Text, finde ich.
2: Ich bin dieser harte Typ, der deine Mama traurig macht, der deine Freundin irre macht, der deinen Vater verführt. Ich bin dieser böse Junge.
0: Und das war einer von 100 Songs. Geschichte wird gemacht.
3: Und jetzt australische Ampel, Billie Eilish und Bad.

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2: Am Mikrofon Arthur Treinacher. Der neue Chef der US-Notenbank Fed, Kevin Warsh, hat in einer mit Spannung erwarteten Rede eine mögliche Zinserhöhung nicht ausgeschlossen. Grund ist die hohe Inflation. US-Präsident Trump fordert dagegen seit langem eine Zinssenkung. Aus den USA Christoph Kohl.
3: US-Notenbankchef Kevin Warsh beginnt seine Rede in Jackson Hole zwar mit einem Plädoyer für eine verschwiegenere Fed, wählt dann aber doch sehr klare Worte. Er sei beeindruckt von der Stärke der Wirtschaft.
4: I'm impressed by the overall performance of the economy.
3: Ebenso stark sei der Arbeitsmarkt.
4: I believe the labor markets are broadly consistent with full employment.
3: Aber die Inflation, also die Teuerung, liege noch klar über dem 2%-Ziel.
4: Inflation is running above our 2% target.
3: Der Fokus der Notenbank müsse daher nun auf Preisstabilität liegen.
4: Should be on prices.
3: All das deutet darauf hin, dass der Fed-Chef eine Anhebung des Leitzinses in Erwägung zieht.
2: Spanien bittet die EU-Grenzschutzagentur Frontex um Unterstützung in der Exklave Ceuta. 10 zusätzliche Beamte sollen bei der Registrierung helfen. Hintergrund ist ein beispielloser Ansturm Ende Juli. Derzeit halten sich noch bis zu 8000 Menschen in Ceuta auf. Gestern forderten Demonstranten deren Abschiebung. Dabei wurden auch Habseligkeiten der Migranten in Brand gesetzt. Der ukrainische Präsident Selenskyj droht Russland mit einer deutlichen Ausweitung der Drohnenangriffe. Künftig sollen bis zu täglich 1000 Drohnen für Langstreckenangriffe eingesetzt werden. Derzeit führt die Ukraine laut Selenskyj durchschnittlich mehr als 300 solcher Angriffe pro Tag durch. Wegen einer Sturmfront musste die Wasserrettung in Salzburg und Oberösterreich am Nachmittag mehrfach ausrücken. Am Fuschel- und Wolfgangsee sowie am Mondsee wurden etliche Wassersportler, vor allem Stand-up-Paddler, aber auch Segel- und Elektrobootfahrer vor dem Gewitter in Sicherheit gebracht. Verletzt wurde niemand. Die vierte Runde in der Fußball-Bundesliga ist am Abend mit einem souveränen Auswärtserfolg der WSG Tirol bei Aufsteiger Austria Lustenau eröffnet worden. Thomas Österle.
5: Ja, nach 3 Spielen ohne Sieg feiert die WSG Tirol den ersten vollen Erfolg in dieser Bundesliga-Saison. Und der ist hochverdient. 4:0 gegen Austria Lustenau. Vor allem die zweite Halbzeit macht Trainer Philipp Semlic sehr, sehr stolz.
6: Gerade dann auch, wenn man sieht, dass die Idee, wie wir Dinge angehen, wie wir Räume bespielen wollen, greift, dann ist das einfach eine Dynamik in einem Spieler, wo du diesen Entwicklungsprozess vorantreiben kannst. Und deswegen war es schon wichtig heute. Aber ich sage nochmal, es waren 3 Punkte und nicht mehr.
5: In der Tabelle geben die Tiroler damit die rote Laterne ab, springen vor auf Platz 7. Neues Schlusslicht in der Bundesliga ist zumindest bis morgen Abend der SCR Alltag.
2: Und in Deutschland ist Bayern München mit einem 5:1-Sieg gegen Stuttgart in die neue Saison gestartet. Und jetzt zum Wetter.
7: Die Nacht geht turbulent weiter. In einigen Regionen kann es immer wieder kräftig regnen oder gewittern, aktuell zum Beispiel im Waldviertel. Auch der Wind ist oft deutlich zu spüren, einerseits bei Gewittern, andererseits kann es aber auch ohne Gewitter vorübergehen, stürmisch werden, etwa in Kärnten oder später auch in der südlichen Steiermark und teilweise im Donauraum. Morgen am Samstag ist die Unwetterluft aber draußen, Schauer und Wind werden rasch weniger bzw. schwächer und der Sonnenschein wird mehr. Das Ganze bei Höchstwerten von 22 bis knapp 30 Grad. So viel zum Wetter von Daniel Stanker.
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0: I think the most important thing is listening, really to walk in nature and listen.
1: Die mexikanische Komponistin Tania Rubio ist es, die uns da einschärft, in der Natur die Ohren zu spitzen und zuzuhören. Wir werden mit Tania Rubio heute noch auf Beethovens Spuren unterwegs sein, bei diesem Mitschnitt eines Konzerts mit dem Ensemble Kontrapunkte unter Gottfried Rabel, entstanden im Gläsernen Saal des Wiener Musikvereins am 2. Mai 2026. Das Programm dieses Abends im Rahmen des Musikvereinsfestivals war überhaupt von Ludwig van Beethoven inspiriert, oder genauer gesagt von seinem Spazierstock. Dazu später mehr. Als Begleiter beim Lustwandeln durch die nächsten 2 Stunden rund um die Mitternachtsnachrichten begrüßt sie Walter Weidringer.

Ein Vorgeschmack auf Tania Rubios Komposition Ludwig en el Aire für Ensemble und Elektronik zur Gänze zu erleben gegen Ende dieser ersten Stunde von Zeitton Extended, interpretiert vom Ensemble Kontrapunkte unter Gottfried Rabel. Nach den Mitternachtsnachrichten folgt dann das kapitale Werk der zweiten Konzerthälfte dieses Abends, Weiter und weiter und weiter für großes Ensemble, 2022 komponiert von Georg Friedrich Haas. Aber nun zum schon erwähnten Spazierstock Ludwig van Beethovens, jenem Utensil, bei dem die programmatischen Pfade nicht nur dieses einen Abends im Wiener Musikverein zusammenliefen. Er war dem Komponisten Stütze und Bewegungshilfe, ein Gebrauchsgegenstand und zugleich Statussymbol, und hin und wieder wird er ihn wohl auch erhoben und mit ihm gedroht haben. Beethovens Spazierstock also hat von Mitte April bis Anfang Mai 2026 im Wiener Musikverein einem ganzen Festival als Inspirationsobjekt gedient. Eines jener faszinierenden Objekte aus der Musiksammlung des Hauses, die ja keineswegs nur Handschriften und Drucke für die Nachwelt erhält. Von Beethovens Spazierstock hat sich Gottfried Rabel mit dem Ensemble Kontrapunkte jedenfalls zu einem Programm anregen lassen, das in flotter Gangart weite geografische und stilistische Gefilde durchschreitet, wobei beim Flanieren aber auch immer Zeit bleibt, anzuhalten und den Duft der Rosen zu genießen. Den Auftakt bildete das Café Concertino des 1954 geborenen Australiers Carl Vine, sozusagen der Ausgangspunkt für all das folgende Bummeln, Schlendern und Promenieren. Mit einem großen Braunen vor sich, so darf man sich das getrost vorstellen, hört man verschiedene Quintenreihen vorbeiziehen, musikalisch bunt ausgestaltet. Obwohl das Café Concertino in seiner Struktur betont akademisch ist, merkt der Komponist an, entnimmt es einen Großteil seines gestischen Materials der Kammermusik des letzten Jahrhunderts, nicht immer mit der gebotenen Ehrfurcht. Carl Wein, Café Concertino für Kammerensemble. Hören Sie das Ensemble Kontrapunkte unter Gottfried Rabel.

Sie hörten das Café Concertino für Kammerensemble, komponiert im Jahr 1984 vom damals 30-jährigen Australier Carl Vine. Beim zweiten Programmpunkt dieses Abends im Gläsernen Saal des Wiener Musikvereins blieben das Ensemble Kontrapunkte und sein Leiter Gottfried Rabel im 20. Jahrhundert, sie wanderten aber in dessen Frühzeit zurück und auch in die Gefilde der Tonalität. Der Komponist Gerald Finzi wurde 1901 in London geboren. Krieg, Tod und Krankheit hinterließen tiefe seelische Narben bei ihm. Seinen Vater verlor Finzi noch im Kindesalter, seine drei Brüder starben alle während seiner Jugend und der für ihn so wichtige erste Kompositionslehrer, Ernest Farrar, fiel im September 1918, 33-jährig, an der Westfront des Ersten Weltkriegs. Finzi selbst sollte später mit 55 Jahren Komplikationen erliegen, die ihre Ursache in einem 1951 diagnostizierten Hodgkin-Lymphom hatten, einer Form von Leukämie. Bei Footpath and Style, Gerald Finzis Opus 2 und zugleich sein erstes gedrucktes Werk, ist ein Liederzyklus für Bariton und Streichquartett, entstanden am Beginn der 1920er Jahre über Worte des englischen Dichters, Romanautors und Architekten Thomas Hardy, einem Vertreter des viktorianischen Realismus, der mit seiner Kritik an Religion und Sexualmoral seiner Zeit einige Skandale verursachte. Der Tod seiner geliebten ersten Frau Emma nach 38 Jahren der Ehe hat Hardy tief getroffen und seine Trauergedichte haben zahlreiche Komponisten inspiriert. Aus Gerald Finzis sechsteiligem Zyklus bei Footpath and Style auf Gedichte von Thomas Hardy über Trauer, Wehmut und Vergänglichkeit hören Sie heute in Zeitton Extended die Lieder 1 sowie 3 bis 6 mit Thomas Weinhappel, Bariton und dem Ensemble Kontrapunkte unter Gottfried Rabel.

0: So endet der Zyklus bei Footpath and Style für Bariton und Streichquartett. Das war die Teilwiedergabe einer Aufnahme dieses Opus 2 aus der Feder des rund 20-jährigen Gerald Finzi, gesungen von Thomas Weinhappel und gespielt von Mitgliedern des Ensembles Kontrapunkte unter Gottfried Rabel beim Festival rund um Beethovens Spazierstock, das den Musikverein von April bis Mai 2026 auf Trab gehalten hat. Doch nun zu jenem Werk, dessen Komponistin ganz am Beginn dieser Ausgabe von Zeitton Extended bereits zu Wort gekommen ist. Tania Rubio, geboren 1987 in Mexiko-Stadt. Der Titel ihres Stückes lautet Ludwig en el aire, was wörtlich so viel heißt wie Ludwig in der Luft wie ein fliegender Vogel zum Beispiel, im übertragenen Sinne aber auch Ludwig in der Schwebe, also so viel wie unentschieden noch offen. Bereits abgeschlossen ist freilich Tania Rubios Doktorat, das sie nach Studien in Mexiko und Argentinien an die Anton-Bruckner-Universität nach Linz geführt hat. Ihr Forschungsgegenstand war Biomusik. Sie hat, ich zitiere, durch den Transfer von Erkenntnissen aus der Bioakustik und Ökoakustik neue Perspektiven für die Musikkomposition gesucht und sich dabei, wieder ein Zitat, auf die letzten 50 Jahre der Entwicklungen in Musik und Wissenschaft konzentriert, in denen Technologie eine grundlegende Bedeutung für den Fortschritt der Klangstudien in den Bereichen elektroakustische Musik, Klangkunst, Zoomusikologie, Biomusikologie, Bioakustik und Ökoakustik hat. Was für Tania Rubio als Komponistin zentral ist, hat sie dem Dirigenten Gottfried Rabel in einem kurzen Gespräch erzählt.
1: Ich glaube, das Wichtigste ist zuhören, durch die Natur spazieren und zuhören. Und irgendwie brachte mich das auf Beethovens Gewohnheiten, auf die Tatsache, dass es für ihn und viele andere Komponisten sehr wichtig war, sich wirklich in der Natur aufzuhalten, aufmerksam zu lauschen und ganz verschiedene Stimmen zu hören. Und irgendwie waren es alle diese Stimmen, die mich zur besonderen Vorgangsweise beim Komponieren dieses Stücks geführt haben.
0: Und zufällig war ihr Ludwig wirklich längere Zeit in der Schwebe, wie Tania Rubio weiter verraten hat.
1: Das ist eine schöne Geschichte. Es handelt sich um ein Auftragswerk aus Anlass von Beethovens 250. Geburtstag im Jahr 2020. Und wie Sie sich erinnern, kam dann die Pandemie und die Uraufführung wurde unglücklicherweise abgesagt. So lag das Stück all die Jahre in einer Schublade, bis heute. Deshalb war ich überrascht und sehr beeindruckt von dieser Einladung. Irgendwie war es, als würde Beethoven selbst jetzt nach seinem Stück verlangen. Also bin ich sehr dankbarerweise abgesagt. So lag das Stück all die Jahre in einer Schublade, bis heute. Deshalb war ich überrascht und sehr beeindruckt von dieser Einladung. Irgendwie war es, als würde Beethoven selbst jetzt nach seinem Stück verlangen. Also bin ich sehr dankbar, dass hier und heute die Uraufführung stattfinden

Beziehung zur Natur sowie an seine Nutzung von Vogelgesang als Inspirationsquelle für musikalische Motive und Phrasen in einigen seiner Werke. Basierend auf einer zoomusikologischen Studie der Gesänge bestimmter Vogelarten wie der Nachtigall, Luscinia megarynchos, des Goldammers, Imberiza citrinella, des Kuckucks, Cuculus canorus und der Wachtel, Coturnix coturnix, stellt diese Arbeit eine Verbindung zwischen diesen Gesängen sowie kurzen Passagen aus 4 Beethovenschen Werken her. Der Coriolan-Ouvertüre, der großen Fuge Opus 133, dem F-Moll-Streichquartett Opus 95 und der 4. Symphonie. Ziel ist es, einen wilden Beethoven zu imaginieren, dessen Stimme der Natur selbst entspringt. Meine Arbeit präsentiert das Hören des Menschen als ein Lebewesen unter Tausenden von Arten, die den Planeten bewohnen. Meine Absicht ist es, in der Musik einen klanglichen Raum zu finden, in dem wir Wesen aus anderen Epochen, anderen Sprachen und anderen Taxonomien begegnen und mit ihnen in Dialog treten können. Soweit die Komponistin Tania Rubio zu ihrem Werk Ludwig en el Aire für Ensemble und Elektronik. Hören Sie wieder das Ensemble Kontrapunkte, am Dirigentenpult Gottfried Rabel.

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Das war der Mitschnitt der Uraufführung von Tania Rubios Komposition Ludwig in El Aire, aufgenommen im Gläsernen Saal des Wiener Musikvereins am 2. Mai 2026. Sie hörten das Ensemble Kontrapunkte unter Gottfried Rabl. Unterdessen nahen bereits die Mitternachtsnachrichten. Also schnell noch ein Vorgeschmack auf das, was Sie danach in der zweiten Stunde von Zeitton Extended erwartet.

0: Ein Ausschnitt aus Weiter und Weiter und Weiter von Georg Friedrich Haas. Und wirklich geht es in wenigen Minuten weiter mit dem Mitschnitt dieses Werks aus dem Musikverein, und zwar selbstredend, ganz von vorn. Bis gleich, sagt Walter Weidringer.
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2: Samstag, der 29. August, am Mikrofon Arthur Treinacher. Fast 600 Todesopfer sind nach der Sturzflut im Himalaya-Gebiet bisher bestätigt. Fels- und Gletschermassen hatten sich plötzlich in Bewegung gesetzt. Ein Ereignis dieser Größenordnung sei in Österreich trotz der Folgen der Klimaerwärmung eher nicht zu erwarten, wenn auch möglich, sagt Geophysikerin Andrea Fischer von der Akademie der Wissenschaften in der ZIB2.
3: In Österreich passiert im Wesentlichen das Gleiche, weil die Physik überall das Gleiche ist. Wir haben das Glück, dass bei uns die Sturzhöhen kleiner sind, dass die Täler breiter sind und dass wir um einiges besser aufgestellt sind, was das Vorwarnsystem, die Infrastruktur betrifft. Allerdings stellt auch uns der Klimawandel vor Herausforderungen, weil diese Vorgänge bis jetzt noch nie beobachtet wurden. Es gibt dazu keine Messdaten.
2: Es brauche mehr Forschung zu dem Thema, um zuverlässig betroffene Gebiete zu evakuieren, so die Wissenschaftlerin. Bundeskanzler Stocker schlägt einen Staatsfonds zur Absicherung künftiger Pensionen vor. So könnte etwa die Hälfte der Gewinne aus staatlichen Beteiligungen in den Fonds fließen, wie er gegenüber mehreren Privatmedien betont. Nach Stockers Vorstellungen wären das rund 700 Millionen Euro pro Jahr, die langfristig veranlagt werden könnten. Die FPÖ will im Herbst prüfen, welche Asylheime in Niederösterreich nicht mehr benötigt werden und geschlossen werden können. Bereits am Montag wird die Unterkunft in Mitterndorf in der Gemeinde Michelhausen im Bezirk Tulln geschlossen. In Niederösterreich Gerhard Eisinger.
4: Zuletzt waren in der Asylunterkunft in Mitterndorf, die für 30 bis 40 Personen ausgelegt ist, 11 Personen untergebracht. Diese sollen nun auf andere Unterkünfte aufgeteilt werden, heißt es aus dem Büro von Landesrat Martin Antauer von der FPÖ. In den nächsten Wochen werde man sich weitere Asylheime in Niederösterreich ansehen und, sofern es die Rahmenbedingungen zulassen, weitere Unterkünfte schließen. Diese Schließung der Unterkunft in Mitterndorf sei eine Folge der strengen Asylpolitik der Volkspartei unter Federführung von Innenminister Gerhard Karner, so der Landesgeschäftsführer der ÖVP Niederösterreich, Matthias Zauner. Während in Niederösterreich 2019 unter Ex-Innenminister Herbert Kickl von der FPÖ rund 3.500 Asylwerber in der Grundversorgung waren, sind es landesweit aktuell nur mehr rund 400, 240 davon in Dreiskirchen, so Zauner.
2: In Washington haben hunderte Menschen gegen mögliche Einschränkungen des Wahlrechts unter Präsident Trump demonstriert. Gleichzeitig geht die US-Regierung im Streit um neue Briefwahlregeln in Berufung. Eine Richterin hatte Teile der Pläne vorerst gestoppt. Die Republikaner wollen damit angeblichen Wahlbetrug verhindern. Kritiker sehen darin den Versuch, Briefwahlen zu erschweren. Die Zahl der Öffi-Jahreskarten im Verkehrsverbund Ostregion, Wien, Niederösterreich und Burgenland, ist heuer deutlich gestiegen. Erstmals sind mehr als 100.000 Jahreskarten im Umlauf. Evelyn Kanya mit Details.
5: Wer eine Öffi-Jahreskarte für den Verkehrsverbund Ostregion haben will, hat zwei Möglichkeiten. Ein regionales Klimaticket oder eine Vorjahreskarte nur für eine bestimmte Strecke. Die Zahl der regionalen Klimatickets ist im ersten Halbjahr von gut 85.000 auf über 92.000 gestiegen. Das ist ein Plus von 7,6%. Der Großteil davon sind Klimatickets für die Metropolregion. Da ist neben Niederösterreich und dem Burgenland auch Wien dabei. Rund 12.000 Menschen haben zudem eine Vorjahreskarte nur für eine bestimmte Strecke. Zählt man alles zusammen, sind im Verkehrsverbund nun über 104.000 Jahrestickets für die Öffis im Umlauf. Beim Verkehrsverbund sieht man das als Beleg für einen steigenden Bedarf an bundesländerübergreifender und leicht zugänglicher Mobilität.
2: Nicht in den Zahlen enthalten sind die Jahreskarten der Wiener Linien. Das waren zuletzt über 850.000. Und wegen einer drohenden Gewitterzelle ist das Open-Air-Konzert von Christina Stürmer beim Posthof in Linz am Abend kurzfristig abgesagt worden. Der Veranstalter arbeite bereits an einem Ersatztermin, heißt es auf der Website. Die bereits gekauften Tickets behalten ihre Gültigkeit. Das waren die Nachrichten mit Arthur Treinacher. zum Wetter.
6: Auch in der zweiten Nachthälfte kann es immer wieder regnen und zum Teil kräftig gewittern in vielen Regionen. Der Wind bleibt ein Thema, der kann nämlich selbst ohne Gewitter vorübergehend stürmisch auffrischen, zum Beispiel in Kärnten. Zum Sonnenaufgang ist das Wetter aber meist schon wieder ruhiger. Das Wochenende bringt ein paar Sonnenstunden, in den meisten Landesteilen überwiegt der Sonnenschein wahrscheinlich sogar. Auch von den Temperaturen her bleiben wir im hochsommerlichen Bereich mit Höchstwerten von 23 Grad stellenweise im Westen bis etwa 31 Grad im Osten. So viel zum Wetter von Daniel Stanker.

Und schon geht sie weiter und weiter und weiter, unsere große Beethoven-Ambulanz heute in Zeitton Extended. Walter Weidringer sagt zum zweiten Mal willkommen anlässlich dieses Konzertmitschnitts aus dem Gläsernen Saal des Wiener Musikvereins mit dem Ensemble Kontrapunkte unter Gottfried Rabel, aufgenommen am 2. Mai 2026 beim Festival rund um Beethovens Spazierstock. Der zweite Teil dieses Abends war der österreichischen Erstaufführung eines 2022 entstandenen Werks von Georg Friedrich Haas gewidmet. Anregung, Inhalt und auch Titel kommen aus der persönlichen Vergangenheit des Komponisten. Als 17-Jähriger, merkt Georg Friedrich Haas dazu an, hatte ich Gedichte voller Weltschmerz verfasst. Sie sind verschollen und ich erinnere mich nur an wenige Zeilen. Eine davon lautete: Weiter und weiter und weiter. Und dann sagte ich irgendwie, dass die Qual immer dieselbe bliebe. Nun muss man wissen, dass das nicht allein auf herkömmlichem Pubertätsleid basierte, denn an anderer Stelle schreibt Haas, Jahrgang 1953, in Graz geboren und in Tschagunz aufgewachsen: Meine Eltern haben mich zum Nazi-Buben erzogen. Der Schmerz und die Scham darüber, das Ausmaß an Gewalt und Missbrauch, dem ich ausgesetzt war, und die Erinnerung daran vergiften mein Leben bis heute. In seinen Memoiren »Durch vergiftete Zeiten«, herausgegeben von Daniel Ender und Oliver Rathkolb, hat sich Haas intensiv mit diesen familiären und persönlichen Verstrickungen auseinandergesetzt. Während der Entstehung dieses Bandes hat Haas auch weiter und weiter und weiter komponiert. Das Werk besteht aus unzähligen Anläufen, aus mehr oder minder groß angelegten Beschleunigungen, aus immer wieder neu ansetzenden Accelerandi, von denen sich stellenweise bis zu 5 solcher Stränge in unterschiedlichen steigenden Geschwindigkeiten überlagern. Welchen Ausweg kann es aus dieser immer hektischeren Geschäftigkeit geben, die dennoch nirgends hinführt? Das Modell bietet Haydns Abschiedssymphonie. Denn, so Haas, wir haben immer die Möglichkeit, aufzustehen und wegzugehen. Georg Friedrich Haas, Weiter und weiter und weiter. Das Ensemble Kontrapunkte unter Gottfried Rabel.

0: Zuletzt sind die Musikerinnen und Musiker weggebröckelt, haben nach der Reihe ihren Dienst verweigert, konnten aussteigen aus dem unbarmherzigen Spiel und haben das Podium verlassen. Das war das Ensemble Kontrapunkte unter Gottfried Rabel mit Weiter und Weiter und Weiter von Georg Friedrich Haas. In Zeitton Extended hörten Sie heute einen Mitschnitt aus dem Wiener Musikverein vom 2. Mai 2026. Bewegte und bewegende Musik des 20. und 21. Jahrhunderts, zusammengestellt rund um Beethovens Spazierstock. Der Aufnahmeleiter war Florian Rosensteiner, Elmar Peinelt der Tonmeister. Gerhard Wald jenseits der Scheibe und Walter Weidringer am Mikrofon wünschen Ihnen weiterhin die schönsten Entdeckungen beim Flanieren durchs Programm von Österreich 1.
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3: Im Studio Sebastian Rosenauer. Es ist 1 Uhr. Wer kümmert sich jetzt um die rund 200 Extremisten, die bisher vom Deradikalisierungsverein DERAD betreut worden sind? Das fragen sich viele, nachdem die Bundesregierung ihre Zusammenarbeit mit DERAD beendet hat. Der Vorwurf, mehrere Mitarbeiter von DERAD würden der islamistischen Muslimbruderschaft nahestehen. Genau das wird jetzt aber von Islamexperten in Frage gestellt, Bernd Koschuh.
4: Der Obmann von DERAD, Musa al-Hasan Diao, gilt unter Islamforschern als alles andere als ein Freund der MB, der Muslimbruderschaft. Der Islamforscher Heiko Heinisch sagt:
5: Der Leiter von DERAD ist mir nur bekannt als jemand, der seit Jahren eigentlich gegen die Muslimbruderschaft arbeitet. Dafür wird er auch aus MB-Kreisen heraus angegriffen und diffamiert.
4: Und Dschihadismus-Experte Thomas Schmiedinger meint:
6: Er ist ein konservativer Muslim, sehr orthodox praktizierend, aber er hat eigentlich immer einen Widerwillen gegen die Muslimbruderschaft.
4: Heinisch sagt relativierend, eigentlich könne sich niemand ein Urteil erlauben, solange die Direktion Staatsschutz und Nachrichtendienst DSN ihre Untersuchungsergebnisse nicht teilt. Womöglich gäbe es nachrichtendienstliche Hinweise. Aber wenn die nicht strafrechtlich relevant sind, dürfe die DSN solche Hinweise womöglich gar nicht bekannt geben.
3: Das West-Nil-Virus breitet sich zunehmend in Europa aus. In Italien und Griechenland haben sich schon hunderte Menschen infiziert. Übertragen wird das Virus vor allem durch die gemeine Hausgelse. Auch in Österreich gibt es schon erste Fälle. Tina Göbel.
7: Stechmücken sind klein, unscheinbar und können Krankheitserreger übertragen. Zum Beispiel das West-Nil-Virus, das seit Jahresbeginn in 12 europäischen Ländern nachgewiesen wurde. Besonders häufig in Griechenland und Italien. Vergleichsweise wenig betroffen ist hingegen Österreich. Heuer wurden bisher 3 Fälle bestätigt, alle im vergangenen Monat. Übertragen wird das Virus in Mitteleuropa vor allem durch heimische Gelsen. Für die meisten Menschen bleibt eine Infektion unbemerkt. Etwa jeder 5. entwickelt grippeähnliche Symptome. Nur in seltenen Fällen kann das Virus aber eine lebensbedrohliche Gehirnhautentzündung auslösen. Einen Impfstoff gibt es derzeit nicht. Schützen kann man sich trotzdem. Mit langärmeliger Kleidung, Moskitonetzen oder Gelsensteckern, die die Tiere aus Wohn- und Schlafräumen fernhalten.
3: In der 5. Runde der Fußball-Bundesliga besiegt die WSG Tirol am Abend Austria Lustenau mit 4:0. Für die Tiroler, die bisher Tabellenletzte gewesen sind, war es der erste Sieg in der laufenden Saison. Und jetzt zum Wetter mit Thomas Wostal.
8: Vorerst kann es noch in vielen Regionen zeitweise regnen, stellenweise sind auch kräftige Gewitter mit starken Windböen dabei. Tagsüber beruhigt sich das Wetter, der Regen klingt ab, die Wolken lockern auf. Es wird ein recht sonniger Samstag, auch der Wind lässt nach. Die Temperaturen gehen im Vergleich zu gestern etwas zurück, bleiben aber sommerlich mit 22 bis 28 Grad, im Osten bis zu 30. Gegen Abend entstehen über den Bergen vereinzelte Gewitter. Morgen Sonntag 2-3 Grad wärmer und eine freundliche Mischung aus Sonne und Wolken. Am Nachmittag einzelne Schauer im Bergland.

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1: Legendäre Aufnahmen von den Salzburger Festspielen stehen in den kommenden 5 Stunden auf dem Programm. Michael Blees wird sie heute durch die Ö1 Nachtmusik begleiten. Im ersten Teil berühmte Mitschnitte aus den 1950er Jahren, beginnend mit Musik von Richard Strauss. Er hat zu den Gründungsvätern des Festivals gezählt und unter seiner musikalischen Leitung ist auch 1922 die erste Opernproduktion der Salzburger Festspiele über die Bühne gegangen. Don Juan, Tondichtung Opus 20 von Richard Strauss. Sie hören eine Aufnahme mit den Wiener Philharmonikern unter der Leitung von Wilhelm Furtwängler.

Don Juan, Tondichtung Opus 20 von Richard Strauss, in einer Aufnahme mit den Wiener Philharmonikern unter der Leitung von Wilhelm Furtwängler, aufgezeichnet am 30. August 1953 bei den Salzburger Festspielen. Wilhelm Furtwängler war von 1937 bis 1954 oftmals Gast beim Festival an der Salzach. Andere bedeutende Musikerinnen und Musiker sind dagegen nur selten eben dort aufgetreten. Der kanadische Pianist Glenn Gould beispielsweise. Nur zwei Auftritte von ihm verzeichnet die Salzburger Festspielchronik. Im Sommer 1958 war er Solist in einem Orchesterkonzert. Ein Jahr später ist er für einen Soloabend zurückgekehrt. Auf dem Programm damals Werke von Schönberg und Bach sowie von Wolfgang Amadeus Mozart die Sonate in C-Dur, Köchelverzeichnis 330.

Der einzige Soloabend von Glenn Gould bei den Salzburger Festspielen am 25. August 1959. Sie hörten die Sonate in C-Dur, Köchelverzeichnis 330 von Wolfgang Amadeus Mozart. Stammgast in Salzburg von 1951 bis 2006 war dagegen der Bariton Dietrich Fischer-Dieskau. In vielen Opernproduktionen der Salzburger Festspiele hat er mitgewirkt und er hat auch eine Vielzahl von erlesenen Liederabenden gegeben. Lieder von Franz Schubert, Frühlingssehnsucht, Im Frühling und Abschied. 1957 im Salzburger Mozarteum mit Dietrich Fischer-Dieskau und Gerald Moore.

Dietrich Fischer-Dieskau und Gerald Moore 1957 bei den Salzburger Festspielen mit den Schubert-Liedern Frühlingssehnsucht, Im Frühling und Abschied. Vom Lied nun zur Kammermusik und zu Robert Schumann. Das Trio für Klavier, Violine und Violoncello in D-Moll Opus 63 erklingt in einer Aufnahme mit Edwin Fischer Klavier, Wolfgang Schneiderhahn Violine und Enrico Mainardi Violoncello. 1953 ist diese Aufnahme entstanden.